0: die sie da geschrieben hat. Da sieht man wirklich die Anfänge, da, wo schon alles da ist eigentlich. Aber sie hat eben geschrieben und wirklich ein ganzes Land erzählt. Sie hat die Effingers beiseite gelegt, an denen sie vorher gearbeitet hatte, und hat ein paar Jahre lang nur über Palästina geschrieben. So bis 1935, 36, und dann hat sie die Effingers wieder vorgeholt.
1: Also diese Palästina-Reportagen sind ja zu ihren Lebzeiten nicht erschienen.
0: Nein,
1: ne?
0: manche
1: Und,
0: von den
1: manche,
0: Erzählenden.
1: genau, manche von den Erzählenden
0: Ja.
1: sind,
0: Ja, ja.
1: wer auch immer sie jetzt ausgewählt hat, das ist ja egal, Jens Brüning und so weiter, sind erschienen in diesem Text- und Kritikband, der vor einigen Jahren in,
0: ist auch ein,
1: ne, es ist
0: genau,
1: eine
0: einer von den theoretischen
1: genau,
0: Sachen.
1: genau, eine bis dato unveröffentlichte erschienen. Und ja, welche Auswahl, also das ist jetzt ein kleiner Werbeblock, aber ich freue mich da sehr auf diesen Band. Wie haben Sie die Auswahl getroffen, oder es werden ja nicht alle sein, oder?
0: Von den erzählenden Stücken doch.
1: Okay.
0: Diesmal alle. Also ich
1: Okay.
0: bin mal wieder nach Marbach gefahren, habe mich mit diesen vielen Kisten auseinandergesetzt und habe beschlossen, also diese theoretischen Teile, die zum Teil auch historisch überholt sind, das hat sie auch mit der Hand vermerkt, überholt. Also weil also inzwischen war einfach viel passiert. Es war der Staat Israel gegründet worden und so weiter und so weiter. Ihre Sachen sind ja aus den 30er Jahren, aber diese Porträts, die sie schreibt, die lesen sich noch heute großartig und sehr spannend. Und mit ihrer Art, Dinge einfach ganz genau zu schildern und überhaupt nichts zu verschweigen, die Leute wirklich zu zitieren, so wie sie gesprochen haben, da sind die ganzen Spannungen drin, die damals im Land waren. Also das kann man an diesen, das sind lauter kleine Geschichten. Ich nenne das kleine Erzählungen. Und die werden kommen jetzt in dem Band, sind die erstmals alle drin, wirklich. Nur dieser theoretische Teil nicht, den habe ich in meinem Nachwort, dann habe ich den zusammengefasst und etliches daraus referiert. Aber diese erzählenden Teile sind alle, kommen alle. Ja.
1: Schön, dann können wir uns eigentlich hier auch noch mal wieder treffen, oder, Christian? Spätestens dann. Also das interessiert mich auf jeden Fall sehr. Ja, ein sehr ambivalentes Verhältnis zu diesem Land. Sie war neugierig, das haben Sie geschildert, und sie konnte einfach auch nicht aufhören, auch die Eindrücke zu schildern. Sie ist dann aber weg aus diesem Land. Ich verkürze, ich muss das jetzt alles
0: Noch
1: abkürzen.
0: einen
1: Na
0: Moment.
1: gut.
0: Es gibt ein Palästina-Foto.
1: Ach so,
0: Machen Sie mal
1: okay.
0: noch ein Bild weiter, bitte. Nein, das ist die junge Reporterin. Noch ein Bild weiter. Das ist die um 1930, die erfolgreiche Journalistin,
1: Sie sind wirklich toll
0: verheiratet.
1: geordnet, Frau
0: Ja,
1: Henneberg.
0: so toll, ne? Das ist 1929 noch in eins der letzten Fotos in Berlin mit ihrem Mann Heinz im Grunewald. Noch eins weit. Und da sind wir jetzt in Israel. So sah das damals aus. Das ist ziemlich anders, als es heute ist. Genau, das ist Tel Aviv, die Herzl Street. Aber man sieht schon, also das Bauhausstil ist da schon zu sehen. Noch ein Bild weiter, bitte. Das ist ihr Wohnhaus dort gewesen. Sie schreibt von einem, sie wohnt in einem entzückenden Haus am Meer, wo aber leider der Wind durch die Fenster pfiff und der Regen reinkam und die Hitze reinkam, also wo sie nicht arbeiten konnte. Noch ein Bild weiter, bitte. Da sieht man den kleinen, den jungen Pionier. Immerhin sieht er ganz fröhlich aus. Also er war dort eher unglücklich, weil er kein, es musste Hebräisch gesprochen werden zum Beispiel. Das war auch so eine ideologische Geschichte. Nächstes Bild bitte. Und da sieht man sie jetzt mit ihrem Sohn. Da wollte ich hin. Das ist ein Freund von Peter links, der ist schon etwas älter. Und ja, so ist sie durchs Land gefahren dann. Womit so, hat sie so eine Kappe auf? Ja, okay. Ja. Genau.
1: Sehr beherzt sieht
0: Sehr
1: sie aus,
0: beherzt,
1: ne?
0: ja.
1: Ist eigentlich
0: Ja.
1: diese Geste, ne? Also körpersprachlich auch
0: Ja.
1: hochinteressant.
0: Schon, ja.
1: Ja,
0: Und
1: so. Also wir haben gar nicht darüber gesprochen, würde man sie als neue Frau bezeichnen oder so, aber das ist ein anderes Kapitel. Das können wir vielleicht auch im Nachgang gleich noch machen.
0: Okay.
1: Auf jeden Fall ist sie ja dann von dort nach
0: Ja,
1: England.
0: nach England.
1: Und das gefiel ihr deutlich besser,
0: Genau.
1: oder?
0: Ja. Auf jeden Fall. Es gab einen kleinen Umweg. Also sie sehnte sich nach diesen furchtbaren ideologischen Erlebnissen dort, sehnte sie sich nach Europa zurück. Auch ihr Mann sehnte sich nach Europa zurück. Dann haben sie 1937 einen Abstecher gemacht nach Paris zur Weltausstellung. Sie hat auch den Theodor Wolff in seinem Exilort Nizza besucht. Die haben viel übers Tageblatt gesprochen. Ja, und dann London. Und dann fuhr sie nach London und sie hat sich sofort verliebt in diese Stadt, und sie beschlossen also, dass sie dort bleiben. Eigentlich illegal. Sie hatten ein Aufenthaltsvisum für 4 Monate und es wurden dann aber, sie blieb dort ihr Leben lang.
1: Genau, und Sie haben eine ganz wunderschöne Textstelle herausgesucht, die Kommode.
0: Ja, ja, genau.
1: Und die, genau, das hatten Sie schon vergessen im Eifer des Gefechts. Und es wäre toll, wenn Sie die uns nochmal vorlesen könnten. Ja. Sehr gerne.
2: Ich habe gestutzt, der Titel war überklebt.
1: Ja,
2: die Kommode heißt dieses Kapitel. Schon nach den großen Luftangriffen Hitlers auf London 1940-41 war es Heinz gelungen, günstig ein Haus im Londoner Stadtteil Putney zu erwerben. Wegen der Bombengefahr waren die Häuser damals billig. Er wollte gern aus den Emigrantenkreisen in Hampstead heraus und das Haus lag in der Nähe von Peters neuer Schule St. Paul's. Es wurde allerdings nach dem Kauf sofort beschlagnahmt, um Möbel von ausgebombten Engländern dort zu lagern. Und als die Reifenbergs es kurz nach Kriegsende zurückerhielten, war Peter gerade zum Studium nach Cambridge gegangen, was von Putney aus besonders schlecht zu erreichen war. Aber Tergit war trotz allem sehr froh über das neue Zuhause und am 9. April 1946 konnten sie endlich einziehen. Das Haus hatte, wie Tergit öfters erwähnt, eine literarische Tradition. Es gehörte einem Mitglied der Familie von Fanny Burney, einer der ersten englischen Schriftstellerinnen. Ihre Romane Cecilia und Camilla, 1782 und 1796 veröffentlicht, erzählen vom Aufwachsen begabter junger Mädchen und ihrem Leiden an eisernen gesellschaftlichen Regeln. Damit wurde sie zur Begründerin einer neuen Gattung des Sittenromans und zu einem Vorbild für Jane Austen. Gerade diese Tradition gefiel Tergit besonders. Im Hochparterre lag ein großes Wohnzimmer mit anschließendem Wintergarten, Küche und Wirtschaftsräume befanden sich im Souterrain, Zitat, auf dessen Boden Wasser stand. Es gab dort einen sehr praktischen Raum für die Gartengeräte mit einer direkten Treppe und Tür in den Garten. Im ersten Stock waren die Schlafzimmer und im zweiten die Zimmer für die Dienstmädchen. Das Haus hatte weder Elektrizität noch Heizung, außer offenen Kaminen und nur ein Badezimmer. Soweit Tergit. Zuerst ließ Heinz das Souterrain trockenlegen, auch wenn ihm der zuständige Ingenieur versichert hatte, das sei unmöglich. Wenn die Themse Hochwasser führe, steige der Grundwasserspiegel eben an. Der gelernte Architekt Heinz schüttelte nur den Kopf. Er schaffte es, das Souterrain trocken zu legen. Er ließ das Haus so umbauen, dass im Hochparterre eine großzügige Familienwohnung mit Gartenzimmer entstand und im ersten und zweiten Stock kleinere Wohneinheiten, die sich gut vermieten ließen. Der große Garten lieferte Obst und Gemüse. Die Mieteinnahmen kamen noch dazu. Sie hätten zur Not vom Haus allein leben können, schrieb Tergit später ihrer Freundin Wiesel Sanger. Überdies fand sie unter den Mietern neue Freunde, sogar eine gelernte Schreibkraft war darunter, die ihre Manuskripte abtippte. Das Haus erleichterte ihr Leben enorm und der Garten wurde Tergits neue Leidenschaft. Das wäre in Berlin undenkbar gewesen. Jeder Engländer sei ein Zwangsgärtner, schrieb sie einmal spöttisch und nennt den Garten ihre englische Assimilation. Auch wenn sie in diesem Brief behauptet, in diesem Fleckchen Erde, das sie seit 10 Jahren bearbeite und wo sie außer Gemüse auch Blumen ziehe und sogar neue Sorten züchte, sei sie nicht verwurzelt, so nimmt das, auch wenn sie davon natürlich nicht so geprägt war wie von Berlin, stimmt das nur halb. 315 Upper Richmond Road, London, SW15 wird ihre Adresse bis zu ihrem Tod bleiben. Sie ließ sich in den nächsten Jahren ihre Möbel und ihr Porzellan aus Deutschland schicken, was schwierig war, weil sie viele der verborgten Sachen gar nicht oder nur kaputt zurückbekam. Mit den Resten richtete Tergit ein originales Berliner Wohnzimmer mit Mahagonimöbeln ein, auch Meißner Porzellan war erhalten geblieben, eine kleine Erinnerung an den früheren Reichtum. Als der Journalist Frank Grützbach sie im Spätsommer 1974 besuchte, um Aufnahmen für ein Feature über den Käsebier-Roman zu machen, bietet Tergit starken Kaffee und einen riesigen selbstgebackenen Apfelkuchen an. Berlin W, in London SW 15, hält Grützbach fest. Dieses Feature, gesendet am 15. Februar 1975 im SFB, leitete Tergits Wiederentdeckung ein. Eines der wichtigsten Möbelstücke im Wohnzimmer kam nicht aus Deutschland. Es war eine große, reich mit Intarsien verzierte Kommode, die einmal John Galsworthy gehört hatte. Tergit erwarb diese Kommode bei einer Auktion im Hause des Schriftstellers, die sie sehr berührte. Zitat: Die Stätte, die ein guter Mensch betrat, nannte sie ihre Skizze darüber, in der sie Galsworthy als Schriftsteller würdigte. Er hatte nicht nur die dreibändige Forsyth-Saga geschrieben, eine Familiengeschichte in vier Generationen, die zwischen 1906 und 1921 erschien und besonders in Deutschland als Bild der Stabilität und gegenseitigen Achtsamkeit geliebt wurde. Der größtmögliche Kontrast zum Grauen der Schützengräben und dem anschließenden Sturm der Schlagworte. Quasi nebenbei schrieb er auch das unsentimentalste, das beste Stück über Antisemitismus. Es hieß Gesellschaft und wurde mit großem Erfolg am Kurfürstendamm gespielt. Kurz nach dem Ersten Weltkrieg, mitten in der allgemeinen Verwirrung, wurde er der erste Präsident des Weltbundes der Freien Geister, des Pen-Clubs. Auktionen haben Tergit schon immer interessiert und auch verstört, weil sich dort ein letztes Mal der Geist eines Ortes zeigte, während seine Geheimnisse und verborgenen Schönheiten grob ans Licht gezerrt wurden. Auch im Käsebier-Roman markiert eine Auktion den Ausverkauf aller Werte des kunstsinnigen und liberalen Hausherrn. Zitat: Es schien, als ob es niemanden mehr gäbe, der in diesem zauberhaften Haus glücklich gewesen ist. Sein Abbild war nur, ich glaube, zusammen mit 5 Females a print, für kaum mehr als ein Pfund loszuwerden, lautet der elegische Schlusssatz. In den vielen Schubladen dieser Kommode lagerte Tergit künftig ihre Manuskripte und alle Druckbelege, die sie aus Berlin hatte retten können. Ich bin am 4.3.33 ohne richtig zu packen von Berlin weggefahren. Was ich an journalistischen Arbeiten habe, ist also ganz zufällig, schrieb sie Jens Brüning. Ich habe 3 Leitsordner mit Artikeln, nur einen mit Gerichtsberichten. Ich glaube aber gerade von dem wenigen aus dem Börsenkurier, ich war dort nur 3 Monate, habe ich noch etwas. Der Verlust meiner Gerichtsberichte ist historisch interessant. Ullstein war in Mariendorf. Dort wurde nicht gebombt und alles blieb erhalten. Das Berliner Tageblatt wurde völlig vernichtet. Hinzu kommt aber, dass ein großer Teil meiner Gerichtsberichte nur in der Berliner Stadtausgabe erschien, was bedeutet, dass die großen ausländischen Zeitungssammelstellen wie Colindale in London ebenfalls meine Gerichtsberichte nicht haben, genauso wenig wie New York. Dieser große Verlust samt der dahinterstehenden Angst, ihre wichtigsten Reportagen könnten verloren sein, historisch interessant zu nennen, ist typisch Tergit. So wie sie es auch interessant fand, beim Überfall des Sturm 33 von 2 Nazis gerettet worden zu sein. Aber zum Glück waren die Gerichtsberichte nach der Bombardierung Berlins alle noch vorhanden. Sie sind inzwischen vollständig auf Mikrofilm aufgenommen, wie das ganze Tageblatt, können in Zeitungsarchiven eingesehen werden und sind teilweise auch schon digital abrufbar. Schon in den möblierten Zimmern hatte Tergit begonnen, für einen historischen Essay zu recherchieren, der um eine ihrer brennendsten Fragen kreist. Warum, wieso, weshalb Hitler? Sie wollte darin alle Bedingungen analysieren, die es einer kleinen, skrupellosen und gewalttätigen Clique ermöglicht hatten, vor den Augen der deutschen Öffentlichkeit und der ganzen Welt eine Demokratie zu zerstören. 1948 hatte sie eine erste Fassung fertiggestellt, die sie immer wieder erweiterte, umbaute und um zahlreiche autobiografische Szenen und Motive ergänzte. Tergit zeichnet vor allem die Stimmung im Jahrzehnt vor dem Ersten Weltkrieg nach und schildert ausführlich die Jugendbewegung jener Jahre vom Reformpädagogen Gustav Winneken über den irrationalen und demagogischen Schwärmer Kurt Hiller bis zur Wandervogelbewegung. Sie beschreibt auch die Begeisterung der Frauenbewegung für die kriegerischen Tugenden und den Krieg und spürt die Wurzeln der Hitlerbewegung im süddeutschen Raum nach. Ihre zwei im Manchester Guardian veröffentlichten Artikel, die ihr sehr wichtig waren, gehören thematisch zu diesem Essay. Das Scheußliche des Nationalsozialismus ist eben, dass er die Organisationsfähigkeit des Preußentums, seine Disziplin verbunden hat mit dem Maßlosen deutscher Bewegungen, Hemmungslosigkeit aus Kalkül, schreibt sie und schildert eine Versammlung im Münchner Zirkus Krone während der Inflationsmonate des Jahres 1923, die mit Licht- und Show-Effekten arbeitete. Hitler sprach einzelne Zuhörer an. Du, alte Frau, wer ist schuld daran, dass du so elend aussiehst? Wer hat dich um dein Geld gebracht? Und eine dunkle Stimme aus dem Off antwortete, der Jude. Die Stimme wiederholte immer wieder aus allen Richtungen des Saals, der Jude, der Jude, der Jude. Niemals, fügt sie hinzu, hat das Preußentum solche Gestalten hervorgebracht.
1: Ja, herzlichen Dank fürs Lesen, fürs erneute Lesen. Ich finde die Kapitelüberschrift sehr schön gewählt, die Kommode. Denn mir fiel sofort ein kleiner Text von Walter Benjamin ein, den erwähnen Sie ja auch an verschiedenen Stellen in der Biografie, aus der Berliner Kindheit um 1900. Ein kleines Fragment, das heißt Schränke. Und da erlebt sozusagen der kleine Walter das Geheimnisvolle, die Verlockungen, die Geheimnisse in diesen Schubladen. So ein bisschen wie verdichtete Zeit kommt es mir vor. Deshalb finde ich das eine ganz wunderbare Textstelle. Ich habe einen guten Kollegen, der redet immer davon, Texte seien Zeitmaschinen. Und das, was man da entdeckt und was was man jetzt auch noch in den Archiven entdeckt, in den die man vielleicht bildhaft auch als, also diese Kästen auch als Kommodenschubladen verstehen könnte. Das finde ich einen ganz schönen Transfer. Wir haben nicht mehr so ganz viel Zeit, über Möbelstücke und Heimat und Zuhause zu sprechen. Das macht aber meiner Meinung nach auch gar nichts, denn Sie sollen ja diese wundervolle Biografie auch noch lesen und wir wollen ja gar nicht so viel verraten. Ich würde ganz gerne, Frau Henneberg, aber unbedingt noch mal zu dem Untertitel zurückkommen, zur Freundschaft begabt. An späterer Stelle in der Biografie, nach dem Tod Ihres Mannes Heinz, gibt es unter anderem, also sie hat ganz viele Korrespondenzen, tauscht sich mit sehr vielen unterschiedlichen Menschen über Briefe aus, was ja eine sehr persönliche Form des Austausches ist. Ich wüsste gerne, was hat es mit den von Ihnen sogenannten Nachrichtenbriefen auf sich, die sie austauscht mit Kurt Ries. Und sie schreiben, dass es sich bei der Korrespondenz zwischen Tergit und Kurt Ries, Zitat, um ein inniges briefliches Zwiegespräch handle, also nach dem Tod ihres Mannes Heinz, um eine neue der Liebe benachbarte Freundschaft. Das würde mich interessieren, wo haben sich die beiden eigentlich kennengelernt?
0: Aber er war das nicht.
1: Ach, er war das nicht?
0: Er war das nicht. Er war das nicht. Wer das war, das verrät sie uns nicht.
1: Ach, okay.
0: Nein, das habe ich nicht rausgekriegt. Ich hatte verschiedene Vermutungen. Die haben sich aber dann alle zerschlagen. Also sie hält das geheim. Sie hatte einen Schriftstellerfreund, den Armin T. Wegener, der über die Armenier geschrieben hat. Den hat sie sehr gemocht und sehr verehrt auch. Und der hat das gesehen, dass sie bei einem PEN-Kongress, sie war ja dann Sekretär des PEN viele Jahrzehnte, dass sie nach dem Tod von Heinz, so ein Jahr nach dem Tod von Heinz oder zwei Jahre, plötzlich so strahlte auf diesem PEN-Kongress. Und Amit Wegner hat das sofort gesehen und hat gesagt, warum strahlen Sie so? Was ist der Grund? Und dann hat sie ihm das gestanden, dass sie da eine platonische Liebe, einen Herzensfreund gefunden hat. Aber das war nicht dieser Kurt Ries, obwohl nach dem Briefwechsel hätte er durchaus das Zeug dazu gehabt. Aber ich glaube, sie wollte ihn eher ein bisschen erziehen. Also das war so ein bisschen, er war ein sehr erfolgreicher Autor. Also sie hat ihn aber immer als illustrierten Schriftsteller gesehen. Er hat für den Stern geschrieben. Er hat auch eine Biografie über Gustav Gründgens geschrieben, zum Beispiel. Die fand sie auch sehr gut. Aber sie meinte, wenn er noch ein bisschen mehr Disziplin hätte, könnte er noch über ganz andere Personen schreiben. Aber sie hat ihm rückhaltslos ihr Herz ausgeschüttet. Sie hatte damals sehr viel Kummer, weil sie beruflich überhaupt keine Anerkennung gekriegt hat als Autorin. Und das hat sie ihm alles genau erzählt und also mit sehr persönlichen Anekdoten und wirklich hochemotionale Briefe sind das.
1: Von seiner Seite aber auch.
0: Von seiner Seite auch, ja. Und das meine ich, das war ein sehr schönes Beispiel dafür, wie intensiv sie diese brieflichen Freundschaften geführt hat und wie wichtig ihr die waren. Und die zeigen natürlich auch, dass sie eine großartige Briefschreiberin war. Also so emotionale Briefe zu schreiben, das muss man erst mal können. Also die sich auch noch Jahrzehnte später großartig lesen und wo man genau spürt, um was es ihr geht. Sie hat nie Smalltalk gemacht in diesen Briefen. Es gibt überhaupt keine Formeln. Sie wollte immer ganz genau wissen, wie es dem Gegenüber geht, ganz ehrlich. Und sie hat ihm auch von sich ganz ehrlich erzählt. Und das macht dieses Intensive von diesen Briefen aus. Und die sind einfach in einem sehr schönen Stil geschrieben. Da sind sehr schöne Geschichten drin.
1: Das ruft also nach einem Band mit einem Briefwechsel oder mit mehreren Briefwechseln und. Also das würde mich auch sehr interessieren, wirklich. Ja, Frau Henneberg, ich würde jetzt hier mal erst an dieser Stelle einen kleinen Cut machen. Und Christian, du hast gesagt, es gibt auch die Möglichkeit, dass verschiedene Leute, wenn sie Fragen haben aus dem Publikum, jetzt Fragen stellen können, damit ich das nicht die ganze Zeit mache. Und wahrscheinlich brennen Ihnen ganz andere Fragen auf der Seele. Im Herzen. Hier vorne meldet sich schon jemand.
0: Ja, bitte.
1: Hier.
3: Danke. Liebe Frau Henneberg, die Wiederentdeckung Gabriele Tergits, die unendlich verdienstvoll ist von Klaus Schöffling und Ihnen, die ist ja nun dennoch nicht die erste, sondern in Wahrheit die dritte. Ja. Warum glauben Sie, dass beim dritten Mal Gabriele Tergit plötzlich zum literarischen Superstar wird?
0: Also ich glaube, da spielen manche Sachen zusammen. Zum einen war es natürlich einfach ein guter Moment. Es gibt ja auch einfach schlechte Momente für sowas und gute Momente. Es war ein guter Moment. Sie ist eine Frau. Sie ist aus den Zeiten der Weimarer Republik, für die sich viele Leute im Moment interessieren. Das ist das eine. Das andere ist, dass ich habe einen anderen Akzent gelegt als zum Beispiel Jens Brüning, der sich unendlich verdient gemacht hat um sie, der sehr viel bewahrt hat. Ohne ihn hätten wir das Interview nicht, dieses große Interview nicht. Ohne ihn hätten wir vieles aus den journalistischen Dingen nicht. Aber er war ein Journalist und hat sich für ihre journalistischen Arbeiten interessiert. Und das andere, das war für ihn so eigentlich nebensächlich. Er hat sie als Journalistin gesehen und ich denke, dass sie aber eine Schriftstellerin ist und dass ihre Romane das eigentlich Wichtige sind. Also der Käsebier, der ist einfach sehr flott und schön geschrieben, liest sich dokumentarisch sehr spannend. Die Effingers sind natürlich das große Herzstück ihres Werkes und mit dem Roman wird sie auch bleiben. Und das hat das große Publikum genauso gesehen. Es war ein riesiger Erfolg. Wir sind, glaube ich, in der 14. oder 15. Auflage inzwischen mit den Effingers.
1: Aber interessanterweise in den 50er Jahren noch gar nicht.
0: Überhaupt nicht.
1: Da kam das gar nicht an. Und deshalb ist das natürlich eine sehr spannende und berechtigte Frage. Wie gesagt, wir werden auch morgen noch darüber ein bisschen sprechen, wenn Sie Lust haben sollten zu kommen, über diese Wechselwirkung. Ne? Ich sehe das auch so, dass die Effingers das Herzstück sind. Aber ich sehe sie schon auch als eine sehr bedeutende Journalistin. Also sie war auch in der kleinen Form ganz großartig.
0: Ist sie auch. Ne? Ja. Ist sie auch. Natürlich, die Feuilletons sind großartig, die kommen auch noch. Es ist einfach nur, es drängt sich jedes Mal, irgendwie drängt sich ständig was anderes rein, so wie dieser Palästina-Band jetzt. Diesen Feuilleton-Band, den haben wir schon fast fertig. Den habe ich dann auf Wunsch des Verlegers nochmal beiseite gelegt und jetzt den Palästina-Band. Aber die Feuilletons kommen auch. Aber ich denke eben, sie war als Journalistin auch deswegen so außergewöhnlich, weil sie sich eigentlich literarisch verhält. Sie arbeitet und schreibt und sie recherchiert journalistisch durchaus, aber eben nicht nur. Sie recherchiert auch sprachlich und sie setzt es dann auch sprachlich ganz anders um als zum Beispiel ihre Kollegen im Berliner Tageblatt. Das kann man vergleichen, wenn sie also über Prozesse schreibt, über die zum Beispiel auch Sling schreibt, also dieser Paul Schlesinger, der ja hochberühmt war damals und der angefangen hat, das als Gattung, als literarische Gattung zu etablieren, die Gerichtsreportagen. Das sind total unterschiedliche Dinge. Also sie schreibt einen anderen Bericht über dieselbe Sitzung des Prozesses als er. Das

0: bei den Reportagen. Ja. Und das ist schon sehr besonders. Sie nutzt auch ganz oft intertextuelle Verweise zum Beispiel, ne, in verschiedenen ihrer Reportagen. Das ist auch hochspannend. Aber
1: und ich finde es auch interessant, also dieser späte Roman, der im Nachlass lag, der nicht veröffentlicht war, dieses So war's eben, dieser Roman, den ich hochinteressant finde, der vom Publikum nur so halb geliebt wurde. Und ich kann auch verstehen, warum. Der ist nämlich ein bisschen sperrig. Also die Effingers sind sozusagen geschliffen. Da gab es ein ausgiebiges Lektorat. Sie hat mit einem Autor, dem Walter von Hollander, hat sie monatelang lektoriert an den Effingers. Während dieser Roman, So war es eben, in den wollte sie unheimlich viel reinpacken, nämlich die ganze Shoah. Das ist wie ein Kaddisch geschrieben, wie ein Totengebet. Und es gibt viel zu viele Personen. Die Personenliste sind, glaube ich, 75 Personen. Also da verliert man einfach den Überblick. Also selbst ich habe bestimmt 5-mal gelesen, diesen Roman. Ich hatte immer noch diese Liste daneben. Der ist hochinteressant, enthält wahnsinnig viel Historisches, aber vielleicht auch zu viel. Aber es ist ein großartiges Buch. Also leider hat sie den nicht fertigstellen können. Leider. Also, ja.
0: Gibt es noch weitere Fragen? Hier bitte.
2: Ja.
0: Und Sie kriegen ein Mikro, wenn Sie möchten.
3: Ja. Frau Henneberg, Sie hatten ja gesagt, Sie haben 2015 angefangen mit der Recherche. An welchem Punkt war es klar, dass Sie da auch noch eine Biografie draus machen? Also hatten Sie die Idee? Kam der Schöffling Verlag auf Sie? Wann war die Entscheidung für diese Biografie gefallen?
1: Also zum einen hat natürlich dieser große Erfolg von den Effingers, der hat mich nachdenklich gemacht, muss ich sagen. Ich fand das toll. Ich hätte das nie in dieser Dimension erwartet, und dachte, es muss doch irgendwie nah an unserer Zeit sein. Und

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0: Guten Abend zur Endzeitfrequenz, Folge 15 mit dem heutigen Thema Mission Adi Teil 1 mit Tobi Dope und...
1: Und wieder Volcante, Volcantero oder Volcantero?
0: Ja, und sag mal, wo warst du denn die ganze Zeit? In Weimar, wa?
1: Ja, genau. Also ich war in Weimar gewesen. Ich habe schon davon gehört, dass du erzählt hast. Ich bin mit Rimini-Protokoll gerade am Proben. Mein Kampf Band 1 und Band 2. Das hat im September Premiere. Ja, und damit beschäftige ich mich jetzt erstmal. Und deswegen haben wir die Sendung auch Mission Adi genannt und werden uns heute auch mit dem Thema ein wenig auseinandersetzen.
0: Okay, super. Ja, dann hören wir mal in den ersten Song rein von...
1: Public Enemy, Hitler Day.
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0: Ah, yeah, Public Enemy, immer wieder geil zu hören.
1: Genau, und wie ihr sicherlich mitbekommen habt, beschäftige ich mich ja intensiv mit Mein Kampf. Und deswegen, Tobi, an dich die Frage, hast du Mein Kampf gelesen?
0: Nö.
1: Okay, aber hast du zum Beispiel oder weißt du, dass deine Verwandten das Buch Mein Kampf bei sich im Bücherregal stehen haben?
0: Nee, nicht wirklich. Also dadurch, dass mein Opa selbst ja familiär kommunistisch geprägt war, war, glaube ich, das Buch eh nicht so das Thema. Also also von meinen Großeltern väterlicherseits glaube ich eher nicht und von der mutterlichen Seite her habe ich keine Ahnung, da ich die...
1: Ja. Ja, also ich meine, also ich habe die Frage deswegen gestellt, weil ich war ehrlich gesagt überrascht. Also ich hatte zuerst gedacht, das Buch wäre sehr schwierig zu finden halt, ja, oder dass es gar nicht irgendwie existiert. Aber letztendlich ist es so, dass die Bücher, die bei uns in der Produktion sind, wirklich aus einem engeren Kreis, Freundeskreis kommen. Und auch zum Beispiel, wo ich dann meine Freunde und Verwandten gefragt habe, ob die Mein Kampf haben oder nicht. Jeder Zweite hat das.
0: Unglaublich.
1: Und Tobi, würdest du das lesen?
0: Nee, nicht wirklich. Also ich kenne so viel schon über Hitler. Ich glaube, da muss ich mir meinen Kampf echt nicht antun. Also wenn, dann würde ich lieber eine Nelson Mandela Biografie lesen. Ich glaube, das ist gewinnbringender.
1: Ich habe da noch ein Interview gemacht in Weimar mit Christian Spremberg. Er wird auch auf der Bühne stehen. Und Tobi, ich habe letztendlich ihm die gleichen Fragen wie dir gestellt und noch ein paar Fragen mehr. Vielleicht können wir jetzt mal reinhören.
0: Ja, lass uns das mal rein.
1: So, Christian, da habe ich mal auf jeden Fall eine Frage an dich.
2: Bitte.
1: Was hast du gehört oder was hast du gedacht, als du zum ersten Mal gehört hast, du musst Mein Kampf lesen?
2: Ja, ich war eigentlich nicht allzu sehr überrascht, denn das bahnte sich bei der ersten Produktion, an der ich durch Rimini-Protokoll teilgenommen habe, schon an. Das ging um Karl Marx, das Kapital. Und es spielte dort auch Mein Kampf eine untergeordnete Rolle. Zum einen wurde es in dem Stück immer wieder erwähnt. Es wurde verglichen mit dem Kapital, weil eben einfach auch ein großes Buch ist, ein bedeutungsschweres Buch für die Weltliteratur ist und überhaupt auch für die ganzen Theorien, die sich daran anschlossen, für die Geschichte. Und da war dann irgendwann klar, dass das irgendwann kommt. Mein Vater hat mir beispielsweise auch nach einer Vorstellung mal gesagt, als er die gesehen hat vom Kapital, naja, dann könnte er ja bald Mein Kampf lesen. Und als dann die vor ein paar Jahre später, als wir das Kapital schon gar nicht mehr gespielt haben, dann die Anfrage von Rimini-Protokoll an mich kam, da war ich natürlich zum einen überrascht, deswegen, weil sie normalerweise ja nicht zweimal die gleichen Leute für verschiedene Projekte casten, sie suchen sich immer neue Leute und das war eigentlich die größere Überraschung, dass es jetzt um einen Kampf geht, das fand ich gar nicht so überraschend.
1: Oh, okay.
2: Überraschender war für mich, wie schnell und problemlos ich es bekommen habe.
1: Ah, okay, alles klar. Ich meine, genau, dann dazu nochmal. Hattest du Mein Kampf gelesen oder nicht?
2: Nein, natürlich, ich habe auch das Kapital nicht gelesen. Also ich habe diese Sachen, ich hatte das nie wirklich gekonnt, weil offiziell ist dieses Buch ja nicht zu haben.
1: Ah, okay.
2: Und da wir ja im nicht so unbedingt, ja gut, über das Internet höchstens, die Möglichkeit gehabt hätten, das zu lesen, hatte ich es natürlich, aber sonst eben nicht, habe ich es natürlich nicht gelesen. Das Einzige, was mir eben zugänglich war, war die Ausschnittslesung von Helmut Qualtinger, die so mehr in Richtung Kabarett tendiert, die in den 70ern gemacht worden ist in Hamburg, die kannte ich natürlich.
1: Und sagen wir mal so, jetzt wo du es gelesen hast, hast du eine andere Meinung über das Buch? Oder hast du es gelesen ganz überhaupt?
2: Nein, ganz habe ich es nicht gelesen. Ich habe eben auch nur Passagen daraus gelesen. Ich habe mal angefangen damit. Ich bin dann irgendwann nicht mehr weitergekommen. Nicht aus jetzt, weil ich keine Lust mehr hatte, sondern einfach wegen Zeit. Aber es ist, nein, ich habe eigentlich keine wesentlich andere Meinung von dem Buch. Ich bin vielleicht jetzt insofern etwas überrascht dadurch, dass ich eben jetzt sehe, dass da doch eine ganze Menge sehr viel biografisch, ich meine, das Ding heißt Mein Kampf, demnach ist es was Persönliches, aber dass da sehr, sehr viel aus auch seinem Elternhaus drin steckt. Ich meine, das ist so diese Psychologenerklärung, nicht? Wenn also jetzt beispielsweise Straftäter irgendwie was ganz Schlimmes gemacht haben und man dann immer sagt, ja, aber müssen wir verstehen, der hat eine schwere Kindheit gehabt. Sowas, so ähnlich kommt mir das jetzt bei Adolf Hitler auch vor. Ich würde das jetzt dadurch nicht verharmlosen wollen, um Gottes Willen, das nicht. Und es hätten, ich bin also auch der landläufigen Meinung, dass eben viel mehr Leute es wirklich nicht nur gehabt haben, sondern auch gelesen haben sollten und auch damals gelesen haben sollten, um eben wirklich die ganze Tragweite dessen, was da drin steht, zu verstehen und wie gnadenlos er das ja letztendlich umgesetzt hat.
1: Ja, wie stellst du dir Adolf Hitler vor? Also ich meine so überhaupt so als Person, jetzt wo du ein bisschen gelesen hast, so, also ich meine, so, weißt du, was ich meine?
2: Ich mein, also natürlich ist
1: für also mich du kennst ja auch die Stimmen zum
2: ja,
1: Beispiel,
2: ja, eben,
1: die,
2: genau,
1: die Reden.
2: Gerade, ich meine, schon dadurch war der mir immer schon unangenehm. Also das ist ein Mensch oder wäre ein Mensch, mit dem ich nicht hätte unbedingt persönlich zusammenkommen wollen. Weil erstens mal die Art und Weise seiner Sprache, seiner Rede, seines Sprachstils, die haben mich schon abgeschreckt. Und ich verbinde, für mich ist das Dritte Reich einfach erstmal Adolf Hitler. Und ich höre ständig diese Stimmen und diese Reden, Ausschnitte und die Massen, die hysterisch da rumbrüllen, Heil, Heil, Heil. Aber natürlich ist es vor allem eben tatsächlich dieser Sprachstil, diese Reden, dieser Schwulst, diese, mein gut, Mein Kampf enthält, was das angeht, wahnsinnig viel stilistische Mittel, er übertreibt damit maßlos. Also das ist literarisch, ist das auf jeden Fall äußerst fragwürdig.
1: Ja, ohne Punkt zumindest.
2: Ja, und die ganzen Vergleiche, die hinken alle irgendwie ganz furchtbar. Das ist, ja.
1: Das stimmt. Ich meine, mir ist ja auch aufgefallen, so, dass bei den Reden zum Beispiel, dass ja alle, bis, ich weiß nicht, ob Goebbels oder Göring Adolf Hitler auch kopieren in der Redeart.
2: Ja, das ist es. Also hören sich zumindest alle irgendwie gleich an. Und sie schreien, ich meine gut, selbst obwohl es ja damals schon die Mikrofone gegeben hat, sie schreien durch die Gegend. Und die Technik hatte damals enorme Mühe, das so rüberzukriegen, dass es nicht verzerrt, also total verzerrt. Und es ist also ein Stil, der, gut, er mag durchaus noch durch diesen ganzen Militarismus her, das klingt also zum Teil wie auf dem Kasernenhof, auch der Freisler, ich weiß nicht, ob du den Freisler schon mal gehört hast, Roland Freisler, der Volksgerichtshof hier, Stauffenberg-Prozess, das war absolut krank. Also der brüllt seine Angeklagten auch furchtbar zusammen. Das ist wirklich ein Stil, der ist grauenvoll. Der war so grauenvoll, dass selbst die Nazis, die wollten das ursprünglich für einen Propagandafilm ausschlachten, das dann doch nicht gemacht haben.
1: Und ich habe noch eine Frage, weil du hast mir ja auch so diese Sachen mit Charlies Band and his Orchestra und so. Und so nochmal also dazu einmal, woher hast du das? Weil ich werde es auf jeden Fall spielen. Und meine Frage ist auch, also was ich jetzt nicht so genau rausgehört habe, aber gibt es da auch sozusagen bei den Songs sozusagen verstecktes Propagandamaterial
2: nur,
1: eigentlich?
2: Charlie and His Orchestra war eine Band, die in den 40er Jahren aus guten deutschen Jazzmusikern zusammengestellt worden ist für den deutschen Kurzwellensender. Die sollten über dieses Medium sollten die Propaganda machen, Feindpropaganda. Die bekamen ihre Texte, bekamen die direkt aus dem aus dem Ministerium für Volksaufklärung und Propaganda. Und es war so, dass das die erste Strophe ist original und der Rest ist dann einfach eine Beschimpfung der Engländer meistens oder sowas.
1: Klar, ja.
2: Und das waren gute, hervorragende Musiker, die das einfach genutzt haben, um endlich die Musik zu machen, die im Dritten Reich verboten war und als Alternative zur Front. Das waren also keine überzeugten Nazis. Die wollten einfach einfach nur Musik machen.
1: Aber das finde ich ja auch interessant, dass du als Jazzmusiker eigentlich dann, also damit dann halt anfängst und das trotzdem spielst. Also ja. Das ist
2: man so. Hat, es gab auch viele, die nach dem Krieg also sehr, sehr lange gewartet haben, um dieses Geheimnis zu lüften. Bei vielen weiß man es okay. Also erst relativ spät. Und die Aufnahmen, die kommen bei mir, also ich selber sammle historisches Tonmaterial, ich sammle ja auch Musik, Musik, alte Musik. Und diese Sachen, die sind also gerade Radiogeschichte, ist ja Zeitgeschichte, ist ja mittlerweile gerade die jüngere ja. Zeitgeschichte, ist Radiogeschichte. Und das interessiert mich sowohl vom technischen Standpunkt als auch eben eine Möglichkeit, besser als ein Geschichtsbuch Geschichte zu begreifen. Und das geht dann durch sämtliche Schattierungen durch. Das geht also nicht nur Reden und nicht nur die Politik, sondern eben auch, was sonst noch so gelaufen ist. Und da gehört das eben einfach mit dazu. Und diese Geschichten sind durchaus immer wieder mal, tauchen sie auch im heutigen Rundfunkprogramm leider ein bisschen wenig, tauchen sie aber auf. Und wenn sie auftauchen, dann mache ich Mitschnitte davon. Und so bin ich an diese Aufnahmen gekommen. Ich habe es leider nicht als originale Platten.
1: Sehr gut. Und ich habe noch eine Frage. Also, weil die singen ja auf Englisch auch ja. zum Beispiel. Also ich meine, haben denn die damals, was mich interessieren würde, haben die Leute damals das aber dann auch verstanden? Also konnten viele Leute Englisch oder eher nicht?
2: Nein, die waren ja überhaupt nicht für die Deutschen gedacht. Die waren ja für die anderen gedacht.
1: Ah, okay.
2: Die Deutschen durften das ja gar nicht hören.
1: Ah, okay, das war dann wirklich sozusagen Propaganda im Ausland.
2: Für die Amis, die Engländer und die Amis haben das gehört, haben genauso wie über William Joyce milde im Kopf geschüttelt, haben allerdings ansonsten William Joyce haben sie auch gerne gehört. Das war ja der, hast du auch eine Aufnahme oder zwei davon. Mhm. Das war ja der hieß ja in England und Irland hieß der ja Lord Haw Haw. Also das war so eine Bezeichnung für ihn, weil er einfach ein tolles Englisch sprach. Die Leute haben ihn gehört, weil er eben toll gut gesprochen hat. Was er gesagt hat, das hat, wenn überhaupt, dann mehr so mit einem Lächeln, so nach dem Motto, den kann man nicht ernst nehmen. Und war ja dann auch so. Also er wurde allerdings trotzdem nach dem Krieg dann in England aufgehängt, weil er war ursprünglich Ire. Und kam dann, nachdem er in Deutschland keinen Staat mehr machen konnte, ist er dann halt zurückgegangen nach Hause und da haben sie ihn dann aufgeknüpft. Aber also der war eben auch so einer, genauso wie dann auch so diese Gegenpropaganda später. Es gab auch von Seiten der DDR mal eine kurze Zeit einen englischsprachigen Propagandasender, der sollte so ein bisschen den EFN kopieren, aber das hat überhaupt keinen Erfolg gehabt. Es gab wohl den einen oder anderen Amerikaner, der es gehört hat, aber mein Gott, die haben gewusst, dass das alles nicht echt ist und damit war es gut.
1: Nee, super. Also Christian, ich sag mal, ich bedanke mich und wir sehen uns auf jeden Fall. Wir machen nochmal das Interview, jo. Wenn wir aufgetreten sind.
2: Ja.
1: Mal gucken, wie die ersten Reaktionen sind. Hallo. Ich bin jo. Gespannt. Danke.
0: Ja, das war ja sehr informativ. Gerade in Bezug auch auf so ein Musikarchiv sich anzueignen.
1: Genau, und ich denke, wir sollten doch erstmal in den Song reinhören oder in die Band, von der gerade Christian erzählt hat.
0: Ja, auf alle Fälle.
1: Alles klar, dann let's go.

0: Also ich habe ja die Songs vom Archiv bekommen, Tobi, und ja, als ich das so gehört habe, war ich erstmal Schock. Ich hatte davon wirklich noch nie etwas gehört gehabt und ich konnte mir das auch erstmal gar nicht vorstellen, wie du auch heraushören kannst. Bin ich auch teilweise überrascht bei dem Interview, dass das als Propagandamaterial im Ausland also sozusagen benutzt wurde.
1: Ja, ne, vor allen Dingen, wenn ich so diesen Sound höre, ja, mal unabhängig jetzt vom Text, ist das so, wo ich das Gefühl habe, ja, das kenne ich von meinem Opa halt, ja, also der hat ja damals auch Glenn Miller Orchester gehört und solche Geschichten, ja, also, okay. Und ja, da ist dieser Vibe natürlich total da.
0: Ja.
1: Also,
0: Das ist echt interessant. Also man muss wirklich sagen, dass das Dritte Reich gewusst hat, wie man Propaganda echt benutzt. So, also das kann man definitiv, muss man wirklich sagen.
1: Ja, traurigerweise.
0: Ja, traurigerweise. Und Tobi, also ich habe da wirklich nochmal eine Frage an dich.
1: Ja.
0: Und zwar... Also findest du, dass sich Deutschland mit seiner Geschichte im Dritten Reich genug auseinandergesetzt hat?
1: Teils, teils. Also ich glaube, grundsätzlich ist die Aufarbeitung jetzt gar nicht so verkehrt. Ja, aber ich glaube, eine Menge Menschen müssen eigentlich persönlich sich mal wirklich auch damit auseinandersetzen und nicht nur so oberflächlich. Also weil ich glaube, dass da liegt eher das Problem, dass man sich nicht persönlich damit auseinandersetzt. Gerade weil jeder ja auch in der Familie irgendwelche Bezüge hat dazu. Und wenn man da persönlich nicht mit abschließt, wird das immer auch ein Problem sein. Ja, also man wird dieses immer irgendwie thematisieren, vergleichen mit anderen Dingen. Und das ist eigentlich verkehrt. Also man muss persönlich damit abschließen und sagen, okay, alles Shit gewesen. Ja, aber wir haben jetzt eine andere Zeit und wir müssen anders denken. Und vor allen Dingen sollte man einfach grundsätzlich aus diesen ganzen bösen Fehlern, die dort gelaufen sind, ja, gerade die Manipulation und die Propaganda, daraus sollte man lernen. Ja, und das schaffen wir momentan anscheinend nicht. Also es gibt ja andere Organisationen heute in der Welt, die genauso eine Propagandamaschinerie am Laufen haben, ja, die genauso perfekt durchgestylt ist und traurigerweise halt eben auch wieder ihre Leute findet und die darauf reinfallen.
0: Ja, das kann man wirklich so sagen. Ich finde halt auch, also meiner Meinung nach zum Beispiel ist das wirklich so, dass ich mir sage, also dieses Buch zum Beispiel Mein Kampf, dass das verboten ist und dass das nicht in der Schule zum Beispiel durchgenommen wird, ja, dass die Leute wirklich reflektiert darüber denken und auch sehen. Also ich muss dazu sagen, ich habe das Buch fast gelesen mittlerweile und da steht eigentlich letztendlich alles drin halt, ja, und das müsste man eigentlich so lesen, weil ich glaube, hätten die Leute vielleicht das gelesen, würden viele heute wahrscheinlich auch noch mal zweimal überlegen, was die eigentlich sagen.
1: Ja, wäre wahrscheinlich gut möglich.
0: Ja, und jetzt haben wir auf jeden Fall noch einen Song von Carnivore, Jesus Hitler. Wie ihr vielleicht bemerkt habt, spielen wir heute nur Songs, die irgendeinen Bezug zum Dritten Reich haben. Und das ist der dritte Song. Und ich wollte auch sagen, wir machen nochmal natürlich einen Teil 2, weil wir haben noch viele Interviewpartner. Also das Thema wird uns noch eine Weile bei Endzeitfrequenz beschäftigen. Aber jetzt erstmal genug Carnivore, Jesus Hitler.
1: Jo.

0: Ja, das war's wieder mit Endzeitfrequenz Nummer 15. Wie gesagt, der zweite Teil folgt. Und in diesem Sinne,
1: prepare yourself for Endzeit.

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0: Ja, wir sind beim Freien Radio Potsdam. Am Mikrofon ist Erich. Und er freut sich auf den Musiker, den wir gerade gehört haben. Und bitte stell dich vor.
1: Ich bin Arkadiusz Didavi. Ich komme aus Benin, Westafrika. Ich bin Musiker, Bassist, Sänger, Komponist, Arrangeur. Und meine Musik, also ich verbinde den Rhythmus aus meinem Heimatland Benin mit dem Jazz, genau. Das ist meine Musik.
0: Genau. Ja, danke schön dafür.
1: Danke, Erik.
0: Denn ich hatte die Chance, Westafrika kennenzulernen, ein bisschen nur. Und die Rhythmen sind fantastisch.
1: Ja, ich
0: Ne?
1: finde auch.
0: Unglaublich vielfältig und lebensfroh und einfach schön, ja.
1: Ja.
0: Ja. Also Rhythmen, die uns wirklich einen großen Reichtum
1: Genau, das
0: geben.
1: ist bei uns, es gibt so viel Rhythmen, so viel, die man, es gibt an, das ist was passiert in meinem Jazz-Quartett. Manchmal, wir spielen die Rhythmus für 6 Achtel, die Leute haben noch nicht kennengelernt. Das ist noch so neu für die Leute, genau. Die klingen einfach so. Takak, takak, tantara, tantara, takak, takak, takak,
0: Wahnsinn, ja.
1: tantara,
0: C'est la folie, wow. Ja,
1: takak.
0: toll. Wir haben uns schon kennengelernt
1: Und
0: über deine wunderbare Frau und ihre Arbeit. Genau, und ja. Wir haben gesprochen über humanitäre Arbeit und so weiter, das sie macht. Sie setzt sich ein für Handicap International, was sehr wichtig ist. Und ganz offensichtlich kam sie nach Westafrika, nach Benin, wollte dort arbeiten. Und begegnete unter anderem einem tollen Musiker
1: Genau.
0: und verliebte sich. Und das ist doch eine wunderbare Geschichte.
1: Ja.
0: Eine wunderbare Geschichte. Jetzt, das ist sicherlich schon ein paar Jahre her.
1: Ja, also wir haben uns schon kennengelernt, wir sind schon zusammen seit 27 Jahre.
0: Wow,
1: Ja,
0: fantastisch,
1: 27
0: ja.
1: Jahre.
0: Das kann ich sehr gut nachfühlen. Ich habe mit meiner eigenen Frau jetzt vor wenigen Tagen 30. Hochzeitstag gehabt. Und das ist heute etwas Seltenes, oder? Wenn man gemeinsam auf eine gute Beziehung über längere Zeit schauen kann. Und diese Beziehung, ich glaube, das ist ganz offensichtlich, hat etwas mit Kultur zu tun. Ja,
1: Ja, total, total finde ich. Kultur und auch das ist man kann nicht in Beziehung Ehrlichkeit, Kultur und auch Ehrlichkeit. Genau, das ist so wichtig und da muss funktionieren. Genau.
0: aber wenn man solche Rhythmen hat, dann lernt man, wie man miteinander kommunizieren kann. Ne? Das ist also ich fand das immer wirklich beeindruckend, dieser Reichtum an Rhythmen. Das ist eigentlich miteinander sprechen, ne? Oder? Auf eine andere Art und Weise.
1: Unsere Leben, also das ist dieses Wort Kommunikation, ist also für mich, das ist was ist so tief wie Wort, wie man kann nicht was positiv also machen ohne Kommunikation.
0: Mhm.
1: Und das ist so wirklich so wichtig. Genau.
0: Und die Trommel, ich sag mal, spricht.
1: Ja.
0: Warum sage ich das? Als ich bin ja auch hier zugewandert, ich bin auch ein Einwanderer hier. Zu dem Zeitpunkt, als wir überlegten, hierher zu ziehen, hieß es Nairobi oder Berlin. Und meine Frau sagte, Berlin kennen wir noch nicht. Und dann überlegte ich, okay, wo ist die schöne Seite von Berlin? Das ist Potsdam. Sunny side of Berlin. Ja, und dann begann ich überhaupt erst hier das kennenzulernen und schätzen zu lernen und verstehen zu lernen, denn es war mir fremd. Ich kannte Berlin nicht, ich kannte Ostdeutschland, die DDR nicht. Bin mal als Jugendlicher hier einmal durchgefahren auf dem Weg nach Polen, aber in einem verschlossenen Zug. Boah, völlig andere Zeiten. Ich bin ein Fossil aus dem letzten Jahrtausend. und dann, wenn man hier leben will, dann beginnt man zu gucken, wie leben die Menschen hier. Und wir haben dann unter anderem, habe ich einen Chor gefunden, einen Gospelchor in Babelsberg, wo ich dann mich musikalisch und praktisch auch gut fühle, wohlfühle.
1: Ja, super.
0: Ja. Und dann begann ich zu gucken, was ist die Geschichte von dieser kleinen Kirche da, kleine Dorfkirche da, Friedrichskirche. Und nebenbei kam eine Anekdote hoch, die dann, also natürlich ist in der Zeit der Wende 1989, 90, ist hier unglaublich viel passiert, aber die Menschen sind oft auch zuerst einmal zu den Kirchen gegangen, weil dort ein gewisser Schutzraum war, wo man offen sprechen konnte und nicht so direkt bedroht war, nötigenfalls. Und die haben untereinander, diese Kirchenstationen, die das gemacht haben, die haben sich verständigt mit Trommeln. Das war für mich echt erstaunlich. Also ich weiß das jetzt von 4 Kirchen, wie die an einem bestimmten Tag bestimmter Rhythmus getrommelt haben, von der einen zur nächsten, zur übernächsten.
1: Ja.
0: Wir machen jetzt eine Aktion und das und das. Sprechen mit den Trommeln.
1: Ja.
0: Für die Revolution.
1: Für die Revolution, für die Aufwachung, für
0: das Wachen, genau.
1: Genau, ja.
0: Für die Diskussion.
1: Für Liebe auch.
0: Ja, ja, ja. Ja, genau.
1: Für Liebe.
0: Ja, ja. Aber irgendwie denkt man, das muss anders. Nein, das war auch hier wenigstens klein. Und natürlich gibt es starke Traditionen, die so die Menschen eng machen oder so. Aber es gibt manchmal auch diese Erinnerungen, wo das Herz aufgeht.
1: Ja.
0: Und ich glaube, man wird immer daran erinnert, wenn man solche Musik hört.
1: Ja.
0: Das ist eine ganz wichtige Botschaft. Vielleicht nur für einige wenige, aber für die ist das ganz wichtig.
1: Also, ich glaube, vor 15 Jahren, ich könnte schon sagen, Musik ist mein Job.
0: Ja, ja.
1: Musik ist, was also ich mache in meinem Leben, ist mein Job, Geld zu verdienen. Aber heutzutage, das ist so, Musik hilft mir zu leben.
0: Mhm.
1: Ja. Weil also durch Musik passiert aber so viele Sachen. So viel Musik schon selbst ist schon eine Weg, die für große Kommunikation. Und Musik tut also einfach mehrere Leute erreichen.
0: Hm.
1: Es gibt andere Seite von Musik, die ich persönlich habe ich entdeckt, dass es nach meiner Ausbildung wie Musiktherapeut, das ist noch ein anderer Weg, weil in meinem ganzen Leben habe ich gedacht, okay, Musik, das ist schön, Musik ist Kommunikation, Musik ist, muss schön Not, Akkord, Harmonie sein und muss immer toll klingen. Aber nach meiner Ausbildung habe ich einfach verstanden, okay, Musik, die muss die Patienten helfen zu heilen, muss nicht immer schön sein.
0: Ja.
1: Muss nicht immer schön sein, muss nicht immer super klingen. Nee, das ist, also erstmal kommt diese Verbindung. Was der Therapeut kann machen und direkt verbinden hat mit den Patienten. Das ist der erste Weg. Okay, welche Musik, welche Percussion muss sein, welche Motiv muss sein und öfter solche Kommunikation oder solche Motiv kommen erstmal nicht von der Patient, von der Therapeut, kommt von also man nimmt diese Motiv einfach und amüsiert langsam mit den Patienten und danach man sieht, was andere Personen, die interessiert sie, kommt zu uns und also Musik hat so viel Kraft, wirklich so viel Kraft. Und wenn ich komme genau auf dieses Kommunikation, Musik in unserem Dorf, vor langer Zeit, die Leute benutzen also Musik, wenn es gibt Krieg, tun die Leute aufwachen. Ja, genau. Oder Leute, es gibt Krieg, wenn die Trommel machen, patak patak du du du, pak pak pak, alle wissen schon, patak patak du du du, pak pak pak. Okay, normal, muss klingen dreimal, dritte Mal, es gibt Krieg heute. Dann, das ist, kommt schon wie Information schon.
0: Oder es kommt Frieden, oder es kommt Liebe.
1: Genau.
0: Ich mag Jazz seit langer Zeit. Einer der ganz großen Festival-Manager, der die größten Festivals immer organisiert hat mit zigtausenden von Menschen, der sagt, irgendwann wurde er krank. Und was ihm geholfen hat, was ihn geheilt hat, war Musik. Er hat dann beschlossen, er macht nur noch bestimmte Art von Musikfestivals. Ja? Weil ihn das selber heilt. Healing.
1: Ja.
0: So, und ja, ich denke, mir geht das heute auch so. Ich kann alles Mögliche hier, werde auch alles Mögliche zeigen und zu Gehör bringen, aber wenn ich selber gesund sein will, dann möchte ich zum Beispiel Musik von dir hören. Verstehst du? Ja, und natürlich haben wir alle unsere Probleme und schwachen Seiten und die Gesellschaft ist krank. Wir sind in Krisen, der Krieg ist nahe. Ja? Es ist wirklich wichtig, Musik zu bekommen, die gut ist für unsere Seele.
1: Genau, Musik zu bekommen, Musik spielen für die Leute, zu Abstand schaffen für diese große Probleme, die...
0: Ja, aber nicht vergessen. Kein Kitsch oder so, ja? Ja? Das ist auch eine Debatte, Schlager oder so etwas, ja? Also ich kein Kitsch, um zu vergessen, sondern um mit der Realität umgehen zu können.
1: Genau.
0: Ja.
1: Ja.
0: Lass uns noch mal reinhören bei dir. Du hast mir neue Musik mitgebracht. Ich muss mal schauen aus deinem neuen Album und Auswahl. Ja.
1: Musik von Afrikadelle. Das ist meine zweite Projekt.
0: Ja. Okay. Zum Beispiel Horoya oder.
1: Genau.
0: Ja. Gut. Hören wir mal rein.

0: So, wir sind beim Freien Radio Potsdam. Am Mikrofon ist Erich und im Gespräch mit Arkadius
1: Didavi
0: aus Benin, aus Westafrika. Und du lebst jetzt schon einige Zeit in Berlin und hast eine tolle Band, mehrere auf, also vor allen Dingen eine. Aber ich würde jetzt einfach mal gerne über deine Band sprechen.
1: Ja, also meine erste Projekt war meine Quartett, Jazz-Quartett. Da, was passiert in dieser Band, das ist so, das ist afrikanisch, Rhythmus von Benin, mit gemisch mit Jazz, Harmonie, neue Jazz modern. Da wir, also das ist mehr Improvisation,
0: yeah.
1: Mehr Improvisation Jazz und wirklich das ist für was wir haben vorher gehört, das ist wirklich andere Farbe und auch was ich mache öfter ist also ich versuche zu anders klingen.
0: Ja. Yeah.
1: Genau, das ist so wichtig für mich. Und danach, was passiert in meiner zweiten Band, das ist so, wenn die Leute kommen auf meine Konzerte zu hören, mhm. Am Ende, sie sind so begeistert.
0: Mhm. Ja.
1: Aber es gibt eine andere Aber. Aber die Leute sagen, aber wir möchten auch tanzen.
0: Ja, das stimmt. Das stimmt. Jazz ist erstmal auch eine Musik für den Kopf und für die Kreativität, aber Tanzen ist wichtig, total
1: genau.
0: Wichtig. Und du machst auch Tanzmusik.
1: Und genau, deswegen haben wir gesagt, okay, warum nicht, ich mache meine zweite Band, die Afrikadel heißt, meine Band, die zweite Band heißt Afrikadel. Das ist Spielwort A und Frikadelle von Berlin.
0: Super, super. Ja.
1: Dann die Idee hinten ist, also ein bisschen zusammen lachen, aber das ist für mich. Das ist genau Spaß, tanzen zusammen.
0: Yeah.
1: Frikadelle ist, was, wenn die Leute Mittag in Berlin
0: absolut.
1: Viel essen und es bringt uns sofort zusammen.
0: Das ist so. Ich war jetzt im Urlaub, 2 Wochen, das hat wunderbar. Und dann kam ich zurück, das Erste, was ich gemacht habe, war eine Frikadelle essen. Genau.
1: Ja.
0: Da wusste ich bin wieder hier. So.
1: Ja, es passt immer gut mit scharf Soße oder Pfeffer oder, Senf oder. Genau, dann meine Überraschung war, habe ich Afrikadel gegründet und also Afrikadel hat sofort viel, also wir waren wirklich erfolgreich mit dem Afrikadel, weil wir haben so wichtige Konzerte gespielt, Berlin Hoffest, mehrere Festivals, Berlin Messe und also Afrikadel ist in Berlin ist so geliebt.
0: Angesagt.
1: Dann, und genau, wir machen genauso

0: dem Bassangplatz, das Mediatrike Festival für Lastenrad und Kultur. Und dann tritt auch Arkadius auf mit seiner Band.
1: Genau, und ja, wir freuen uns total, da zu sein und Spaß zu haben mit dem großen Publikum. Ja. Genau.
0: Super, wunderbar. Ja, ich freue mich auch schon. Und das Besondere an dem Festival ist, dass wir Lastenräder haben und das mit Kultur verbinden wollen. Ja? Alternative Mobilität und alternative Kultur zusammenzubringen. Ja. Ja. So, das ist die Grundidee und möglichst bunt und sagt es weiter und macht mit. Das ist etwas, wo jeder mitmachen kann und soll. Ja, ja, mit einer Idee. Wir sind offen für Ideen. Genau, wendet euch an Erich. So, genau. Ja. Jetzt würde ich gerne noch einen Song von dir bringen. Wollen wir noch mal einen von Afrikadelle bringen?
1: Jo.
0: Ja.

0: Wir sind beim Freien Radio Potsdam. Am Mikrofon ist Erich. Gespräch mit Arkadiusz Didawi, Musiker. Und wir hören seine Musik, die, glaube ich, uns wirklich belebt. Jetzt, lieber Arkadiusz, wie findest du gute Musiker? Weil du hast lauter gute Musiker um dich herum. Das ist nicht nur Arkadiusz, der hier gut am Bass spielt, sondern da sind viele gute Musiker. Na?
1: Ja, also...

0: Man muss erstmal, ich nehme Zeit und ich lade die Musik ein, erstmal eine Jam-Session zu machen. Und nach der Jam-Session, vielleicht wir gehen was essen
1: Okay, ja, ganz, ganz
0: zusammen.
1: wichtig, ja.
0: Was essen
1: Okay,
0: zusammen, weil
1: ja.
0: also Musik machen ist. Also man muss das, man kann nicht so plötzlich sich treffen und gut Musik machen. Man muss andere Beziehungen pflegen auch. Und so, ich nehme Zeit, kostet ein bisschen mehr Zeit, aber am Ende, ich finde super Spieler und auch gut Freund auch, weil wir verstehen uns und wir können sprechen über andere Dinge, auch nach der Musik. Dann die Probe, also ich mache alle Arrangements.
1: Ah, machst
0: Ja,
1: du selber? Okay. Das ist ja echt komplex hier auch, also ganz schön anspruchsvoll, ja.
0: das ist was, ich lasse ganz offen, das ist Improvisation. Und auch ich respektiere die Idee und Feeling von jedem Musiker, weil man kann nicht also spielen mit Freude nur was steht auf dem Papier oder auf den Noten. Also es fehlt immer was. Dann und ich mache diese ganze Struktur, strukturiere alles, aber es gibt, wenn jemand, ich lasse, obwohl alles ist schon, ich habe schon diese Struktur gemacht, ich lasse trotzdem offen, weil manchmal meine Freund Musiker sagt, ja, Arkadiusz, aber dieser Teil, ich finde nicht schön, lass uns ändern. Okay, das ist Ben. Dann wir probieren alle möglichen Möglichkeiten und wenn eine passt besser, wir nehmen und wir gehen weiter. Genau. Diese offen bleiben und ja, Tür öffnen, Tür lassen für die andere zu rein richtig kommen.
1: Hier war jetzt ein Name, ein Titel, ein Thema. Avenivazu. Avenivazu. Was heißt das? Was ist die Botschaft?
0: Awini ist, du kannst nicht alles machen alleine. Du musst, also, du erstmal, wenn du, was er singt, hat mir erklärt, wenn du Mensch bist, du musst, du selbst, du brauchst erstmal Hilfe. Obwohl du mehr Geld halt, dein Geld kann nicht die alleine die alles machen für die. Du brauchst die andere. Deswegen, du selbst, du musst denken, immer die andere helfen. Das ist diese ganze Geschichte, ich verstehe nicht ganz, aber er hat mir erklärt
1: Okay.
0: schon
1: In
0: diese.
1: welcher Sprache war das?
0: Es war Jula,
1: Jula.
0: ja.
1: Denn es gibt so viele Sprachen da. Ich weiß jetzt, also ich habe dann manchmal Situationen erlebt in einem Dorf, fünf, sechs Sprachen. Also es gibt, also muss nicht sein, aber es gibt wirklich unterschiedliche Sprachen. Also mindestens ein oder zwei ist oft, ja.
0: Schon, also wir sprechen über Sprache, aber Dialekte.
1: Und Dialekte. Und dann, ja, natürlich, natürlich.
0: Dann
1: Ja.
0: zum Beispiel in meinem Land, also
1: Bena.
0: Benin, wir sprechen Fon. Okay, Fon ist unsere also Hauptsprache, aber Wir haben 52 andere Dialekte.
1: 52.
0: andere Dialekte. Ja, und also das ist Wahnsinn. Und so funktioniert ja, auch ja. Die Percussion und Rhythmus. Also jeder Ort sagt, oh nee, nee, nee, in meinem Dorf, so spielen wir. Wir spielen. Und andere sagen, nee, nee, nee, nee, in unserem Dorf, wir spielen anders, diese Dinge. Und diese Diskussion ist...
1: auch mit den Tropfen. Super.
0: Genau.
1: Ja, ja, klar. Klar. Also es ist ein Erlebnis, diese Vielsprachigkeit und die Vielrhythmigkeit.
0: Und yes.
1: So, ja.
0: Und also über Rhythmus, mein nächstes Projekt, das ist... Dritte Projekt ist Kinder- und Jungen-Projekt für Percussion
1: ja.
0: in Berlin.
1: Okay.
0: Percussion, Rhythmus
1: ja.
0: und Improvisation.
1: Gut. Gut, gut.
0: Improvisation.
1: Und wo bietest du das dann an?
0: Also, ich bin dabei. Es ist noch nicht ganz.
1: Ja, ja. Du
0: ich bin dabei zu schreiben diese Projekt.
1: Mhm.
0: Und also bei uns es gibt ein Kulturzentrum in der Nähe Neulendorfplatte.
1: Okay,
0: da.
1: Ja.
0: Ich habe schon mit der Direktor schon gesprochen.
1: Mhm.
0: Und also, wenn meine Idee ist schon ganz klar, ich muss also mhm. klar machen mit ihm.
1: Ja, gut, gut. Ich bin neugierig, wie sich das entwickelt, denn wir können vielleicht auch im Projekthaus so eine Idee gebrauchen, weißt du?
0: Ja.
1: Ja, ja.
0: Und
1: ich kann mir gut vorstellen, dass es da interessierte Menschen Jugendliche gibt, ja.
0: Habe ich schon in die mehrere Schulen gemacht,
1: mhm.
0: weil wenn mein Jazzquartett, wenn wir sind auf den Tour,
1: ja.
0: Wir verbinden mit Workshop.
1: Ah, okay.
0: Wir verbinden mit Workshop, dann wenn wir Beispiel in Stuttgart sind,
1: ja, ja.
0: Wir kontaktieren die Schüler in Gattringen oder
1: ja, ja, ja, ja.
0: Segelfliegen
1: ja,
0: oder
1: ja,
0: was.
1: Ja, ja, ja, sind wir.
0: Und
1: ja,
0: ja. Dann ich gebe solche Workshops.
1: Super.
0: Workshop auch. Percussion Workshop und für die jungen Leute, die sind schon, haben schon, sind vorgestritten im Percussion.
1: Mhm.
0: Ah. Ich gebe Polyrhythmus
1: ja, genau.
0: Workshop auch.
1: Super. Wunderbar. Lass uns noch mal reinhören in einen Song von dir. Faut pas oublier.
0: Faut pas oublier, das ist eine lustige. Genau.
1: Ja?
0: Ja.
1: Okay.

0: 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Ja, das war jetzt ein toller Song gerade.
1: Ja.
0: Arkadiusz Fopaubier mit einem Augenzwinkern. Mit einem dicken Augenzwinkern. Und mir ist dabei eine kleine Anekdote, eine Geschichte eingefallen, die ich erlebt habe. Mich hat natürlich gerettet, dass ich ganz gut Französisch kann. Ja. Meine Mutter ist Französin.
1: Ah, wow.
0: Und das hat mich sehr gerettet da in Westafrika.
2: Ja, total, das kann ich vorstellen.
0: Wirklich. Du musst dir vorstellen, wir waren als Familie auch da, meine Frau, ich und noch ein kleiner Junge damals, mein Sohn. Fünf Jahre. Noch ganz kurz vor der Schule und er hat dann überall Französisch gehört. Und etwas später, ungefähr ein Jahr später, sind wir dann wieder hier in Mitteleuropa gewesen und haben meine Großeltern, meine Grandparents besucht, in Normandie. Und Koya war dann zum ersten Mal bei seinen französischen Urgroßeltern. Und wir redeten Französisch und dann sagt mir Kolja auf Deutsch: Was ist das? Die reden ja Afrikanisch.
2: Ja,
0: für ihn war das einfach.
2: Ja.
0: Für ihn war das Afrika.
2: Ja, sie hat recht.
0: Es ist eine Szene, die werde ich nicht vergessen.
2: Ja. Ja, total.
0: Faut pas oublier.
2: Ja, faut pas oublier, nicht vergessen.
0: Les surprises.
2: Voilà.
0: Des cultures intermêlées.
2: Voilà.
0: Ja, also, wie geht das deinen Kindern hier? Sie haben ja auch diese Erfahrung mit vielen Kulturen.
2: Also, ich habe nur eine Tochter. Mhm. Und sie ist hier geboren, genau, und sie spricht Französisch, weil habe ich Französisch
0: D'accord.
2: mit sie Französisch immer gesprochen. Und genau, bon. J'ai parlé souvent avec elle, mais sa mère a tenu quand même parler l'allemand avec elle tout le temps.
0: Gut, eine klare, gute deutsche Mutter.
2: Genau, okay. Das ist, was habe ich so super gefunden, auch, weil, wenn man schon erwachsen ist, Sprache, neue Sprache lernen, ist immer ein großes Problem.
0: Das ist ein großes Problem.
2: Ja, und eine Sprache wie Französisch oder Deutsch, das ist nicht einfach schnell zu, also pauken und lernen.
0: Genau.
2: Sonst, heutzutage, meine Tochter spricht Französisch, Englisch, Deutsch, bisschen Portugiesisch auch.
0: Wow.
2: Ja, weil. Gut. Sie hat ein Semester in Portugal gemacht.
0: Prima.
2: Auch
0: ein tolles Land, ein wunderbares Land.
2: Wir waren dort vor zwei Wochen, ja.
0: Mhm.
2: Wir waren dort, sie zu besuchen, Porto.
0: Porto.
2: Ja, sehr toll. Stadt, ja. Also, sehr toll.
0: Ja, Land. Und wenn man nach Portugal kommt, Portugal selber ist eigentlich ein wunderbares kleines Land. Und wie soll ich sagen, das, was mal Kolonialismus war, kommt jetzt in Form von Menschen aus allen Himmelsrichtungen nach Portugal.
2: Ja, Genau.
0: Und ganz viele Kulturen, überall, viel, in Portugal.
2: Wirklich. Wir haben, ja, nette Leute sind überall, genau, wenn man Glück hat, treffen sie. Aber wir haben immer nette Leute getroffen.
0: Ja, ja. Ja, ja. Ja, genau. Ja. Greifst du das auf, so als Thema in deinen Songs? Weil das sind jetzt Songs, ich glaube, mit Bezug Binnen, hm? Westafrika. Aber die Lebenserfahrung hier,
2: ja,
0: die Frikadelle.
2: Ja, Frikadelle.
0: Die
2: genau.
0: Frikadelle.
2: Frikadelle, ja.
0: Wie baust du die ein in deine Musik?
2: Also, Frikadelle, Afrikadelle. Wie baut?
0: Ja. Comment est-ce que tu tires l'inspiration. Génie, inspiration,
2: ah, okay,
0: de par cette expérience fondamentale de vivre ici en Allemagne pure et dure, hein?
2: Oui, exactement. L'histoire de Afrikadelle, c'est le groupe même, c'est ça. Meine Idee für zum Afrikadelle gründet, das ist genau so, das ist also, weil wir sind, Afrikadelle ist 100% Multikulturen.
0: Multikulturen.
2: Ja, und also eigentlich die erste Name von Afrikadelle habe ich gesagt, das ist Mülleimer. Afrikadelle ist Mülleimer,
0: la poubelle.
2: Die wir alle Musiker, fünf Musiker, wir kommen dort und was machen wir? Wir unseren Stress von dieses Ort, wo leben wir? Wir bringen also, wir schmeißen weg unsere in diese Mülleimer Heimat. Und da und wir machen Musik. Also lass uns Musik machen, bisschen Abstand zu haben. Unsere so ist genau die Basisidee von Afrikadelle.
0: Man kann ja wirklich Musik auf dem Mülleimer machen. Ich habe das gesehen und erlebt.
2: Ja.
0: Das geht.
2: Ja, dann das ist genau so, genau, das ist, was habe ich gesagt vorher. Musik ist unser Beruf, aber Musik hilft uns wirklich zu leben. Und Abstand zu haben für ein paar Sachen, die wir müssen nicht vergessen.
0: Faut pas oublier, non?
2: Genau. Dann dieses Inspiration, also Inspiration von solcher Musik, das ist nur, weil habe ich so verschiedene Richtung musikalisch Musik gespielt in meinem Leben. Habe ich in Benin oder im Togo habe ich 6-mal pro Woche gespielt im Club, der man fängt 21 zu spielen bis 2 Uhr nach. Und was passiert in solchen Club? Man spielt Blues, man spielt Jazz Standard, man spielt Funk, man spielt afrikanische Varieté, man spielt kubanische,
0: ja,
2: man
0: genau. Ja, ja. Alles, dann, was ist, ja.
2: Dann, also, ja, Das ist,
0: weil man so und so viele Stunden spielen muss.
2: Ja.
0: Und das muss gute Musik sein.
2: Genau.
0: Und gute Musik ist überall. Ne?
2: Wir nehmen einfach Trinkpause, aber danach weiter.
0: Ja.
2: Und also, deswegen in Berlin, ich habe kein Problem mit die Kubaner einfach zu reisen, zu spielen oder egal, Funky oder Blues.
0: Wow. Also ihr könnt euch freuen auf ein tolles Konzert beim Mediatrack Festival am 12. September auf dem Bassangplatz und dann gibt's Musik, die klingt so.

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2: Ja, schönen guten Morgen. Ihr hört das Morgenmagazin hier bei Radio Korax auf der 95,9 bei den Freien Radios Berlin-Brandenburg, in Berlin auf der 88,4, in Potsdam auf der 90,7, bei Radio Blau auf DAB+, bei Coloradio in Dresden und bei Radio Swupfurt in Frankfurt-Oder. Mein Name ist Marietta. Und ich bin hier eure Moderatorin des Morgenmagazins für die wunderbaren nächsten 3 Stunden. Und ihr hört hier jetzt eben das Sommerprogramm. Und ich habe mir überlegt, eine ganze Sendung über Pop und Feminismus zu machen. Also eher Popfeminismus, ein sehr verschriener Ausdruck. Aber nichtsdestotrotz gibt es feministische Inhalte in Literatur, Musik und im Film. Und auf die möchte ich in den nächsten 3 Stunden blicken. Natürlich, was darf da nicht fehlen? Natürlich die obligatorische Popmusik. Das heißt, all diejenigen, die hier das Morgenmagazin einschalten in der morgendlichen Freude auf Punkmusik, werden, glaube ich, nicht so froh dieses Mal. Aber ich habe mir schon auch so ein paar Riot-Punk-Songs rausgesucht. Genau, Musik nur von Frauen. Und nicht-binären Personen, also ist die Quote vielleicht dieses Mal erfüllt. Und natürlich beginnen möchte ich mit, bisschen was auch aus der Riot Girl Punk Bewegung kommt, und zwar Sixio and the Banshees mit ihrem Cover von The Passenger. Vielleicht ein bisschen sarkastisch irgendwie, dass die natürlich hier männliche Interpreten covern. Auf jeden Fall hier The Passenger hört ihr hier in der Popfeminismus-Sendung

0: The Passenger von Sixshoe and the Banshees hier im Morgenmagazin. Ein Cover natürlich von Iggy Pops Originalversion von The Passenger. Ich bin ja immer nicht so ein Fan von Covers irgendwie, aber in dem Fall finde ich, dass das Cover eine ganz tolle musikalische Ergänzung ist und irgendwie vielleicht auch ein bisschen, ich will nicht sagen über das Originalstück hinauswächst, aber dem Originalstück irgendwie etwas beifügt, was ich richtig gut finde und was auf jeden Fall hier wach macht in den frühen Morgenstunden. Was auch wach macht, ist Feminismus. Der ist nämlich in der Regel ungemütlich, aber in dieser Sendung ist er eher gemütlich, weil wir nämlich auf Pop-Feminismus blicken wollen. Ein Begriff, der kritisch zu betrachten ist, den ich aber jetzt einfach inflationär verwenden werde. Und zwar mich eigentlich eher auf feministische Inhalte in der Popkultur stützen möchte. Und jetzt in der ersten Stunde dieser Sendung möchte ich auf Literatur blicken, also feministische oder auch queer-feministische Inhalte in der Literatur. Und dazu wollen wir blicken auf queere Literatur. Und die bekommt man ja in Buchhandlungen, wie zum Beispiel, ohne jetzt hier Werbung machen zu wollen, in Halle gibt es dazu eine Buchhandlung und in Berlin. Und ja, das sind Buchhandlungen, wo es Bücher gibt von AutorInnen, Personen, die weiblich sind oder nicht weiblich, aber auf jeden Fall keine klassischen Männers. Und was das genau bedeutet, irgendwie Bücher von queeren Personen zu lesen, was vielleicht auch ein anderer Blick ist, den man dadurch die Literatur so aufnimmt, damit haben wir uns beschäftigt und das wollen wir jetzt hören.
1: Was weiße Menschen nicht über Rassismus hören wollen, aber wissen sollten. Von Alice Hasters.
2: Exit Racism von Chupoka Ogette.
3: All About Love von Bell Hooks.
2: Untenrum frei von Margarete Stokowski.
4: Americana von Chimamanda Ngozi Adichie.
2: Außer sich von Mariana Salzmann.
5: Eigentlich haben diese Werke nicht so viel gemeinsam. Sie verbindet, dass sie von Autorinnen geschrieben wurden, die durch ihre Arbeit marginalisierte Perspektiven sichtbarer gemacht haben. Obwohl die Werke sehr viel gelesen werden, ist die Literaturwelt immer noch stark männerdominiert. Marlies Loy ist Literaturwissenschaftsstudentin in Halle. Sie bestätigt, dass auch Wissenschaft und Lehre durchzogen sind von patriarchalen Strukturen.
6: Also mein gesamtes Bachelorstudium hat hauptsächlich auf Texten von Männern basiert. Das ist eigentlich ganz lustig, weil ich tatsächlich in der Uni von Frauen unterrichtet wurde, hauptsächlich, die aber primär eben Texte von Männern besprechen. Und es wird versucht, natürlich ein feministischer Diskurs irgendwie zu schaffen. Wie lese ich Texte und wie verstehen wir die im 21. Jahrhundert? Aber es ist tatsächlich so, dass man sich auch in der zeitgenössischen Literatur tatsächlich hauptsächlich mit Literatur verfasst von Männern beschäftigt und ich tatsächlich erst jetzt im Masterstudium langsam merke, dass es tatsächlich auch eine Plattform und vor allem auch ein Bewusstsein gibt für feministische und auch queer-feministische Literatur.
5: Positive Beispiele für diese Entwicklung sind die Auseinandersetzungen mit gendergerechter Sprache sowie die Präsenz queerer Kunst und Kultur über soziale Medien. Auch eignen sich queere und feministische Gruppen immer mehr den öffentlichen Raum an. Trotzdem gibt es weiterhin Hürden für Autorinnen, ihre Perspektiven auf den Markt zu bringen, denn in den führenden Positionen entscheiden immer noch Männer. Eine wichtige Rolle, um sich in den Strukturen zu behaupten, spielen dabei die eigenen Netzwerke. Nicht alle verfügen jedoch über diese Zugänge, weswegen vielen die Öffentlichkeit verwehrt wird.
6: Also für mich persönlich habe ich das große Glück, dass ich tatsächlich Leute kenne, die selber auch schreiben, tatsächlich auch einige, die am Literaturinstitut studieren und dementsprechend auch Plattformen haben und Umkreise und Gruppen, die sich gegenseitig unterstützen, fördern, sich aufmerksam machen auf Dinge, sich ja eben supporten und versuchen, gemeinsam besser zu werden oder jeweils die Personen, die geschriebenen Texte so in der Individualität zu erkennen und ja, für jeden den geeigneten Weg zu finden. Aber es ist tatsächlich ja auch wieder so, dass die Person, die beispielsweise jetzt meine Texte lektoriert, auch ein Mann ist.
5: Es gibt verschiedene Versuche, Bücher von Autorinnen zu präsentieren. Doch nicht jeder ist unproblematisch, auch wenn er gute Absichten verfolgt.
6: Wenn es dann teilweise natürlich noch Buchhandlungen gibt, in der gewisse Regale explizit mit Frauenliteratur betitelt sind, das hat dann ja gleich so seltsame Zuschreibungen und wird dann auch schon beinahe fast irgendwie verniedlicht oder verlacht oder man den Eindruck bekommt, dass Frauenliteratur triviale Literatur ist. Und das ist es ja gerade nicht. Das wird ja auch in diesen, bei She Said und bei Cozy versucht, Safe Spaces zu schaffen, ja. Also diese Buchhandlungen sind ja auch so in der zweiten feministischen Welle, also in den 70er Jahren, standen. Grundsätzlich nicht neu gedacht, was da gerade passiert. Es ist ja umso schöner, dass jetzt gerade wieder eben so Orte geschaffen werden. Und das Schlimme ist ja eigentlich, dass zwischen 1970 und den 2000ern das so sukzessive nachgelassen hat, ja, dass es diese Orte nicht mehr gab, weil sie nicht mehr rentabel waren oder einfach ja zumachen mussten. Und das ist eigentlich umso schöner, dass das jetzt wieder aufkommt und es hoffentlich noch viel mehr davon geben wird.
5: She Said ist ein Laden in Berlin, der ausschließlich Bücher von Autorinnen und queeren Autorinnen anbietet. Hier geht es nicht nur um den Verkauf von Büchern, sondern um Repräsentation, Empowerment, Selbstbestimmung. Dieses Konzept war bis vor kurzem eine Ausnahme und in Deutschland eher selten zu finden. Seit April hat auch Halle solch einen Raum. Der Laden nennt sich Cozy und ist ein sehr offener und gemütlicher Raum. Farblich abgestimmt sortiert sich die von der Geschäftsführerin handausgewählte queerfeministische Literatur. Wie sie dazu kam, stellt Sarah Lutzemann selbst vor.
7: Ich habe dann mein eigenes Buchregal durchgeguckt und merkte, dass es ziemlich männerdominiert ist. Und erst als ich dann wirklich mal mich auf weibliche Literatur konzentriert habe, habe ich gemerkt, wie vielfältig die ist. Mir ist dann aber auch aufgefallen, dass es unglaublich schwer ist, diese Literatur zu bekommen, vor allem im lokalen Buchhandel, weil man muss sie erstmal kennen, man muss wissen, wer auf welchen AutorInnen man suchen muss und man muss sie dann auch lokal bekommen. Und vor allem, was außerhalb des Europa und USA ist, ist es super schwer. Und das wollte ich einfacher und zugänglicher machen. Und nach entwickelt sich auch, dass unsere Buchhandlung definitiv auch ein politisches Statement abliefern möchte. Es möchte definitiv auch die Gesellschaft ja verändern oder auch zum Diskurs beitragen in diese Richtung Antirassismus, Feminismus, Sexismus, Ableismus, die ganzen Themen, die so wichtig sind, die ganzen Themen, die Unterdrückung thematisieren.
5: Diese exklusive Repräsentation bei Cozy heißt zwangsläufig, sich zu positionieren. Das geschieht auf vielen Ebenen. Vom inneren Prozess zum gesellschaftlichen Statement, aber eben auch in der Rolle als Geschäftsführerin.
7: Ja, es bedeutet für mich eine große Freiheit. Also es bedeutet für mich, dass ich entscheiden kann, wie ich hier Dinge gestalte, dass ich Dinge ausprobieren kann. Natürlich kann ich auch damit scheitern, aber ich kann selber sagen, okay, ich möchte das ausprobieren, ich möchte meine Ideen verwirklichen und umsetzen. Und das ist für mich eine riesengroße Freiheit, ohne ein patriarchales System dahinter zu haben, dass ich erst Fragen um Erlaubnis fragen muss, ohne Hürden zu haben, die mich einschränken. Das macht mir sehr viel Freiheit und sehr viel Freude auch.
5: Das Projekt Cozy ist noch sehr jung und befindet sich im Prozess. Auf dem Weg zu einer toleranten und vielfältigen Literaturwelt braucht es weiterhin Ideen und Räume für intersektionale Perspektiven.
6: Es gibt ganz tolle Literatur von Frauen und queeren Autoren und Autorinnen aus den USA und auch aus Europa. Aber es gibt auch, und das wird manchmal, merke ich, vergessen, dass in unseren vorherrschenden Diskursen auch aus beispielsweise den arabischsprachigen Ländern und genauso aus Südamerika es auch eine Menge klasse Literatur gibt und vor allem tolle Autorinnen, die es trotz Cozy und auch She Said vielleicht auch aufgrund von Sprachbarrieren und Probleme, die die Beschaffung dieser Titel mit sich bringt, dass ich glaube, da noch viel, viel mehr in unser Bewusstsein zu uns geholt werden kann an Texten und auch ganz wichtig an die Uni gebracht werden müssen und auch in Schulen. Ja, ich habe manchmal das Gefühl, dass man zwar so schon divers und versucht ist, sich da vielfältig aufzustellen, ja, und die verschiedensten Perspektiven einzunehmen, aber dass trotzdem noch ganz viel hinten runterfällt und ich das umso wichtiger finde, dass man vor allem eben auch Menschen fragt, was denn in ihrem jeweiligen Herkunftsland besprochen wird und was den Diskurs vorantreibt und was auch kulturgeschichtlich relevant ist. Ja, wer denn prägt irgendwie besprochen wird.
5: COSI soll deswegen mehr sein als nur ein Buchladen.
7: Das ist ein Safe Space und das möchte ich auch gezielt geben. Also ich möchte gezielt auch Menschen einladen und hier einen sicheren Raum bieten für Diskussionen, für Austausch, um sich auch untereinander zu vernetzen und einfach mal ja, Dinge von der Seele reden zu können und Diskurs treten zu können. Das wäre schön, wenn das hier stattfinden würde. Ansonsten Lesungen definitiv sind geplant. Wir sind gerade in der Planung, wie das läuft, wenn jetzt die Regelungen aufgehoben sind oder wenn die gelockert werden. Und ja, mal sehen, was hier noch stattfinden kann. Aber definitiv wird das hier ein Raum für Diskurs, Austausch.
5: Trotz vermeintlicher Kritik an exklusiven Räumen sind diese eine Basis für eine gelebte Solidarität. Einen Ansatzpunkt stellen Projekte wie COSI dar. Es werden Verbindungen geschaffen, die Sicherheit bieten und queer-feministische Perspektiven sichtbar machen. Für einen nachhaltigen Wandel braucht es allerdings eine gesamtgesellschaftliche Auseinandersetzung.
0: Dass ein Beitrag zur queeren Literatur oder auch Literatur von queeren AutorInnen, ja, es wurden Buchhandlungen genannt und da kann man sich ja überlegen, ob man da Lust drauf hat, so Sachen zu lesen. Hier im Programm geht es weiter mit Musik und zwar von Lana Del Rey, Summertime Sadness. Ich fand das Lied früher immer unfassbar deprimierend und habe mich immer gefragt, warum man sich sowas anhört. Mittlerweile kann ich ganz gut nachvollziehen, was sie so besingt und zwar diese große Tristesse und dieses königliche Leiden, was sie da irgendwie inszeniert. Ich finde es ganz großartig mittlerweile. Summertime Sadness hier, Popfeminismus.

Ja, Summertime Sadness hier im Morgenmagazin. Und in dieser ersten Stunde soll es nämlich gehen um feministische Literatur und queere Literatur. Dazu haben wir gerade schon einen Beitrag gehört. Wir wollen gleich weitermachen mit einem Buch, das vorschlägt, romantische Beziehungen und Freundschaften ganz neu zu denken. Und davor hören wir noch mal ein bisschen Mucke, und zwar Vogel und Meer von Ebbo. Ebbo ist eine Rapperin aus Deutschland und verbindet irgendwie Hip-Hop mit, mit so poppigen Klängen und auf jeden Fall richtig viel feministischem Content. Vogel und Meer ist so der, finde ich, smooth, ruhige Song, der irgendwie so melancholisch daherkommt, und damit kann ich so sehr viel anfangen. Vogel und Meer von Ebbo vom Album Komplexität.

Vogel und Meer von Ebbo hier im Morgenmagazin im Sommerprogramm. Und Vogel und Meer besingt eine Beziehung. Es ist irgendwie nicht ganz klar, ob es eine romantische Beziehung ist oder eine freundschaftliche Beziehung. Ich finde, angesichts der Dramatik dieses Liedes gehe ich irgendwie so automatisch davon aus, dass es eine romantische, etwas komplizierte Beziehung ist. Aber das muss es nicht sein. Und auch Freundschaften können ja diese Brisanz haben, die sonst immer nur romantische Beziehungen bekommen. Und dass man überhaupt, wie man so Beziehungen lebt und vielleicht auch Berührung und Zärtlichkeit lebt, anders denken soll, das fordert die Autorin Shada Kurt in ihrem Buch Radikale Zärtlichkeit. Radikale Zärtlichkeit ist ein Plädoyer dafür, Beziehungen eben ganz anders zu denken. Und das hat Tabea aus der tagesaktuellen Redaktion gelesen und gibt einen Einblick in dieses Buch und in die Thesen, die die Autorin da so aufwirft.

Wen sehe ich? Wann? Wie oft? Fragen wie diese wurden im Zuge der massiven Kontaktbeschränkungen innerhalb des letzten Jahres noch relevanter als sonst. Meiner Meinung nach sind die Antworten darauf nicht besonders solidarisch ausgefallen. In den allermeisten Fällen wurde die romantische Beziehung über Freundinnenschaften priorisiert. Besonders geärgert habe ich mich über die Vorliebe, sich am liebsten von der eigenen Beziehungsperson mit Corona anstecken zu lassen. Aber was heißt eigentlich romantisch? Wie liebt es sich in einer Pandemie und dazu noch im Kapitalismus? Und wie gestalten wir unsere Beziehungen und Freundinnenschaften? Diese Themen trenden gerade in der feministischen Bubble. Überall sprießen Eva Illus Lesekreise aus dem Boden, Nicole Schöndorfer hat mehrere Podcast-Folgen dazu herausgebracht und es sind einige neue Bücher in diesem Frühjahr erschienen. Eines davon heißt Radikale Zärtlichkeit – Warum Liebe politisch ist und wurde geschrieben von der Journalistin und Autorin Shada Kurt. In insgesamt 9 Kapiteln und noch mehr Unterkapiteln trägt sie verschiedene Perspektiven auf Romantik, Beziehungen, Fürsorge und Solidarität zusammen. Immer durchzogen von Erinnerungen

0: einzig Wirkliche von Descartes, als isolierte Einheit und zugleich als männliches Subjekt. Weiter geht es mit der fiktiven Trennung von privat und öffentlich. Und diese private oder auch häusliche Sphäre war für die Frauen vorgesehen und hatte ganz und gar unpolitisch zu sein. Obwohl wir diese Denkweise größtenteils abgelegt haben, funktioniert die Formel, aber das ist doch privat, immer noch, um strukturelle Überlegungen abzuwehren. Liebe ist, vor allem im Privaten, Arbeit. Dazu führt Shader Kurt auch ein fiktives Interview mit Karl Marx. Ich finde, er kommt dabei viel zu glimpflich davon. Marx hat nicht nur die weiblich konnotierte Reproduktions- und Produktionsarbeit in seiner Theorie sträflich vernachlässigt. Er hat zudem die Frauen, die mit ihm in einem Haushalt lebten, aus seiner Machtposition heraus auch ganz praktisch ausgenutzt und unsichtbar gemacht. Doch zurück zu Shader Kurt. Nach dem philosophischen Einstieg verweist sie auf die kolonialrassistische Geschichte der Monogamie, stellt aber im nächsten Atemzug klar, dass die Poly-Beziehungen einiger weißer AkademikerInnen die bestehenden Machtstrukturen ganz sicher nicht zusammenbrechen lassen werden. Privilegien und Ungerechtigkeiten in Beziehungen widmet sie sich auch im Rest des Buches. Außerdem entwirft sie eine alternative Sprache der Zärtlichkeit, mitsamt einem eigenen Alphabet. Das Buch endet mit Gedanken zu Shader Kurts persönlicher Utopie. Shader Kurts Ansatz ist ein gesamtgesellschaftlicher. Ihr Buch soll kein Beziehungsratgeber sein, sondern vielmehr eine Gesellschaftskritik mit dem Fokus des zärtlichen, solidarischen Miteinanders. Im Kleinen spiegelt sich dabei das Miteinander im Großen.
1: Ich möchte also Zärtlichkeit nicht nur in meinen Beziehungen leben, sondern darüber hinaus ihre Bedingungen hinterfragen. Denn wer nur über Zärtlichkeit spricht, aber zu der Gewalt außerhalb der eigenen Beziehungen schweigt, kann gleich mit dem Nazi-Opa einen Skiurlaub in Ischgl planen. Das Ziel kann nicht einfach nur Zärtlichkeit sein. Ich will konsequenter denken. Es muss um radikale Zärtlichkeit gehen. Ich verstehe radikale Zärtlichkeit als ein Programm der Gerechtigkeit. Eine Gerechtigkeit der Zärtlichkeit in der eigenen Beziehung, den scheinbar privatesten Spielräumen und darüber hinaus, gibt es nur dann, wenn sie für alle gilt.
0: Was für ein Programm der Gerechtigkeit die radikale Zärtlichkeit sein soll, darauf geht sie im Laufe des Buches immer wieder ein. Dennoch gibt es keine klare Definition, sondern eher Fragmente eines fairen, gleichberechtigten Miteinanders. Gleichzeitig soll es bedürfnisorientiert und gewaltlos sein. Hierbei entwirft sie durchaus ein Idealbild. Vor allem aber möchte sie Freundinnenschaften, Partnerinnenschaften, familiäre und romantische Beziehungen in die eigenen politischen Überlegungen mit einbeziehen. Dazu gehört, den Mythos der romantischen Liebe zu zerstören und die Liebe mit ihrer kolonialen, rassistischen, sexistischen und diskriminierenden Geschichte und Prägung zu betrachten.
1: Strukturelle Privilegien und Diskriminierungen heben sich auch in romantischen Beziehungen nicht auf. Denn um Beziehungen spannt sich kein Netz, das politische Strukturen auffängt und sie unwirksam macht. Solange mir ein Mensch mit einer Geschichte gegenübersteht und ich diese Geschichte teilen will, ist diese Geschichte immer politisch. Viele hegen die Hoffnung, dass gerade die romantische Liebe uns frei und mutig machen könnte, Ungerechtigkeiten überwinden und Diskriminierungen abschaffen könnte. Dass sie sich über Normen hinwegsetzen kann. Ich halte das, gelinde gesagt, für einen sehr hartnäckigen, modernen Mythos. Einen, der unsere Beziehungen entpolitisiert und enthistorisiert. Dieser Mythos suggeriert, dass die Normen der Liebe jenseits des historischen Prinzips der Hierarchien wirken. Als habe sie sich, während europäische Länder den globalen Süden kolonialisierten oder NationalsozialistInnen Millionen von Menschen in Konzentrationslagern ermordeten, in einer Höhle versteckt. Und als sei die Liebe anschließend in ihrer Heiligkeit und Transzendenz hervorgekrochen, um uns zu erlösen.
0: Wir lieben, wenn wir lieben, historisch und politisch, und das sollten wir auch wissen. Für Shader Kurt ergibt sich daraus der ethische Anspruch, die politische Komponente der eigenen Beziehungen zu reflektieren, und zwar für alle Menschen.
1: Ich will, dass mein Gegenüber begreift, dass auch die Vorstellung, eine romantische Beziehung sei keine politische Sphäre, ein strukturelles Privileg ist. Dass solche Gedanken nur Menschen in den Sinn kommen können, die das Gefühl haben, von politischen Entwicklungen nicht betroffen zu sein.
0: Einerseits ist das Nichtnachdenken also ein Privileg, Andererseits gibt es auch viele Zwänge, die uns davon abhalten.

0: Gleichzeitig ist mir bewusst, dass es ein großes Privileg ist, Zeit zu haben für all diese Gedanken, Zeit zu heilen, Zeit mir vorzustellen, wie ich meine Beziehungen leben will, Zeit zu lernen.
1: Das gilt für alle Arten von Beziehungen. Das umstürzlerische Potenzial unserer Beziehungen ist allerdings sehr unterschiedlich. Während die gelebte heterosexuelle Beziehung vor allem Normen festigt, können Freundinnenschaften eine Bedrohung für nationale Erzählungen von Blut und Boden sein.
0: Freundinnenschaften machen Angst. Sie machen Rechten und Konservativen Angst, weil sie sehen, wie Menschen sich verbünden, die sich nicht über eine konstruierte, kalkulierbare, exklusive Gemeinschaft aus Herkunft, Blut, Abstammung und Geschlecht identifizieren, sondern aus gemeinsamen Erfahrungen und Überzeugungen. Sie machen Angst, weil politische Solidarität auf Freundinnenschaft beruht.
1: Sind Freundinnenschaften die Zukunft? Was bleibt von der sogenannten Liebe, wenn wir all die diskriminierenden und unterdrückenden Bestandteile wegnehmen? Genau diese Frage stellt Shada Kurt auch der italienisch-amerikanischen Philosophin Silvia Federici.
0: Liebe Silvia Federici, wenn das Konzept romantischer Liebe in unserer kapitalistischen Gesellschaft hauptsächlich dazu dient, unbezahlte Arbeit unsichtbar zu machen, wird die romantische Liebe dann in einer postkapitalistischen Gesellschaft überhaupt noch existieren? Falls nein, welche Art von Liebe wird es geben?
2: Liebe Shada Kurt, wir sollten die romantische Liebe in ihrer derzeitigen Form nicht mit in die Gesellschaft nehmen, die wir errichten wollen. Es ist ein Liebesverständnis, das nicht auf gegenseitigem Verständnis und Solidarität beruht, sondern auf einem ausschließenden, besitzergreifenden Verständnis, das, nicht überraschend, Frauen als Subjekte auslöschen soll. Romantische Liebe gibt vor, dass Frauen mit der Beziehung verschmelzen. Darin behauptet sich das Männliche als das dominante Geschlecht. Das Ende der romantischen Liebe, die uns eingebläut wurde, wird nicht das Ende der Liebe sein. Die romantische Liebe ist nicht die einzige Form der Liebe. Und Liebe ist nicht fix und statisch. Ich glaube daran, dass wir in dem Kampf für gleichberechtigte Beziehungen zwischen Frauen und Männern und in dem Kampf für eine nicht misogyne Gesellschaft neue Formen der Liebe entdecken werden.
1: Konkreter wird es allerdings nicht bei Shada Kurt. Sie schreibt, dass ihr Buch auf Unbehagen beruht. Unbehagen und Unordnung. Und das möchte sie auch bei den Lesenden erzeugen. In dem Fall also bei mir. Mit diesem Ansatz ist sie nicht die erste und wahrscheinlich auch nicht die letzte. Aber ich persönlich hätte vielmehr das Bedürfnis nach anderen Büchern, politisch-analytische Schriften, die mich nach einer Aufzählung von all den herrschenden und kaputtmachenden Systemen und Strukturen in meiner Welt mit mehr zurücklassen als nur märchenhaften Utopien. Ein weiterer Kritikpunkt ist die akademisierte Sprache des Buches. In dem Versuch, alle einzuschließen, erschafft sie dadurch gleichzeitig eine Hürde. Daran ändert auch das kleine Glossar der komplizierten Begriffe nicht viel. Dennoch ist es für viele Menschen aus meiner Bubble, inklusive mir, vor allem eine Bestätigung. Eine Bestätigung und Bekräftigung von Gefühlen, die ich in romantischen und nicht romantischen Beziehungen schon hatte. Von Enttäuschung, Verunsicherung und auch Freude über solidarisches und gemeinsames Wachsen. Sehr gut formuliert erklärt Shada Kurt, warum tatsächlich das Private politisch ist und wir zwar die Augen davor verschließen können, uns damit aber wichtigen Wissens berauben. Und alles durchdringt die Frage danach, durch welche Machtprinzipien die ordnenden Muster unserer Gesellschaft entstanden sind. Spoiler: durch Rassismus, Sexismus, Kolonialismus und Kapitalismus. Um dies zu unterstreichen, trifft sie eine sehr gute AutorInnen-Auswahl. Außerdem behält das Buch durchgehend den philosophischen Charakter. Immer wieder werden das Selbst- und die Gesellschaftseffekte auf uns in Frage gestellt. Immer wieder werden grundsätzliche Fragen aufgeworfen, wo wir hinwollen, was wir wissen können und vor allem, was wir wissen sollen. In ähnlicher Form gestellt hat sie zuerst Immanuel Kant. Aber ich bin sehr froh, dass wir nun Personen wie Shada Kurt haben, um sie zu beantworten.
3: Gün gelir ellerimiz yine dostça birleşir. 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
1: Vorgestellt habe ich das Buch Radikale Zärtlichkeit, warum Liebe politisch ist, von der Autorin und Journalistin Shada Kurt. Es ist 222 Seiten lang und kostet 18 Euro. Der Umschlag wurde von ihrer Freundin und Künstlerin Elif Küçük designt.

Die Philosophin und sozialistische Revolutionärin Rosa Luxemburg sprach von permanenter Revolution, also einem tagtäglichen, unermüdlichen Lernprozess innerhalb der eigenen politischen Praxis. Und es gibt in jedem bestehenden Denksystem, so starr es zunächst wirken mag, unmittelbare Freiräume, die wir ausfüllen können, wenn wir die Strukturen, die diese Freiräume zu verhindern versuchen, erkennen und kritisieren.

eine Buchvorstellung und zwar zu Radikale Zärtlichkeit von der Autorin Shader Kurt. Ja, wir machen hier das Sommerprogramm gerade und in dieser Sendung, in der es um Feminismus, feministische Inhalte in der Literatur und in der Popkultur geht, geht es weiter mit Musik von Alice Phoebe Lou, eine Künstlerin aus Südafrika, die mittlerweile in Berlin lebt und ich glaube auch mittlerweile so sehr krass durchgestartet ist, wo sie noch vor einigen Jahren relativ unbekannt war, ist sie jetzt relativ bekannt und spielt eigentlich sehr regelmäßig in Berlin. Und von ihr wollen wir den Song Witches hören. Alice Phoebe Lou hier im Morgenmagazin.

0: Alice Phoebe Lou hier im Morgenmagazin, hier in einer Sendung, die sich Literatur, Feminismus, Musik und Popkultur widmet. Und wir wollen dann bald noch eine Buchvorstellung hören, und zwar eine Buchvorstellung, die sich mit dem Thema Scham befasst. Und davor möchte ich nochmal Musik spielen, und zwar Musik von dem Leipziger Rapper Sir Mantis, Sorry Not Sorry, vielleicht auch Sorry Not Sorry für Scham.
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0: Ja, ihr hört hier das Morgenmagazin und wir wollen blicken auf ein ganz persönliches Thema und zwar die Scham. Ein Thema, das wahrscheinlich alle Menschen begleitet, aber die einen mehr oder weniger dolle. Und dazu ein Buch geschrieben hat die Autorin Annie Ernaux und auf genau dieses Buch wollen wir jetzt blicken.
1: Nous étions deux garçons, deux filles, notre cas devint délicat. Nous étions perdus sur une île et nous allions à Cuba.
2: Das Schlimmste an der Scham ist, dass man glaubt, man wäre die Einzige, die so empfindet.
3: Das schreibt Annie Ernaux in ihrem Buch Die Scham. Das Buch beschreibt eine kurze Zeitspanne in dem Leben der jungen Annie Ernaux. Im Juni 1952 ist Annie 12 Jahre alt. Eines Sonntagnachmittags erlebt sie mit, wie ihr Vater versucht, ihre Mutter umzubringen. Annie versucht in den Monaten danach, diese schreckliche Tat zu vergessen. 44 Jahre später, im Jahr 1996, hält sie zwei Fotos von jenem Sommer in der Hand. Annie Ernaux fragt sich, wie es dazu kam, dass ihr Vater ihre Mutter versuchte umzubringen. Sie taucht erneut ein in diesen Sommer des Jahres 1952. Sie taucht ein in die Verhältnisse, in denen sie und ihre Familie damals in Frankreich lebten. Sie erinnert sich an ihre streng katholische Erziehung.
2: Das Gebet ist die wesentliche Handlung im Leben, ein individuelles und universelles Heilmittel. Man muss beten, um ein besserer Mensch zu werden, nicht der Versuchung zu verfallen, die Mathearbeit zu bestehen, Kranke zu heilen und Sünder zu bekehren. Ab der Vorschule wird jeden Morgen dasselbe Buch durchgenommen, der Katechismus. Auf dem Zeugnis steht Religion ganz oben über den anderen Fächern. Morgens widmet man seinen Tag Gott und sämtliche Aktivitäten gelten ihm. Ziel des Lebens ist es, immer im Zustand der Gnade zu sein.
3: Sie begegnet einem Gefühl wieder, das sie in dieser Zeit oft begleitete, die Scham. Die junge Annie Ernaux schämte sich für ihr soziales Umfeld, für ihre eigene Familie und ihren Körper.
2: Von nun an war unser ganzes Leben schambesetzt. Das Pissoir im Hof, das gemeinsame Schlafzimmer. Ich schlief mit meinen Eltern in einem Zimmer, aus Platzmangel und weil das in unserem Milieu so üblich war. Die Ohrfeigen und Schimpfwörter meiner Mutter, die betrunkenen Gäste und die Familien, die bei uns anschreiben ließen. Allein das präzise Wissen, dass ich über verschiedene Grade der Trunkenheit und über Monatsenden mit Corned Beef hatte, zeugte von meiner Zugehörigkeit zu einer Klasse, der die Privatschule mit Ignoranz und Verachtung begegnete.
3: Die Autorin Annie Ernaux wurde am 1. September 1940 in der Normandie in Nordfrankreich geboren. Sie wuchs in bescheidenen Verhältnissen auf, wie sie auch in dem Buch Die Scham beschreibt.
2: Das Bild des Restaurants in Tours ist das deutlichste. Als ich ein Buch über das Leben und die Kultur meines Vaters geschrieben habe, kam es mir immer wieder in den Sinn, wie ein Beweis für die Existenz zweier Welten und unsere Zugehörigkeit zur unteren.
3: Ihre Eltern waren zunächst Arbeiter und betrieben später ein kleines Ladengeschäft. Das Geschäft, ein Lebensmittel- und Kurzwarenladen mit Kneipe, befindet sich gegenüber dem Schlafzimmer der Familie. Das Haus der Familie in einem Viertel, in dem viele Arbeiterinnen und Arbeiter und Angestellte wohnen. Das Leben in dem Ladengeschäft beschreibt sie wie folgt.
2: In der Kneipe und im Laden leben wir inmitten der Kundschaft, wie wir die Leute nennen. Sie sehen uns essen und zur Messe oder zur Schule gehen, bekommen mit, wenn wir uns in einer Ecke der Küche waschen, hören uns in den Eimer pinkeln. Die ständige Sichtbarkeit zwingt uns, ein ehrbares Verhalten an den Tag zu legen, einander nicht beleidigen, nicht fluchen, nicht über andere herziehen und keine Gefühle zu zeigen, ob Wut oder Trauer, alles zu verheimlichen, was zu Neid oder Neugier führen und weitererzählt werden könnte. Wir wissen fast alles über die Kundschaft, kennen ihr Einkommen und ihre Lebensweise, aber selbstverständlich dürfen sie nichts über uns wissen oder nur so wenig wie möglich. Daher das Gebot, vor den Leuten zu sagen, wie viel man für ein paar Schuhe ausgegeben hat, sich über Bauchschmerzen zu beklagen oder von guten Schulnoten zu erzählen, die Angewohnheit, ein Geschirrtuch über den Kuchen vom Bäcker zu werfen, die Weinflasche unterm Tisch verschwinden zu lassen, sobald jemand den Laden oder die Kneipe betritt. Mit dem Streiten warten, bis alle gegangen sind. Denn was sollen die Leute sonst von uns denken?
3: Nach der streng katholischen Schule, die die Autorin besuchte, studierte sie später in Rouen und Bordeaux. Danach arbeitete Ernaux als Lehrerin im Gymnasium. Ihr literarisches Werk ist im Wesentlichen autobiografisch geprägt.
2: Bücher schreiben wollen, über die ich anschließend unmöglich sprechen könnte. Bücher, die den Blick der anderen unerträglich machen. Doch wie könnte das Bücherschreiben eine größere Scham in mir auslösen, als jene, die ich mit 12 Jahren empfunden habe?
3: Annie Ernaux wählt in dem Buch eine eher nüchterne Sprache, die häufig deskriptiv ist. Der Text wird ergänzt durch Gedanken, die in Klammern gesetzt werden. Dadurch bekommt das Werk einen spontanen Charakter, als wären die Lesenden Teil der Gedankenwelt der Autorin. Das Buch greift nur eine kurze Zeitspanne von einem Jahr im Leben der Autorin auf. Dennoch schafft sie es, diese Zeit sehr intensiv zu beleuchten. Ihre Beschreibungen in jener Zeit liefern eine Erklärung dafür, warum sich die Autorin für jene Zeit so schämte. Ihre streng katholische Erziehung, die Verhältnisse ihrer Ursprungsfamilie, ihr Gefühl zum eigenen Körper bilden den Hintergrund für ein vordergründiges Empfinden, das der Scham. Das Buch versucht, keine psychologischen Erklärungen für das sich Schämen zu finden. Lesende werden keine abstrakte Analyse der Scham in dem Werk finden. Vielmehr ist das Buch eine sehr persönliche Spurensuche in die eigene Vergangenheit. Ernaux zeigt mit dem Buch den Mut, über die eigene Jugend in der Öffentlichkeit zu sprechen. Dadurch hat das Buch einen stark emanzipatorischen Charakter.
2: Das Schlimmste an der Scham ist, dass man glaubt, man wäre die Einzige, die so empfindet.
3: Es gelingt der Autorin zu zeigen, dass die Scham ein Gefühl ist, das viele von uns kennen. Sie ermutigt mit dem Buch, über die eigene Scham und die eigene Vergangenheit, die dieses Gefühl entstehen ließ, öffentlich zu sprechen. Anders als der Titel vielleicht vermuten lässt, behandelt das Buch also nicht in abstrakter Weise die Scham. Vielmehr gewährt das Buch von Annie Ernaux sehr persönliche Einblicke in ihre eigene Jugend und in eine Vergangenheit, die nicht vergehen will. Die Originalausgabe des Buches Die Scham erschien auf Französisch schon im Jahre 1997 unter dem Titel La Honte. Erst dieses Jahr wurde das Buch ins Deutsche übersetzt. Es ist in erster Auflage im Surkamp Verlag erschienen und umfasst 111 Seiten.
1: Et demain nous serons à Cuba, si Dios quiere.
0: Eine Buchempfehlung zum Buch Die Scham von der französischen Autorin Annie Ernaux. 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Und ihr hört hier natürlich auch das Sommerprogramm, weil sich die Redaktion, die sonst gerne das Morgenmagazin gestaltet, gerade auf Sommerferien befindet. Und ihr hört hier eine Sendung zum Thema Feminismus in der Popkultur. Hier am Mikrofon steht Marietta. Und was ich mir gerade noch gedacht habe zum Thema Scham, ist, dass man sich auch für den Musikgeschmack schämen kann. Und zum Beispiel, ich schäme mich, glaube ich, immer wieder für meinen Musikgeschmack oder vor allem für meine Vorliebe für Popmusik. Und deswegen füllt diese Sendung auch aus die Popmusik. Und eine ganz große in der Popmusik ist natürlich Lizzo, und in ihrem Song Juice besingt sie auch die Scham und beziehungsweise eher, dass sie gar nicht einsieht, sich dafür so zu schämen, für das, was sie ist und wie sie aussieht. Und genau deswegen wollen wir jetzt dieses Lied hören, Juice, von der Künstlerin Lizzo.

ist Lizzo hier im Morgenmagazin mit dem Song Juice. Und ganz interessant bei Lizzo finde ich, dass Lizzo eine Künstlerin ist, die immer wieder singt, dass es total okay ist, dick zu sein und dass sie sich dafür nicht schämt, wie auch in dem Lied, und dass sie es total wertvoll findet und damit quasi so diese Body Positivity und gegen Fat-Shaming aktiv ist. Und dass Lizzo aber abgenommen hat und dass eine Debatte entbrannt ist, ob das jetzt von ihr antifeministisch sei und ob sie jetzt ja quasi der Kritik zum Opfer gefallen ist, weil sie jetzt denn abgenommen habe. Und ich finde, diese Debatte zeigt eigentlich ganz gut, dass das Recht über Körper und körperliche Selbstbestimmung den Meinungen ganz vieler Leute in der patriarchalen Gesellschaft zumindest dann doch nicht bei der betroffenen Person selbst bleibt. Also soweit vielleicht noch dazu zur Debatte um die Künstlerin Lizzo. Das Ganze würde einem vielleicht nicht passieren, wenn man ein Junge wäre. Das finden zumindest Stereo total.

0: Wenn ich ein Junge wäre von Stereo Total. Wenn man ein Junge wäre, wäre vielleicht der folgende Film, den ich vorstellen will, gar nicht zensiert worden. Und zwar, es handelt sich um den Film Rafiki. Das ist ein lesbischer Liebesfilm, der von einer kenianischen Filmemacherin gemacht wurde und der dann von der kenianischen Zensurbehörde verboten wurde. Was es damit auf sich hat und warum dieser Film verboten worden ist, das hören wir jetzt im nächsten Beitrag.
1: Das Megapakt. That we will never be like any of them down there. Instead, we're gonna be something real. Something real. Yeah.
2: Rafiki ist ein lesbischer Liebesfilm aus Kenia, in dem sich die beiden Töchter von zwei konkurrierenden Politikern kennen und lieben lernen. Die Regisseurin Vanuri Kahiu sagt, sie möchte mit diesem Werk der afrikanischen Filmgeschichte Liebe hinzufügen. Der Film Rafiki soll eine zarte und junge Liebe zelebrieren und mit den afrikanischen Stereotypen brechen, dass Afrika nur ein Ort sei, um ernste und traurige Geschichten zu erzählen. Rafiki ist der erste kenianische Film, der auf den internationalen Filmfestspielen von Cannes gezeigt wurde. Doch die kenianische Zensurbehörde verlangte von der Regie, hoffnungsvolle Bestandteile der Filmerzählung in reuevolle Gefühle umzuschreiben. Als Kahiu sich verweigerte, wurde sie bedroht und der Film verboten. Dennoch hat das oberste Gericht Kenias das Verbot für eine Woche ausgesetzt, um dem Film die kenianische Oscar-Nominierung zu ermöglichen. Die Regisseurin Vanuri Kahiu thematisiert in ihren Filmen zuvor Terroranschläge und Umweltaktivismus. Doch nur widerwillig möchte sie sich als Aktivistin bezeichnen lassen, wobei sie durch ihren Film Rafiki und ihr Medienunternehmen namens Afro Bubblegum als Begründerin der gleichnamigen Afro Bubblegum-Bewegung gilt. Ihrer Meinung nach entsteht Kunst um der Kunst willen und verfolgt keine politische Agenda. Afro Bubblegum feiert die Vision eines fröhlichen Afrikas, ist spaßig und albern, zeigt stolz Menschen, Menschen, die Glück verdient haben, die an mehr Menschlichkeit durch geteilte Freude gewinnen. Kahiu hat einen African-Bechdel-Test entwickelt, der anzeigt, ob ein Kunstwerk dem Afro-Bubblegum-Genre zugerechnet werden könnte. Die Filmemacherin nennt drei Kriterien. Erstens, wenn der Film keine Afrikanerinnen porträtiert, die sterben oder krank sind, oder anders ausgedrückt, indem mehr als zwei gesunde Afrikanerinnen eine Rolle spielen. Zweites Kriterium, wenn dieselben afrikanischen Protagonistinnen nicht gerettet werden müssen und sie finanziell stabil aufgestellt sind. Und drittens, wenn sie Spaß haben und das Leben genießen. Es fällt auf, dass die Regisseurin Vanuri Kahiu, die Botschafterin des Glücks, in ihren Interviews zu ihrem queeren Film Rafiki nicht über Kolonialismus redet. Die Hälfte aller Länder der Welt, in denen Homosexualität kriminalisiert ist, stand unter der Herrschaft des britischen Empires. Die britischen Kolonialherren wendeten die viktorianische und christliche Moral, welche Sex tabuisiert, als Strategie an, um einen Keil zwischen die kolonialisierten Menschen zu treiben. Eine Debatte über menschliche Sexualität im afrikanischen Kontext vor der Kolonialzeit könnte zu einer Entkriminalisierung von Homosexualität beitragen.
1: I want us to go on a date. Something's different about you, Kenna.
2: Der Film Rafiki fällt wegen seiner besonderen Farbästhetik auf. Die bunte Farbpalette ist vor allem von Pastellfarben geprägt. Die verträumt verliebte Atmosphäre wird durch einen rosafarbenen Stich und einen wiederkehrenden, sanften Popsong inszeniert. Der Hintergrund ist unscharf. Der Fokus liegt ganz auf den Protagonistinnen. Eine besondere Energie entsteht zwischen den beiden Schauspielerinnen. Für die Filmemacherin Vanuri Kahiu ist Liebe das grundlegendste Menschenrecht. Das Verbot ihres queeren Films Rafiki verstößt für sie gegen die kenianische Verfassung, welche die Meinungsfreiheit garantieren sollte.
3: Were you out last night?
1: I was out with some friends.
3: Which friend?
0: Eine Filmvorstellung an dieser Stelle zum Film Rafiki. Und ich persönlich habe den Film gesehen und ich kann ihn nur wärmstens empfehlen. Ich kann mich auf jeden Fall inhaltlich sehr dem anschließen, was im Beitrag gesagt wurde. Und finde auch, dass es eine ganz schöne Beziehung zwischen den beiden ist, die da inszeniert wird. Auch wenn ich mit dem Ende nicht so ganz zufrieden war. Aber das ist, glaube ich, bei lesbischen Liebesfilmen ganz oft der Fall, dass die am Ende gar nicht so schön ausgehen. Und jetzt natürlich fühle ich mich irgendwie ein bisschen verpflichtet, den Song, der die ganze Zeit in diesem Beitrag lief, nochmal zu spielen. Vielleicht auch einfach aus dem Grund, weil ich ihn super finde und auch, weil ich, glaube ich, sonst den ganzen Tag einen Ohrwurm haben werde, weil dieses Lied immer nur so angeteasert wurde. Und zwar dieser Song, Suzy Noma heißt der, ist von Mutoni Drama Queen und ist eben der Song, der den Film Rafiki und jetzt gerade auch den Beitrag so ganz erheblich mitträgt. Ein ganz poppiger, spritziger Song und den wollen wir hören.

Von Mackern und Pumas von der Band Deutsche Leichen hier im Morgenmagazin, das ihr hört bei Radio Korax auf der 95.9 bei den Freien Radios Berlin-Brandenburg, in Berlin auf der 88.4, in Potsdam auf der 90.7, bei Radio Blau auf DAB+, bei Coloradio in Dresden und bei Radio Swupfurt in Frankfurt-Oder. Und die Redaktion befindet sich hier momentan in Sommerpause und deswegen gibt es das Sommerprogramm, das quasi die Pause hinweg abdeckt. Und ich mache weiter mit Musik, und zwar Musik von den Ronettes mit dem Song Be My Baby.

0: Be My Baby von den Ronettes. Und die ein oder andere wird sich vielleicht schon gedacht haben, der Film, jetzt habe ich schon angeteasert, Be My Baby stammt natürlich aus einem ganz großen Film, ein Kultfilm natürlich, und zwar Dirty Dancing. Und ein Film, der für mich persönlich, den ich sehr, sehr oft gesehen habe, vielleicht sogar mit dem etwas problematischen Film True Das Manitou am öftesten, ja, am häufigsten. Und irgendwie ist Dirty Dancing für mich immer ein Guilty Pleasure gewesen, immer ein Film, für den ich mich irgendwie geschämt habe, immer irgendwie geschämt habe dafür, dass ich den so geil finde. Was für mich ganz erhellend war, ist der Sammelband Ich hatte die Zeit meines Lebens über den Film Dirty Dancing von der Journalistin Hannah Pilatsch. Und Hannah Pilatsch wirft in diesem Sammelband und auch mit verschiedenen AutorInnen im Sammelband, werfen eine Perspektive auf Dirty Dancing, die ich davor so noch gar nicht hatte. Und zwar Dirty Dancing als ein politischer Film, als ein Film mit ganz unterschiedlichen Inhalten, der ganz unterschiedliche Dinge thematisiert und längst nicht nur der Film ist, wo getanzt wird und irgendwie so sentimental vor sich hingesehnt wird, sondern ein Film, der Klassenverhältnisse in den USA thematisiert, der spielt in der jüdischen Oberschicht in den USA. Es geht um Abtreibung und Frauenrechte, also ganz groß natürlich. Also vielleicht auch ein Film, der deswegen, weil er politisch ist, jetzt hier auch seinen Platz finden darf. Und über diesen Film und über das Politische im Film Dirty Dancing haben wir gesprochen mit Hannah Pilatsch. Und wir haben sie zunächst gefragt, wie sie denn darauf kam, sich eigentlich mit dem Film Dirty Dancing zu beschäftigen.
1: Die Faszination war eigentlich nicht meine, sondern die von meiner Schwester. Die ist 5 Jahre älter. Die hat mich vor ein paar Jahren mal angerufen und gesagt, ich habe jetzt schon wieder Dirty Dancing gesehen. Und zum ersten Mal fand ich den Vater von Baby heißer als Patrick Swayze. Ich glaube, ich werde alt. Und das war für mich erstmal natürlich ein Anlass zu lachen. Und dann bin ich aber auch ins Grübeln gekommen, weil das, glaube ich, eine relativ typische Geschichte war. Meine Schwester hat diesen Film über 20 Jahre hinweg immer wieder gesehen. Sie ist also mit diesem Film aufgewachsen. Und ich habe mich gefragt, woher das kommt, dass so viele Mädchen, dann Frauen, diesen Film immer wieder sehen und ihn immer wieder gerne sehen. Warum halt eben das so ein Film ist, der einen so über die Jugend hinweg ins Alter sein so begleitet. Ich habe angefangen, mit Freunden zu reden, mit Filmkritikern. Und dann kamen immer mehr Aspekte hinzu, die ich selber gar nicht gewusst hatte, dass der zum Beispiel in einem jüdischen Milieu angesiedelt ist, dass es auch eben um Klassenkonflikt gibt. Johnny kommt aus einer armen irischen Arbeiterfamilie, muss eben um seinen Unterhalt immer wieder kämpfen und sie ist aus der oberen Mittelschicht, muss halt eben eigentlich sich um nichts Sorgen machen und ist aber wirklich so stellvertretend für die USA in den 60ern bereit, sich doch auf was anderes einzulassen. Und dann öffnet sich für beide in diesem einen Sommer dann die Welt. Und das fand ich ein sehr auch passendes Bild, was in den USA in der Zeit passierte.
2: Ja, Sie haben schon gesagt, dass es Frauen über die Jahre gerne immer wieder angucken. Und das ist, glaube ich, auch so das gängige Bild. Dirty Dancing ist sehr gern als schnulziger Liebesfilm verschrien. Was sehen Sie in dem Tanzfilm, was da besonders raussticht?
1: Also das wird eigentlich schon ganz am Anfang gesagt, das vergisst man vielleicht, oder man überhört es, da sagt die Figur der Baby, dass sie sich an diesen Sommer erinnert, in dem das alles passierte, 1963, da meint sie, da war John F. Kennedy noch nicht erschossen, die Beatles waren noch nicht in den USA im Fernsehen aufgetreten, also hatten noch nicht ihren großen Durchbruch. Es war also eine Zeit, vielleicht noch der Unschuld, aber auch eine halt eben, die nicht mehr so zu halten war. Das war eine Zeit, in der die USA halt eigentlich erst in den 60ern angekommen sind und dann halt eben die Bürgerrechtsbewegung explodierte, die Frauenbewegung richtig Fuß fasste. Also eine Zeit eigentlich, die der Film auch auf so eine Art verabschiedet.
2: Der Film ist ja nicht nur in einer sehr politischen Zeit, also so nach der Kuba-Krise spielt der in den 60er Jahren, sondern Sie schreiben, dass er viele Themen anspricht, die zu der Zeit eigentlich nicht so thematisiert worden wären. Zum Beispiel die erzwungene Abtreibung. Können Sie dazu was sagen?
1: Ja, das war tatsächlich eine der wichtigsten Anliegen der Drehbuchautorin Elena Bergstein. Die wollte einen Film machen darüber, wie es war, als es in den USA noch nicht legal war, Abtreibung vorzunehmen. Also da gab es das wichtige Urteil des Bundesverfassungsgerichts Roe versus Wade, der es erstes Mal legalisiert hat. Und was wir dann in dem Film sehen, ist halt eben die Zeit davor, als sich Penny, die Tanzpartnerin, ja noch in die Hände eines Quacksalbers begeben muss, um das ungewünschte Kind loszuwerden. Und das war für Elena Bergstein ein ganz wichtiger Moment, das festzuhalten und Frauen daran zu erinnern in den 80ern, wie das war, als man halt einfach noch nicht diese Möglichkeiten hatte, so über sein Leben zu bestimmen. Das war für sie eine der wichtigsten Szenen, die sie auch so in dem Plot verwoben hat, dass er später der Themenaspekt nicht mehr rausgeschnitten werden konnte. Das wollten nämlich einige Sponsoren des Films tatsächlich noch, dass ganz zum Schluss noch schnell diese Abtreibung rausgeschnitten wurde, damit das noch familienfreundlicher werden sollte.
2: Als der Film dann 1987 in die Kinos gekommen ist, da hat er eine relativ schwierige Produktionsphase hinter sich gehabt. Es gab ein geringes Budget, eine sehr lange Umsetzungszeit und der Film hat dann im Nachhinein teilweise auch noch schlechte Kritiken erhalten. Woher kam diese Ablehnung? Also Sie haben es jetzt schon gesagt, man wollte es eigentlich rausschneiden und noch familienfreundlicher machen. Lag es möglicherweise daran oder was waren so die Hauptkritiken zu der Zeit?
1: Das war ein sehr positiver Rückblick auf die 60er, so wie Dirty Dancing die 60er zählt, also für jemanden auch so privilegierten wie die Baby, eine große Aufbruchszeit für sie stand auf einmal die Welt offen und das feierte der Film. Und das war in den 80ern Reagan-USA nicht wirklich so dem Zeitgeist entsprechend. Da gab es zum Beispiel diese großen 80er-Jahre-Filme wie Wall Street oder Fatal Attraction, können sich noch daran erinnern, da sahen alle mal wahnsinnig nach Geld aus, nach aufgepumpten Körpern. Es war überhaupt kein positives Tasten nach einem neuen Leben und nach neuen Lebensentwürfen, neuen Lieben über bestimmte Grenzen hinweg. Das waren sehr egoistische Zeiten, in denen halt eben so eine ganz einfache Liebesgeschichte mit einer nicht besonders attraktiven, aber doch halt sehr beherzten, klugen Hauptfigur irgendwie querstand zum Zeitgeist.
2: In Ihrem Buch schreiben Sie auch, dass der Film in den, also nicht nur etwas über die USA der 60er Jahre aussagt, wo er quasi spielt, sondern auch oder viel mehr über die 80er Jahre, in denen er ja gedreht wurde. Also da setzen Sie einen Zusammenhang mit den Szenen, die da aus dem Film jetzt rausgenommen wurden. Was sagt uns denn Dirty Dancing exakt über sein Veröffentlichungsjahr 1987?
1: Das war zu den Hochzeiten der sogenannten Culture Wars, was ja immer wieder so eine Beschreibung ist in den USA, wenn so gesellschaftliche Konflikte, sei es nun halt eben über Abtreibung oder Rassismus und so, sehr virulent werden und das jetzt eben auch tatsächlich ja so eine Phase ist, in der die USA jetzt wieder stecken, wo über die Vergangenheit diskutiert wird, was man davon bewahren möchte, welche Erinnerungen als gesellschaftlich wertvoll gelten. Und in den 80ern gab es unter großem Betreiben von Reagan halt den Versuch, die 60er ganz neu zu bewerten und zu sagen, dass diese gesellschaftliche Liberalisierung, die dort stattgefunden hat, die Familien zersetzt hat, den gesellschaftlichen Zusammenhalt geschwächt hat. Und Dirty Dancing war einer der wenigen Filme, der in dieser Zeit gesagt hat, da sind viele wichtige Dinge befreit worden. Es hat halt eben neue Perspektiven für viele Menschen gegeben und dass diese Öffnung halt nicht vergessen wird und gerade auch für Frauen eine sehr wichtige Umbruchsphase war, wollte der Film halt eben so ein bisschen ja festhalten, ein kleines Denkmal setzen.
2: Ja, und nicht nur von konservativer Seite, auch von, ich sage jetzt mal, linksintellektueller Seite wurde sehr viel kritisiert an dem Film, er sei flach und spreche keine wirklich relevanten Thematiken an. Was denken Sie, woher kommt diese Kritik?
1: Ich glaube, da kommt vieles daher, dass der Film ja auch ganz einfach erstmal zu verstehen ist. Das ist ja auch eine Liebesgeschichte, die er erzählt. Ist auch ein Tanzfilm. Ich würde aber auch sagen, dass er auch mehr ist. Und man muss halt eben alles in Betracht ziehen, wenn man dem Film so richtig gerecht werden will. Und da gibt es, glaube ich, eine große Vorbehalt, dass Filme halt mehr als nur die eine Sache sein können. Und da so ein bisschen offener zu sein und zu sagen, das ist jetzt nicht nur ein politischer Film, aber auch einer, der halt eben sein zeitliches und politisches Setting nicht vergisst. Also es wird halt offen über den Vietnamkrieg gesprochen. In einer Szene wird Baby, ein Buch von Ayn Rand, der Radikalkapitalistin, in die Hand gedrückt und gesagt, so lies das mal, dann weißt du besser, was dich in der Welt erwartet und so. Das sind alles Momente, die in dem Film da sind und die dann nicht zufällig sind. Und man muss die nicht überbewerten, aber man muss sie halt eben auch sehen, um zu erkennen, dass das ein ziemlich kluger und umsichtiger Film ist, der viel von seiner Zeit, in der er spielt und in der er auch entstanden ist, jeweils aufnimmt.
2: Trotz aller Kritik wurde der Film ja zu einem Publikumserfolg bekanntermaßen. Was würden Sie sagen, liegt es an der oberflächlich seichten Tanz- und Liebesgeschichte oder woher kam der Erfolg des Films und auch die Identifizierung damit, dass man ihn bis heute so als einen Kultfilm immer und immer wieder anschaut?
1: Also ich finde Liebesgeschichte und Tanzszenen nicht oberflächlich. Ich habe da auch totalen Spaß dran. Ich finde die Musik auch wirklich, wirklich toll. Es ist ja so ein bisschen Melancholie in dem Film drin. Also es ist ja nicht nur ein großer Triumph der Liebe, sondern halt eben vielleicht auch so nur der eine Sommer, in dem diese Liebe möglich ist. Das ist ja auch so ein bisschen in der Schlussszene schon halt eben besungen. Das heißt, I've had the time of my life. Ich hatte die Zeit meines Lebens. Also vielleicht auf dem Höhepunkt, wenn die Hebefigur dann endlich gelingt, ist vielleicht schon wieder alles vorbei. Und das ist so vielleicht auch, wie die schönsten Erinnerungen sind. Man durchlebt sie immer wieder, aber sie sind nicht so ganz greifbar. Sie sind nicht in der Gegenwart da. Und deshalb möchte man das vielleicht immer wieder erleben, immer wieder mitschwärmen und halt eben doch noch dran glauben, dass das vielleicht nicht nur ein Sommer war, in dem diese Liebe möglich war.
2: Sie haben bereits vor 5 Jahren in einem Artikel in der Analyse und Kritik geschrieben, dass Dirty Dancing auch heute noch Aktualität besitzt. Worin liegt die Aktualität? Wo kann man die sehen?
1: Was bei Dirty Dancing wirklich besonders ist, ist, dass halt Klassenkonflikte thematisiert werden zwischen dem niedriggestellten Johnny Castle, der aus irisch-katholischer Einwandererschaft kommt, und der aus der jüdischen Oberschicht kommenden Baby. Das sind Konflikte, die im

0: Ja, ich glaube, es ist und bleibt ein Kultfilm der 80er. Wenn ich ihn mir gerne auch heute, nachdem wir so viel drüber geredet haben, nochmal anschaue, worauf soll ich oder worauf sollten alle, die es jetzt nochmal anschauen, achten? Wo kann man genau das, worüber wir jetzt geredet haben, wo kann man das am besten sehen und festmachen, ohne jetzt irgendwie zu sagen, ja, ständig Musik, ständig tanzen, woran sehe ich das am deutlichsten?
1: Ich würde empfehlen, eine englische Version anzugucken, weil da ganz viele Sachen nochmal, glaube ich, stärker auffallen. Also ich hatte ja schon gesagt, man muss dort mal darauf aufpassen, wenn Baby ein Buch zugesteckt bekommt, da decken sie einen Tisch ein und dann sieht man, wenn man kurz hinschaut, dass es von Ayn Rand ist. Man muss aber vor allem, wenn man sich die englische Version anguckt, zum Schluss, wenn schon die Hebefigur gelungen ist, mal kurz innehalten und zuhören, wenn der Besitzer des Sommerresorts redet. In der englischen Version spricht er nämlich Jiddisch. Und das ist in der deutschen Version wegsynchronisiert worden. Und das gibt einem nochmal das ganze Gefühl dafür, dass das halt eben eine sehr zeithistorisch genaue Szenerie ist, in der er spielt und die mit diesem Sommer, das sagt er dann nämlich auch, wahrscheinlich vorbei ist.

Ihr hört hier das Sommerprogramm und zwar hier am Mikrofon ist Marietta und ihr hört meine Sendung über Popfeminismus, eine Sendung über Feminismus in Literatur, Musik und im Film. Und gerade habe ich mich oder haben wir uns hier Dirty Dancing gewidmet und es soll nochmal weitergehen mit einer feministischen Filmempfehlung. Aber davor noch mal mehr Musik, weil es ist ja nicht nur ein Themenmagazin, sondern es ist einfach auch ein Popmusikmagazin. Und deswegen spiele ich jetzt einfach keine Popmusik, sondern ich habe gerade einen anderen Song rausgesucht. Nein, es wird nicht nur Popmusik gespielt, es wird einfach Musik gespielt von

weiblichen Sängerinnen und Sängern, nein, von weiblichen Sängerinnen und queeren SängerInnen und jetzt Musik von den Raincoats, ganz berühmte Band von feministischer, aus der feministischen Punk-Bewegung, No One's Little Girl.

0: Nina von der Münchner Rapperin Fiverr. Und Nina, also Fiverrs richtiger Name ist Nina Sonnenberg. Und in diesem Song Nina singt sie eigentlich darüber, vielleicht auch, sie adressiert sich ja auch selbst in dem Song und singt darüber diese Selbstzweifel und vielleicht auch die weibliche Sozialisierung, die einem ja immer gerne eingeredet hat, nicht so viel wert zu sein oder sich selber zurückzunehmen. Also damit vielleicht eine Abrechnung. Fiverr ist eine Künstlerin, wo ich oft das Gefühl habe, dass sie irgendwie nicht so viel gespielt wird. Aber ich finde sie irgendwie ganz toll, beziehungsweise ich habe sie früher schon ganz viel gehört, vielleicht weil ich auch im Raum München aufgewachsen bin und deswegen die irgendwie kannte. Und ja, ich finde sie ganz toll und dachte mir gerade, dass ich ja ab jetzt vielleicht auch ein bisschen mehr Hip-Hop oder Rap-Musik hier spielen kann, weil ja schon, ja, das ist etwas spätere Stunde ist. Musik, die man vielleicht in der Früh nicht so gut aushalten kann. Ja, deswegen mache ich mal weiter mit Musik und zwar mit Musik von Haiti und zwar der Track Bitches.
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0: für eine Frau von der Band Hansaplast hier im Morgenmagazin. Und ihr hört hier das Sommerprogramm, eine Sendung von Marietta mit zum Thema Feminismus in Literatur, Film und Musik. Ein Film, der sich auch einer großen Feministin widmet, einer Feministin, die sich selbst als Black Lesbian Feminist Poet beschreibt. Und zwar die Rede ist von Audre Lorde. Der Film nennt sich Audre Lorde – The Berlin Years und zeigt die Jahre, die Audre Lorde in Berlin verbracht hat. Diese Jahre, die sie in Berlin war, haben auch die afrodeutsche Bewegung in Deutschland geprägt und eine ganze Generation von Feministinnen inspiriert. Und unter ihnen ist die Regisseurin des Films, Dagmar Schulz, die Audre Lorde damals mit ihrer Videokamera begleitet hat. Und der Film ist jetzt schon ein bisschen älter, der ist 2012 entstanden. Der wird aber immer mal wieder irgendwo gezeigt, vielleicht auch, weil Audre Lorde so eine Brisanz erfährt und so ganz oft zitiert wird, finde ich, und ganz oft auf Audre Lorde und ihr Werk und ihre Bücher auch, die ich an der Stelle auch empfehlen kann, verwiesen wird. Aber jetzt wollen wir uns dem Film Audre Lorde – The Berlin Years widmen.
1: Love between women was not an acceptable subject for poems. And when I included it in a book that was later nominated for the National Book Award, my publisher called me up long distance from Detroit and said, I don't understand. Are you pretending to be a man?
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1: Das ist Audre Lorde, die da eines ihrer Gedichte vorträgt. Wir befinden uns in Berlin der 80er Jahre. Audre Lorde schippert mit einer Gruppe von Frauen über die Spree. Eine wackelige Videokamera dokumentiert die Situation. Zu sehen ist das im Dokumentarfilm Audre Lorde – The Berlin Years, wie auch die folgende Szene.
2: Where do all of the oppressions that we recognize intersect? And they do. And they do. I know this is a black woman. I know this is a black lesbian feminist mother. As I say, the 49-year-old black lesbian feminist socialist mother of two, one including a boy. There's always something wrong with me. There's always some group of people who define me as wrong. It's very encouraging. I learn a lot about myself and my identity that way.
1: Egal welcher Gruppe Audre Lorde zugeordnet wird, immer sind es Unterdrückte, Unerwünschte, Entmachtete, zu denen sie gehört. Genau das bringt Audre Lorde dazu, mit all ihrer Kraft für Gleichberechtigung zu kämpfen. Die Wortgewalt ihrer Texte und ihre Ausstrahlung machen Audre Lorde zur Ikone von verschiedenen Befreiungsbewegungen. Erst in den USA und dann auch weltweit, unter anderem in Deutschland. Fast 10 Jahre hat Audre Lorde in Berlin gelebt. Zu der Zeit war sie als Gastprofessorin an der FU Berlin tätig. Viel wichtiger aber, sie hat die Aktivistinnen und Aktivisten der afroamerikanischen Bewegung in Deutschland zusammengebracht. Und sie hat eine Generation von Feministinnen inspiriert. Unter ihnen ist Dagmar Schulz, die Audre Lorde damals mit ihrer Videokamera begleitet hat. Vor ein paar Jahren hat Dagmar Schulz ihre Aufnahmen mit Archivmaterial verbunden und in den Film Audre Lorde – The Berlin Years überführt. In dem kommen viele der Frauen zu Wort, die von Audre Lorde geprägt wurden. Die Aktivistin May Ayim erzählt im Film:
3: And at the first meeting there would be 30 persons and they would be very excited because for everyone it would be the first time being in a group of other Afro-Germans, people who have the same experience, the same, yeah, who could, without talking about it, would understand you.
1: Das Ausmaß des Rassismus, dem dunkelhäutige Menschen damals in Deutschland ausgesetzt waren, ist enorm. Das wird im Film durch die Erzählung von Frauen verschiedener Generationen greifbar. Audre Lorde hat die Frauen ermutigt, ihre Erfahrungen zu Papier zu bringen. So sind eine Zeitschrift und mehrere Bücher entstanden. Eines der bekanntesten Bücher ist Farbe bekennen, afrodeutsche Frauen auf den Spuren ihrer Geschichte.
4: Also kennengelernt habe ich Audre Lorde eigentlich durch das Buch Farbe bekennen. Und da hat mich das schon sehr bewegt, dass sie eben das Wort Bindestrich Menschen geprägt hat, womit ich mich also total identifizieren konnte. Und die Tatsache, dass sie nach Deutschland kam und direkt nach uns eben gesucht hat, nach uns Afrodeutschen. Also das hat mich am, es war ein unheimlich starker Moment, weil ich mich zum ersten Mal so richtig, ja, gefühlt habe, dass ich gemeint war. Ich als afrodeutsche Frau hier in Deutschland.
5: The hyphenated people. African-American, Afro-German, Turkish-German.
6: German.
5: Yes, but you usually don't say that, right? You say, I'm German. Each one of us shares a double culture, a double life.
4: Und da saßen halt, ja, jede Menge Frauen, weiße, schwarze, aber wir Schwarzen saßen ziemlich vereinzelt. Und am Schluss der Vorlesung, da sagte sie dann etwas, was uns alle erstaunt hat. Sie sagte dann so, sie möchte jetzt, dass alle weißen Frauen den Raum verlassen und die schwarzen Frauen im Saal bleiben und dass keine aus dem Saal geht, bevor sie nicht mit einer anderen schwarzen Frau gesprochen hat.
1: Audre Lorde hat den Aktivistinnen der feministischen Szene klargemacht, dass der Kampf gegen Rassismus auch der ihre sein muss.
2: Racism in Germany, in Switzerland, in Europe must become an issue for white feminists because it is part of your lives. It affects your lives in every way. And the fact that you are not people of color does not make you safe from the effects of it. We must begin to see that because we do not share the actual tenets of problems that affect women, we are nonetheless each of us affected by them.
7: Ich habe von ihr gelernt, nicht die Unterschiede zwischen den Menschen oder unter uns sind eigentlich das Trennende, sondern dieses Nicht-Damit-Umgehen und dieses Schweigen. Und Das ist mir oft auch nicht gelungen und das finde ich immer wieder schwierig, aber auch das ist es immer wieder wert, dahin zu gucken und das weiterzuleben.
1: Es ist eine bewegte Zeit in Berlin. Die Mauer fällt und erstmal liegt Euphorie in der Luft. Audre Lorde lässt sich aber nicht blind mitreißen, denn es ist auch eine Zeit, in der der Rassismus in Deutschland anschwillt.
0: This is a very different Berlin. There's a very different feeling. Time will tell if those changes are signs of progress. But when we hear that along with the talk of a unified Germany comes news of black students killed outside of the university here, when we hear stories of foreign workers beaten in Leipzig inside of their own living quarters, when we hear of the killing of Turkish youths and the increase in anti-Semitic rhetoric as well as anti-Semitic actions, then we have serious question as to the definition of freedom in Germany. Each one of you sitting here has some power. I know that makes you uncomfortable enough to laugh, but you are responsible for using that power, whatever it is. And that is not altruism. That is survival.
1: Den Kampf ums Überleben hat Audre Lorde allerdings auch an einer anderen Front geführt. Bereits seit 1980 litt sie an Brustkrebs. Auch das hat ihre Jahre in Berlin geprägt und es ist auch sehr präsent im Film. 1992 starb Audre Lorde im Alter von 58 Jahren auf der Karibikinsel La Croix. Der Dokumentarfilm von Dagmar Schulz begleitet eine faszinierende Frau und ihr Umfeld. Beim Zuschauen spürt man, wie sehr Audre Lorde die Menschen beeindruckt hat, die ihr in Berlin begegnet sind. Nicht zuletzt erzählt der Film von der Identitätsfindung der afrodeutschen Bewegung. Vielleicht würde es dem Porträt über Audre Lordes Berliner Jahre an Lebendigkeit mangeln, wären da nicht die Videoaufnahmen aus dem privaten Umfeld, die aber ermöglichen, ein Gefühl für Audre Lorde zu bekommen und sie nicht nur als Ikone, sondern auch als Menschen kennenzulernen.
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der Song Hungriges Herz von der Künstlerin Mia hier im Morgenmagazin. Und hier in dieser Sendung haben wir uns jetzt schon beschäftigt mit, falls ihr das gehört habt, mit Feminismus in der Literatur und dann mit feministischen Inhalten in Filmen und Filmempfehlungen vor allem. Und jetzt möchte ich zuletzt noch blicken auf Feminismus und vor allem Popfeminismus in der Musik. Und dazu will ich blicken auf eine Künstlerin, die sehr laut ist, sehr fordernd und sehr überdreht. Und ja, sie hat so blaue Zöpfe, das ist so ihr Markenzeichen. Die Rede ist von Ashniko, das ist eine Rapperin und Sängerin. Und bei ihr hat sich uns so die Frage gestellt, ist das richtige Message, steckt da richtiger feministischer Inhalt dahinter oder ist das nur Popfeminismus? Also gerade dieser Vorwurf des Popfeminismus besagt ja, dass man quasi feministische Inhalte irgendwie vermarktet werden und irgendwie sich auch an ein Publikum richten, die das gerne hören wollen, aber ist es eigentlich nicht so viel Message dahinter, nicht so viel Inhalt und vielleicht auch nicht so viel Herrschaftskritik. Wanda aus der Redaktion hat sich genau diese Frage am Beispiel der Rapperin Ashniko gestellt und wird im folgenden Beitrag darauf eingehen.

0: Die Aufregung liegt in der Luft. Kameraknipsen erfüllt den Raum. Dann kommt eine Erscheinung, die in Erinnerung bleibt. Zwei lange blaue Zöpfe, die über den roten Teppich gleiten. Getragen werden sie von zwei Muskelmännern in Masken und weißen Overalls, Bizeps angespannt. Ihnen voran schreitet die Rapperin und Sängerin Ashniko, selbstbewusst und provokant. Schnell wird klar, die Männer sind nicht etwas Security. Sie gehören zum Outfit.
1: Es ist ein bisschen ein Machtspiel. Zwei Männer, die mich an den Haaren halten. Stürzt das Patriarchat, das ist die Botschaft.
0: Das ist Ashnikos Auftritt bei den Brit Awards 2020, einer der renommiertesten Preisverleihungen der britischen Popmusik. Die Künstlerin nutzt den Trubel, um auf sich aufmerksam zu machen. Mit einem der gewagtesten Outfits des Abends. Aber ist es nur Inszenierung für eine glamouröse Veranstaltung? Oder steckt dahinter eine Person, der es um mehr geht als um Preise? Wofür steht Ashniko? 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What the fuck else do you think? Die blauen Zöpfe gehören zu Ashnikos Look wie die Melone zu Charlie Chaplin. Die Person hinter Ashniko ist Ashton Nicole Casey. In ihrer Musik verbindet die 26-jährige Künstlerin Genres wie elektronischen Pop, Hip-Hop und Rap. Ashton Nicole Casey selbst beschreibt Ashniko als eine Art alter Ego, eine Überspitzung ihrer selbst.
1: Sie ist ich, aber nicht ich. Ich kann nicht ständig sie sein.
2: But yeah, it's definitely like a defense
1: mechanism. Es ist definitiv ein Abwehrmechanismus, um damit umzugehen, dass andere Leute eine Meinung über meine Kunst haben. Wenn ich so tun kann, als ob sie nicht mich, sondern Ashniko hassen. Ich versuche nicht, Melissa aus Wisconsin dazu zu bringen, meine Musik zu verstehen.
0: Ashnikos Musik steht in starkem Kontrast zu Ashton Nicole Caseys Ursprungsheimat, North Carolina, einem Teil der USA, welcher dem christlich-konservativen Bible Belt zugeordnet wird.
1: Meine beiden Großmütter sind super religiös und sie beten für mich. Ich komme aus einem sehr konservativen Umfeld, in dem einem gesagt wird, dass Masturbieren buchstäblich eine Sünde von Satan selbst ist und dass man blind wird, wenn man es tut. Es gab so viel verinnerlichte Frauenfeindlichkeit, die ich auspacken und in Frage stellen musste. Es gibt immer noch eine Menge Dinge, die ich reflektieren muss.
0: Als sie 13 Jahre ist, ziehen ihre Eltern beruflich nach Osteuropa und nehmen Ashton Nicole Casey und ihre zwei Brüder mit. Zuerst nach Estland, dann nach Litauen, wo sie lange Zeit die einzig amerikanische Schülerin ihrer Schule ist.
1: Viele der Frauen, zu denen ich als Kind aufschaute, waren Rapperinnen. Ihr Selbstbewusstsein hat mich sehr verlockt und gefesselt. Und mein 15-jähriges Ich dachte, ich muss selbstbewusst sein. Der Name Ashniko wurde geboren, als ich 14 oder 15 war. Meine Großeltern nannten mich Ashnik und dann wurde daraus Ashniko. Ich wollte unbedingt einen Spitznamen haben und habe mir einfach meinen eigenen Spitznamen gegeben.
0: Mit 18 Jahren zieht sie auf eigene Faust nach London, um dort ihre Musikkarriere als Ashniko zu starten. Dort tritt sie zuerst auf Open-Mic-Bühnen auf, bevor es ihr gelingt, die ersten Kontakte zu knüpfen. Doch den nötigen Karriereschub erhält sie durch die Social-Media-Plattform TikTok.
1: Es war wirklich schwer. Ich kannte niemanden, als ich nach London zog, der in der Musikindustrie arbeitete. Ich wusste nicht wirklich, wie ich die Musik machen sollte, die sich nach mir anfühlte.
3: I'm super grateful. TikTok is like
1: TikTok hat meine Karriere so verdammt weit und so schnell katapultiert. Das war gar nicht so einfach mitzuhalten.
0: 2019 schafft Ashniko mit ihrem Song Stupid den großen Durchbruch und unterschreibt ihren ersten großen Plattenvertrag bei Warner Media. Zusammen mit der Rapperin Young Baby Tate zieht sie in ihrem Musikvideo in einem Rachefeldzug von Haus zu Haus und rechnet mit ihren manipulativen Ex-Freunden ab. Das Blut spritzt und die zarten Pastelltöne des schönen amerikanischen Vororts mischen sich mit Rot, als sie nach und nach einen Namen nach dem anderen von ihrer Liste streicht.

0: Meist präsentiert Ashniko sich auf eine überzogene, selbstironische Art und Weise. Sei es als wandelnde Klitoris, als rachsüchtige Superheldin oder auf einem Schiff im Fluch der Karibik-Stil als übergroße Tentakelgöttin. Denn was Ashniko zu einer noch interessanteren Künstlerin macht, ist die Einbeziehung von Humor in ihre Gesellschaftskritik. Dieser Witz hat ihr wahrscheinlich auch zum Erfolg auf TikTok, einer meme-durstigen Plattform, verholfen. Sie spielt immer wieder mit ihrer eigenen Darstellung, wie etwa im Song Daisy.
1: Every time I write a song, I create a character around the song that I like.
2: Jedes Mal, wenn ich einen Song schreibe, kreiere ich eine Figur um den Song herum, in die ich mich verwandle, während ich ihn schreibe. Daisy ist diese böse Bitch, die ausschließlich Latex, blaue Diamanten und diese gläsernen Plateausohlen trägt, mit einem Aquarium im Absatz. Sie verpasst Vergewaltigern und schrecklichen Menschen Prügel. Präsident Trump geht sie definitiv an die Gurgel.
1: For sure, with all of her rings on.

0: Bei meiner letzten EP habe ich angefangen, Charaktere zu erschaffen, weil ich sehr verunsichert war und ein sehr geringes Selbstwertgefühl hatte. Ich hatte gerade eine Trennung hinter mir und fühlte mich beschissen. Also dachte ich mir, ich brauche einen Selbstvertrauensschub.
1: Die Hauptthemen in Ashnikos Musik sind Feminismus und Sexpositivität. Dabei spielt sie gerne mit einer Umkehr der Geschlechterverhältnisse, um auf feministische Themen aufmerksam zu machen. Etwa in ihrem Song Special, in welchem sie als Boss in ihrem Matriarchat Männer für sich tanzen lässt. Doch Ashnikos Feminismus tappt nicht in die Falle, einfach nur männliche Eigenschaften auf weibliche umzumünzen und somit eigentlich männliche Dominanz zu übernehmen. Vielmehr steht ihre Darstellung weiblicher Sexualität für sich. So etwa auch in dem Song Slumber Party, welchen Ashniko im letzten Jahr zusammen mit der Rapperin Princess Nokia veröffentlichte. Ashniko selbst identifiziert sich als pansexuell und non-binary und schafft mit diesem Song eine queere Hymne auf lesbischen Sex, welche sich mit expliziten Texten für kein Tabu zu schade ist.

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1: Slumber Party, Slumber is Party ist im Grunde nur ich, die geil für 2 Minuten und 58 Sekunden ist. Als ich ein kleines Mädchen war und meine Klitoris entdeckte, war das ein gesegneter Tag in meinem Leben. Ich sollte diesen Tag wirklich feiern. Ich liebte den Song Yummy von Gwen Stefani und Pharrell total. Wanna spend a night? Don't bring pajamas. Und ich dachte, wow, das muss bedeuten, dass sie nackt sein werden. Ich habe das Gefühl, dass jeder als Kind ein sexuelles Erwachen hat. Und bei mir war das auch so. Also fand ich die Idee einer nackten Pyjama-Party sehr sexy.
2: Gemeinsam mit dem Produzenten Call Me The Kid nutzt sie unter anderem den Sound des Vibrators für den Beat. Doch mit Slumber Party werden nicht nur Tabus gebrochen. Der Song steht auch für Repräsentation von queerer Liebe, über die es bis heute in der Musikwelt noch viel zu wenig Songs gibt.
1: Ich denke, es ist wichtig, dass Menschen, die eine Vagina haben, über ihr Vergnügen und ihren eigenen Körper Bescheid wissen. Und das ist etwas, das in Filmen und in den Medien im Allgemeinen und im eigentlichen Sexualkundeunterricht in der Schule so oft übersehen wird.

0: 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Aber nicht all ihre Songs sind humoristisch. In Invitation macht Ashniko auf ihre Erfahrung mit sexueller Belästigung aufmerksam. Seit ihrem Durchbruch 2019 bewegt sich Ashniko hauptberuflich in der Musikindustrie, welche unter anderem auch für ihr übergriffiges Verhalten bekannt ist. Hier scheut sie sich nicht, die toxische Männlichkeit offen zu kritisieren.
1: Wenn man sich die Festivalprogramme anschaut, sind nur ein kleiner Prozentsatz der Acts Frauen und ein noch kleinerer Prozentsatz sind Headliner. Ich werde immer gefragt, wer meine Songs schreibt. Das ist so nervig.

0: Was ist ein Schaf verglichen mit einem Tiger? Fragt Aschnicko in ihrem Song Toxic. Ursprünglich als Pep-Talk an sich selbst geschrieben, betont sie in ihren Songs immer wieder ihre eigene Stärke und dieses Empowerment überträgt sich auf die Hörenden.
1: Ich glaube, ich schreibe meine Songs definitiv für mein jugendliches Ich und mein erwachsenes Ich. Sie sind wie kleine Liebesbriefe, kleine aufmunternde Worte an mich selbst.
0: Aschnicko ist übertrieben und extrem, laut und mitunter fordernd. Dadurch schafft sie sich den Spielraum, um klare Worte zu sprechen und die Gesellschaft zu kritisieren. Sie schafft mit ihren treffenden Texten eine feministische Stärke, die den Zeitgeist trifft. Dabei kann sie ernsthaft berühren und wütend machen, genauso wie mit ihrer selbstironischen Art und Weise die Hörenden zum Schmunzeln bringen. Aschnicko bringt den Pep-Talk, der einem mitunter den Tag versüßen kann, in einer Gesellschaft, in der Frauen noch viel zu selten zu Wort und zum Orgasmus kommen.

Ein Beitrag über die Künstlerin Schnieko und ein Beitrag, der der Frage nachgegangen ist, handelt es sich hierbei um eine richtige Message oder ist es einfach eine Kommerzialisierung von Feminismus? Vielleicht hat dieser Beitrag auch diese Frage ganz gut beantwortet. Ich möchte jetzt auch Musik spielen von zwei Rapperinnen und einem Rapperinnen-Duo, das es leider nicht mehr gibt. Die Rede ist natürlich von Sixten und ich finde es unfassbar schade, dass sie sich aufgelöst haben. Und da habe ich mich früher auch eben gefragt, ist es nur Popfeminismus oder steht was dahinter? Ich habe dann letztes Jahr oder vor 2 Jahren diese Autobiografie von Nura gelesen. Ich habe leider gerade den Titel vergessen, den gucke ich gleich noch nach. Und da ist mir einfach schon klar geworden, dass da schon richtig was dahinter steckt. Deswegen an dieser Stelle Sixten mit Deine Mutter vom Album Asozialisierungsprogramm.

0: so.
1: Deine Mutter war das von Sixten. Ich habe gerade nachgeguckt, wie das Buch heißt. Und zwar das Buch von der Sängerin Nura heißt Weißt du, was ich meine? Vom Asylheim in die Charts. Ich finde den Titel irgendwie ein bisschen wack, aber kann dieses Buch auf jeden Fall empfehlen. Es ist eine Autobiografie, wo sie darüber, über ihren Werdegang schreibt. Und ich finde, es ist inhaltlich auf jeden Fall sehr gut nachfühlbar. Ich finde, das ist jetzt kein literarisches Meisterwerk, aber es ist irgendwie so sehr zugänglich und sehr sympathisch. Ich finde, man entwickelt auf jeden Fall als Leserin auch so eine Beziehung zu ihr, weil man natürlich durch diese Autobiografie sie auch besser kennenlernt.
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1: 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Ihr hört hier auch gerade nicht nur das Morgenmagazin, sondern unser Sommerprogramm. Und hier am Mikrofon ist Marietta und genau, ich mache hier gerade eine Sendung über Feminismus in der Popkultur. Und die Sendung neigt sich dem Ende zu und ich habe mir gedacht, ich spiele noch mal ganz, ganz viel Musik, bevor wir dann zum Ende noch mal auf eine ganz berühmte Londoner Rapperin blicken wollen. Die hat nämlich vergangenes Jahr ein Album rausgebracht und das wollen wir uns näher angucken. Und davor möchte ich noch Musik spielen, unter anderem von dem österreichischen Rap-Duo Klitklick. Und Klitklick, wie gesagt, stammen aus Österreich und haben einen Song gemacht, der heißt Auto. Und da geht es darum, dass das Auto das Status- und Identifikationsbild des Mannes ist.
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0: Ihr habt es gehört, es ist das Sommerprogramm und ja, wenn euch das Ganze jetzt verzweifelt, dann passt vielleicht hier der nächste Song dazu, nämlich Sinnkrise von der Bremer Band La Turbe.
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Das war die Bremer Punk- oder Post-Punk wohl eher Band La Turpe hier mit dem Song Sinnkrise. Das Ganze war die Live-Version. Ja, eine Künstlerin, die in der letzten Zeit ganz oft live war, ist die Londoner Rapperin Little Sims. Eine Künstlerin, die ja einen sehr, ja, sehr berühmten Rap-Stil hat und die hat letztes Jahr ein neues Album veröffentlicht und wir wollen auf dieses Album und auf die Künstlerin blicken. It's a woman's world, so to speak. 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Venom. Das war Venom von der Rapperin Little Sims. Über diesen Song bin ich auf die Künstlerin aufmerksam geworden. Seitdem bin ich total begeistert von ihrer Musik. In ihren Songs geht es um Rassismus, mentale Gesundheit, Liebe und Feminismus. Sie setzt sich mit ihrer Musik auch für die Black Community ein. Die Form, die sie dafür wählt, ist hauptsächlich der Rap. Sie rappt schnell mit viel Flow und sie ist experimentierfreudig und so hört man auch Neo-Soul und Jazz heraus. Vor allem auf ihrem neuen Album Sometimes I Might Be Introvert. In diesem eindrucksvollen Orchester steigt Little Sims in ihren Song Introvert ein. Für ihr neues Album Sometimes I Might Be Introvert hat Little Sims nicht nur ein Orchester genutzt, sondern auch Harfen und ein Chor kommen in manchen Songs vor. Ihre stilistische Vielfalt begann in der Kindheit. Little Sims wurde 1994 in London geboren und fing mit 9 Jahren an zu rappen. Durch ihre Geschwister lernte sie Musik aus aller Welt kennen. Beeinflusst haben sie Künstlerinnen wie Ludacris, Lauryn Hill und Missy Elliott. Ihr eigentlicher Name lautet Symbiatu Aikavo. Little Sims ist nicht nur Rapperin und Sängerin, sondern auch Produzentin und Schauspielerin. Mit gerade einmal 19 Jahren gründete sie ihr Ereignislabel H101 Music Limited. Auf diesem Label kam nun ihr 4. Album Sometimes I Might Be Introvert raus. Little Sims setzt sich auf ihrem neuesten Album mit ihrer Familiengeschichte auseinander und zieht Erkenntnisse aus ihrer Krise, die sie 2017 aufgrund ihres großen Erfolgs durchlebte. Ihr erstes Mixtape kam 2010 raus und es vergeht so gut wie kein Jahr ohne ein neues Album. Trotz ihres großen Talents und dem vielseitigen Lob muss Little Sims immer noch um die Anerkennung in der Hip-Hop-Szene kämpfen. Das ist für mich unverständlich, weil sie mit ihrer Art zu rappen einfach unschlagbar ist. Das beweist Little Sims mit ihren Freestyle-Einlagen und ihrem Wortwitz.

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1: Saying young black girls to say that shit at my shows with chest, do you know what I mean? And feel so proud of that, you know? But more time, I think it's definitely just me venting, or not venting, just expressing and being, looking inwards and being like, this is how I feel. These are things that I avoid. Sometimes I can be very conflict avoidant. And I use my music as a space to address those things. Do you know what I'm saying? Me saying, I hate the thought of just being a burden. Like, I hate that these conversations are surface. These are things that I may not necessarily say in like a real conversation, but I have the space within music to express that. Do you know what I'm saying? It just feels easier to me. So yeah, it goes hand in hand.
2: Little Sims rappt auf ihrem neuen Album Sometimes I Might Be Introvert nicht nur über die Verhältnisse in ihrer Familie oder ihre persönliche Entwicklung, sondern genauso über gesellschaftliche Missstände. Sie beschreibt sich selbst als konfliktscheu und sie verarbeitet dies und ihre Gefühle mit ihrer Musik. Ich finde die Stelle Mothers Burying Sons, Young Boys Playing With Guns in ihrem Song Introvert besonders eindrücklich, denn sie beschreibt damit, wie es vielen ärmeren Familien ergeht, nämlich befördert Perspektivlosigkeit oft kriminelle Handlungen. In dem Song Introvert betont Little Sims auch die ungerechte Behandlung gegenüber schwarzen Bürgerinnen. So formuliert sie mit Stolz, I'm a black woman and I'm a proud one. Über ihre eigene Familiengeschichte erfährt man in dem Song I love you, I hate you.

0: 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Showing a different side that I've not shown, and if anything, because my whole thing was I didn't want to give him the stage like that. Do you know what I'm saying? But the more I think about it, it's not even about him. So just taking that power back and actually just looking at things from a different perspective. Had I ever written this song on like my first album, I don't think I'd have been emotionally mature enough to articulate my feelings the way I did on this song. Do you know what I mean? I feel like it would have been written from a very, you waste man, like, fuck you, like, I hate, you know what I'm saying? Like, even though the song is called I Hate You, I Love You, I feel like it just offers a bit more perspective where it's like, actually, maybe something happened in your childhood that has caused you to be this way inclined, or the way you grew up, or whatever it is, you know what I'm saying? Just kind of looking at the situation from all different angles, not just my own, you know? So yeah, very, very important song.
1: Little Sims erklärt in ihrem Song I Love You or Hate You zum ersten Mal die schwierige Beziehung zu ihrem Vater. Denn vorher hat sie diesem Thema Vater-Tochter-Beziehung nie eine Bühne gegeben. Aus ihrer Sicht wird in dem Song I Love You or Hate You eine neue Seite von ihr gezeigt. In einem Vers sagt sie zum Beispiel, dass sie nie gedacht hätte, dass ein Elternteil ihr als erstes das Herz brechen würde. Die beiden Songs I Love You or Hate You und Introvert sind nicht die einzigen beiden, die es sich lohnt, auf dem neuen Album Sometimes I Might Be Introvert anzuhören. Meine Lieblingssongs sind I See You und Little Q Part 2. Sie spiegeln meine Gefühlswelt am meisten, und gerade bei dem Song Little Q Part 2 finde ich die Brücke mit der Kinderstimme sehr mitreißend. Little Sims schafft es allgemein kreativ, musikalische Elemente mit Rap zu verknüpfen. Ich kann sie euch nur wärmstens ans Herz legen, weil sie eine unglaubliche Rap-Technik liefert und zugleich gefühlvoll über wichtige Themen spricht. Sie zählt für mich nicht ohne Grund zu einer der

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2: Eine Albumvorstellung der Londoner Rapperin Little Sims hier im Sommerprogramm zum Thema Feminismus in Literatur, Musik und Film. Ein Album, das uns hier Clara aus der Redaktion vorgestellt hat und das ich persönlich wirklich sehr, sehr gut finde. Also ein Album, das so viele Facetten birgt. Also vielleicht nochmal die persönliche Werbung dafür. Wir haben jetzt natürlich schon ganz, ganz viel Musik von Little Sims gespielt, deswegen spiele ich jetzt noch was anderes und zwar von der Musikerin PJ Harvey den Song In the Dark Places. Das Magazin neigt sich zu Ende und wir hören PJ Harvey.

PJ Harvey war das hier mit dem Song In the Dark Places. Das Magazin ist jetzt dann leider schon zu Ende und ja, hier meine Sendung war jetzt zum Thema Popfeminismus, eigentlich eher zu Feminismus in Literatur, Musik und im Film. Mein Name ist Marietta und ich danke euch fürs Zuhören und wünsche euch noch einen ganz schönen Sommertag und ich verabschiede mich mit Popmusik, es muss einfach sein, es kann nicht anders sein, es muss so sein. Und zwar Popmusik von Nelly Furtado. Ich finde, es ist auch ein bisschen Rausschmeißer-Song, aber genau diese Funktion soll er auch erfüllen. Und ich wünsche euch einen ganz schönen Tag mit Powerless von Say What You Want von Nelly Furtado.

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2: Mit Thomas Jedicke. Grünen-Fraktionschefin Hasselmann fordert nach Spahn-Rücktritt Kurswechsel der Regierung. Krankheitsausfälle sinken laut DAK-Auswertung leicht. Und Oslo weiht ein Denkmal für die Anschläge vor 15 Jahren ein. Der CDU-Vorsitzende in Mecklenburg-Vorpommern, Peters, fordert eine schnelle Entscheidung über die Nachfolge des zurückgetretenen Unionsfraktionschefs Spahn. Er warnte die Union im Deutschlandfunk davor, den Sommer mit Personalfragen zu verbringen. Eine Rückkehr zu Sachthemen könnte seiner Partei auch im Vorfeld der anstehenden Landtagswahlen in Mecklenburg-Vorpommern helfen. Grünen-Fraktionschefin Hasselmann rief Kanzler Merz auf, den politischen Kurs seiner Koalition zu ändern.
3: Es wurden große Erwartungen geweckt, immer wieder, die enttäuscht wurden. Öffentlich destruktiver Streit, das ist das, was wir mit einem Jahr Koalition verbinden. Und deshalb, ja, es ist jetzt Zeit, dass Friedrich Merz und seine Koalition mit Lars Klingbeil endlich liefern und das Land nach vorn bringen.
2: Britta Hasselmann, Co-Vorsitzende der Bundestagsfraktion von Bündnis 90 Die Grünen. Heute beraten das CDU-Präsidium und der Vorstand der Fraktion über mögliche Nachfolger für Jens Spahn. Krankheitsausfälle im Job sind nach einer Auswertung der Krankenkasse DAK Gesundheit in der ersten Hälfte dieses Jahres leicht zurückgegangen. Im Schnitt waren Erwerbstätige demnach 9,6 Tage arbeitsunfähig geschrieben. Im ersten Halbjahr 2025 waren es 9,9. Die häufigste Ursache für Fehlzeiten sind laut DAK psychische Erkrankungen wie Depressionen. Bei Atemwegserkrankungen wie Erkältung und Grippe gibt es den Angaben zufolge einen deutlichen Rückgang. In Deutschland wurde im vergangenen Jahr deutlich mehr verdient als noch ein Jahr zuvor. Das teilte die Bundesagentur für Arbeit in Nürnberg mit. Demnach stieg das sogenannte Medianentgelt für einen Vollzeitbeschäftigten um 5,1% oder 203 Euro auf 4.217 Euro brutto monatlich. Die Ukraine hat in der Nacht die Region der russischen Hauptstadt Moskau mit mehr als 400 Drohnen angegriffen. Die meisten Flugkörper wurden nach russischen Behördenangaben von der Luftabwehr neutralisiert. 6 Menschen erlitten demnach Verletzungen. Die ukrainische Armee hat in den vergangenen Monaten ihre Angriffe auf russisches Gebiet verstärkt. Am Samstag wurden auch 2 Logistikzentren getroffen. Gesine Dornblüt aus unserem Osteuropa-Team.
4: Die Ukraine setzt zunehmend darauf, dass die Folgen dieses Krieges auch für die Menschen in Russland spürbar werden. Das begann mit der Benzinkrise, hervorgerufen durch ukrainische Angriffe auf russische Raffinerien, jetzt eben mit Angriffen auf den Versandhandel. Die russische Zeitung Kommersant beziffert den Verlust auf bis zu 400 Millionen Euro. Und da sind die Lagerbestände noch nicht drin. Tausende Mitarbeiter sind arbeitslos.
2: Das US-Militär attackiert den Iran seit 9 Nächten. Die jüngste Angriffswelle richtete sich laut dem zuständigen Regionalkommando erneut gegen militärische Ziele. Iranische Medien berichten von Explosionen an verschiedenen Orten und vom Einsatz der Luftabwehr. Moritz Behrendt.
5: Seit gut einer Woche folgt auf jeden Angriff schnell der Vergeltungsschlag. Es hatte sich fast ein Muster herausgebildet. Nachdem die iranische Marine Schiffe in der Straße von Hormus beschossen hatte, bombardierte die US-Luftwaffe nachts Munitionsdepots und Raketenstellungen an der iranischen Küste. Sobald das für die Region zuständige Militärkommando am frühen Morgen mitteilte, die Angriffswelle sei vorüber, folgte die iranische Antwort. Raketen und Drohnen auf US-Militärbasen in Bahrain und Kuwait sowie auf einen Luftwaffenstützpunkt in Jordanien.
2: In Norwegens Hauptstadt Oslo ist ein Denkmal für die Opfer der Anschläge vom 22. Juli 2011 eingeweiht worden. Geschaffen wurde die 12 Meter hohe Stahlkonstruktion, die ein Mosaikbild aus 300.000 Natursteinen trägt, von Matthias Fallbacken, einem der bekanntesten Künstler Skandinaviens. Fallbacken, der Täter Anders Breivik, erschoss damals im Regierungsviertel und auf der Insel Utøya 77 Menschen. 2012 wurde er zu 21 Jahren Haft mit anschließender Sicherheitsverwahrung verurteilt.
1: Das Wetter.
2: Im Norden und Osten ist es wechselnd bewölkt mit Schauern und kurzen Gewittern.
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9: Hallo zusammen und herzlich willkommen. Ich bin Carsten Weidenfeld und ich begrüße euch zu einer neuen Ausgabe Gutes von gestern. Für die kommende Stunde habe ich wieder ein paar Classic Hits der 70er mitgebracht und natürlich gibt es die eine oder andere kleine Geschichte dazu. Erinnert ihr euch noch an die 70er? Es gab Klimbim im TV, Discofieber im Kino und Prielblumen in der Küche. Wir erinnern uns jetzt an ein paar Songs der 70er und danach geht es mit kultigen Erinnerungen rund um die 70er Jahre weiter. Ich wünsche euch gute Unterhaltung in der kommenden Stunde hier bei Gutes von Gestern.

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1: Ihr hört Gutes von gestern mit den Classic Hits der 70er. Und wir erinnern uns jetzt mal kurz an den Urlaub und an die Freizeit in den 70ern. Pauschalreisen waren in den bunten 70ern der Renner. Die Urlaubsgiganten TUI und Neckermann lieferten sich Preisschlachten, was den Urlaub bezahlbar machte. Beliebte Reiseziele waren damals Spanien, Griechenland und Italien. Auch die deutsche Ostseeküste war hoch im Kurs. In der Freizeit beschäftigten sich Kinder gerne mit Matchbox, Monchichi, Barbie, Playmobil und Gesellschaftsspiele gehörten zu einem gemütlichen Familienabend dazu. Bekannte Spiele waren Vier gewinnt oder Rewell und für die Erwachsenen Reversi oder Go and Go Bang. Einige dieser Spielereien hat man heute wieder entdeckt, aber leider nur als App auf dem Handy. So, jetzt gibt es wieder ein bisschen was Kultiges für die Ohren und dann erinnern wir uns weiter an das bunte Jahrzehnt. Hier bei Gutes von gestern.
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1: Ihr hört immer noch Gutes von gestern und ich bin Carsten Weidenfeld. Ja, und heute sprechen wir so ein bisschen über die kultigen Sachen in den 70ern. Ja, und eben haben wir ja schon so ein bisschen was über Freizeit und Urlaub gehört. Jetzt geht es um das Essen und das Trinken. Ja, Fastfood eroberte Deutschland. Am 4. Dezember 1971 eröffnete die Burgerkette McDonald's in München ihre erste deutsche Filiale. Hamburger, Hotdogs, Chicken Wings werden zum Lieblingsessen der Deutschen. Ja, und Pizza und Spaghetti sind Alternativen zur Hausmannskost. Beliebte Speisen in den 70ern außerdem Crepe, Krabbencocktail, gefüllte Paprikaschoten und Cordon Bleu. In der Küche ist Schlaumilch der letzte Schrei. Kinder kauen den Schokokaramellriegel, drei Musketiers lutschen Dolomiti-Eis und trinken Cava Sunkist und Florida Boy Orange. Auf den Partys der 70er gibt es Persico, gerne mit Softdrink oder mit Bier gemixt, Bowle, Cola Pfirsich, Bluna mit Eierlikör, Rumtopf und Apfelkorn. Was wir auf keinen Fall vergessen dürfen, und da kann ich mich noch ganz, ganz gut dran erinnern, kalter Hund, ein mit Butterkeksen geschichteter Schokokuchen. War sehr, sehr lecker. Ja, wenn man das hört, dann kommt da so einiges ins Gedächtnis zurück. Ganz legendär auch die Musik aus den 70ern. Und von der hören wir jetzt noch ein bisschen was. Hier bei Gutes von gestern.

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1: Wir unterhalten uns über die kultigen 70er, über das bunte Jahrzehnt. Und jetzt geht es weiter mit Mode und Frisuren. Ja, da wird es ganz interessant für unsere Damenwelt. Die Mode war bunt und vielfältig. Röcke gibt es in Mini, Midi, Maxi. Ja, und der absolute Aufreger, das waren die sogenannten Hotpants, heißen Höschen. Ja, in den 70ern, da hat man ganz gerne mal so ein bisschen den Popo gezeigt. Außerdem total angesagt, in den 70er waren die Plateausohlen. Ja, Hippie war außerdem in Batik und der Disco-Look. Die Hosen gab es in allen Variationen, Schlagpump, Kosaken und knöchellange Röhrenhosen. Breite Gürtel, Rollis und große Sonnenbrillen, die waren damals auch sehr, sehr schick. Ja, in der Damenwelt, da war noch das Nähen sehr, sehr in. Rund 10 Millionen Hausfrauen konnten schneidern. Ja, und gestrickt wird alles vom Bikini bis zum Polunder. Bei der Jugend waren damals Jeans, Cowboystiefel und der Parka total angesagt. Jetzt wird's ganz interessant, jetzt gibt's ein bisschen was zum Schmunzeln. Ja, die Frauen toupierten ihre Haare, trugen damals Föhnfrisuren, Dauerwelle, Afro-Look, und Männer setzten mit breiten Koteletten ihre ganz persönlichen Akzente. Naja, und das Gute an der ganzen Sache, also ich war damals noch im kindlichen Alter und ich kann heute sagen, man hat mich dazu gezwungen. Naja, und was ich mir immer hab ganz gerne aufzwingen lassen, das war die Musik der 70er. Und von der hören wir jetzt noch ein bisschen was hier bei Gutes von gestern.

vieles Gutes von gestern mit den Classic Hits der 70er. Und wir machen jetzt mal einen kleinen Rückblick auf die 70er, auf das Jahrzehnt Sport und Gesellschaft. Ja, was für ein Jahrzehnt. 1971, Friedensnobelpreis für Willy Brandt. 3 Jahre später Rücktritt als Kanzler. Sein engster Mitarbeiter Jamon war als DDR-Spion aufgeflogen. 1973 bringt die Ölkrise autofreie Sonntage. 1974 rollt der erste VW Golf vom Band und Japaner erobern den deutschen Automarkt. Atomkraftgegner formieren sich, Hippies und Backman-Anhänger suchen den Sinn des Lebens, die RAF-Terroristen treiben das Land in den Ausnahmezustand. 1972 wird Deutschland Fußball-Europameister und 1974 Weltmeister. Ulrike Meifert, damals 16, holt sensationell Hochsprunggold in München. Und Terroristen überfallen das Olympische Dorf. 17 Menschen sterben dabei. Und wir lauschen weiter den Klängen der 70er. Hier gibt es jetzt weitere Classic Hits bei Gutes von gestern.

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Die kultigen 70er, das bunte Jahrzehnt, und da hat sich auch in der Fernsehlandschaft damals so einiges getan. Wir sprechen mal kurz über die TV-Hits. Shows, Krimis und Serien. Ja, ARD und ZDF geben richtig Gas. Am 29. November 1970 hat der Tatort mit Taxi nach Leipzig Premiere. Das war die Antwort der ARD auf die ZDF-Serie Der Kommissar, die in Schwarz-Weiß gesendet wurde. 1971 zieht das DDR-Fernsehen mit Polizeiruf 110 nach. Es folgen Derrick 1974, Der Alte 1976 und Soko 5113 1978. Auch die US-Krimis wie Cannon 1973 oder Kojak 1974 und Detektiv Rockford 1976 waren damals TV-Hits. Und die 70er waren auch die Zeit der großen TV-Shows. Bei Peter Frankenfeld und später Harald Junke heißt es, Musik ist Trumpf. Wim Tölke moderierte den großen Preis. Rudi Carrell ist ab 1976 mit Am laufenden Band erfolgreich und schon 1971 hat Dalli Dalli mit Hans Rosenthal Premiere. Und auch das waren die 70er Abenteuer im All auf dem Raumschiff Enterprise 1972 mit Mr. Spock und Captain Kirk. 1973 wird Ingrid Steeger in der frivolen Sketchreihe Klimbim zur Ulknudel der Nation. Kinder freuen sich über Vicky und die starken Männer. Und die Biene Maya 1976 und Heidi 1977. Nicht zu vergessen, am 16. Juni 1976 hat Dagmar Berghof als erste Frau bei der Tagesschau Premiere. So, und da habe ich tatsächlich ein F überlesen. Die gute Dame heißt natürlich Dagmar Berghof. Kleine Korrektur, so viel Zeit muss sein. Und wir nehmen uns jetzt wieder etwas Zeit für die Classic Hits aus den 70ern. Hier bei Gutes

70er. Bunt, schräg, kultig. Größer und bunter ist das Motto für Möbel und Wände. Im Wohnzimmer verströmt der Flocati einen Hauch Exotik. Lavalampen sind der letzte Schrei, Wohnwand, Polstergarnitur und Schaumstoffsessel sind total angesagt. In den Bädern dominieren sattes Grün, Orange, Rosa und Blau. Auf den Küchenfliesen kleben Prielblumen und in den Zimmern der Teenager duften Räucherstäbchen. Es ist außerdem die Zeit der Engtanzfeten und Hausfrauen amüsieren sich auf Tupperpartys. Der Hit: Eis am Stielbehälter. Ja, die kenne ich auch noch. Jungs von damals wollen das Bonanza-Rad. Erwachsene entdecken Klappräder für sich und die Zeit der Farbfernseher bricht an. Mit knapp 1800 Mark sind sie noch dreimal so teuer wie Schwarz-Weiß-Geräte. Der Nachwuchs hockt mit Kassettenrekorder vor dem Radio, nimmt The Sweet Boney M und Queen auf. Apropos Musik. Goldene Schlagerjahre. Christian Anders, Es fährt ein Zug nach nirgendwo. Griechischer Wein, Udo Jürgens und Marianne Rosenberg. Er gehört zu mir. Juliane Werding am Tag als Comedy-Kramer-Star. Peter Maffay startet mit Du durch. Das war 1970. 1974 singen alle Waterloo. Das war der Siegertitel beim Grand Prix und aber wurde dadurch über Nacht weltberühmt. Im Kino bringt John Travolta uns mit Saturday Night Fever die Disco-Musik. Bud Spencer und Terence Hill prügeln sich an die Kinospitze und Schulmädchenreport klärt auf. Und wir klären jetzt musikalisch weiter auf. Hier ist Gutes von gestern und hier sind die Classic Hits der 70er.

0: Ja, wir sind beim Freien Radio Potsdam. Am Mikrofon ist Erich. Und ja, das war gerade ein kleiner Ausschnitt von dem Gospelchor Regensburg unter der Leitung von Andreas Schmidt. Gospel Time. Und warum habe ich das gewählt? Naja, weil ein Freund zu mir gekommen ist, der auch gern Gospel macht. Wir machen das gemeinsam hier in einem Gospelchor in Babelsberg. Und ja, stell dich bitte mal kurz vor.
1: Ja, lieber Erich, also mein Name ist Rainer und wir beide sind verbunden über den Gospelchor natürlich und Gospel Music. Und mich selber hat die Musik schon in ganz frühester Jugend ergriffen und ich habe in Bands gespielt, wir haben Cover-Versions gemacht und haben ja viele Auftritte gehabt. Ich komme eigentlich aus Düsseldorf, der Düsseldorfer Altstadt.
0: Schön.
1: Und das hat mich von Anfang an geprägt bis heute. Und die Musik verbindet uns ja heute hier auch.
0: Total gut, genau. Und wir haben uns heute mal vorgenommen, ein bisschen zu plaudern über Woodstock und Musik dort. Und du hast eine Auswahl mitgebracht, eine Lieblingsauswahl von dir. Und ja, das interessiert mich jetzt sehr. vielleicht kannst du ein paar Worte sagen zu deiner Idee.
1: Ja, also Woodstock ist ja ein Meilenstein der Musikgeschichte gewesen. Und dieses Festival wurde mehrfach dokumentarisch verfilmt. Es sind einige Stars aus diesem Festival herausgekommen und die bis heute die Musikszene prägen. Ja, Joe Cocker, Creedence Clearwater Revival, um nur zwei jetzt mal zu nennen. Zum Teil sind sie auch schon verstorben, aber die Musik ist da, hat uns geprägt und bleibt.
0: So ist es. Genau. Und dann würde ich jetzt sogar sagen, wir können gleich weiter diskutieren, aber nehmen wir doch mal ein Beispiel. Was wäre dein erstes Beispiel?
1: Ja, Woodstock hat ja stattgefunden im August 1969. Ich muss sagen, ich kann mich nicht mehr daran erinnern, ich war da 7 Jahre alt. Aber in dieser Zeit, 15. bis 18. August, sind über 400.000 Menschen zusammengekommen zu diesem Festival. Und das ging von Freitag bis Samstag und weil sie nicht durchkamen durchs Programm, haben sie Montag noch ein bisschen drangehangen.
0: Genau.
1: Und ich habe euch heute den ersten Song dieses Festivals mitgebracht. Und dieser Song hat den Titel From the Prison. Und dieser Titel, ja, der war sozusagen der Intro in das Programm. Man muss vielleicht noch mal sagen, dass Woodstock Ausdruck der damaligen Jugendkultur war. Kritische Songs, Vietnamkrieg spielte eine Rolle und natürlich auch der Drogenkonsum. Und dieser Song von Richie Havens, From the Prison, war der Start dieses Festivals.
0: Okay, dann drück mal auf den Knopf und wir hören rein. Danke.

0: Ja, eine echt nachdenkliche Ballade aus dem Gefängnis raus. Wenn man so zuhört, was er alles sagt und empfiehlt, ne?
1: Ja, sicher. Und es war ja auch damals, denke ich mal, auch ja, ein Song, der in die Zeit eben auch passte. Ja, eigentlich passt er auch noch heute in
0: Der
1: die
0: passt
1: Zeit.
0: immer noch.
1: Ja.
0: So, genau. Also wir sind bei Woodstock beim Auftakt von Woodstock. Und der Sänger, jetzt kannst du vielleicht noch was zu dem Sänger sagen.
1: Ja, da gibt es eine Legende über Richie Havens. Und zwar kann man in einigen Publikationen zu Woodstock nachlesen, dass Richie Havens mehrere Stunden, nämlich 3 Stunden, einen Song gespielt hat, weil aufgrund des hohen Verkehrsaufkommens, haben wir nicht nur in Berlin und Potsdam, damals die Bands verspätet waren. Und Richie Havens dann einen Song, der auch so in die Geschichte eingegangen ist, nämlich seinen letzten Song Freedom, 3 Stunden lang gespielt hat.
0: Wow.
1: Das stimmt aber nicht. Er hat wirklich nur 45 Minuten gespielt.
0: Immerhin, das
1: Was
0: ist ja auch schon ziemlich viel.
1: wieder stimmt, ist, dass tatsächlich das Programm durcheinander geraten ist, weil wirklich die Bands zum Teil in kilometerlangen Staus gefangen waren. Und dazu muss man Folgendes wissen. Woodstock ist ja nach einem Ort benannt, nämlich dem Ort Woodstock. Und dieser Ort liegt komischerweise 70 Kilometer von dem Ort entfernt, an dem dieses Festival war. Das Festival war nämlich in dem kleinen Örtchen Bethel im Staate New York. Und es gab einen Super-GAU für die Organisatoren von Woodstock, weil das dort ursprünglich geplante Festival und die Veranstaltungsmeile, der Veranstaltungsort, der wurde kurzfristig gekündigt vom Eigentümer. Und dann mussten die sich schnell was überlegen und haben dann mit einem Bauern in diesem Ort Bethel gesprochen und der hat gesagt, ihr könnt alle kommen. Was der Bauer nicht wusste, es sind 400.000 Leute gekommen. Und die Verkehrsverhältnisse waren so, dass alle im Stau standen. Und deswegen, da sind wir wieder bei dem Anfang, Richie Havens länger machen musste und die Bands im Stau standen. Vielleicht noch eine interessante Information. Man wollte natürlich damals Geld verdienen mit diesem Festival und hatte ungefähr 100.000 Karten verkauft. Aber es kamen 400.000 Leute, weil man ist dieser ganzen Menge überhaupt nicht Herr geworden. Und was das dann für das Festival bedeutete und wo die Menschen dann, die jungen Leute, zu kämpfen hatten, das erzähle ich euch
0: Gleich.
1: später.
0: Aber also ich habe mehrmals so Film oder Filme gesehen, verschiedene Dokus zu Woodstock. Und da kann man ja auch sehen, wie auf diesem Ackerweg eigentlich, die da anfahren und anliefen und so weiter. Also die meisten dann zu Fuß, ne? Aber eben halt auch mit irgendwelchen Fahrzeugen. Aber eigentlich, klar, da hat man natürlich Trecker gebraucht, um dann voll durchzukommen. So, und dann diese Massen natürlich, das ist ja klar. Also ich wusste jetzt gar nicht, dass das in Bethel und nicht in Woodstock selber war, aber ist ja logisch, ne, nach dem, was du jetzt sagst. Und dann ist ja das Wunder mit diesem Farmer, der da einfach sagte, naja, kommt mal vorbei und macht halt Musik, ist ja super. Ja.
1: Ja, und das Programm ist natürlich auch ein vielfältiges gewesen. Man hat Künstlerinnen, Künstler eingeladen, die schon einen Namen hatten. Joan Baez zum Beispiel,
0: Ja.
1: aber auch Janis
0: Die
1: Joplin.
0: kam sogar verspätet. Das weiß ich, weil die noch einen Extratermin hatte. Oder, also, ich weiß jetzt gar nicht, ob, also, na, können wir nochmal nachgucken,
1: Können wir
0: was
1: noch
0: mit
1: mal
0: der
1: nachgucken.
0: Joan Baez dann genau war. Aber ja, genau, also viele verschiedene, ne?
1: Ja, und viele sind auch durch Woodstock erst berühmt geworden.
0: Genau.
1: Denken an Joe Cocker beispielsweise, der, ja, man sieht ja die Bilder von seinen zuckenden Bewegungen, wie er dort performt. Die sind berühmt geworden und wir haben The Who gehabt, die hören wir später nochmal. Und viele andere, die auch später noch die Musikszene und die Musikstile auch tatsächlich geprägt haben. Was vielleicht noch wichtig ist, die Organisatoren haben das ja völlig unterschätzt, was da passiert. Das heißt, 100.000 verkaufte Eintrittskarten, 400.000 sind gekommen. Am Ende war die Logistik überhaupt nicht dafür ausgerichtet, diese Menschenmassen eben zu verarbeiten. Das heißt also Catering, Toiletten, Müll. Hm. Es sah auch entsprechend aus. Und es kam dann etwas später noch ein Faktor dazu. Aber ich glaube, das werde ich dann euch nach einem der nächsten Songs mal erzählen. Letztendlich, ich weiß nicht, wer die Filme gesehen hat über Woodstock.
0: Ich habe mehrere gesehen.
1: Ja, es gibt mehrere, ja. Oscar prämiert zum Teil. Da war natürlich auch eine Auswahl bestimmter Songs.
0: Genau,
1: also, ja. Und es sind auch nicht alle Songs dokumentiert worden. Also es gibt keine einzige Gesamtdokumentation, jedenfalls keine, die bekannt ist, die im Prinzip eine 1:1 Aufnahme des Festivals hat.
0: Ja, ja, also man bekommt auch einen ganz unterschiedlichen Eindruck, je nach Film.
1: Ja, sicher. Und das ist natürlich von den Filmautoren auch so ein bisschen geprägt worden. Da hat jeder seine eigenen Schwerpunkte auch dargestellt. Ja. Ja. Also von daher sind die Filme natürlich auch unterschiedlich ausgerichtet.
0: Ja, genau. Sehr schön. Vielen Dank bis hierher. Und was hast du dir als nächstes angeguckt?
1: Ja, vielleicht noch einmal nach Richie Havens kam dann verspätet die Band Sweetwater, die auch ihr Programm dort abgespielt hat, 10 Songs gespielt hat, und danach gab es eine offizielle Eröffnungsrede. Mhm. Und zwar von einem Guru. Das war ja damals auch so Flower Power mäßig, war das ja auch sehr in Mode.
0: Ein amerikanischer oder indischer Guru?
1: Ein indischer Guru.
0: Okay.
1: Ja, und ich will einfach mal zitieren, was der damals gesagt hat. Ist in Englisch. My beloved brothers and sisters, I am overwhelmed with joy to see the entire youth of America gathered here in the name of the fine art of music. In fact, through the music we can work wonders. Music is a celestial sound, and it is the sound that controls the whole universe, not atomic vibrations. Sound energy, sound power is much, much greater than any other power in this world. And one thing I would very much wish you all to remember is that with sound we can make and at the same time break, even in the war field. To make the tender heart an animal, sound is used. Without that war band, that terrific sound, man will not become animal to kill his own brethren. So that proves that you can break with sound. And if we care, we can make also. Ja, also, welchen Wert hat Musik für den Frieden in der Welt? Wenn alle Musik
0: hören, großartig, ne?
1: Wenn alle die gleiche Musik hören, im gleichen Takt schlagen, dann kommt auch Frieden in die Welt.
0: Ja, dann kann man hier die Kriegssituation überwinden. Das ist ja total interessant. Danke für dieses Zitat. So, und jetzt schauen wir mal in deine
1: Playlist.
0: In deine Playlist.
1: Ja, ich habe wir gehen ja die einzelnen Tage durch und ich bin jetzt schon zum zweiten Tag gekommen.
0: Okay.
1: Und da ist das letzte Lied, das an diesem zweiten Tag, also an dem Samstag gespielt worden ist, ist von Creedence Clearwater Revival. Mhm. Es ist auch heute noch ein Song, der sehr bekannt ist. Und zwar Creedence Clearwater Revival. Wir kennen ja alle John Fogerty, der ja die meisten Songs dieser Band auch selbst geschrieben hat. Dieses aber nicht. Und es gibt auch verschiedene Versionen dieses Songs. der eben auch aus dieser Zeit stammt. Die Stones haben ihn auch gespielt. Mhm. Aber ich möchte euch jetzt den letzten Song des zweiten Tages vorspielen. Das ist Susie Q mit Creedence Clearwater Revival.
0: Okay.

0: Ja, wir sind beim Freien Radio Potsdam und genießen hier richtig lange Songs aus Woodstock vom Festival. Am Mikrofon ist Erich und im Gespräch mit Rainer, der sich die Mühe gemacht hat, mal hier Besonderheiten rauszusuchen von Woodstock. Vielen Dank, Rainer. Ich sage jetzt gerade nochmal für unsere Hörer, wo wir zu empfangen sind und so weiter. Wir sind nämlich als freies Radio in der Gemeinschaft unserer freien Radios in Berlin und Brandenburg zu hören. In Brandenburg über DAB Kanal 12D und in Berlin auf Kanal 7D. 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Voilà, so kann man uns natürlich auch via Internet überall hören, wo man Internet hat. Genau, jetzt Rainer, du hast einen super schönen, super langen Susie Q rausgesucht und da hat man auch ziemlich genau gehört, wie die Aufnahme Qualitäten oder Nichtqualitäten damals waren, zum Teil gut, zum Teil nicht so gut. Und aber auch wie die Atmosphäre, man spürt auch richtig so die Atmosphäre, ne?
1: Ja, Woodstock steht ja auch für eine besondere Atmosphäre, denn eigentlich wollten die Organisatoren ja richtig Geld machen mit Woodstock, was ihnen ja nur bescheiden gelungen ist. Ich hatte ja schon gesagt, dass 100.000 haben bezahlt, 400.000 sind gekommen und das hat natürlich auch Auswirkungen gehabt. Das haben wir ja auch schon ganz kurz besprochen. Aber was man auf jeden Fall sagen muss, Woodstock war eine absolut friedliche Veranstaltung. Das, was ich vorhin an Zitaten hatte, ne, dass die Musik auch die Menschen verbindet, das war auch in Woodstock so. Und natürlich spielte da auch die ein oder andere Droge eine Rolle, also LSD, Mescalin, Haschisch, Marihuana. Ja, das war also auch verbreitet auf diesem Festival. Und das haben nicht nur die Besucherinnen, Besucher konsumiert, sondern auch die Musiker haben teilweise unter doch sehr deutlichem Einfluss dieser Drogen auch ihre Performance gehabt. Aber wir hatten damals eine besondere Zeit, auch in den Vereinigten Staaten. Amerika befand sich im Vietnamkrieg. Es gab die politischen Morde an John F. Kennedy, Malcolm X, Martin Luther King und Robert F. Kennedy. Und das hat natürlich die amerikanische Gesellschaft auch beschäftigt. Und die jungen Leute von damals haben gesagt, also wir möchten leben, wir möchten glücklich sein, wir möchten Musik hören, wir möchten ja Liebe spüren. Und das ist ja ein Stück weit auch der Mythos von Woodstock.
0: Genau.
1: Mhm.
0: Ja, die Erschütterungen waren ganz klar da, durch diese Attentate, durch den Krieg. Und alle waren ja, also gerade die jungen Männer sowieso, waren auch bedroht, dann da eingezogen zu werden und so weiter. Und das kommt auch in den Filmen ganz gut rüber, ne? Dass man vielleicht auch nochmal lieben will, weil es das letzte Mal sein kann.
1: Ja, und ich hatte ja schon einige Künstler schon mal genannt. Eine Künstlerin, die man ja durchaus auch noch mal besonders hervorheben soll und muss, ist Joan Baez. Joan Baez war im 6. Monat schwanger, als sie in Woodstock aufgetreten ist. Ihr Mann, ja, der war zu der Zeit verhaftet und David Harris und hat auch diese Tatsache damals thematisiert und hat von ihrem Mann erzählt, hat dann den Song Joe

0: ihren Song We Shall Overcome beendet hatte. Da ging ein Gewitter los, bei dem innerhalb von 3 Stunden 12 Zentimeter Wasser auf den Quadratmeter niedergegangen ist. Und Sie können sich vorstellen, wenn 400.000 Leute auf so einem Festival dann dort sitzen, ohne Dach, ohne alles Mögliche, ja, die Bilder kann man sich ja durchaus vorstellen.
1: Das würde dann zur Schlammschlacht, ne?
0: Ja, ja, sicher. Aber wir wissen ja auch, dass Woodstock auch ein Vorbild für Festivals unserer heutigen Zeit sind. Wacken und auf polnischer Seite gibt es auch ein Festival, was sich auch so ein bisschen an Woodstock anlehnt. Und dann sind ja teilweise dann die sogenannten Schlammschlachten auch mehr oder weniger offizieller Teil des Programms. Und ich glaube, das ist auch ein Punkt, der damals in Woodstock gelegt worden ist und wie gesagt bis in die heutige Zeit hineinreicht.
1: Ja, jetzt würde mich interessieren, also das war der zweite Tag, oder?
0: Das war der zweite Tag und wenn wir dann an den dritten Tag, also die ersten Tage, die waren nach Auffassung der Organisatoren eher für Country-Folk-Songs gedacht. Und
1: da passt John Baez natürlich rein.
0: Ja, ja, klar. Und das wurde dann etwas härter in den nächsten Tagen. Und das, was ich euch als nächstes mitgebracht habe, sind The Who.
1: Yes.
0: Und die haben den dritten Tag begonnen. Und man muss dazu sagen, der dritte Tag, wann hat denn der begonnen? Der hat nämlich morgens, in den frühen Morgenstunden hat er angefangen, weil sich das Programm auch aufgrund dieser Niederschläge auch immer weiter verzögert hat. Und The Who mussten dann in den frühen Morgenstunden spielen. Und der erste Song, den sie gespielt haben, ist dann tatsächlich Heaven and Hell, und das ist jetzt der nächste Song,
1: okay,
0: den wir für euch mitgebracht haben.
1: Ja, super. Danke.

0: Sehr gut. Wir sind im Woodstock Festival und Rainer hat uns eine schöne Auswahl besonderer Songs und Beispiele mitgebracht und die Geschichten dazu. Ja, zu hören sind wir hier beim Freien Radio Potsdam im Freiland Potsdam. Genau. Lieber Rainer.
1: Ja, mein lieber Erich, ja. Vielleicht sollten wir noch mal so ein paar Gedanken auch an die verschwenden, die wir heute nicht gespielt haben.
0: Genau.
1: Es waren ja insgesamt 32 Bands und Künstler, die dort aufgetreten sind. Und wie gesagt, auch das hatten wir ja schon mal angesprochen. Einige waren überhaupt nicht bekannt, sind danach auch in Vergessenheit geraten. Andere waren schon bekannt. Und es sind auch welche ganz berühmt geworden nach Woodstock. Und einen, den man in diesen Zusammenhang nennen muss, ist Carlos Santana. Hm. Und Carlos Santana mit seiner Band war vor Woodstock, war das so eine relativ unbekannte Band, die in San Francisco ihre Stücke gespielt hat. Und Santana kam mit seinen Rhythmen, für die er ja bis heute auch bekannt ist, kam natürlich bei diesen jungen Leuten ganz besonders gut an. Also das war Groove vom Feinsten. Und er hat dann auch mit seiner Band kurz nach Woodstock auch eine Langspielplatte dann veröffentlicht, die sich Santana nannte, wo auch die Stücke von Woodstock gespielt worden sind. Noch nicht die ganz bekannten, die wir ja alle irgendwo noch im Ohr haben, Samba Party oder Oye Como Va. Er hat in Woodstock hat er 8 Stücke gespielt. Das war Waiting, Evil Ways, You Just Don't Care, Savoir, Jingo, Persuasion, Soul Sacrifice und Fried Neckbones and Some Home Fries. Das sind nur ganz lustige Titel. Mit seiner Percussion hat er eben auch die Leute begeistert. Die sind einfach mitgegangen und sein Drummer, Michael Shreve, hat eine besondere Note, Schlagzeug zu spielen. Und während Soul Sacrifice hat er eben ein Schlagzeug-Solo hingelegt, das dann auch am Ende berühmt geworden ist. Und ja, wenn ihr demnächst mal wieder reinhört, vielleicht spielen wir ja dann mal Soul Sacrifice.
0: Und Santana. Mhm. Ja, Santana ist etwas, ist einer, der mich, also natürlich meine ganze Jugend durch begleitet hat. Bin ja in den 70er Jahren Jugendlicher gewesen und das war der Sound, ja. Also wenn man nicht gerade auf Disco stand, also das war bei mir gar nicht der Fall, ich war Santana-Fan.
1: Mhm, ja. Also das kann ich gut nachfühlen, mein Lieber. Es sind ja auch Ohrwürmer, die er da mit seiner Band gespielt hat. Und ich höre Santana bis heute immer wieder mal. Und ich habe ja selber auch, hatte ich ja auch schon erzählt, in der Band gespielt. Natürlich hatten wir auch Santana-Stücke. Ne? Mhm. Also Samba Party, Oye Como Va. Da gingen die Leute immer richtig mit.
0: Ja.
1: Ja, ja, wen wir auch heute nicht dabei haben, ist auch eine Band, die zumindest einen großen Song gehabt hat. Das ist Kenneth Heat. Und da kennt er vielleicht auch das On the Road Again. So mit dieser hohen Stimme. On the Road Again.
0: Oh ja.
1: Das ist Kenneth Heat. Das haben die auch da gespielt. 7 Songs haben sie gemacht. Das letzte war dieses On the Road Again und das ist ja dann tatsächlich auch in den Charts aufgetaucht und ist zum größten Hit von Kenneth Heat geworden. Ja, und ich will das einfach nochmal ankündigen, wenn ihr das gut findet, möchte ich euch einfach einladen, vielleicht demnächst auch nochmal reinzuhören, wenn wir dann einzelne Künstler vorstellen, denn ich glaube, auch nach Woodstock ist einiges passiert und das würde ich natürlich gerne auch mit euch teilen, dass wir da gemeinsam uns mal in die Ende der 60er, Anfang die 70er Jahre zurückbeamen, wo eben auch noch viel Musik von Hand gemacht worden
0: ist.
1: Absolut,
0: das ist ja genau das. Ja. Ja. Da war das alles noch nicht so sophisticated, da wir heute, aber powerful, ja. Und ich finde es jetzt nochmal ganz spannend, dass du gesagt hast, natürlich guckt man nach den Berühmten, aber es gibt ja welche, die waren dabei und haben die Atmosphäre geprägt und sind gar nicht mehr so bekannt heute. Und das lohnt sich sicherlich, da noch den einen oder anderen auszugraben.
1: Also wie gesagt, ich verspreche euch, wir werden da manche Entdeckung möglicherweise noch machen. Und diese Songs, die ja damals auch in die Geschichte passten, wenn man in die heutige Welt guckt, dann muss man ja durchaus sagen, auch in die heutige Welt passen solche Songs.
0: Oder könnten wir ein neues Woodstock hier auch gebrauchen, sowas in der Art, ne? Um damit umzugehen, was gerade so alles mit uns passiert. Ne?
1: Ja, und Erich und ich, wir, hat er gesagt, wir sind im Gospelchor und das merken wir ja auch selbst im Kleinen, ne? Wenn wir diese Gospelmusik machen, die ja auch im Wesentlichen auch aus der US-amerikanischen Musikgeschichte und, stammen, die dort Grundlagen für viele der heutigen Songs waren, Blues, Rock'n'Roll, also die Harmonien waren prägend für die Musik der Neuzeit. Und wir merken es ja dann auch in der Kirche, dass, dass ja. Ansonsten, wenn wir dann einen guten Gospel mit viel Groove spielen, ja. Dass dann die Leute auch aufstehen.
0: Die sind dabei.
1: Ja, und von daher merken wir auch im Kleinen, auch ja. In Potsdam und in Berlin und wo auch immer wir dann auftreten, dass Musik eben auch die Menschen verbindet. Und, und das erleben wir halt auch.
0: Genau. Ja, schöner, klarer und wahrer Satz.
1: Ja.
0: Ja, genau. Jetzt hast du, glaube ich, noch ein Beispiel uns ausgeguckt. Ein letztes Beispiel.
1: Ja.
0: Mit einer Geschichte sicherlich wieder.
1: Ja. Ja, und zwar habe ich euch das allerletzte, den allerletzten Song des Woodstock Festivals mitgebracht. Wir haben ja gesagt, die sind ja hoffnungslos aus dem Programm gelaufen, wegen der vielen Verzögerungen und der wetterbedingten Ausfälle und das Festival sollte ja eigentlich bis Sonntagabend gehen, aber die Bands und Künstler waren ja vertraglich gebunden und sind dann einfach auch noch länger geblieben und in den frühen Morgenstunden des Montag, da macht kein Geringerer als Jimi Hendrix den Abschluss von Woodstock. Mm. Er hat eine ganze Menge Songs gespielt, insgesamt 19 Songs hat er gespielt. Mhm. Das ging dann bis Montagmorgen 9 Uhr. Da war dann das Festival beendet. Viele waren schon abgereist. Also Jimi Hendrix hat an diesem Montagmorgen nur vor 30.000 Leuten gespielt. Also nur in deutlichen Anführungszeichen. Und er ist eingestiegen mit einer Improvisation der amerikanischen Nationalhymne. Das kennen wir auch.
0: Ja, diese berühmte.
1: Ja, spielen wir jetzt so allerdings nicht.
0: Verhackstückt hat.
1: Ja, ne, also in seiner besonderen Art. Linkshänder, Fender-Gitarre und mit einem Sound, der für ihn absolut charakteristisch ist. Mhm. Was ich euch aber mitgebracht habe, ist, wie gesagt, der letzte Song des Festivals. Und kennt ihr alle, bin ich ganz sicher. Es hat einen ganz kurzen Titel. Hey Joe.
0: Okay.

0: Ladies and gentlemen, thank you so very much.
1: Ja, das war der Ausklang von Woodstock mit einem wirklich berühmten Song von Jimi Hendrix, Hey Joe. Und du hast noch eine kleine Geschichte dazu.
2: Ja, ich weiß nicht, ob ihr schon mal von dem Thanks Jimmy Festival gehört habt. Da spielt dieser Song nämlich eine ganz besondere Rolle. Und seit dem Jahr 2003 wird das in unserem Nachbarland in Polen, in Wrocław, Breslau, wird alljährlich im Mai von möglichst vielen Gitarristen Hey Joe gespielt. Und man versucht also immer, möglichst viele zusammenzubekommen, um im Guinness Book der Rekorde zu erscheinen. Und tatsächlich, zuletzt am 1. Mai 2025, wurde der Rekord erneut gebrochen, nämlich insgesamt 8.122 Gitarristen haben den Titel gleichzeitig vor Ort gespielt. Hey Joe von Jimi Hendrix.
1: 1800 Gitarristen gleichzeitig.
2: Na, 8.122.
1: Joi, das ist ja auch eine technische Herausforderung. Also, die werden ja kaum alle über die Anlage dann gegangen sein. Das muss irgendwie so live dann. Jeder dann, hat eine Gitarre dabei und dann los oder so.
2: Ja, ja klar. Ja. Na, und naja, ich stell mir gerade vor, ein Mischpult mit 8000 Eingängen. Ne?
1: Super. Ja, wunderbar. Genau, also das ist schon eine ganz besondere Atmosphäre. Gerade wenn man an Jimi Hendrix denkt und du hast vorhin noch seinen Eingangssong, wie er die amerikanische Hymne verhackstückt hat. Das ist ja ein unglaubliches Anti-Kriegs-Statement, was er da gemacht hat. Denn die Art und Weise, wie er mit dieser Hymne umging, war ja, also man hat richtig im Gitarrenspiel gehört, wie da die Bomben gefallen sind. Ne? Also das ist schon doch was ganz Eigenes und Besonderes. Ja, also ein toller Einführung, kleine Einführung in Woodstock, die wir sicherlich weiter entwickeln wollen, wenn du wiederkommst.
2: Wenn du hier offene Türen hast, dann komme ich einfach durch.
1: Gut, okay, sehr schön. Genau, und wir sind nett eingestiegen mit unserem gemeinsamen Hobby und ich würde gerne mit unserem gemeinsamen Hobby auch wieder aussteigen und zwar mit einem Lied-Song von Andreas Schmidt. Auch über Rock'n'Roll und Frieden, ein Gospel-Song.

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Hallo, liebe Hörerinnen und Hörer. Wir nähern uns langsam, aber sicher der 600. Sendung von Radio DARC. Heute dürfen wir Sie schon recht herzlich zu Ausgabe Nummer 597 begrüßen. Hier erfahren Sie allerlei Interessantes aus der Welt der Technik und vor allem aus der Welt der Funktechnik. Das Datum der Erstveröffentlichung ist Freitag, der 17. Juli 2026. Ich bin Conny Farren und werde Sie durch die kommende Sendestunde führen. Der Radiopionier und Funkamateur Jürgen von Wedel, Delta Golf 3, Whisky Zulu, ist kürzlich verstorben. Er machte in den 70er Jahren Furore, als er einen UKW-Sender in den Bergen von Südtirol aufbaute und von dort aus ganz Süddeutschland mit Piratenfunk beschallte. Wir erinnern heute nochmals an einen der ganz Großen in der Radiogeschichte, und zwar mit Jürgens eigenen Erzählungen. Ja, das Radiomachen und der Amateurfunk sind und waren schon immer eng miteinander verbunden. Deshalb hören Sie ja genau diese Sendung. Starten wir durch mit einem Feuerwerk der guten Laune, und zwar mit Bob Moore und Mexico.

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1: Heute mit diesen Themen. Ferngesteuerte Kinderspielzeuge, 60% halten EU-Standards nicht ein. Antennenfernsehen steht möglicherweise 2030 vor dem Aus. Funktag Kassel findet 2027 nicht statt und Exponate für die UKW-Tagung in Weinheim gesucht. Am Mikrofon Conny Farren. Bei einer von der EU finanzierten Prüfung von ferngesteuerten Spielzeugen für Kinder im Alter von 3 bis 14 Jahren stellte sich heraus, dass 60% die EU-Normen für Störstrahlung nicht erfüllten. Signalstörungen können Kommunikationsdienste beeinträchtigen, darunter auch solche, die für Navigation und Sicherheit genutzt werden. Sie stellen daher ein erhebliches Risiko dar, so der Bericht der EU. Zu den getesteten Produkten gehörten ferngesteuerte Fahrzeuge, Walkie-Talkies und Laptops für Kinder, elektronische Haustiere, Roboter, Musikplayer und Lautsprecher. Eine Hauptursache für die festgestellten Störungen waren Störstrahlungen und Außerbandsignale sowie die Strahlungsleistung, die Stärke des Signals eines Senders in einer bestimmten Richtung. Überschreitet sie bestimmte Grenzwerte, kann das Signal andere Geräte stören. Neben den Laboruntersuchungen gemäß den geltenden Normen prüften die Marktüberwachungsbehörden, ob die Proben mit den vorgeschriebenen Warnhinweisen, Kennzeichnungen und Anweisungen versehen waren. Insgesamt wurden 63% als nicht konform befunden. Zusammen mit den Ergebnissen der Laboruntersuchungen erfüllten insgesamt 81% der Proben die EU-Anforderungen nicht, zum ganz überwiegenden Teil von Herstellern aus China. Das klassische Antennenfernsehen steht möglicherweise bald vor dem Aus. Das legt ein entsprechender Artikel im Magazin Heise Online vom 11. Juni 2026 nahe. Demzufolge laufen im Jahr 2030 wichtige Nutzungsrechte für Funkfrequenzen für das terrestrische Antennenfernsehen aus, die sich ab diesem Zeitpunkt Telekommunikationsanbieter einverleiben wollen. Die Deutsche Telekom, Vodafone und O2 Telefonica stellten in Berlin eine von ihnen bezahlte Studie des Beratungsunternehmens WIK Consult vor, der zufolge bestimmte Funkfrequenzbereiche ab 2031 freigegeben werden sollten für Mobilfunk. Sollten die Mobilfunker tatsächlich den Zuschlag darauf bekommen, wäre dies das Aus für Fernsehempfang über Antenne. Wirtschaftlich betrachtet wäre eine Zuweisung der Frequenzen für Handynetze vorteilhaft, heißt es in der Studie. Bei ihrer Vorstellung bekräftigten Firmenvertreter der drei Netzbetreiber ihren Wunsch, besagte Frequenzen ab 2031 nutzen zu können. Der Studie zufolge haben in Deutschland noch schätzungsweise 2,3 Millionen Haushalte Antennenfernsehen, meist in Form von DVB-T2, Tendenz sinkend. Die meisten Haushalte bekommen in Deutschland TV über eine Satellitenschüssel oder über Fernsehkabel. Auch die Übertragung übers Internet ist möglich, hier steigt die Nachfrage. WIK-Studienautor Bernd Sörries betonte, nach einer möglichen Abschaltung der Antennentechnologie könnten die Verbraucher öffentlich-rechtliche Sender kostenlos auch im Internet sehen. Es gäbe keine Kostensteigerung aus Sicht der Endkunden, wenn man dieses Netz abschaltet. Sörries verwies darauf, dass Antennenfernsehen lineares Fernsehen sei, das aus der Mode komme. Die Nachfrage nach zeitlich flexibel abrufbaren Sendungen im Internet steige hingegen. Die Studienautoren kommen zu dem Schluss, dass die öffentlich-rechtlichen Rundfunkanstalten bis zu 369 Millionen Euro binnen 10 Jahren einsparen könnten, wenn sie DVB-T2 abschalteten. Was in der Studie allerdings nicht erwähnt wird, ist, dass der Wegfall eines redundanten, unabhängigen Übertragungsweges für die Fernsehsignale einen deutlichen Sicherheitsverlust bedeuten würde. Die DVB-T2-Fernsehsender existieren nämlich zusätzlich und redundant zu anderen Übertragungswegen. Ob der Wunsch der Mobilfunkanbieter Gehör findet oder nicht, ist jedoch offen. Die künftige Frequenznutzung soll auf der Weltfunkkonferenz im kommenden Jahr besprochen werden. Danach wird sich die Bundespolitik damit befassen. Im Digitalzeitalter steigt die Datenmenge rasant, daher müssten die Telekommunikationsanbieter ihre Netze immer weiter optimieren. Auch Sicherheitsbehörden peilen eigenes Netz an. Der beliebte Funktag kann im Jahr 2027 nicht stattfinden. Trotz intensiver Gespräche mit der Messe Kassel konnte kein geeigneter Termin gefunden werden. Die ursprünglich geplanten Termine waren bereits vergeben. Weitere mögliche Zeitfenster kamen aufgrund von Terminüberschneidungen mit anderen Veranstaltungen und Contestwochenenden nicht in Frage. Auch alternative Veranstaltungsorte erfüllten die Anforderungen nicht. Das Ziel des DARC bleibt, den Funktag langfristig in den Messehallen Kassel zu veranstalten. Für 2028 wurde bereits ein Termin angefragt. Im Jahr 2027 liegt unser Fokus auf dem 50. Jubiläum der Funkfachmesse Ham Radio in Friedrichshafen am Bodensee. Es sind noch wenige Wochen bis zur 71. UKW-Tagung in Weinheim, die Anfang September vom 11. bis 13. des Monats stattfinden wird. Schon heute kann man sich aber in seiner Funkbude umschauen, ob nicht doch ein Selbstbauprojekt dabei ist, welches man zum Selbstbauwettbewerb der Tagung vorlegen könnte. Der Wettbewerb zeigt eindrucksvoll die Innovationskraft und Kreativität der Amateurfunkszene. Zahlreiche Eigenentwicklungen demonstrieren, wie aus Ideen funktionierende Technik entsteht und wie groß das Know-how innerhalb der Community ist. Für viele Besucher bietet der Wettbewerb wertvolle Anregungen für eigene Projekte. Bewerbungen zum Selbstbauprojekt sind bitte per E-Mail an die Tagungsleitung zu richten. Weitere Informationen zur Veranstaltung gibt es online auf deren Webseite der UKW-Tagung in Weinheim. Das waren unsere heutigen Meldungen aus der Funkwelt für Sie. Weiter geht es mit einem typischen Vertreter des sogenannten Parling-Stils. Das ist eine Musikrichtung aus den Niederlanden, die sich vor allem Mitte der 1970er Jahre großer Beliebtheit erfreute. Typisch waren eingängige, glatte und schöne Melodien. Und so einen Titel haben wir nun aufliegen. Hier sind die Classics mit Wings of an Eagle.

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1: Der Radiopionier und Funkamateur Jürgen von Wedel ist kürzlich verstorben. Er hatte das Rufzeichen Delta Golf 3 Whisky Zulu. Jürgen machte in den 70er Jahren Furore, als er einen UKW-Sender in den Bergen von Südtirol aufbaute und von dort aus ganz Süddeutschland mit Piratenrundfunk beschallte. Unser Mitarbeiter Wolf-Dieter Roth konnte vor einigen Jahren bei einem persönlichen Besuch mit ihm sprechen. Bei dieser Gelegenheit erzählte Jürgen von Wedel seine bizarre Geschichte. Die Geschichte, wie er zum Studium der Elektrotechnik nach München kam und dann in die Radioszene reinrutschte. Die Folge war schließlich der erste deutschsprachige Privatsender namens Radio Bavaria International. Wir möchten mit diesem Beitrag an sein Lebenswerk erinnern, denn mit seinen Aktivitäten krempelte er die Radioszene nachhaltig um und trieb die öffentlich-rechtlichen Sender vor sich her. Hier also die Geschichte von Jürgen von Wedel, erzählt von ihm persönlich.
2: Die Geburt einer Idee. Im Jahr 1977 kam ich zum Studium der Elektrotechnik nach München. Doch es sollte alles ganz anders kommen. Nach circa 2 Semestern lernte ich, natürlich über Funk, Joe Lüders kennen, einen Medienjournalisten, der vor kurzem nach Bayern gezogen war. Er schrieb gerade einen Testbericht über ein CB-Funkgerät, hatte aber technisch damals nicht die große Ahnung. So bat er mich, ihm das zu testende Funkgerät in seinen alten Volks-Porsche einzubauen. Es entwickelte sich eine Freundschaft, die nicht zuletzt auf unser beider Interesse an neuer Technik bestand. Joe hatte einige Vorkenntnisse im Radiomachen, da er eine Zeit lang bei Radio Nordsee gearbeitet und danach eine Diskothek in Kolbermoor geleitet hatte. Dieser Funke sprang auch auf mich über, da ich schon früher gerne kleine UKW-Sender gebastelt und damit natürlich nicht ganz legal die Nachbarschaft beglückt habe. Joe fing parallel zu seiner Journalistentätigkeit damit an, Rundfunksendungen auf Band zu produzieren und damit deutsche Urlauber in Italien mit deutscher Information und Popmusik zu unterhalten. Diese Kassetten gingen ein- oder zweimal pro Woche per Post oder per Auto an verschiedene private Radiostationen, die in Italien seit 1977 schon erlaubt waren. Eines schönen Tages rief er mich ganz aufgeregt an, ich müsste sofort in seine Wohnung in der Osterwaldstraße kommen. Er bräuchte ganz dringend meine technische Hilfe. Als ich bei ihm angekommen war, bat er mich auf seinen winzigen Südbalkon im 9. Stock. Hier stand sein alter, klappriger, grundig Satellit, trotzdem natürlich ein Radio, das damals einen der empfindlichsten UKW-Tuner auf dem Markt besaß. Was ich hörte, brachte mich zum Staunen. Zwar mit leichtem Rauschen, aber eindeutig war Joes eigene Sendung Holiday Radio zu hören. Schnell stellte sich heraus, dass es die UKW-Frequenz 102,8 MHz von Radio Isaac war, einem Sender, der in Italien Joes Sendung ausstrahlte. Nachdem wir uns einigermaßen beruhigt hatten, bat mich Joe, die größtmögliche UKW-Antenne, die ich bekommen konnte, zu organisieren. Auch meine Argumente, dass es sich wahrscheinlich um Überreichweiten handelte, wollte er nicht gelten lassen. Also gesagt, getan, ich besorgte ihm die Stolle 14-Element-Antenne und installierte diese. Obwohl der Balkon jetzt nicht mehr begehbar war, lief das Signal jetzt fast rauschfrei. Nach 2 Tagen rief ich ihn an, in der Annahme, ihn wahrscheinlich trösten zu müssen, weil die Überreichweiten sicherlich vorbei waren. Zu meinem Erstaunen sagte er mir, dass das Signal zwar sehr viel schwächer, aber noch hörbar war. Dies war wohl die Geburtsstunde unseres Planes, selbst Privatradio zu machen, aber vor uns lag noch ein weiter, steiniger Weg. Ich nahm mir erstmal ein Urlaubssemester und wir legten los mit unseren Versuchen. Es passte ganz gut, dass ich gerade meine Amateurfunklizenz bestanden hatte, denn die Ausbreitung der Wellen im 2-Meter-Band sind ähnlich wie bei UKW-Radiofrequenzen. Wir kauften bei einem Münchner Amateurfunkgeschäft 2 kleine 2-Meter-Funkgeräte und einen Nachbrenner mit 75 Watt. Zusätzlich kauften wir noch eine schnell zerlegbare 2-Meter-Antenne und einen Teleskopmast. Das war unser Testequipment. Wir fuhren so ziemlich jeden einigermaßen begehbaren Berg in Südtirol an und machten unsere Versuche. Als groben Test suchten wir das Amateurfunkrelais auf der Zugspitze, das uns auch als Kommunikationsmittel zwischen Italien und München diente. Denn Handys gab es ja noch nicht. Einer von uns war dann immer in Italien auf den Bergen und der andere an meiner Hochantenne in München-Schwabing. So konnten wir auch mit Hilfe von mehreren sehr hilfsbereiten anderen Amateurfunkern gut die beste Position austesten. Da wir leider über sehr geringe finanzielle Mittel verfügten, meine Familie hatte uns mit 75.000 D-Mark ausgestattet, mussten wir die preiswerteste und trotzdem funktionierende Möglichkeit wählen und das war der Berg Zirock, 50 Kilometer hinter der österreichischen Grenze. Auch die zwar guten, aber sehr teuren Antennen von Kathrein waren für uns nicht erschwinglich. Ich entschloss mich also daraufhin, die Antennen selber zu bauen. Als Vorlage diente mir unsere Testantenne, eine 2x9 Element Visi-Zirkular-Antenne für den 2 Meter Amateurfunkbereich. Mit Hilfe diverser Antennenbücher konstruierte ich die Antenne um. Mein Vater war bis zu seinem Tod 1975 Geschäftsführer der Firma Schüco Aluminium in Bielefeld gewesen. Durch meine guten Kontakte kamen wir jetzt zu einer günstigen Aluminiumquelle. Das komplette Material für alle Antennen kostete mich gerade mal 600 D-Mark. Ich baute zunächst innerhalb einer Woche eine zerlegbare Testantenne, die ich dann mit dem Auto nach Italien brachte. Wir konstruierten verschiedene Testsituationen und stellten sie dann mittels zweier Gartenstühle auf der Terrasse des Gasthofes auf. Joe hatte in meiner Montagewoche einen 25-Watt-Sender von einer befreundeten Radiostation in Florenz organisiert und so stand unserem ersten Test nichts mehr im Wege. Ein Auto-Reverse-Kassettenrekorder aus dem gerade eröffneten Mediamarkt bot uns die Audioquelle. Wir fuhren jetzt in Richtung Österreich und hörten unser eigenes Signal zum ersten Mal im Autoradio. Ein tolles Gefühl. Hoch über den Dächern von Innsbruck stand ein verblüffend gutes Signal und das mit nur 25 Watt. Und Antennen Marke Eigenbau. Unser erster Sitz war im Hotel Olympia am Brenner, in dem wir ein Studio in einem der Gästezimmer einrichteten. Bezahlt werden sollte das zum großen Teil schon durch die Werbung für dieses tolle Hotel. Da wir natürlich auch Innsbruck erreichten, war das für das Hotel interessant. Oben auf dem Zirock sprachen wir mit dem Besitzer Peter Seidner ab, wo die Antenne stehen sollte und wie die Stromversorgung gelegt werden musste. Glücklicherweise wurde gerade auf einem benachbarten Berg ein alter Skilift abgebaut. Und wir bekamen, so zum Schrottpreis, einen ca. 10 Meter hohen Skiliftmast. Nun trennten sich Joes und mein Aufgabengebiet für ca. einen Monat. Ich fuhr nach Norddeutschland, um bei Schüco die 8 Zirkularantennen zu bauen. Und Joe beaufsichtigte die Arbeiten zur Mastaufstellung auf dem Berg. Außerdem organisierte er in Florenz die Herstellung unserer Rundfunksender. Die Sender wurden von einer kleinen Elektronikfirma, Kelmer Firenze, in Handarbeit hergestellt. Das war immer noch billiger, als wenn sie von Rode und Schwarz bezogen würden. Radio One in Florenz, mit deren Besitzer Joe sehr befreundet war, lieferte uns das erste Studio-Equipment. Unter anderem einen 8-Track-Player mit Magnetstreifen für Jingles. Wir hatten zu dieser Zeit ja nur das Mischpult von Riem Elektronik und zwei Technics-Plattenspieler und den besagten Auto-Reverse-Kassettenrekorder. Ein Freund von Joe aus Rosenheim war Schreiner und zimmerte uns das erste Studio zusammen. Wir wussten natürlich auch, dass so ein Studio für einen guten Klang abgedämmt werden musste. Aber was soll ich sagen, auch das kostet natürlich Geld. Was wie immer sehr klamm war. Also verwendeten wir als Dämmung Glasfasermatten aus dem Baumarkt, mit dem Effekt, dass wir uns immer häufig kratzen mussten, wenn wir im Studio saßen. Als ich mit dem Bau der Antennen fertig war, jeder Dipol wurde von Hand gebogen, musste ich einen LKW mieten und die Sachen nach Südtirol schaffen. Nach circa 3 Tagen im Zoll, bei denen ich die Zöllner überzeugen musste, dass daraus nur ein einfacher Zaun gebaut werden sollte, schaffte ich es endlich, auf den Berg zu kommen. Netterweise stellte mir der Bauer einen Stall zur Verfügung, in dem ich die Antennen zusammenbauen konnte. Das war wichtig, denn mittlerweile fiel schon der erste Schnee und wir wollten unbedingt noch vor dem richtigen Winter auf Sendung gehen. Joe hatte inzwischen die aufregenden Arbeiten auf dem Berg überwacht. Auf sehr abenteuerliche Weise war der Mast mit einem Umlenkmast und einem Unimog in das Fundament gezogen worden. Das erste Drahtseil war zu dünn und riss, woraufhin der Unimog mit Peter in einem Wahnsinnstempo den Berg herunterraste. Glücklicherweise brachte er ihn aber gerade noch rechtzeitig zum Stillstand. Das zweite Seil hielt und der Mast saß perfekt. Mit einer Leiter und einem Schweißgerät machte ich mich dann mit Unterstützung des örtlichen Schlossers an die Arbeit, die Antennenhalterung an den Mast zu schweißen. Stück für Stück wurden jetzt die Antennen angebracht und miteinander verschraubt. Ein weiteres Problem war die Zusammenschaltung der Antennen. Immerhin mussten 16 Dipole miteinander verbunden werden. Nächste Frage: Wo bekommen wir ein günstiges Senderhäuschen her? Wir entschieden uns für ein kleines Aluminiumhäuschen, wie man es an stillen Örtchen auf Baustellen findet. Das passte optimal. Im Studio hatte ich mittlerweile einen 25-Watt-Sender installiert und eine Antenne auf dem Dach angebracht. Diese Antenne richtete ich auf den Berg aus, um so ein Einspeisesignal zu haben. Nach vielen Tests schafften wir es, auf dem Berg ein Stehwellenverhältnis von 1 zu 1,3 zu realisieren. Inzwischen war auch unser Hauptsender mit 500 Watt angekommen. Einiges Abstimmen später hatten wir dann endlich die Antennenanlage aktiviert. Im Häuschen stellte ich einen Frequency Lock Receiver auf die Studiofrequenz ein und speiste das Audiosignal in unseren Bergsender. Auf der Frequenz 103,5 MHz gingen wir dann erstmals auf Sendung. Das Signal in Innsbruck war spitze und somit hatten wir unsere erste Hörergruppe.
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Radio Bavaria International, RBI, die Geschichte des ersten süddeutschen Privatradiosenders und wie alles begann. Fans, DJs und kleine Störungen. Kaum waren wir die ersten Wochen auf Sendung, kamen die Carabinieri, um uns mitzuteilen, dass eine gewerbliche Nutzung von Hotelräumen nicht erlaubt wäre. Schade, dass unsere rote On-Air-Lampe im Fenster so falsch verstanden wurde. Wir suchten also verzweifelt den Ort Brenner ab und wurden in einem Kleidergeschäft fündig. Der Besitzer, Herr Tedoldi, hatte einen Lagerraum, in dem das blanke Chaos herrschte. Er bot uns an, dort bis auf Weiteres unser Studio betreiben zu können, wenn wir den Raum aufräumen und den Schrott entsorgen würden. Etwas Besseres konnte uns gar nicht passieren, denn hier unten konnten wir zu jeder Tages- und Nachtzeit so laut sein, wie wir wollten. Das war sicherlich auch ein Grund, warum es den Hotelbesitzern ganz recht war, dass wir auszogen. Wir mussten nämlich teilweise auf Socken durch den Hotelflur gehen, damit wir die Hotelgäste nicht störten. Die Studioantenne war in kürzester Zeit wieder auf dem Dach installiert und wir konnten ungestört weitersenden. Jetzt endlich bekamen wir auch unseren Telefonanschluss. Nach nur 8 Wochen. So langsam kam Radiofieber auf. Die ersten Hörer riefen an, leider zumeist nur aus Innsbruck, da es mit dem Empfang in München noch nicht so rosig aussah. Aber dazu später. Direkt im Ort wohnten 2 16-jährige Schüler, Werner und Gerhard, die uns relativ bald ansprachen. Sie waren so begeistert, dass sie sofort anboten, für uns Nonstop-Musik zu produzieren und das Ganze kostenlos. Somit hatten wir unsere ersten DJs. Fast zur gleichen Zeit kam Carlo, der in Staatsing wohnte und unser bester Mix-DJ wurde. Plattenmäßig wurden wir übrigens dank Joes Verbindung zu diversen Plattenfirmen in Deutschland und sogar einer aus Kanada kostenlos bemustert. Ja, das ging noch ohne Probleme damals. Leider traten immer mehr Schwierigkeiten mit der Zusammenschaltung der 16 Antennenebenen auf, was sich auch in einem sanften Knistern bemerkbar machte. Auch war das kleine Klohäuschen für den Bergsender anscheinend nicht die beste Wahl. Der Schnee war hartnäckig und kroch gerne mal in die Ritzen. Etwas Abhilfe brachte ein

seinem Schoß eine Zigarrenkiste mit einem kleinen Selbstbausender. In circa 20 Meter Entfernung stand sein Freund mit einem Kofferradio. Zufälligerweise waren die beiden beim Spielen auf unsere Studio-Eingabefrequenz gekommen und da sie direkt neben der Empfangsantenne standen, waren sie natürlich stärker. Nach einigen Erklärungen, in denen ich ihnen freundlich klar machte, dass sie rauschfrei in ganz Innsbruck zu hören waren, schalteten sie den Sender natürlich sofort wieder aus und Carlo war wieder bestens zu hören. Wir verstärkten daraufhin unser Studiosignal und brachten die Empfangsantenne an einem höheren Ort an. Natürlich war uns klar, dass wir schnellstens auf UHF wechseln mussten. Da in Innsbruck und Umgebung unsere Fangemeinde immer größer wurde, begann Joe, diverse örtliche Diskotheken in Österreich anzusprechen und mit den Besitzern zu verabreden, für sie kostenlose Werbung zu machen, wenn wir im Gegenzug dafür an einem Abend in der Woche, meistens donnerstags, unseren Top 50 Countdown bei ihnen produzieren könnten. Die Sendungen wurden dann jeweils am Freitag und am Samstag ausgestrahlt. Schnell sprach sich diese Aktion herum und wurde der absolute Renner. Auf diese Weise bekamen wir schnell neue DJs, die auch moderierte Sendungen für uns produzieren konnten. Der erste in dieser Riege war Ronny Prinz. Er hatte eine aufregend rauchige Stimme und wurde schnell neben Joe unser beliebtester DJ.

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Größer, höher, weiter. Es war zwar toll, dass unser

Erfolg in Innsbruck so riesig war, aber in unserem eigentlichen Zielgebiet München war der Empfang nur bedingt gut. Durch die Berge hinter Innsbruck wurde das Signal teilweise abgeblockt und auch gespiegelt. Dafür hatten wir eigentlich die zirkulare Polarisation gedacht. Bedingt funktionierte das zwar schon, wir waren im Westen von München sehr viel besser zu empfangen als in der City, aber natürlich gab es kaum Empfang im Auto. Das Frühjahr hatte gerade angefangen, da hatten wir die Idee, einen Mast auf einem höheren Punkt zu testen. Es bot sich hierfür das Ende der Enzianseilbahn an. Hier war ein perfektes Betonfundament für die Umlenkrolle des Liftes vorhanden. Wir ließen uns bei einem Schlosser einen Mast herstellen, der zwei unserer Zirkularantennen tragen konnte. Hier stellte sich natürlich die Frage, wie man hier den Sender mit Strom versorgen sollte. Ich setzte mich mit einem Elektrogroßhändler in München in Verbindung und nach 10 Verhandlungen bestellten wir 2 Kabeltrommeln à 400 Meter mit einem Aderndurchmesser von jeweils 10 mm. Das sollte unseren Berechnungen nach für einen 1 Kilowatt Sender ausreichen. Zwischenzeitlich hatten wir einen neuen DJ bekommen, der zweckmäßigerweise auch Radiofernsehtechniker war. Ein Glücksgriff. Freddy Leitner dachte sich in so ziemlich jedes Problem schnellstens rein und war eine sehr große Hilfe für mich. Er war außerdem DJ der größten Diskothek in Sterzing und versorgte uns mit Scheiben, an die Joe nicht herankam. Zum Beispiel lief auf unserem Sender als ersten deutschsprachigen Sender überhaupt durch Freddys Hilfe die Scheibe Funky Town von Lips Inc.

Als nun das Kabel ankam, war Freddy sofort zur Stelle, um zu helfen. Trotzdem stellte sich die Frage, wie sollen wir dieses bleischwere Kabel zum Sendepunkt ziehen? Jetzt kam wieder der Almbesitzer Peter Seidner ins Gespräch. Die Skisaison war gerade vorbei und so kam er auf die Idee, den Lift für diese Arbeit einzusetzen. Wir montierten zwei Schleppliftshaken an das Seil und langsam, aber stetig wurde das Kabel auf den Berg gezogen, direkt unter dem Lift. Das sollte uns später noch zum Verhängnis werden. Nach diesem Gewaltakt musste ich nur noch die beiden Kabel miteinander verbinden und unten im Skilifthäuschen anschließen. Den Belastungstest machten wir, nicht ganz so professionell, mit einem 3000 Watt Heizlüfter, der bestens funktionierte. Jetzt installierte ich zwei Antennen von unten auf dem oberen Mast. Mit unserem 25 Watt Testsender sendeten wir ein Signal nach Norden. Kurz darauf riefen wir von der Zierockalm Ronny in Innsbruck an, der uns bestätigte, dass auf der neuen Frequenz ein sehr sauberes und störungsfreies Signal in Innsbruck ankam. Test bestanden. Jetzt war Schwerstarbeit angesagt. Wir ließen einen Notsender, den ersten 500-Watt-Sender, auf dem alten Mast mit vier Antennen laufen und bauten den 1000-Watt-Sender ab. In schönster Handarbeit zogen Freddy, Carlo, Joe, Peter und ich, natürlich mit einem großen Schlitten, den Sender und das Senderhäuschen über die letzten verbliebenen Schneefelder auf den Berg. Nachdem wir das Häuschen und den Sender oben installiert hatten, kam der große Moment. Die Stromspannung passte einwandfrei und der Sender lief sauber. Jetzt kam die Testfahrt. In Innsbruck war das Signal natürlich bestens. Jetzt war auch in München ein besseres Signal vorhanden. Die Dachantennen in Schwabingen hatten endlich ein gutes Signal. Auch wenn es im Auto nicht perfekt lief, konnte man uns hören, wenn man wollte. Im Westen von München war das Signal im Auto fast rauschfrei. Also mussten wir nun die Werbetrommel rühren. In einem kleinen Lokal in Schwabing, das Shortstop in der Nordenstraße, lernte ich einen UKW-Freak kennen. Der Besitzer, Mike Kane, hatte früher mal für RFE gearbeitet und schon von unserem Sender gehört. Er war so begeistert, dass er sich auf das Dach des Lokals eine UKW-Antenne installiert hatte. Somit war dieses Lokal der erste öffentliche Punkt, in dem unser Signal durchgehend lief. Ohne Werbeeinnahmen läuft nichts. Mittlerweile war das Studio viel zu klein für unsere Anforderungen. Darum suchten wir nach neuen Räumlichkeiten. Im Ort Brenner gab es keine Möglichkeiten mehr. So dachten wir an Sterzing, da das ja auch relativ schnell zu erreichen war. Ein Händler aus dem Ort Brenner baute gerade in Sterzing ein neues Haus und das Erdgeschoss-Apartment war noch frei. Ein sehr großer und ein kleiner Raum waren absolut ausreichend. Joes Schreiner kam wieder zum Einsatz und zimmerte uns, welch Luxus, zwei Studios zusammen. Jetzt hatten wir auch endlich die Möglichkeit, relativ aktuelle Nachrichten zu senden. Von Vorteil war hier, dass gerade die deutschen und österreichischen TV-Sender mit Videotext anfingen, den wir kurzerhand übernahmen. Der Empfang der deutschsprachigen Programme war dank der RAS mit Antennenumsetzern auf dem Berg Hühnerspiel in Sterzing möglich. Nachdem wir auf der anderen Bergseite in Pflanz, wo es nur ca. 5 Häuser gab, bei einem Bauern einen zweiten Sender errichteten, versorgte der nun wieder unseren Sender auf dem Berg. Eine direkte Versorgung war leider wegen des Berges Hühnerspiel, der uns im Weg stand, nicht möglich. Die neuen Studios waren super. Endlich waren wir wieder in einem Ort, wo man auch noch mehr als nur Radio machen konnte. Jetzt konnten wir auch noch einen weiteren DJ einstellen, der sich bei uns gemeldet hatte. Es war Axel Ricken aus Aachen. Er war ein Radiomann mit Leib und Seele. Auch wenn wir ihm am Anfang wirklich keine traumhafte Gage zahlen konnten, war er genau der Freak, den wir brauchten. Er verstand sich prächtig mit Freddy und das freute nicht zuletzt die Damenwelt in Sterzing. Leider sprudelte unsere Einnahmequelle Werbung immer noch nicht übermäßig stark. Deshalb versuchten wir, einen Werbefachmann aus München zu engagieren. Karl-Heinz Wieder sollte für die nötigen Einnahmen sorgen. Aber leider hatte er keinen allzu guten Start, denn zur selben Zeit startete nämlich Radio Brenner von der Flatschspitze. Zwar wurde auch hier nur mit Wasser gekocht, aber dort hatte man sehr viel mehr Geld zur Verfügung als wir. Der Chef, Alfred Scholz, war ein Sprücheklopfer. Und sein berühmter Satz, wenn ich den Sender auf der Flatschspitze einschalte, dann wackelt in Hamburg der Michel und wir werden sogar noch in der Tiefgarage des BR zu hören sein, entsprach bei weitem nicht dem Erfolg. Der eigentliche Kopf und die Seele von Radio Brenner war Bernie Kühl, ohne dessen Einsatz der Sender wahrscheinlich noch schneller wieder verschwunden wäre als wir.
Leider war das Ende für RBI vorerst eingeläutet und ich ging schweren Herzens zurück zum Studium nach München. Dass mit dem Schwarzenstein schon bald ein neues Kapitel für RBI beginnen sollte, konnte damals noch niemand ahnen.

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1: Das Radiomachen und der Amateurfunk sind und waren schon immer eng miteinander verbunden. Deshalb hören Sie ja genau diese Sendung. Und es geht eigentlich bei beiden Medien im Grunde um dasselbe. Die Ausstrahlungen werden über Kurzwelle übertragen und landen ohne weiteres Zutun beim Empfänger. Ganz ohne Internet. Ein unschätzbarer Vorteil in den Zeiten, in denen totalitäre Staaten das Netz zunehmend blockieren. Wie die Verhältnisse in diesem Medium aktuell sind, darüber klärt uns an dieser Stelle wieder Christian Reiber, Delta Lima 8, Mike, Delta Whisky, vom HF-Referat des DARC auf, mit seiner Funkwettervorhersage.
2: Die letzte Woche war eine ziemlich ruhige, sowohl was die Sonnenaktivität anbelangt, als auch die möglichen Störungen der Kurzwellenausbreitung. Vor allem die, die durch ein unruhiges Erdmagnetfeld verursacht werden. Die wenigen auf der Vorderseite der Sonne verbliebenen aktiven Regionen glänzten vor allem durch Nichtaktivität. Deutlich sichtbar ist das auch in der Flare-Statistik. Einstellige Anzahlen von C-Flares pro Tag und ein einsames M-Flare vom letzten Sonntag sprechen eine deutliche Sprache. Es wurde daher auch nichts aus der Hoffnung auf einen schwachen Aufwärtstrend beim solaren Flux. Der verlor im Gegenteil jeden Tag etwas mehr an Boden und lag dann Mitte letzter Woche knapp unter 100 Einheiten. Im Erdmagnetfeld halfen ein koronales Loch und ein koronaler Masseauswurf am letzten Sonntag zusammen und verursachten einen schwachen Magnetsturm. Danach kam dann die große Ruhe, nur ab und zu unterbrochen durch kurze aktive Phasen. Die höchste nutzbare Frequenz stieg über Mitteleuropa bis 22 MHz. Darüber regierte wieder die sporadische E-Schicht und so konnten bei der IARU HF Championship am letzten Wochenende auf allen Bändern gearbeitet werden. Vor allem auf 10 Meter musste man aber den richtigen Zeitpunkt mitbekommen. Aber das gehört dazu, wenn man in einem Contest vorne dabei sein möchte. Jetzt tut sich aber wieder etwas mehr. Am Freitag wurde eine erste, kleinere aktive Region sichtbar, die sich bislang auf der Sonnenrückseite befand. Am Sonntag und Montag erwarten wir dann die beiden ehemaligen Regionen 4478 und 4479 zurück, die vor 2 Wochen schon ordentlich Aktivität versprüht und den solaren Flux kurzzeitig über 200 Einheiten getrieben hatten. Beide sind weiter aktiv und vor allem die 4478 scheint noch über eine hohe magnetische Komplexität zu verfügen. Daher wird wieder mit einem Anstieg der Sonnenaktivität gerechnet. Der solare Flux wird sich über die Woche Richtung 150 Einheiten bewegen. Vielleicht wird es sogar ein bisschen mehr. Das sorgt dann für längere Öffnungen auf 15 Meter. Vor allem wird sich aber das in den letzten Tagen sehr tiefe Mufftal am frühen Morgen auffüllen, das bis 10 MHz hinunterreichte. Mit etwas mehr Sonnenaktivität wird 20 Meter dann nur noch kurz schließen. Größere F2-Öffnungen auf 12 und 10 Meter sind dagegen unwahrscheinlich. Dafür sind die Bedingungen noch viel zu sommerlich. Erst im September wird es da wieder interessanter werden. Allerdings erreicht die Muff an manchen Tagen über dem Mittelmeer 28 MHz und mehr, oft am späten Nachmittag, wenn die Tagesdämpfung zurückgeht. Dann ist zumindest in südliche Richtungen auch die Langstrecke auf dem 10-Meter-Band nutzbar. Ausschlaggebend ist dafür aus unserer mitteleuropäischen Sicht vor allem die Muff am ersten Brechungspunkt und der ist etwa 1500 Kilometer vom eigenen Standort entfernt. Und dann bleibt mir ein weiteres Mal noch der Hinweis auf die sporadische E-Schicht. Die wird nicht müde, auf 10, 6 und auch immer wieder auf 2 Meter Shortskip-Öffnungen zu produzieren. Gut, die X.

Das war's nun für heute. 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Wenn ja, sagen Sie es doch einfach weiter. Wenn Sie wollen, hören wir uns nächste Woche wieder. Gleiche Zeit, gleiche Frequenz. 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Auf Wiederhören, moin, tschüss, servus und 73, gut DX, bis zum nächsten Mal.

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0: Das war Bodo, ne? Wartke. Mit ein paar interessanten Grundsätzen demokratischen Zusammenlebens. Am Mikrofon ist Erich, wir sind beim Freien Radio Potsdam im Senden im Verbund der Freien Radios von Berlin und Brandenburg und solidarisch mit vielen anderen freien Radios in Deutschland und Europa und der Welt. So, genau. Und wünschen uns solche Grundsätze überall, damit wir unsere freien Radios weiterentwickeln mit eurer Hilfe. Und ich habe mir Hilfe hergeholt, nämlich von Jana und Ludwig.
1: Ja, hallo.
0: Vom Prüfteam aus Berlin und Brandenburg, die regelmäßig hier jeden zweiten Samstag
1: Ja, lieber Erich, an dem zweiten Samstag
0: an
1: im
0: dem
1: Monat.
0: zweiten Samstag im Monat auf die Straße gehen und daran erinnern, an diese Grundsätze und noch viel mehr, darüber wollen wir heute sprechen. Na, ja, seid doch so freundlich und stellt euch noch mal vor. Fangen wir mal bei Ludwig an.
2: Genau, ja, hi, ich bin Ludwig und ja, ich bin Aktivist und leite mit Jana zusammen die Prüfdemonstration in Berlin. Und ja, ich bin 19 Jahre und möchte mich einfach für die Demokratie einsetzen. Und genau, deswegen machen wir das und sind jetzt auch hier, um die Message der Prüfdemonstration weiterzuteilen.
0: Ich bin dankbar, dass ihr aus Berlin gekommen seid, denn wie ich schon sagte, wir senden ja solidarisch mit den Berliner Radios und sind entsprechend überall zu hören. Jetzt, Jana, du bist auch dort aktiv und hier.
1: Ja, ich bin auch hier. Vielen lieben Dank. Ich freue mich sehr. Ich darf heute schon zum zweiten Mal hier mit dabei sein. Vielen Dank an dich, Erich. Und genau, ich gehöre mit Ludwig zusammen zu unserem Prüf Berlin Orga-Team. Wir haben im Februar begonnen, in Berlin Prüfdemos durchzuführen. Und genau, wir haben auch eine Kooperation natürlich mit dem Prüf Brandenburg-Team und unsere lieben Potsdamer haben es uns ermöglicht, heute wieder hier mit dir zu sitzen und ein Interview zu geben. Und das freut mich und uns sehr. Vielen Dank.
0: Genau, ich glaube, Radio lebt vom Rhythmus, Demokratie lebt vom Rhythmus und der Übung und die Demos auch, ne? So. So, und jetzt war erst vor kurzem eine Demo, nämlich. Wann, Ludwig?
2: Ich glaube, das war der 11.
1: Der elfte,
2: Genau.
1: elfte Juli, genau, jetzt am
2: 11. Juli.
1: Samstag.
2: Genau, und da waren wir, also diesmal tatsächlich von unserem Berlin-Team aufgeteilt. Jana war in Schwerin und ich in Potsdam, weil unsere Prüfdemonstration in Berlin in die Sommerpause gegangen ist. Und genau, die wird jetzt nächsten Monat wieder am Start sein. Habe ich auch schon sehr. Viel schwerer, ich Bock drauf, finden wir wieder. Und genau, deswegen war ich in Potsdam, habe da auch auf der Bühne eine kleine Rede gehalten und Jana war in Schwerin, genau.
0: Genau.
1: Ja, wir wollen nämlich, ja, wir haben eine Sommerpause gemacht, aber wir dachten uns, wir wollen unsere Kräfte und Ressourcen natürlich trotzdem einsetzen. Und wie Ludwig schon sagte, genau, Ludwig war hier in Potsdam, ich war in Schwerin und wir haben uns da gegenseitig unterstützt. Denn Prüf ist ein deutschlandweites Projekt.
0: Genau. Und das hilft. Jetzt wollen wir erstmal daran erinnern, wann ist die nächste, was ist das Datum der nächsten Demo in Berlin?
2: Ja, das ist der 8. August. Und genau, das ist überall gleich. Also nicht nur bei uns in Berlin so, sondern die Prüfdemonstrationen sind so gestaltet, dass die hoffentlich demnächst dann auch wirklich in jedem Bundesland sind. Wir sind gerade in 13, glaube ich, vertreten. Und immer am selben Tag, immer an dem zweiten Samstag im Monat und eigentlich auch immer zur selben Zeit, also eigentlich immer um 14 Uhr. So wird das dann auch bei uns sein am Brandenburger Tor in Berlin. Genau.
0: Gut. Und jetzt hattest du erwähnt, also Jana, du warst hier bei uns in Potsdam und Jana in Schwerin, MacPom.
1: Ganz genau.
0: So. Genau, dort ist, glaube ich, auch wichtig, ne?
1: Ja, genau.
0: Ein paar Worte mal zu Schwerin sagen.
1: Ja,
0: ne?
1: In allen Bundesländern ist es natürlich wichtig. Und gerade im Hinblick darauf, dass im September die Wahlen stattfinden, in Berlin, in Sachsen-Anhalt und in Mecklenburg-Vorpommern. Ja, und wir dachten uns, wir sind solidarisch mit unseren anderen Prüfteams, mit unseren Prüffreundinnen und Freunden. Und ich bin dann nach Schwerin gereist. Ich hatte unsere Schilder mitgenommen oder eine liebe Freundin aus dem MV-Team hat die abgeholt, unsere schönen Prüfschilder, sodass das eine richtig schöne, bunte, laute Party wurde für unsere Demokratie unter dem Motto Rave the Castle, mhm. War es nämlich eine Prüfparade und wir sind durch Schwerin gezogen und haben ganz laut auf unsere Forderungen hingewiesen. Die können wir ja bei der Gelegenheit nochmal sagen. Ne? Alle Parteien, die vom Verfassungsschutz als rechtsextrem oder als rechtsextremer Verdachtsfall eingestuft werden sollen, vom Bundesverfassungsgericht überprüft werden.
0: Genau. Das wollen wir gleich dann noch ein bisschen genauer diskutieren, mit neuen Argumenten. Aber erstmal ist das ja toll. Also ihr seid laufend unterwegs, kann man sagen, und sehr aktiv, aktivistisch für unsere Demokratie. Und ich bin euch echt dankbar, dass ihr auch hierher kommt.
2: Dankeschön.
0: Und dass wir die Botschaft weitertragen können auf diese Art und Weise, denn sie wird immer mehr bedroht. Und das soll gleich unser Thema sein, aber ihr habt ja tolle Songs mitgebracht. Nicht nur Bodo, sondern auch noch ein paar andere mehr. Denn ich glaube, es gibt genug Künstler, die sich dessen bewusst sind und uns tolle Songs dazu machen. Was habt ihr ausgesucht?
2: Genau, der nächste Song ist von Marlo Großer, der sich ja auch sehr viel für die Demokratie einsetzt. Der Song heißt Realität.
0: Gut, mach mal Klick.

0: So, wir quietschen wieder aus dem Studio im Freiland. Am Mikrofon ist Erich, wir sind beim Freien Radio Potsdam. Wir sind zu hören auf DAB Kanal 12D in Brandenburg und Berlin und nochmal in Berlin, besonders auch über Kanal 7D. Und ansonsten zu empfangen für alle Native Digitals über Stream fr-bb.org. Klick auf den Stream. Ja, das ist die Gemeinschaft der Freien Radios Berlin und Brandenburg, die so senden. Und jetzt sind Jana und Ludwig aus Berlin hier, die total aktiv, nicht nur in Berlin, sondern in Brandenburg, in Mecklenburg und wo überall sonst noch unterwegs sind gerade, um eine Botschaft zu verbreiten.
1: Ja, Erfurt zum Beispiel auch.
0: Erfurt, auch. Oh, super wichtig, da hatten wir gerade ganz viel Berichterstattung von Kollegen von Radio Blau und anderen dazu. Ja, genau. Erfurt. So, da war ein Parteitag einer Partei, die bitte geprüft werden soll. Und darum geht's. Wie kommt man auf so eine Idee? Ja, man kann ja Sympathie oder Antipathie für eine Partei haben, aber hier gibt es Gründe. Und diese Gründe wurden in einem Gutachten, ich möchte sagen erforscht, ein riesiges Gutachten, über 100 Seiten, oder? Also richtig viel.
2: Genau, also es gab tatsächlich ein Gutachten durch eine NGO, also die haben sich durch, ich glaube, 20.000 Menschen haben dafür gespendet, 1 Million Euro, dass diese Gesellschaft für Freiheitsrechte sich zusammensetzt und recherchiert und das rechtlich quasi einmal prüft, ist die rechtsextreme Partei verfassungswidrig oder nicht. Und die sind jetzt ganz klar zum Schluss gekommen, sie sind verfassungswidrig und das haben sie in 100 Seiten kurz zusammengefasst und in 1500 Seiten lang.
0: Ui.
2: Mit insgesamt, glaube ich, 3600 Seiten mit plus Belege.
0: Ui.
2: Also die haben da wirklich eine wissenschaftliche Arbeit draus gemacht, die man, wo jetzt auch Politiker gesagt haben, ja, wir müssen uns das ja erstmal anschauen. So. Also da sind jetzt viele dran, die da erstmal zu knabbern haben und sich das tatsächlich erstmal alles angucken müssen, um dann zu sagen zu können, ja, das klingt auf jeden Fall valide. Aber ich glaube, das waren 4 Verfassungsrechtler, 8 insgesamt im Team, die sich da zusammengesetzt haben, über ein Jahr, die, ich glaube, 1,9 Millionen Social-Media-Posts ausgewertet haben, ganz viele auch Anträge der AfD und ja, Beschlüsse und genau, also die haben da wirklich einen richtig großen Datensatz analysiert und sind eben zu dem Schluss gekommen, dass die AfD verfassungswidrig ist aus 2 Gründen. Zumal die Gründe anführen. Okay, ich mache weiter. Genau, und zwar, weil sie einmal dem Demokratieprinzip nicht entsprechen. Und das heißt einfach zum einen, dass man Politiker einfach aus dem Grund, dass sie Politiker sind, also dass sie Politik gemacht haben, die der rechtsextremen Partei nicht gefällt, gerne vor Gericht ziehen würde, also gerne vor Gericht sehen würde oder auch gleich direkt im Gefängnis. So. Da gibt es dann auch noch mehrere andere Punkte, die damit reingehen. Auf jeden Fall sind sich da eigentlich auch, es wurde auch dieses Gutachten im Vorhinein schon geprüft. Prüfen ist ja wichtig. genau, und die sind auch zum Schluss gekommen, das ist auf jeden Fall valide. Genau.
0: Genau. Also ein Grund, sagst du, ist, die AfD-Politiker gehen in einer nicht statthaften Weise gegen andere Politikerinnen vor.
2: Also wollen das zumindest oder sagen, dass sie es machen wollen, wenn sie an der Macht sind. Und genau, also jetzt können sie noch natürlich, wenn sie noch nicht in der Regierung sind, können sie noch keine Politiker rausschmeißen in dem Sinne oder vor das Gericht oder ins Gefängnis schmeißen. Das haben sie aber vor und das sagen sie ganz klar.
0: Genau. Also sie wollen unser Rechtssystem beugen, um in eine Übermacht zu kommen. Ja, ein Grund, der jetzt hier herausgefiltert wurde aus unzähligen Dokumenten, Selbsterklärungen von Ihnen oder auch Praxis, ja. Bitte.
1: Und ich würde gerne noch hinzufügen, es gab jetzt auch eine Veranstaltung in der Humboldt-Universität mit einer Podiumsdiskussion, und da war Susanne Beer, ehemalige Richterin am Bundesverfassungsgericht, und die hat zu dem Gutachten gesagt, dass sozusagen die GFF, die Gesellschaft für Freiheitsrechte, sogar noch zu nett war. Also das Ergebnis ist, dass diese Partei verfassungswidrig ist, und das Gutachten sieht das so, und die GFF, und trotzdem sagt Susanne Beer, dass sie sogar noch zu nett geurteilt haben eigentlich. Okay, also das deswegen, muss man immer noch im Hinterkopf behalten. Okay, also
0: nehmen wir das gleich nochmal auf, aber wir hatten jetzt ein Argument. Mhm. Ja?
2: Genau.
0: Und welches ist das zweite Argument?
2: Genau, das zweite Argument ist die Menschenwürde. Mhm. Da gibt es mittlerweile, ich glaube, genügend Belege auf jeden Fall dafür, dass die rechtsextreme Partei dagegen verstößt, gegen unsere Menschenwürde. Und da haben sie auch ja ganz, ganz viele Punkte analysiert. Und wie Jana gerade schon gesagt hat, das GFF hat im Zweifel eigentlich immer für die AfD argumentiert. Also wenn sie sich nicht ganz sicher waren oder das nicht ganz absichern konnten, dass das genau so ist, haben sie dann lieber gesagt, nee, dann rechnen wir das nicht an. Und trotzdem ist sie eben zu dem Schluss gekommen, dass es ausreichen würde, wenn man einen sinnvollen Antrag stellt, dass es wahrscheinlich zu einem Verbot kommen wird.
0: Gut, jetzt hier also zwei Grundstränge der Argumentation. Und du hast gesagt, dass eine ganze Reihe von Juristen, von Fachjuristen, also Verfassungsjuristen sogar.
1: Und Juristinnen.
0: Juristinnen, genau. In diesem Team jetzt über ein Jahr gearbeitet haben. Also ein Fachteam, ja?
2: Mhm.
0: Über längere Zeit.
1: Ja, genau. Und da muss man noch mal hinzufügen, dass natürlich nur das Bundesverfassungsgericht in Karlsruhe das tun kann, also das entscheiden kann später, wenn der Prüfantrag denn gestellt worden ist. Aber diese 8 JuristInnen haben es genau nach diesen Maßstäben wissenschaftlich durchgeführt, dieses Gutachten.
0: Also quasi wie das Bundesverfassungsgericht selber arbeiten würde.
1: Genau.
0: Prima. Also ich glaube, das klingt ja doch nach einer wirklich gründlichen und sauberen Arbeit, umfassenden Arbeit. Die jetzt sogar noch von Profis wie Frau Beer nicht nur bestätigt, sondern sogar verschärft wird.
1: Ja, und da muss man hinzufügen, also es ist aus der Zivilgesellschaft, ja, da haben sich 8 Menschen hingesetzt, haben 13 Monate lang daran gearbeitet und etwas getan, was eigentlich das Bundesverfassungsgericht jetzt endlich mal tun sollte. Ne? Der Bundesrat, der Bundestag oder die Bundesregierung müssten schon längst diesen Prüfantrag gestellt haben, und dafür gehen wir eben monatlich auf die Straße, um da Druck zu machen, um darauf aufmerksam zu machen, dass es jetzt endlich passieren muss.
0: An
1: jetzt
0: der Zeit
1: erst recht.
0: Ist zu handeln. Und man hat jetzt auch die Grundlage dafür, die juristische Grundlage dafür.
2: Ja, ich glaube, das ist vor allem der Punkt, wo Politiker einfach jetzt in der Diskussion nicht mehr, also es haben ja einfach viele argumentiert, man weiß ja nicht, wie es ausgeht. Man hat ja gar keine Belege dafür, dass die AfD verfassungswidrig ist. Und was wir auf keinen Fall wollen, so argumentiert ja die CDU ganz gerne, ist, dass geprüft wird und zum Schluss dann herauskommt, ja, es reicht nicht für ein Verbot, und jetzt sind sie demokratisch legitimiert.
0: Mhm. Genau, also dass ein Boomerang draus wird.
2: Genau.
0: Und das ist ja eine durchaus berechtigte Angst, weil es nämlich mehrfach solche Versuche gab, die dann zurückkamen, und dann es hieß, naja, diese oder jene rechtsradikale Gruppierung ist halt doch nicht verbietbar, sozusagen. Ja?
2: Nein, also da muss ich ein bisschen widersprechen.
0: Bitte, also, dafür sind wir ja hier.
2: Genau, nee, also weil es gerade darum geht, diese Prüfung so oder so zu machen. Also egal, was das Ergebnis ist, wenn du dich nicht traust, eine Partei, die rechtsextremistisch ist, auf ein Parteiverbot zu prüfen, wen dann? Und ich finde, man sollte auf jeden Fall es versuchen, und selbst wenn sie jetzt nicht verboten werden, sind sie, also davon gehe ich aus, kriegen sie dann wenigstens die Finanzierung gestrichen, wenn sie verfassungsfeindlich sind. Und alleine das ist schon ein extremer Schlag. Und ja.
1: Rechtsextremismus kann man nicht verbieten, doch man kann sie daran hindern, dass sie Steuergelder kriegen.
0: Genau, ja. Das ist nicht unwichtig und nicht nur bei uns nicht unwichtig, denn ich sage es einfach nochmal, ich bin nicht nur Deutscher, ich bin auch Franzose, ich bin Europäer und ich gucke auch immer wieder mal nach Frankreich, nach Italien und andere Regionen und gucke, wie ist es da. Und eine der letzten Schlagzeilen war ja, dass Marine Le Pen eigentlich nicht mehr antreten durfte als Präsidentschaftskandidatin bei der nächsten Wahl, nächsten anstehenden Wahl, Präsidentschaftswahl in Frankreich, weil sie europäische, ich sag mal, Steuergelder hinterzogen hat, indem sie die Gelder nicht sachgerecht eingesetzt hat, also für ihre Partei, für ihre Mitarbeiter in der Partei eingesetzt hat, statt für die parlamentarische Arbeit. Das war bewiesen, dafür ist sie verurteilt worden. Und aufgrund dieser Verurteilung haben dann französische Richter erstmal gesagt, naja, wer sowas gemacht hat, ist kriminell. Und daher entfällt mindestens mal das passive Wahlrecht, also die Möglichkeit, in so ein Amt gewählt zu werden. Ja, so. Und das verhindert ja dann einen Antritt bei einer solchen Wahl. Und deswegen hat Marine Le Pen über Jahre hinweg, jetzt während sie verurteilt war und ihre Strafe abgesessen oder abgebüßt hat, trotzdem versucht hat, dagegen juristisch anzugehen, um zu sagen, ich muss aber doch wählbar sein. Und jetzt ist ein ganz lauwarmer Kompromiss herausgekommen. Sie ist vielleicht wählbar, aber sie muss mit Fußfessel antreten, weil sie verurteilt ist. Also es muss völlig klar sein, sie ist eine verurteilte Kriminelle und die Wähler dürfen jetzt entscheiden, ob sie eine Verbrecherin wählen oder nicht.
2: Skurriles Bild, ja.
0: Ja, das ist nicht der erste Fall dieser Art. Der Herr Trump ist ein dasselbe Beispiel. Und ich könnte jetzt noch ein paar andere Beispiele dieser Art anführen. Also es ist nicht nur ein deutsches Problem, jetzt darüber nachzudenken, wie ist das mit der Wählbarkeit, mit den Wahlen, wer darf wie wen wählen. Immerhin darf man einfach mal daran erinnern, dass in Deutschland 1932 auf 33 dann die Demokratie abgewählt wurde von den Wählern selbst. Ja, und dass das eben die Gefahr ist, der wir uns heute gegenüber sehen, vielleicht erstmal auf regionaler Ebene, das ist, worüber wir gerade diskutieren mit Sachsen-Anhalt, aber dass das das Präzedenzbeispiel ist, was wir alle nicht wollen und europäisch und auch sonst wie vor Augen haben.
2: Ja, ich glaube, der große Unterschied zu 1932, 33 ist, dass die aktuelle rechtsextreme Partei es ja nicht offensichtlich sagt. Also die sagen ja nicht, wir wollen die Demokratie abschaffen. Das hat die NSDAP damals definitiv getan. Und die Leute dachten tatsächlich, dass das das Sinnvollere wäre für sie selbst. Heutzutage sagt die rechtsextreme Partei weiterhin, dass sie das Sinnvolle sind für den einfachen Bürger und ja, den Bürger quasi abholen und Politik für ihn machen würden, was absolut ja, nicht der Fall ist. Also ganz im Gegenteil, diese Partei möchte einfach nur Politik für die Eliten machen. Aber ich glaube, dieses Offensichtliche, es steht ja auch nicht offensichtlich im Wahlprogramm drin, das haben wir heute nicht mehr.
1: Ja, Und ich habe gerade noch das Grundgesetz hier vor mir.
0: In der Hand.
1: Genau, nämlich das gab es 1932, 33 noch nicht. Und die Mütter und Väter, wie das immer so schön gesagt wird, die Mütter und Väter des Grundgesetzes haben eben nach dem Zweiten Weltkrieg das Grundgesetz geschrieben und da uns extra ein Werkzeug mit in die Hand gegeben, nämlich Artikel 21, der besagt, dass es möglich ist, eine Partei zu prüfen und dann eben auch im nächsten Schritt zu verbieten. Und warum sollten wir das nicht tun? Also es ist doch tatsächlich irgendwie absurd, es nicht zu tun, wenn wir doch die Möglichkeit dazu haben.
0: Genau. Genau, also wir wollen nicht in die Vergangenheit zurückfallen oder in solche Muster und denken jetzt darüber nach, was können wir tun. Und eines, was wir tun können, ist auf die Straße gehen und alle daran erinnern, wie wichtig das eigene Wahlrecht ist und wie wichtig es ist, auch zu prüfen, wenn man wählt.
2: Auf jeden Fall, ja. Mhm. Also ich glaube gerade der Einsatz der Bevölkerung hat zum Schluss schon viel dafür gesorgt, dass Politiker gehandelt haben. Also einfach, wenn die Masse auf die Straße geht und gerade, wo jetzt viele Politiker sich nochmal überlegen, ist das tatsächlich so, ist sinnvoll, einen Antrag zu stellen, könnte man das wirklich machen, okay, da gibt es wirklich ein Gutachten und so weiter. Und weil man jetzt eben in dieser Entscheidungsfindung, wo sich gerade, glaube ich, wirklich viele befinden, nochmal reingrätscht und sagt, ja, wir wollen es übrigens auch, also hallo, wir wollen es auch, dann kann man damit, glaube ich, einiges bewirken.
1: Ja, und das ist ein sehr schönes Stichwort. Da würde ich nämlich gerne auf unsere Petition hinweisen. Liebe Hörerinnen und Hörer, geht alle auf init.de und unterschreibt unsere Petition. Jeder und jede kann uns unterstützen mit eben Unterschriften der Petition oder eben geht auf Social Media, auf Instagram zum Beispiel, teilt unsere Videos von Prüf Berlin, Prüf Brandenburg, Prüf Deutschland, kommentiert, teilt es mit euren Freundinnen und Freunden, bringt eure Familien und Freunde und Freundinnen mit zu unseren Demos und genau, so könnt ihr uns unterstützen, denn wir machen das auch alles ehrenamtlich und wir brauchen Spenden, um unsere Demos zu finanzieren und das könnt ihr machen, genau. Auf Init.
0: Init. INNIT, richtig?
1: Richtig.
0: .de.
2: Genau, ihr könnt auch einfach Prüfdemos irgendwo in der Suchleiste eingeben, dann kommt ihr auf die allgemeine Seite, da findet ihr dann Berlin und Brandenburg und jedes einzelne Land. Und von dort kommt ihr dann auch weiter auf die verschiedenen Petitionen und könnt euch da mal ein bisschen das Ganze angucken.
0: Genau.
2: Ist

0: ins Leben gerufen. Und genau, die beiden, also Nico Semsrott hat sich direkt zu Inet gewandt und haben das quasi zusammen angefangen. Und ja, er hat gesagt, guck mal, es gibt dieses Verfahren. Ich glaube, viele so wenig wissen darüber Bescheid. Hat dann ein YouTube-Video gemacht, verschiedene Kampagnen, auch wo er aufgetreten ist und darüber aufgeklärt hat und hat gesagt, Leute, können wir vielleicht dann einfach mal eine Demonstration draus machen. Und das hat sich dann so entwickelt, dass das halt aus Hamburg heraus eine bundesweite Aktion wurde und immer noch wird. Es kommen noch neue Bundesländer dazu. Und genau, so ist das entstanden.
1: Also Nico Semsrott war einer der Initiatoren. Ich habe das hier mitbekommen, erstmal durch den Kontext, wo wir selber sind. Wir haben ja unser freies Radio Potsdam nicht irgendwo, sondern ganz bewusst hier im Freiland Potsdam. Und bekam hier die Einladung, mitzudenken, mitzumachen. Denn das Freiland hat auch einen programmatischen Namen und ist auch mehrfach immer wieder von der AfD angegriffen worden, lokal. Wenn man das lokal erlebt, dann denkt man erstmal lokal. Aber was wir jetzt hier ansprechen, ist ja, es ist nicht nur lokal, es ist lokal, es ist regional. Und die AfD will die Macht in ganz Deutschland ergreifen. Sie will außerdem sich verbünden mit diesen anderen europäischen Rechtsextremisten.
0: Ja,
1: Auch
0: das ist
1: da
0: ja
1: wird jetzt gerade geprüft. Habe ich das
0: richtig.
1: richtig im Kopf?
0: Ja, genau, und da ist ja das Lustige, dass, also das ist das Lustige, das Krasse, dass viele der anderen EU-Parteien aus den anderen EU-Ländern, die rechts oder rechtsextrem sind, gesagt haben, ja, also wir sind rechts, aber die sind mir zu rechts, mit denen arbeiten wir nicht zusammen, deswegen sind die jetzt auch so, es gibt in der EU immer so Fraktionen, da sind die rausgeflogen aus einer großen, haben sich jetzt eine.
1: Rechtsradikalen Fraktion.
0: Genau, haben sich jetzt halt eine neue gegründet, glaube ich. Und diese wird jetzt eben auf ein ja, ich glaube, Parteiverbot geprüft. Genau. Also da ist die EU auf jeden Fall schon weiter als wir. Und genau.
1: So, das ist jetzt der Punkt mit dieser Petition. Es soll was ausgelöst werden. Wer wird angesprochen mit der Petition? Was soll passieren?
0: Ja, also grundsätzlich jeder. Wir wollen natürlich, dass jeder davon mitkriegt, dass jeder auf die Straße geht. Und ganz gezielt wollen wir halt, ja, ich glaube vor allem auch Familien auf die Straße bringen und zeigen, dass diese Gesellschaft eine wunderschöne ist. Wir versuchen immer ein positives Bild zu zeichnen und ja, zeigen halt auf, dass diese Demokratie eine so schützenswerte ist, dass man dafür einstehen sollte und dass eben das auch braucht. Also, dass wir halt nicht einfach nur davon leben können und das quasi das Privileg haben, in dieser Demokratie zu leben, sondern dass wir uns dafür leider auch einsetzen müssen.
1: Nicht nur leider.
2: Und zum Glück. Ja,
0: genau.
2: Dürfen.
0: Genau.
1: Ja,
0: Aber dass man das nicht einfach nur hinnimmt, ne?
2: ja,
0: Also,
2: man
0: dass
2: muss was
0: man.
2: dafür tun. Das stimmt.
0: Genau.
2: Es ist nichts Selbstverständliches und wir müssen was dafür tun. Und Ludwig hat es gerade schon gesagt, also wir leben davon oder unsere Kampagne, dass es was Positives ist. Ja, wir sind nicht gegen etwas, sondern wir sind für etwas und wir sind dafür, dass dieses Werkzeug der Prüfung umgesetzt wird. Und wir sind sehr familienfreundlich. Auch die Eltern gegen rechts sind immer mit dabei, Omas gegen rechts.
1: Genau.
2: Es ist immer eine schöne, positive Stimmung. Es ist kein Dagegensein. Es ist ein Fest für unsere Demokratie. Jedes Mal aufs Neue.
1: So, das ist wichtig. Danke bis hierher. Lasst uns gern noch mal einen Song hören und sag, welchen ihr euch ausgeguckt habt.
0: Genau, den nächsten habe ich mir ausgesucht und zwar ist der ein bisschen revolutionärer
1: Ja,
0: von
1: go.
0: Irie Revolutis. Ich glaube, ich weiß nicht, wie man ausspricht. Fäuste hoch heißt der.
2: Wuhu.

0: Wir sind beim Freien Radio Potsdam. Am Mikrofon ist Erich und im Gespräch mit Ludwig und Jana vom Prüfteam aus Berlin und Brandenburg, sage ich jetzt einfach mal mit. Denn geprüft werden soll, wie kann man die AfD in die Schranken weisen und verbieten.
1: Ja, also bei uns geht es ja darum, vor allem auch alle Rechtsextremen. Ne? Uns geht es ja ganz genau darum, eben nicht einzelne Parteien in den Fokus zu nehmen.
0: Danke.
1: Genau, sondern eben wirklich überparteilich alle Rechtsextremen, egal ob gesichert rechtsextrem oder eben nur als Verdachtsfall. Rechtsextremisten haben keinen Bock auf unsere Demokratie und dementsprechend sollten wir sie mal darauf prüfen, ob sie tatsächlich gegen unsere Demokratie arbeiten und dementsprechend sagen, wir prüfen und nicht verbieten und wir sagen auch keine Partei, sondern wir sagen Rechtsextreme. Okay. Und das ist uns wichtig.
0: Ja. Das ist ein größerer und weiterer und wichtiger Begriff, denn wir haben ja die Erfahrung jetzt schon seit etlichen Jahren und nicht nur die parlamentarischen Erfahrungen auf verschiedenen Ebenen, sondern auch die außerparlamentarischen mit dem NSU, der hier wirklich schon Gegenstand nicht nur des Verfassungsschutzes, sondern vieler Untersuchungsgremien, also auch hier im Landtag habe ich etliche Sendungen über diese Untersuchungsarbeit gemacht. Also wir wissen, dass Rechtsextreme auch morden. Also tatsächlich mit der Waffe in der Hand andere Menschen angreifen, die anderer Meinung sind. Und das gilt für ganz normale Mitmenschen, das gilt aber auch für Politiker und Politikerinnen. So, also es ist wirklich erwiesen, dass hier Gefahr droht. Und deswegen geht es jetzt darum, hier zu prüfen, wie geht man mit Rechtsextremen verfassungsrechtlich um, richtig?
1: Genau.
0: Also, drückst du es gerade korrekt aus oder würdest du...
1: Nee, genau, also es ist die Frage einfach, wie möchten wir mit Rechtsextremen verfahren? Und sollten wir nicht grundsätzlich, sobald eine Institution oder vor allem eine Partei als rechtsextremistisch eingestuft wird, sollten wir sie nicht grundsätzlich auf ein Parteiverbot prüfen? Ja.
0: Gut. Jetzt gehen wir also auf die Straße für unsere Demokratie, wollen unsere Demokratie verteidigen, die wehrhafte Demokratie. Mhm. Und das passiert jetzt dann spätestens im September, sind die nächsten Wahlen, gleich in mehreren Bundesländern. Erinnern wir einfach mal dran. Berlin zuerst, ne? Und da wird ja auch schon, nein, danke.
2: Nee, am 6. September findet die Wahl in Sachsen-Anhalt statt und in Berlin erst am 20.
0: Danke, also Sachsen-Anhalt zuerst, deswegen auch dort die heiße Debatte. 20. dann in Berlin, sagst du. Und in Mecklenburg-Vorpommern müsste dann auch so...
2: Auch im September, genau.
0: Ja. Auch um den 20. herum. Können wir vielleicht nochmal nachklickern, um da präzise zu sein. Also in drei Bundesländern geht es ums Ganze. Leicht unterschiedlich, wenn ihr jetzt mal, ihr wohnt in Berlin, ihr lebt in Berlin.
1: Ja.
0: Wie guckt ihr auf die Berliner Situation?
1: Also auf Berlin bin ich eigentlich, ist relativ stabil, glaube ich. Also es ist relativ gesichert, dass es rot-rot-grün wird, glaube ich. Also so viele andere Situationen, weiß nicht, ob die so sinnvoll sind von der Konstellation. Und auf die Wahlen, also auch wenn die rechtsextreme Partei sich natürlich gesteigert hat, sieht es in Berlin noch relativ entspannt aus, würde ich denken. Mhm. Genau.
2: Ja, jetzt nur als kleiner Nachtrag, also der Termin für Mecklenburg-Vorpommern ist auch der 20. September.
0: Dankeschön.
2: Und an der Stelle können wir vielleicht erwähnen, dass Berlin auch schon dafür gestimmt hat.
1: Richtig, ja.
2: Genau, also wenn man sich die Verteilung anguckt innerhalb Deutschlands, 4 Bundesländer haben bereits dafür gestimmt, diesen Prüfantrag stellen zu wollen. Das sind nämlich Hamburg, Berlin, Schleswig-Holstein und
1: Bremen.
2: Ja. Ganz genau, danke. Und Berlin hat sozusagen schon gezeigt, dass wir stabil sind und eben diese Prüfung wollen. Allerdings muss eben der Bundesrat, der Bundestag oder die Bundesregierung diesen Antrag stellen. Und um nochmal auf die Petition zurückzukommen, die wir vorhin erwähnt haben, da soll Druck gemacht werden.
0: Diese Petition richtet sich zum Beispiel an den Bundesrat oder an den Bundestag und an den Bundesregierung. Habe ich richtig?
1: Genau, also da können wir mal ganz kurz einsteigen und erklären, wie das genau funktioniert. Also wie Jana schon gesagt hat, entweder der Bundesrat, der Bundestag oder die Regierung kann diesen Antrag stellen. Und wir haben, von Prüf haben wir uns den Bundesrat vorgeknüpft.
0: Ah.
1: Der Bundesrat ist ein Zusammenschluss quasi aus den Ländern.
0: Genau.
1: Da kommen immer ein paar Leute von der Länderregierung rein. Und da ist halt nochmal die Wahrscheinlichkeit höher, dass dort einfach so ein Antrag gestellt wird. Alleine in Berlin haben wir jetzt gerade noch eine CDU-geführte Regierung und also Parlament, und selbst die haben dazu gestimmt. Also da gibt es auch verschiedene Stimmen, die dafür sind, auch aus der CDU, und das ist natürlich sehr, sehr erfreulich. Und genau, da kann man halt vielleicht nochmal eher so einen Antrag stellen. Man braucht insgesamt, ich glaube, wie viele Stimmen, weißt du das?
2: 35 und wir sind gerade bei 14.
1: Genau.
0: Okay, also es geht darum, mindestens zu verdoppeln, wenn nicht mehr.
1: Ja.
0: Und deswegen geht ihr auch in alle möglichen Bundesländer jetzt.
1: Genau, das ist der Punkt, dass wir halt jedes Bundesland dazu auffordern, wo wir halt denken, dass die Hemmschwelle einfach ein bisschen niedriger ist, als auf Bundesebene zu gehen und zu sagen, ja, Friedrich Merz, mach das mal. Also das wird wahrscheinlich nicht passieren, sondern halt auf jedem Landes, auf der Landesebene halt Druck zu machen.
2: Ja, und ganz besonders in Anbetracht dessen, dass Herr Merz ja eigentlich das rechte Narrativ auch selber übernimmt. Ne? Also er hat sich zwar auf die Fahnen geschrieben, die Zahlen der AfD zu halbieren, aber man muss ja leider der Realität ins Auge blicken und sagen, er hat es eher verdoppelt.
0: Okay, das ist jetzt der eine Versuch. Jetzt haben wir 2 weitere Bundesländer, nämlich Sachsen-Anhalt zuerst, und da wird auch am lautesten bisher noch drüber gesprochen, und Mecklenburg-Vorpommern ebenfalls, wird ein bisschen leiser drüber gesprochen, aber auch wichtig. Nehmen wir erstmal, vielleicht du warst in Schwerin, Mecklenburg-Vorpommern. Na, wie hast du jetzt da die Debatte erlebt?
2: Ja, also auch da ist unser Prüfteam sehr, sehr, sehr aktiv. Die haben sich wirklich, alles getan, um so viele Menschen wie möglich auf die Straße zu bringen, haben das ja auch sehr kreativ gemacht mit dieser Prüfparade. Also wir hatten da 2 Trucks, die durch die Stadt gefahren sind, und es gab Technomusik. Man könnte sagen, auf den ersten Blick hätte man jetzt nicht unbedingt gedacht, dass das eine Prüfdemo ist. Also man an den Schildern und an den Bannern und alles an der Dekoration hat man es schon erkannt. Aber tatsächlich die DJs, die mitgefahren sind, wussten teilweise nicht so richtig, wofür sie da eigentlich Musik machen. Das war auch ganz interessant. Aber auf jeden Fall waren da, also sozusagen bei den Demo-Teilnehmenden, glaube ich, waren viele dabei, die einfach Lust auf Musik hatten und auf eine große Party und vielleicht erst im zweiten Schritt dann ein politisches Interesse hatten.
0: Dadurch, genau. Deswegen ist ja auch Musik wichtig, die wir hier uns aussuchen. Genau, das nächste Beispiel, das laut und hart diskutiert wird, ist ja Sachsen-Anhalt. Da ist auch die erste Wahl am 6.
2: Richtig, genau.
0: September. Und es ist auch aus meiner Sicht das Bedrohlichste, denn dort ist ein Kandidat, der versucht, mit seiner Partei, mit der AfD, eine absolute Mehrheit zu erringen und dadurch in die Macht zu kommen, tatsächlich die Regeln in diesem Bundesland ändern zu können. Also im Sinne einer Machtergreifung wie 33, nämlich die Regeln, da also erst demokratisch gewählt zu werden und dann damit die Regeln zu ändern zu eigenen Gunsten.
2: Ja, und Sie sagen das ganz offen und also ganz erschreckend zum Beispiel, ein ganz konkretes Beispiel ist, dass Sie die Schulpflicht abschaffen wollen. Kann man sich das vorstellen? Also unfassbar.
1: Ja, also ich glaube auch, Sie sollen Sonderklassen anfertigen für Menschen mit Behinderung, die dann wieder aus den Klassen ausgewiesen werden sollen und teilweise ist das natürlich, also ja, man muss da also ganz klar sagen, diese Partei hat wirklich in vielerlei Hinsicht, zeigt sie es einem ganz offen. Also sie sagt es und schreibt es rein und man muss einfach auch das ernst nehmen, was sie sagt.
2: Und sie verstoßen ganz offen gegen Menschenrechte und interessieren sich nicht für die Menschenwürde, ganz offen.
0: Also nicht nur beim Thema Euthanasie, sondern auch bei Flüchtlingen, auch in vielen anderen Fragen. Gehen Sie, also was hier akut ist für unsere Art von Arbeit ist, unser Partnerradio Korax wird bedroht, wird aktiv bedroht von dieser Partei. In dem sogenannten Wahlprogramm dieser Partei sind über anderthalb Seiten reingeschrieben, wie man dieses freie Radio abschaffen will. Und Radio Korax ist wirklich wichtig für uns. Wir wollen Radio Korax verteidigen. Es ist nicht nur für Sachsen-Anhalt wichtig, es ist für uns hier wichtig, es ist bundesweit wichtig. Es ist ein Vorbild für die Art und Weise, wie man Mediendemokratie überhaupt organisieren kann, wie man Mitmachradio mit Qualität entwickelt und wie man europäisch Maßstäbe setzt dafür. Denn überhaupt stört ja diese Partei, die AfD, das Medienrecht, wie es zurzeit gilt. Dort haben wir private Sender, wir haben öffentlich-rechtliche Sender und wir haben nicht kommerziellen Lokalfunk, also Bürgerfunk. Und ja, und AfD sagt klipp und klar, wir wollen die Öffentlich-Rechtlichen an die Kandare nehmen, so wie das in Ungarn passiert ist oder in anderen Ländern. Und die sollen dann Verlautbarungssender für uns werden, also für eine Rechte. Und die Privaten kriegen wir sowieso in den Griff dann, denn da geht es um Geld. Ja, und die Bürgersender, die wollen wir kujonieren oder abschaffen. Das heißt, hier geht es tatsächlich auch um ein Rechtsprinzip, ein mediendemokratisches Mitmachrechtsprinzip. Das, was wir jetzt hier machen, soll abgeschafft werden. Und das werden wir, da werden wir uns wehren, denn die Demokratie lebt von einer aktiven Pressearbeit, von
2: Absolut. Einer
0: Kommunikationsarbeit.
1: Ja.
0: Und bitte.
1: Nee, das war nur eine Bestätigung.
0: Ja, ja. Genau. Also ja. Das, was wir jetzt machen, ist, glaube ich, wirklich symbolisch und wichtig. Und ich wünsche mir, dass viel mehr davon gemacht wird. Dafür arbeiten wir ehrenamtlich. Mhm. Alle anderen Sender arbeiten nicht ehrenamtlich. Mhm. 24/7. Ja. So, und das ist eben auch von den Müttern und Vätern des Grundgesetzes verstanden worden, dass so etwas wichtig ist, dass wir Demokratieerziehung brauchen, dass wir Medienerziehung, dass wir freie Medien brauchen und dass wir uns aktiv dafür einsetzen wollen und müssen. Ja?
2: Ja, und das ist ein schönes Stichwort. Wann könnt ihr aktiv werden? Und zwar zum Beispiel In Potsdam bei der nächsten Prüfdemo am 8. August. Bitte zückt eure Stifte, schreibt es euch in eure Kalender oder holt eure Handys raus. Ich sage es nochmal, der 8. August um 14 Uhr in Potsdam ist das dann am Bassengplatz. Jeder und jede ist willkommen und ihr könnt euch ein kleines Picknick mitbringen.
0: Sehr schön.
2: Es gibt ein tolles Kulturprogramm. Tom Kaminski, der Klavierkabarettist, wird auftreten und das Tolle ist, ich kann ihn sehr empfehlen. Er ist nämlich auch schon in Berlin aufgetreten. Dann die Potsdamer Singer-Songwriterin Carla Lené wird auftreten und das musikalische Projekt Helm und Wella.
0: Okay.
2: Und das ist das für die Prüfdemo in Brandenburg und in Berlin.
0: Am 8. August.
2: Am 8. August und in Berlin werden wir vor dem Brandenburger Tor auch am 8. August um 14 Uhr beginnen und stay tuned, schaut auf unsere Instagram-Seite, wir werden bald veröffentlichen, wer bei uns auftreten wird.
0: Sehr schön. Also ich finde das eine wunderbare Ankündigung und programmatisch und denke jetzt nicht nur an den August, denke sogar schon weiter an den September.
2: Absolut.
0: Ja, wo wir dann an dem zweiten Samstag im September, das ist der 12.
2: Richtig, der 12.9.
0: Ja, schon mal ankündigen, da kommen die nächsten Aktionen. Und ich selber bin ja überzeugter Fahrradfahrer, Lastenradler, organisiere dann da auch ein Festival und hoffe sehr, dass wir hier auch künstlerisch zusammenfinden und kooperieren können.
2: Ja, klasse.
0: Wir sind auch am Bassangplatz und schauen mal, wie das dann klappen kann. Das muss noch kreativ werden, aber das würde ich mir wünschen, um zu zeigen, dass Politik in vielen Formen hier neu gedacht werden muss. Genau. Fahrt ihr Fahrrad?
1: Ich bin ganz passionierter Fahrradfahrer.
2: Ja.
0: Wunderbar. Also dann könnte das, glaube ich, passen.
1: Mhm.
0: Und ich bedanke mich bis hierher. Erstmal für heute.
2: Vielen Dank auch an dich, Erich.
0: Ja. Und welchen Song haben wir noch parat?
1: Also ich habe natürlich, ich bin großer Beatles-Fan.
0: Okay.
1: Und dementsprechend finde ich die wundervolle Botschaft All you need is love.
0: Yes.
1: Immer wieder
2: absolut.
1: Wichtig.
2: Absolut. Sehr schön.
0: Das ist eine gute Botschaft.
1: Das hören wir jetzt.

0: Super Song.
1: Kanntest du den schon?
0: Nein, aber ich habe ein Hobby und singe in einem Gospelchor mit. In Babelsberg. Genau, und da gibt es auch gute Songs. Und der Mensch, der hat sicher auch Gospel-Erfahrung, der da gerade gesungen hat.
1: Das kann sehr gut sein, tatsächlich, ja.
0: Ja, wie heißt der?
1: Das ist Henning Fuchs.
0: Okay, wunderbar. Also, wir sind beim Freien Radio Potsdam. Mikrofon ist Erich und im Gespräch mit Lisa. Hallo, Lisa.
1: Hallo.
0: Lisa Nawrocki von der Filmuni.
1: Quasi,
0: frage ich ja. Jetzt erstmal, weil du hast noch andere Titel und Rollen und so, aber die können wir gleich dann Schritt für Schritt.
1: Ja, yes, sehr gerne.
0: Ja, so, da sind wir uns jedenfalls, glaube ich, meine ich, das erste Mal begegnet.
1: Auf jeden Fall, das ist schon ein bisschen her, ne?
0: Schon ein bisschen her und ich meine sogar, es war im Kontext der Kinderfilmuni.
1: Ich meine auch, ja. Ich habe heute auch noch auf dem Weg drüber nachgedacht und ich glaube auch, ja.
0: Und das ist ein wunderbarer Anknüpfungspunkt, denn ab und zu in der entsprechenden Phase der Kinderfilmuni kommen tatsächlich Gruppen von Kindern und erzählen über ihre Lern- und Projekterlebnisse zur Kinderfilmuni. Und deswegen vielleicht dann bauen wir mal super kurzen Satz zur Kinderfilmuni vielleicht.
1: Ja, voll gerne. Und die Kinderfilmuni ist auch an der Filmuniversität Babelsberg Konrad Wolf beheimatet und gibt es schon ganz lange und die bieten quasi Workshops an für Kinder und Jugendliche in zwei verschiedenen Altersgruppen. Ich glaube einmal 8 bis 12 und dann einmal 12 bis 16. Mhm. Und da kann man einfach das Filmemachen lernen.
0: Ja.
1: Aber auch Schauspielworkshops. Man kann quasi auch schon als Kind einmal an die Uni gehen und ein bisschen Uniluft schnuppern, in die Filmwelt eintauchen. Und da sind sie quasi nicht nur an der Filmuni, sondern sind auch mal im Filmmuseum und genau. Touren auch durch Brandenburg. Also es ist eine ziemlich coole Sache.
0: Ja, es ist ja gewachsen über die Zeit hinweg und ganz toll, also toll geworden. Genau, und ich meine, da warst du mit im Team. Stimmt das, was ich jetzt sage, oder irre ich mich?
1: Das stimmt, genau. Ich habe neben dem Studium an der Filmuni, also ich habe Digital Medienkultur im Bachelor studiert und dann im Master Medienwissenschaft und im Bachelor habe ich angefangen, da mal reinzuschauen, was sie so machen und bin dann, habe ein Jahr mitgemacht und bin dann in den Verein eingetreten und unterstütze quasi hinter den Kulissen und da bin ich gerade noch Kassenwärtin.
0: Genau, und ich bin auch in diesen Verein eingetreten, weil ich dachte, es ist einfach ein tolles Thema und als Medienpädagoge lag mir das echt am Herzen, mir immer noch am Herzen. Das ist also eins der schönsten Projekte für mich hier in Potsdam nach wie vor. Es gibt so viele tolle Sachen, aber das liebe ich.
1: Das stimmt und es ist vor allem, also die Kosten sind super gering. Also es geht ja wirklich darum, auch allen Kindern und Jugendlichen zu ermöglichen, über das Filmemachen nachzudenken, selbst Filme zu machen, selbst Geschichten zu erzählen. Mhm. Das ist wirklich richtig toll und auch kann auch empowernd sein, wie zum Beispiel bei Girls, Sternchen, Make Movies oder so.
0: Ja,
1: ja.
0: Genau. Naja, das ist jetzt tatsächlich schon ein Weilchen her, dass wir uns da begegnet sind. Und dann habe ich dich immer wieder beobachtet auf allen möglichen Bühnen dieser Stadt rund um Film, weil du ein Mensch bist, der tatsächlich diese Filmarbeit im besten Sinne überall einbringt in die Debatte, die öffentliche Debatte.
1: Mhm.
0: Und deswegen vielleicht, wie ist deine Rolle heute?
1: Meine Rolle heute? Es gibt mehrere. Ich fange mal mit dem Hauptberuf an.
0: Mhm.
1: Das hat auch neben dem Studium angefangen. Als studentische Hilfskraft wurde ich gefragt von Professor Dr. Anneliese Kiss und Professor Chris Wahl, ob ich die Bewerbung Potsdams als UNESCO Creative City of Film mitschreiben möchte.
0: Ah.
1: Das war 2018 und 2019 im Oktober wurden wir anerkannt und ich wurde gleichzeitig gefragt, möchte ich den Focal Point, so nennt man das, diese Hauptnetzwerkstelle, nicht erstmal als studentische Hilfskraft machen und dann eben haben sie mal gefragt, okay, wann wirst du fertig mit deinem Master? Hast du Lust, die Leitung zu übernehmen, so ganz offiziell? Und dann ja auch wirklich fairer bezahlt. Und deswegen habe ich an der Filmuni studiert, 2015 angefangen, bin jetzt immer noch da, weil dort ist dort wird es als Drittmittelprojekt gehandhabt, das Büro ist dort. Und es geht aber natürlich darum, Potsdam als Filmstadt kennenzulernen und nach außen zu tragen, sei es hier, aber auch auf internationaler Ebene. Und das ist mein Haupthut, würde ich sagen.
0: Genau, und das ist tatsächlich wichtig. Potsdam als Filmstadt, viele nehmen es einfach irgendwie so in den Mund und wissen gar nicht, was das alles bedeutet. Und du baggerst dich da immer mehr rein, von Berufswegen und auch sonst. Ich selber bekam als junger Journalist und Student kam ich in Kontakt mit einem Filmforscher, Dr. Gerd Albrecht hieß der, war damals Chef vom Deutschen Institut für Filmkunde in Frankfurt am Main. Und dort ist eines der schönsten Filmarchive Deutschlands, in diesem Filmmuseum. Genau, und dann hatte der einen besonderen Freund, den Peter Uhlig, und das war mein Ausbilder. So, an einer Landeszentrale für politische Bildung in Stuttgart. Und so bekam ich von Anfang an in meiner Ausbildung, haben wir ganz viel Filmarbeit gemacht durch Gerd Albrecht. Vor allen Dingen zum Thema Propagandafilm, Drittes Reich, aber auch Kaiserreich, Kaiserzeit vor 1900 Film, also. Ich habe Erster Weltkrieg, später alle möglichen Spezialschienen, die Gerd Albrecht einfach aus seinem Filmarchiv rausholen konnte. DDR-Film, was ja im Grunde, also ich bin wieder ein alter Knacker jetzt, ne, damals nicht zugänglich war. Ja?
1: Ja, klar.
0: Ich bin ein Dinosaurier aus der alten Zeit.
1: Und du bewahrst das Filmerbe, ist doch großartig.
0: Aber das hat mich geprägt. Hat mich geprägt, auch wenn ich das dann so nicht weiterführen konnte oder so, oder vieles davon ist. Aber ich habe eine heimliche Liebe dafür. Und ja, und deswegen, was war einer der Motive, mich dann da so ein bisschen mit einzubringen im Hintergrund bei der Kinderfilmuni, weil das ist eigentlich ziemlich genau, worauf es rauslaufen soll. Und jetzt ist ja hier Potsdam tatsächlich die Filmgeschichte, ein gut Teil der deutschsprachigen Filmgeschichte. Ja. Ich bin in der Hälfte Franzose, also es gibt ja auch französische, italienische Filmgeschichte, amerikanische Filmgeschichte, habe lange Zeit in Amerika gelebt und so. Ja, das gibt es alles, aber wenn man jetzt in einem guten Sinne denkt an deutsche Filmgeschichte, dann ist man hier in Potsdam.
1: Na, auf jeden Fall. Ja, da ist man hier genau richtig.
0: Und es wird immer besser. Vor ein paar Monaten erst habe ich das neue Filmarchiv entdeckt gegenüber der Filmuni, das
1: Das Schaudepot im
0: Schaudepot.
1: Sammlungsgebäude.
0: Super.
1: Ich finde es auch richtig toll, weil es
0: Richtig
1: ganz viel
0: toll
1: auch um
0: geworden.
1: Kameratechnik geht, ne? Also man hat ganz viele
0: Ja.
1: Exponate, die man anschauen kann. Das ist wirklich cool.
0: Echt cool. Genau. Und ja, und das erwärmt mir immer wieder so das Herz, wenn ich dann da gucken, ein bisschen mitreden darf. Genau. So. Und ja, und jetzt bist du hier als Fachfrau und vertrittst dieses Thema für Potsdam auf allen möglichen Laufstegen
1: Ja, das
0: hier.
1: stimmt. Das stimmt. Also einerseits das und dann kommen noch andere Hüte hinzu, die quasi so entstanden sind, einfach durch Sehsüchte. Es ist ja ein Studierendenfilmfestival, das
0: Ja,
1: hier in der
0: ganz wichtig.
1: Filmuniversität gemacht. Wirklich, es ist
0: Ja,
1: ganz toll.
0: ganz
1: Da habe ich
0: wichtig.
1: 4 Jahre für gearbeitet, neben dem Studium, oder es war Teil des Studiums, 2 Jahre im Programm. Und da kam zum Beispiel das mit den Filmgesprächen. Das gehörte automatisch dazu, sich da mal auszuprobieren, zu moderieren.
0: Ja.
1: Wie ist das mit Gästen vor Publikum? Und da habe ich schon gedacht, boah, wie cool ist das denn? Und irgendwie ist es danach dann auch entstanden, dass ich jetzt auch moderiere auf verschiedenen Filmfestivals und auch gerne in Potsdam, sei es jetzt das letzte Potsdamer Filmgespräch im Filmmuseum mit Ilka Çatak und Gesa Jäger von Gelbe Briefe. Und da ist ja einfach schön, weil Potsdam so viele Möglichkeiten auch bietet, ins Gespräch zu kommen nach dem Filmeschauen.
0: Genau.
1: Also nicht nur im Filmmuseum, sondern auch das
0: Zum
1: Thalia-Programmkino. Oh,
0: Beispiel.
1: das sind, die haben
0: Ah,
1: so viele tolle
0: ja,
1: Gäste, ich bin immer ganz
0: genau.
1: begeistert. Und die ganzen Filmfestivals, also Sehsüchte ist eins, aber es gibt ja auch Green Visions Potsdam, die zum
0: Genau.
1: Thema Nachhaltigkeit
0: Ja,
1: viel machen. Und da
0: genau.
1: bin ich auch unterwegs,
0: Ja.
1: einerseits.
0: Da sind wir uns, glaube ich, das letzte Mal jetzt begegnet, weil da renne ich auch so ein bisschen draußen drumrum. Genau. Können wir gleich nochmal aufgreifen. Aber
1: Gerne.
0: lass uns einen netten Song reinholen. Wir sind beim Radio und da gehört Musik dazu.
1: Ja, soll ich,
0: Darfst aussuchen.
1: ich darf aussuchen.
0: Mach das.
1: Dann nehme ich mal das hier, gucken, ob das geht.

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0: Ja, mir scheint, das ist eine Filmmusik. Kann das sein, Lisa?
1: Das ist korrekt und es gibt auch eine Geschichte dazu.
0: Okay, sag mal.
1: Als ich hier angefangen habe zu studieren, 2015, habe ich nebenbei als Komparsin gearbeitet, im ersten Semester. Das war bei der Agentur Filmgesichter, kann man sich registrieren. Und dann wurde ich angefragt. Meine erste Anfrage war für Babylon Berlin. Für 4 Tage im Mocha FD, wer die Serie gesehen hat. Das war die erste Staffel, die damals gedreht wurde. Und dann ging es ab in die 1920er Jahre mit Kostüm und Haaren und alles.
0: Und dieser, ja. Wunderbar.
1: Oh, und dieser...
0: Muss ich mal gucken, ob ich dich da irgendwo sehe.
1: Also wenn man weiß, wie ich aussah, dann weiß man manchmal, oder ich weiß immer, ah ja, ich stand da und man ist einmal so im verschwommen. Aber es ging eigentlich um die Erfahrung, weil die das Schöne war. Yeah. Ich konnte Tom Tykwer über die Schulter schauen, wie er arbeitet. Das war für mich das erste Mal in so einem großen Filmset, wo ja wirklich alles höchst professionell ablaufen musste. Das waren 4 Tage. Wir haben morgens früh gestartet, um 4 Uhr morgens oder so. Und dann... habe ich da Leute kennengelernt. Das war irgendwie ein schönes Ankommen in Berlin und Potsdam als Studentin und hat aber auch nochmal, ich wollte direkt danach auch Swingtanzen anfangen. Ich wollte schon ganz lange und konnte es in der Heimat immer nie und habe das danach dann nochmal angefangen und es war einfach toll. 4 tolle Tage, die ich, an die ich mich für immer erinnern werde wahrscheinlich.
0: Ja, wenn man so einsteigt, Babylon Berlin. Ein neuer Klassiker, ne? So.
1: Auf jeden Fall. Liegt ja auch auf dem Boulevard des Films in Potsdam. In Berlin und Potsdam nämlich gedreht. Und ich weiß gar nicht, ob wahrscheinlich nochmal an anderen Orten, aber es ist auf jeden Fall eine wahnsinnige Serie. Auf jeden Fall kann man sich mal anschauen.
0: Was ich nicht im Kopf habe, aber ich nehme an, die Kulissen sind dann schon virtuell. Weil damals muss ja schon die alte Filmstadt abgebaut gewesen sein, oder?
1: Die waren im jetzt neuen Metropolitan Backlot damals. Also es ist ja vom Studio Babelsberg, gibt es quasi so eine Straße, also sie aussieht wie eine richtige Straße, aber es ist alles nur Kulisse.
0: Genau.
1: Und egal welcher Blickwinkel oder verschiedene Blickwinkel lassen verschiedene Städte anmuten und dann kann man natürlich noch erweitern mit Greenscreens und dekorieren. Und da waren wir auch, also da hatte ich auch einen Drehtag, ich glaube das war dann für die zweite Staffel. Da war es draußen wintereisekalt und das war quasi das Außengebäude des Mocha FDs, was dort dargestellt wurde. Und ganz alte Autos sind dort lang gefahren. Das war wirklich wahnsinnig schön und wahnsinnig kalt. Aber dort wurde auch gedreht, genau.
0: Ja, weil das ist das, was ich, als ich hier zugezogen bin, das hat mich sehr beeindruckt, das sehen zu können, diese alte Kulissenstadt, die jetzt verschwunden ist. In der Virtualität und in der Immobilienspekulation verschwunden ist.
1: Ach, aber ich glaube, das bleibt. Also Metropolitan Backlot ist, glaube ich, immer noch sehr gern gesehen.
0: Ja.
1: In der Produktion, auf jeden Fall, ja.
0: Und ich muss auch sagen, es hat mich bis heute immer wieder beeindruckt, wenn man auf Menschen trifft, die einfach noch diese ganzen analogen Handgewerke drauf haben, die für diese Filmstadt notwendig ist.
1: Yes.
0: Ich glaube, das ist nach wie vor auch ein Know-how und Qualitätsargument hier für Potsdam als Filmstadt, oder?
1: Mhm. Auf jeden Fall, hundertprozentig. Also, sei es die Ausbildung, die man machen kann beim Studio Babelsberg, ne, da geht es ja ganz viel um Handwerk und das Art Department baut die ganzen Sets. Dann die Filmuniversität, bei der man wirklich jedes Department, was man fürs Filmemachen benötigt, studieren kann. Also man bewirbt sich dann auf einen Studiengang wie Filmmusik oder Regie, Drehbuch, Schauspiel.
0: Ja.
1: Oder eben auch in meinem Fall die theoretischen Studiengänge, weshalb die Filmuniversität ja auch die einzige Uni ist, an der man Film studieren kann in Deutschland.
0: Das stimmt. Auch das stimmt. es ist schon eine kleine Gnade, da studieren zu dürfen.
1: Yes.
0: Also du kannst es mir vielleicht besser sagen, aber wo gibt's dann die nächste Filmuni? Ist das dann in USA oder...
1: Oh.
0: Frankreich, also es gibt ja gar nichts, also es gibt jede Menge Hochschulen, die diese Themen in der einen oder anderen Form als Abteilung haben, aber Filmuniversität ist doch, glaube ich, was ganz Seltenes und Besonderes, oder?
1: Ja, ganz ehrlich, international fällt mir gerade auch kein Beispiel ein, aber da freue ich mich auch, falls jemand noch was weiß. Also klar, es gibt viele Hochschulen, in denen man Film studieren kann, ja auch in Deutschland. Also es hieß ja vorher, hieß die Filmuni auch Hochschule für Film und Fernsehen. Dieselbe gibt es nochmal in München, die heißt dann abgekürzt HFF München. Es gibt in Ludwigsburg kann man studieren, in Köln kann man Film studieren, aber genau, eine Universität ist wirklich schon was ganz Besonderes und Einzigartiges, dass wirklich Wissenschaft, Theorie und Forschung mit dem Film produzieren zusammenkommen. Also das habe ich sehr geliebt. Also wenn man auch in der Filmuni mal reingeht, ich habe mich gefühlt, als würde ich Hogwarts betreten, der Filmwelt, weil es irgendwie so wahnsinnig schön war.
0: Ja, ja, das stimmt. Und dabei hat mich doch immer wieder beeindruckt, dass es eben nicht nur um Wissenschaft, sondern auch um praktische Produktion geht, handwerkliche Produktion. Auch die Menschen, die da rein und rausgehen, machen das und haben das drauf. Ich darf einfach mal an eine nette Kollegin erinnern, die mich hier auch immer wieder beeindruckt hat, die Irma Heinig.
1: Ach, Irma, mit ihr habe ich zusammen angefangen, 2015.
0: Ja, also eine ausgezeichnete Tonmeisterin.
1: Mhm.
0: Ja, war so jung und so professionell. Also ich habe immer wieder gestaunt. Habe einiges von ihr gelernt, aber konnte auch ein paar Tipps noch geben. Aha. So, Irma hat hier, gerade mit Kindern aus der Kinderfilmuni kam sie öfters, aber wir haben auch andere Projekte hier gemeinsam gemacht. Zum Beispiel echt tolle so, wie sagt man da, Soundscapes, also für Naturlandschaften. Sie hat sich nämlich dann mit ihren Mikrofonen darauf spezialisiert, auch einfach intakte Naturlandschaften zu fotografieren, das ist das falsche Wort, also soundmäßig aufzunehmen, hat mir dann richtig gezeigt, wie muss ein Wald klingen, wie muss eine Wiese klingen, wie muss ein Baum klingen, wenn er gesund ist.
1: Ja.
0: Und wie klingt ein Sumpf zum Beispiel, ein Moor, wenn es krank ist.
1: Aha, wie hat sie das dann untersucht? Mit Biologinnen zusammen oder wie?
0: Genau, ja. Und mit solchen Teams. Aber das ist hochinteressant, weil das nämlich, also du kannst heute nicht nur optisch, du kannst audiophon den Klimawandel dokumentieren. Oder was passiert, wenn eine Straße etabliert wird oder so etwas, ja. Oder umgekehrt, wenn etwas wiederhergestellt wird. Welche Vögel, welche Sounds entstehen müssen, damit ein Mensch sich wohlfühlt und glücklich ist als Teil der Natur.
1: Mhm.
0: Also, ja, also genau, wie man mit gesunder Seele in einer gesunden Natur
1: ja, schön.
0: Ja. Leben kann. Und deswegen, das fand ich beeindruckend bei ihr, hatte natürlich auch alles mögliche andere schnell mit Mikros gezaubert, hatte tolle Mikros da. Ich habe immer als Medienpädagoge so das Günstigste vom Günstigsten versucht, um irgendwas zu machen.
1: Mhm.
0: Sie hat immer diese tolle Ausstattung. Ich sag, kannst du mal was holen aus dem... Ja, ich bring was mit. Und dann haben wir irgendwelche Kinderprojekte gemacht und so.
1: Ach schön, ja, okay, auch da kommt die Verbindung her. Kinderfilmuni.
0: Ja, schön. Weil gerade wenn du mit Kindern arbeiten willst und hast nicht diese Infrastruktur,
1: ja, klar,
0: muss man dreimal nachdenken, wie macht man etwas gut.
1: Yes. Mhm.
0: Das ist das Entscheidende.
1: Mhm.
0: Nicht der Preis, sondern dass es gut ist.
1: Mhm.
0: Mit Irma war das toll.
1: Ja, glaube ich sofort. Ja, ich habe auch nur schöne Erinnerungen und sie lange auch nicht mehr gesehen, ja.
0: Ja, ich glaube, sie ist jetzt in Rostock.
1: Rostock, ne? Ja.
0: Ja.
1: Ich habe gehört.
0: Muss sie mal da wieder ausgraben. Aber jetzt, bevor wir weiter in Erinnerungen schwelgen, frage ich jetzt einfach mal dich, was ist so dein nächstes Projekt?
1: Mein nächstes Projekt?
0: Oder dein, der Kontext, wo du dich jetzt gerade bewegst.
1: Also genau, vielleicht als Hintergrund, als UNESCO City of Film Potsdam haben wir verschiedenste Kooperationsprojekte, Konferenzen, Austausche. Ja, ihr wisst, was ich meine.
0: Ja, genau.
1: Es geht darum, zu den Nachhaltigkeitszielen der UN zusammenzuarbeiten. Also das heißt jetzt zum Beispiel hochwertige Bildung, das heißt Geschlechtergerechtigkeit, das heißt Innovation. Also wir alle sind stärker gemeinsam und es geht über Städte und über Ländergrenzen hinweg.
0: Ja.
1: Und dass wir uns miteinander austauschen können. Und jetzt ist das nächste Projekt die Female Landscape. Die gab es auch schon 3 Jahre, also jetzt die vierte Edition.
0: Mhm.
1: Und es ist entstanden mit der polnischen UNESCO-Filmstadt Łódź, mit denen es auch ganz viele Kooperationen von der Filmuni gibt. Und wir sind beides Filmstädte, sind mal im Gespräch gewesen und haben gesagt, ja, da müssen wir noch mal was machen. Und haben dann die Female Landscape ins Leben gerufen. Und jedes Mal richten wir quasi das Scheinwerferlicht auf Frauen in verschiedenen Filmberufen. Also wir haben mit Regie angefangen, Kamerafrauen, es ging um Frauen im Sound, das war super cool. Und dieses Jahr geht es um Frauen im Kostümbild. Genau, und da zeigen wir Filme in unseren beiden Städten und laden die Kostümbildnerinnen ein, dass die ins Gespräch kommen. Und letztes Jahr war es auch das erste Mal so, dass wir es über Polen und Deutschland hinweg gemacht haben. Also letztes Jahr war noch Valladolid in Spanien dabei. Wir hatten aber auch Wellington in New Zealand. Auch cool, dass man so international zusammenkommt und wir alle sagen, ja, es ist wichtig. Und es ist wichtig, dazu in den Austausch zu kommen. Und daran arbeiten wir gerade, dass wir die Filme aussuchen. Wir gucken gerade, welche Filmstädte möchten mitmachen. Und jetzt ist auch das erste Mal als Kooperation geplant mit der UNESCO City of Design Berlin, weil Kostümdesign kann man nicht an der Filmuni studieren und ganz oft wird da auch in Weißensee mit der Hochschule zusammengearbeitet, wo man das kann, wo ganz oft auch die für die Kurzfilmprojekte zusammengearbeitet wird von den Studierenden. Und ich sehe das auch als Gewinn. Also Berlin und Potsdam ist für mich es ist ein Win-Win, dass beide Städte sich haben. Wir haben gerade schon gesagt, wie schön es ist, dass Potsdam irgendwie kurze Wege hat und man sich immer überall begegnet. Berlin ist sehr, sehr groß und beide bieten verschiedene Vorteile und kommen aber in der Film- und Medienwelt, finde ich, hervorragend zusammen. Und deswegen finde ich das auch bei diesem Projekt schön, jetzt mal zusammenzudenken und kostenfrei Filme zu zeigen und ins Gespräch zu kommen.
0: Ja, es ist ja eigentlich sowieso ein Hin und Her, ein Her und Hin. Beim Thema Green Visions ist das ja besonders schön sichtbar. Ja, und wie da von der Berlinale das Team jetzt quasi hergewechselt ist, mehr oder weniger.
1: Oder? Und wie schön das ist. Und man trifft Dieter Kostlik wirklich auf dem Markt für nachhaltiges Leben und es ist nichts mit irgendwie, ich weiß nicht, es ist so, die Hierarchie ist viel, viel kleiner. Alle sind gemeinsam auf dem Festival, schauen Filme.
0: Ja, und ich darf wirklich sagen, ist ein super netter Typ.
1: Ist er wirklich. Also ganz noch liebe dazu Grüße.
0: Ein Schwab, beziehungsweise er hat mich gleich korrigiert, er kommt aus Baden. Ich komme selber aus der Nähe von Heidelberg. Ja. Der Sound ist ja unverkennbar bei ihm.
1: Ja, das stimmt.
0: Karlsruhe. Aber so ein doch toller, besonderer Mensch mit unglaublich viel Wissen und Impulsen. Das ist die Kunst des Moderierens ist dann, ihn so zu portionieren, dass das Publikum noch mitkommt, weil sonst ist das...
1: Ich finde es immer toll, er hat immer Fakten am Start. Ich frage mich, wie mehr kann er sich das alles merken und Geschichten und ich finde es immer so schön, ich lausche dem echt gerne.
0: Ja, total. Aber das kann quasi endlos gehen.
1: Ja, genau.
0: Und dann seine eigenen Leute hören ihm auch so. Und er hat so ein, also so ein Profi-Team um sich rum. Lauter Profis.
1: Ja.
0: Ich will jetzt gar nicht anfangen, weil wir haben da schon Extrasendungen gemacht.
1: Ah, perfekt, toll. Ja, aber komm vorbei, es ist nächstes Jahr wieder im
0: Mai.
1: Und der
0: war, wie gesagt, auch schon hier. Ja, genau.
1: Da zum Beispiel haben wir auch mit den UNESCO Creative Cities haben wir auch ein Kurzfilmprogramm kuratiert. Also da war ein öffentlicher Call for Entries an alle UNESCO Creative Cities. Im ersten Jahr nur die Filmstädte, aber das haben wir dann ausgeweitet. Und die können Filme einreichen, wir sichten die, wir kuratieren die und zeigen dann ausgewählte Kurzfilme im Filmmuseum beim Green Visions und laden auch meistens Filmschaffende ein. Und das ist immer total schön, weil es dann irgendwie auch nochmal... zeigt, wie wir als UNESCO-Filmstätte zusammenkommen oder auch generell Creative Cities über Film hinweg.
0: Genau. Was ich auch wirklich schätze, ist, wenn man nicht nur Profi ist, sondern einfach ein Bewusstsein hat für vorhandene Filmkultur in dem Fall, weil Green Visions ja wirklich auch sehr gut zusammenarbeitet mit der Öko-Film-Tour.
1: Ja,
0: und das ist etwas, was mir jetzt sehr am Herzen liegt, weil ich dachte, also es gibt mehrere Gründe. Einer der Gründe ist, die ganze Grundidee kommt aus Freiburg.
1: Ah.
0: Das wissen viele gar nicht.
1: Nee, wisst ihr auch nicht. Wieso aus Freiburg?
0: Da ist ja die Öko-Hauptstadt, würde ich fast sagen, der Republik, zumindest die Solare. Ja. Das weiß ich jetzt, weil ich halt da aus einem Musterländle kam. und die haben diese Art entwickelt, lauter kleine, gute Filmbeispiele im pädagogischen Sinne zu sammeln und sichtbar zu machen für Schulen und alle möglichen Einrichtungen, für Normalmenschen, die eben nicht erstmal an die hohe Filmkunst denken. Und ja, das ist da entstanden und irgendwann einmal unter einer CDU-Regierung wurden dann Fördermittel gestrichen. Und dann war hier ein Kopf so klug und sagt, können wir nicht euch übernehmen? Und hat das Ganze hier nach Potsdam geholt und völlig anders weiterentwickelt und super weiterentwickelt, großartig weiterentwickelt, ja. Mit Team natürlich, das kann man niemals alleine machen, aber das hängt nun tatsächlich mit der Fernsehprodukt, also Fernsehtradition hier aus dem Osten zusammen. Denn ich lasse den Namen jetzt weg, der kam aus dem alten DDR-Fernsehen und aus dem Dokumentarbereich. So, und hatte deshalb ein klares Bewusstsein dafür. Genau, er ist jetzt nur noch ab und zu als Ehrenredner da und das Ökofilm-Tour ist jetzt anders, Frauen geleitet und so wunderbar.
1: Ja, das Unterschied zum Green Visions muss man vielleicht nennen und oder zu anderen Festivals, die ja dann meistens 4, 5 Tage sind, ist die Ökofilm-Tour wirklich mehrere Monate, ich glaube von Januar bis April. Und nicht nur in Potsdam, sondern in komplett Brandenburg. Ich bin immer sehr begeistert, an wie vielen Orten hier sind
0: Überall.
1: und
0: Und
1: dass
0: in
1: Orte in Kinoseele verwandelt werden.
0: Naturkinos und
1: Ja.
0: was, also alles Mögliche. Genau. Diese Kollegen wollen wir loben, Kolleginnen. Und also jedenfalls fand ich es schön, dass dann als der schicke Kunstfilm aus Berlin auch nach Potsdam und wieder zurück und so sich jetzt bewegt hat, dass dann da ein Bewusstsein dafür da war und hier eine echte fruchtbare Kooperation stattfindet, Kollaboration, die sich weiterentwickelt. Und ja, ich habe ein paar Mal hier über genau diesen positiven Ost-West, wie auch immer, Film. Kultur, Entwicklungs, Klima, Thema mit Nikola Mirza und Kosslick und so geredet, weil das ist etwas, was mich viel mehr beeindruckt, als jetzt wieder den tollsten, schicksten Film von Sundance oder so zu. Ja, das ist ein tolles, schick, ja, absolut. Aber man muss doch auch die eigene Tradition. Und das ist eine richtig, also für mich eine ähnlich wertvolle Tradition wie die Filmstadt Potsdam.
1: Ja, aber
0: Ja,
1: ich finde
0: weil
1: auch.
0: es ganz viele Menschen erreicht, die eigentlich nicht vom Film sonst erreicht wird.
1: Ja. Und da finde ich, und ich finde es total schön, dass du so viele Namen nennst, wirklich persönlich, weil es sind immer die Menschen, die das ausmachen. Es sind immer die
0: Ja,
1: Menschen, die die
0: die
1: Filmfestivals machen, die
0: Herzblut und ihr
1: kuratieren, die.
0: Leben hineinstecken
1: Ja.
0: und
1: Ja. So wie du diese Radiosendung, gibt es ganz viele auch in Potsdam, die wirklich Film im Herzen tragen und
0: ja.
1: tolle Dinge organisieren. Und das finde ich so schön an dieser Stadt, ja.
0: Genau. So, wir schwärmen vor uns hin. Wir sind beim Radio und zum Radio gehört Musik.
1: Ich kann dir noch mal einen Song spielen, ja, auch wieder Filmmusik.
0: Gut.
1: Und es ist noch mal von Henning Fuchs, und dann kann ich dazu
0: Okay.
1: ja gleich noch mal mehr erzählen.
0: Bitte?
1: Was hältst du
0: Ja.
1: davon?
0: Ja, gerne.

0: Das war er schon.
1: Ruckzuck.
0: Ruckzuck von Henning Fuchs. Apropos Menschen, vielleicht darf ich was über den erzählen.
1: Bitteschön.
0: Ja? Ich habe ihn persönlich nicht an meiner Zeit an der Filmuniversität kennengelernt, aber er hat dort auch Filmmusik studiert. Mhm. Und wir haben zusammen quasi an einem Filmprojekt gearbeitet, weil nach dem Studium habe ich auch nochmal Britta Strampe und Laura Klippel gefragt, die haben beide Produktion studiert an der Filmuni, haben dann eine Firma gegründet, die heißt Bandenfilm. Und vielleicht kennst du deren ersten Feature-Film The Ordinaries von Sophie Lindenbaum.
1: Okay.
0: Und es war ein Spielfilm und jetzt zum zweiten Film, das war ein Dokumentarfilm oder ist ein Dokumentarfilm mit dem Titel Im Prinzip Familie. Und dafür hat Henning Fuchs die Filmmusik gemacht. Und das war der allererste Song, Smile, Smile, und der war jetzt die Schlittenfahrt. Es sind zwar 30 Grad und Sonne, aber den mag ich sehr gern im Film. Also da kommen bei mir Emotionen hoch, auch wenn es keine Stimme gibt, die singt, aber ich werde immer eine Emotionalität trage ich irgendwie mit den Songs in mir, und das finde ich immer schön, wenn Filmmusik das schafft. Und so habe ich ihn kennengelernt, und das war ein Filmprojekt, in dem ich eben bei Bandenfilm angefangen habe zu arbeiten, als Produktionsassistenz, also auch hinter den Kulissen, und dann auch in die Rolle der Impact-Producerin reingewachsen bin, weil die Leitung der Potsdam City of Film mache ich nur in Teilzeit. Genau, und habe dann nebenbei freiberuflich Moderationen angefangen und eben auch bei Bandenfilm mitzuarbeiten, und das ist irre schön.
1: Wow, da hast du ja wirklich wunderbar sich ergänzende Tätigkeitsarbeitsfelder.
0: Na oder, auf jeden Fall. Und ich finde, es ist toll für alle meine Berufe, die an den anderen zu haben. Also alle haben irgendwie was mit einer Wirksamkeit zu tun. Mhm. Und aber auch das erste Mal bei einer Filmproduktion dabei zu sein, außerhalb des Filmuni-Kontexts oder Studierendenkontext, der immer noch mal ein bisschen geschützter war, Kurzfilm war, den ich schon Produktion mitgemacht habe, aber das war wirklich das erste Mal, wo ich mitbekommen habe, auch Dokumentarfilm. Mhm. Dem langes Projekt eine Kinoauswertung, eine Festivalauswertung. Und ich bin sehr dankbar, weil es ein ganz tolles Team ist. Auch Daniel Abmar hat die Regie gemacht. Mhm. Wurde jetzt auch, der Film wurde nominiert für den in der Kategorie bester Dokumentarfilm. Also es war eine schöne Festivalreise, die wir auch gemacht haben. Und es ist schön, was mit dem Film bewirken zu können.
1: Super. Wo du sagst Dokumentarfilm. Also ich möchte zwei Gedanken, kam mir gerade, wie du so sprachst. Der eine Gedanke ist, ich begann, Film mit den Augen zu gucken. Heute gucke ich Film oft mit den Ohren.
0: Mhm.
1: Vielleicht doch, weil ich so viel Radio mache, aber für mich ist das total wichtig, dass das gut ist.
0: Ja, auf jeden Fall.
1: So, und das ist das, was du gerade beschrieben hast, ne?
0: Mhm. Mhm. Also ich meine, das ist aber auch mal so eine Gratwanderung, ne? Manchmal hat man das Gefühl bei Filmen, die Filmmusik will einem die Emotionen vorherschreiben. Und dann denkt man so, nee, Moment mal. Also ihr könnt mich jetzt nicht zwingen zu fühlen, was ihr mir vorgibt, sondern muss so gut passen, dass man also Gefühle zulassen kann. Und jeder sieht ja einen Film auch anders.
1: Ja.
0: So die Filmtheorie. Also wir alle haben verschiedenen Hintergrund, verschiedene Erfahrungen, schauen auf verschiedene Dinge. Das heißt, jeder Film kann in einem Menschen anders wirken und gesehen werden. Und das finde ich spannend. Und ich mag das, wenn die Musik dann on point ist. Also wie du sagst, sie muss gut sein, damit sie mir erlaubt zu fühlen und nicht Gefühle vorgibt.
1: Genau. Und es ist dann auch bei mir zumindest so, wenn schlechte Musik ist, dann bin ich innerhalb von 1, 2, 3 Minuten draußen.
0: Gehst du raus? Verlässt du das Kino?
1: Das nicht immer. Also ich bin schon auch, ich halte jetzt auch 2 Stunden mal irgendwas aus, so, aber dann weiß ich schon, ich bin jetzt in Klasse B oder C oder so,
0: ja.
1: Statt in Klasse A oder besser.
0: Das macht so viel aus, ja.
1: Ja, genau. Das ist das eine. Und das andere ist Dokumentarfilm. Ich finde, dass das Genre ist immer reicher geworden in den Ausdrucksmöglichkeiten, in den Arrange. Also man kann heute unter Dokumentarfilm die tollsten Sachen machen. Und Dokumentarfilm ist etwas, was mich nicht nur also persönlich journalistisch interessiert, sondern einfach auch, wo ich hier dann an meiner Arbeitsstätte im

0: Projekthaus Potsdam damit zu tun bekam, weil wir befreundet sind mit einer Dokumentarfilmergruppe, die heißt Kameradisten.
1: Okay, die kenne ich auch noch nicht.
0: Dann bitte, wenn ich jetzt der Lady Film hier was Neues sagen darf. Kameradisten.org. Genau. Und das sind erstmal Freunde, die ihre eigene Art und Weise pflegen, wie man Dokumentarfilm machen kann, mit Menschen, mit Amateuren. Und die zum Beispiel das eine Thema, was zuletzt groß kam, war tatsächlich Klimawandel am Beispiel von den Marshallinseln. Wie gehen die Marshallinseln unter? Haben die gefilmt mit den Menschen vor Ort? One Word. Wenn du Kameradisten.org klickst, dann kommst du auf diese ganzen Themen, sind viele Themen. Also eine bestimmte Art und Weise, mit den Menschen auf ihre eigene Realität zu gucken. Nicht nur auf die Menschen in ihrer Realität oder im Austausch mit den Menschen, sondern mit ihnen selber, wie sie das wahrnehmen und machen. Die nehmen auch die Kamera in die Hand oder kriegen lauter Kameras und lernen nicht nur zu filmen, sondern sich damit auszudrücken. Ja, ist ein bestimmter Ansatz, den sie pflegen, den sie entwickelt haben und der kam aus einem kleinen revolutionären Kontext, denn die Gründerin ist aus Argentinien, aus Lateinamerika und dort verbandelt gewesen mit den Indios im Hochland. Das weiß man eigentlich gar nicht. Argentinien ist sehr ausgedehnt, hat so einen kleinen Ausläufer der Anden noch mit und die Einheimischen, die dort leben, sind wirklich in einer wüstenartigen Hochgebirgslandschaft und ein kleiner Flecken hier, ein kleiner Flecken dort und so weiter. Und die haben sich selber ihre Radios gebaut, UKW, um sich verständigen zu können, als Verständigungsmittel. Und das ist, was uns zusammengebracht hat, denn wir machen ja hier freies Radio. Und freies Radio heißt eigentlich, dass du deinen Sender selber machst, selber baust.
1: Nicht schlecht,
0: Und
1: ja.
0: das ist eine weltweite Erfahrung. Und das haben die unter anderem gefilmt. Und auch warum das so passiert ist, weil es natürlich immer noch ganz viel, ich sag mal, intrinsischen Kolonialismus und Rassismus gibt und so weiter. Und weil es einfach wichtig ist, zum Beispiel sich die Onden, die Ondas sage ich jetzt schon, die Ätherwellen selbst zu erobern. Und das ist, was ich ja dann mit den Kindern versuche, auch erfahrbar zu machen. Nicht nur Klick und man ist irgendwie anonym im Internet, sondern ich baue mir jetzt eine kleine Maschine und die kann senden und die sendet von mir zu dir und von dir zu mir. So, ist eine richtige persönliche Beziehung von Turm zu Turm und wir können uns jetzt damit organisieren.
1: Das heißt, das bietet ihr in Potsdam für Kinder und Jugendliche an, sich dem Medium Radio zu nähern und der
0: Genau,
1: Technik.
0: ja. Genau. Und das kann man nach wie vor. Du kannst nach wie vor Piratenradio machen. Das erwartet niemand mehr. Und ist heute eigentlich leichter denn je technisch, ja. So. Gehört quasi zu den vergessenen Handwerken, ist aber super.
1: Naja, ist auch irgendwo viel
0: Als
1: Arbeit, oder? Also.
0: ein kleines Abenteuer für Kinder, sodass sie mal einfach erkennen, ich bin zwar Digital Native, aber es gibt noch so viel anderes. Und dann gucken die ganz anders hier auf unser uraltes Mischpult und sind stolz wie Bolle, wenn sie hier den Regler schieben.
1: Ja. Aber es ist auch schön, weil du dann Wissen weitergibst und so die nächste Generation irgendwie der Technik, die Technik näher bringst
0: Ja,
1: und ja.
0: und bei allem Digitalen, was wir haben, was ich auch liebe und auch schätze und so weiter, was seine Wichtigkeit hat, das behält seine Wichtigkeit. Und nicht nur in solchen Situationen, wie jetzt gerade geschildert, also ob auf den Marshallinseln oder oder in den Anden, auch hier. Und spätestens dann, wenn man wenn irgendeine Naturkatastrophe passiert, holt man genau das wieder hervor. Und das sage ich jetzt nicht so dahin. Meine Frau ist in einer Entwicklungshilfeorganisation und regelmäßig in Erdbebengebieten und anders unterwegs. Und dann gibt es kein Digitales mehr. Dann hört das ganz schnell auf.
1: Ah ja, dann ist das der Weg der Kommunikation.
0: Sobald kein Strom mehr ist, sobald kann auch kein Mobilfunk mehr senden, das ist zack. Und dann sind, wie in Venezuela jetzt, ja, sind wirklich unglaublich viele Menschen sofort betroffen. Und was dann noch hilft, ist genau das. Ja.
1: Aha.
0: Ja. Ich will das jetzt nicht breitreten, das kann manchmal traurig sein, aber ja, also es ist, die alten Dinge sind nicht deshalb tot, weil neue entstehen.
1: Nee, und das ist ja genauso beim Kino auch, oder? Also selbst mit den Streaming-Dienstanbietern und sowas, man kann es ja auf Film, künstliche Intelligenz beziehen, KI. Ja. KI. Ich glaube, das Handwerk bleibt.
0: Das Handwerk bleibt.
1: Das Handwerk bleibt. Und genau das muss es auch.
0: Ja.
1: Ja.
0: Danke.
1: Naja, und es ist immer wichtig, sich zurückzuerinnern an die Wurzeln oder wo die Technik herkommt, wie es angefangen hat. Es ist ja auch schön, sich damit auseinanderzusetzen. Und trotzdem natürlich Innovation zu umarmen, so wie wir es auch in Potsdam tun.
0: Absolut, absolut. Aber deswegen schätze ich Potsdam. Hier hat man quasi die Möglichkeit beides.
1: Mhm.
0: So.
1: Ja, total. Ja, was jetzt auch möglich ist, ne? Also ich meine, wenn man jetzt irgendwie ans Volocap denkt, was irgendwie wirklich ein Studio ist, was komplett ausgeleuchtet ist, du hast keinen Schatten, du gehst rein in so eine Kuppel, du hast, ich weiß nicht wie viel, 36 Kameras komplett um dich herum und dann wirst du quasi gefilmt als eine, als ein Avatar, eine 3D-Figur, die dann eingesetzt werden kann im Film. Und ich finde das faszinierend. Wirklich faszinierend, was da möglich ist. Und es ist toll, dass man eben auch diese Innovation hier hat in Potsdam. Oder auch das Mediatek Hub Potsdam. Ne? Also Potsdam ist ja auch ausgezeichnet als Medientechnologiestandort, auch mit der großen Mediatek Hub Conference, die immer im September ist. Also es ist wirklich krass, dann immer wieder zu sehen, was es auch Neues gibt.
0: Ja, ja, genau. Sei so gut, schenk uns noch ein Lied.
1: Ja, wenn wir noch was vorbereitet habe hier. Schwierig jetzt.
0: Ja.
1: Ich habe ja gesagt, ich habe Swingtanzen angefangen. Das mache ich immer noch. Das ist quasi ein Hobby. Gut. Ich habe einen meiner Lieblingssongs, Duck Fever von Fred Jackson, dabei.
0: Okay. Mach mal.

0: Super. Ja, vorhin zwischendrin hast du mal den neuen Walk of Fame,
1: Den Boulevard des Films.
0: den Boulevard des Films
1: Ja.
0: erwähnt. Als die Idee hochkam, war ich erst ein klein wenig überrascht und dann dachte ich, na ja, das ist angemessen.
1: Total. Ja.
0: Ich dachte, das ist das übertrieben oder nicht? Nee, es ist wirklich, also hier ist es angemessen. Anderswo wäre es irgendwie ein bisschen übertrieben, aber hier.
1: Ich bin ausgerechnet in der Filmstadt. Ich
0: Ja.
1: meine, die Idee, dass, also es passiert so viel Film in Potsdam, aber man muss ja auch sagen, auch internationale Hollywood-Produktionen kommen nach Potsdam, aber da ist ja immer alles abgeriegelt. Man will ja nicht, dass Leute dazukommen, dass es erstens die Information nach außen dringt, was hier gerade, wer hier gerade dreht. Andererseits braucht man wirklich höchste Konzentration an einem Set. Das heißt, es ist dann auch ist schwierig, wenn Leute reinlaufen oder können wir mal gucken oder so. Deswegen ist ja alles abgeriegelt
0: Ja,
1: quasi.
0: genau.
1: Und deswegen bekommt man ganz oft gar nicht mit, wenn und was in Potsdam gedreht wird. Und dann finde ich es umso schöner, dass da die Stadt auf die Idee kam, den Boulevard des Films, wir zeigen und sind stolz darauf, welche Filme hier in der über 110 Jahre Filmgeschichte entstanden sind. Und wir setzen die Titel mit Steinen in den Boden, sodass man einfach während des Spaziergangs, ah, ach, der auch, ach, und der und die Jahreszahl. Und das finde ich schön, dass das dann wirklich am Ende 50 Platten sind, in denen man vorbeispazieren kann. Und wirklich sehen kann, was hier gedreht wurde. Und das ist natürlich nur ein winziger, kleiner Teil. Und die Filme sind von einer Expertenjury ausgewählt aus verschiedensten Gründen. Aber das finde ich, nochmal ins Zentrum der Stadt zu rücken, um Film dort sichtbarer zu machen, finde ich eine großartige Idee.
0: Und viele Menschen wissen das nach wie vor nicht. Also, wir wollen es jetzt nochmal genau angeben. Na, es ist die Fußgängerzone.
1: Friedrich-Ebert-Straße, da fing das an.
0: Und geht dann hoch zum Brandenburger Tor.
1: In verschiedensten Bauabschnitten. Ich glaube, jetzt ist ja der zweite oder dritte. Ich wurde schon gefragt, wir waren jetzt auf dem Stadtwerkefest in Potsdam und dann fragte jemand, der neue Bauabschnitt, der ist doch schon fertig, aber da liegen gar keine Boulevardplatten. Aber die kommen doch noch, oder? Und ich weiß, ich finde es toll, wie sie mitfiebern. Die kommen auf jeden Fall. Die werden halt nachträglich eingebaut, genau, und reingelassen.
0: Und wie viel haben wir jetzt? Oder ist also ungefähr?
1: Haben wir jetzt
0: Oder wo sind
1: 10?
0: wir ungefähr angelangt? Ja, 10, okay.
1: Vielleicht? Ich, ehrlich gesagt, weiß ich es gar nicht, wie viel wir jetzt bei der Nummer. Das hat Sigrid Sommer war ja lange Bereichsleiterin im Bereich Marketing der Landeshauptstadt und sie hat das wirklich mit ins Leben gerufen und sie könnte dir alles dazu sagen. Sie ist wirklich die Expertin und ich weiß auch noch, wie wir zusammen mit mehreren Leuten wirklich den Bauplan, die Straßen vor uns liegen hatten, wir dann geguckt haben, okay, wo würde welcher Titel Sinn machen und wie kriegen wir auch eine Diversität pro Abschnitt hin, welche Filme wir wohin legen. Also da war ich noch mit dabei, aber ich kann dir jetzt leider keine genauen Zahlen nennen.
0: Okay, einfach mal, gibt es ein Beispiel dort, was ein kleines Lieblingsbeispiel von dir?
1: Von mir? Also ja, ich bin
0: Oder?
1: natürlich gefreut, dass Babylon Berlin dort ist. Ich finde aber auch Grand Budapest Hotel, wenn ich Wes Anderson
0: Ja.
1: filme, der kommt immer wieder nach Babelsberg. Und da ist eben auch das Handwerk vom Art Department, vom Studio Babelsberg. Ich finde es jedes Mal beeindruckend. Unfassbar schön. Ja, ich meine, die Legende von Paul und Paula,
0: Ja,
1: Klassiker in Potsdam,
0: okay, ja.
1: aber auch Coming Out. Also es sind wirklich so viele tolle Filme, die schon liegen. Metropolis, also darf nicht fehlen. Auch übrigens ein UNESCO-Titel, ne? Also UNESCO-Weltdokumentenerbe. Das Meisterwerk von Fritz Lang, auch aus den 1920ern. Also ja, da liegt sehr viel und da kommt noch einiges. Also ihr könnt gespannt sein. Oder zumindest könnt ihr es auf der Webseite auch schon einsehen, welche Filme dann noch dazukommen.
0: Jetzt haben wir diese, ich würde fast sagen, Stolpersteine der Filmerinnerung für Menschen, die entdecken wollen. Gibt es auch eine Möglichkeit, diese gute Sammlung, wenn man jetzt einfach nur so als Tourist mal kommt, irgendwo sich anzuschauen, im Filmmuseum zum Beispiel oder egal? Na, diese Auswahl zu verstehen, weil es ist ja nicht jeder hat quasi viele Jahre Film geguckt, in dem Sinne, wie es jetzt hier hochkultiviert gelobt wird, ja.
1: Gibt es nicht im Filmmuseum, aber natürlich online, also wie gerade schon erwähnt, auf der Webseite der Landeshauptstadt Potsdam und dann Boulevard des Films. Also es gibt so eine Unterkategorie Film und da ist auch der Boulevard und die Filme einzusehen. Und dann kann ich auch mal empfehlen, eine Stadtführung zu machen zum Thema Film.
0: Ja.
1: Also da gibt es übrigens auch, kann man dann da jetzt Sigrid Sommer erwischen.
0: Okay.
1: Und sie führt einen dann unter anderem mit andere Personen durch die Stadt.
0: Mhm.
1: Und da kann man auch mehr erfahren. Also sie geht auf jeden Fall, wenn es eine filmische Führung ist, auch am Boulevard vorbei und macht natürlich Sinn, darüber zu sprechen. Und dann kann man aber auch noch mal sie direkt fragen.
0: Und dann auf das, was man dann erlebt und neu entdeckt, quasi online gucken, das ist es, ja?
1: Genau, ja.
0: Gut, super. Jetzt sagen wir einfach noch mal, diese Adresse ist also bei der Landeshauptstadt Potsdam, unter dem Titel Boulevard des Films.
1: Genau, also es gibt ja so eine Suchfunktion und sonst könnt ihr, ich glaube, es ist auch links an der Seite und dann ist das unter Kultur und dann Film und dann... Ja, seht ihr Film Potsdam und da habt ihr auf jeden Fall auch den Boulevard. Also es ist auf jeden Fall auch ein Artikel und eine Unterseite, auf die man gehen kann.
0: Super. Danke für diese Ausblicke. Jetzt haben wir noch ein paar Minuten und ich würde einfach noch mal so in einem Satz, worauf freust du dich als nächstes? In deiner Arbeit oder auch sonst?
1: Ich freue mich auf jeden Tag, den ich arbeiten darf, diesen Job machen zu dürfen. Ich glaube, ich bin sehr dankbar dafür, weil ich nie gedacht hätte, dass ich was mit Film arbeiten kann. Deswegen würde ich alle, also ich komme aus einer kleinen Stadt, in der das nicht normal war, dass man in eine Kinderfilmuniversität gehen kann.
0: Ja, genau.
1: Und es wird manchmal so unterschätzt in Potsdam, finde ich, dass wir diesen Schatz hier haben, diesen Filmschatz.
0: Mhm.
1: Und deswegen würde ich alle einfach nur ermuntern wollen, es auszuprobieren oder auch eine Scheu abzulegen. Ich habe gedacht, niemals nehme ich an der Filmuniversität. Und ich bin reingekommen und jetzt habe ich diesen Job und darf im internationalen UNESCO-Netzwerk arbeiten. Und manchmal muss man einfach Dinge auszuprobieren. Und ich würde mir wünschen, dass das viele in Potsdam weiter tun, wissen, was es hier für ein Schatz ist. Nehmt diesen Titel UNESCO City of Film mit nach Hause. Seid stolz darauf, denn auch ihr seid Teil davon. Es gibt so viele, die Geschichten zum Thema Film zu erzählen haben oder einfach gerne Filme gucken oder Festivals gehen.
0: Ja.
1: Von daher bin ich einfach sehr dankbar über diesen Job, der wirklich jeden Tag anders ist, sehr vielfältig ist und ja, kommt so viel mehr Landscape im November. Die Termine haben wir noch nicht, aber wenn ihr Lust habt, meldet euch bei uns. Ihr könnt euch bei dem Newsletter anmelden. Auf Instagram könnt ihr uns folgen, dort findet ihr immer aktuelle Termine.
0: Gut, jetzt einfach da nochmal eine ganz konkrete Adresse.
1: Das ist City of Film Potsdam.
0: Gut.
1: Mit Unterstrichen.
0: Mit Unterstrichen.
1: Bei Instagram. Ihr findet uns auch auf LinkedIn, da ist es auch Potsdam, UNESCO City of Film.
0: Gut. Nee, das ist schön, wie du das sagst und ich freue mich mit dir auf deinen nächsten Auftritt sozusagen. Guck dann immer.
1: Ha, sehr schön.
0: Ja, genau. Und hab noch eine kleine Einladung. Das ist noch nicht ganz ausgereift, aber wenn alles klappt, können wir bald ein kleines Festival für Lastenrad und Kultur wieder machen, Mediatrack Festival, am 12. September. Und vielleicht kriegen wir da auch irgendwie eine kleine Filmaktion. Wäre doch schön, können wir mal überlegen, auf ein Lastenrad.
1: Ach na klar, da kann man immer gemeinsam brainstormen, was noch so geht.
0: Na, und bis dahin, vielen Dank für deinen Besuch.
1: Vielen Dank für die Einladung, eine tolle Moderation.
0: Und ich hole noch mal einen Song von Freunden rein. Awesome.
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0: Ja, wir sind beim Freien Radio Potsdam. Am Mikrofon ist Erich. Und er freut sich auf den Musiker, den wir gerade gehört haben. Und bitte stell dich vor.
1: Ich bin Arkadiusz Didavi. Ich komme aus Benin, Westafrika. Ich bin Musiker, Bassist, Sänger, Komponist, Arrangeur. Und meine Musik, also ich verbinde den Rhythmus aus meinem Heimatland Benin mit dem Jazz, genau. Das ist meine Musik.
0: Genau. Ja, danke schön dafür.
1: Danke, Erik.
0: Denn ich hatte die Chance, Westafrika kennenzulernen, ein bisschen nur. Und die Rhythmen sind fantastisch.
1: Ja, ich
0: Ne?
1: finde auch.
0: Unglaublich vielfältig und lebensfroh und einfach schön, ja.
1: Ja.
0: Ja. Also Rhythmen, die uns wirklich einen großen Reichtum
1: Genau, das
0: geben.
1: ist bei uns, es gibt so viel Rhythmen, so viel, die man, es gibt an, das ist was passiert in meinem Jazz-Quartett. Manchmal, wir spielen die Rhythmus für 6 Achtel, die Leute haben noch nicht kennengelernt. Das ist noch so neu für die Leute, genau. Die klingen einfach so. Takak, takak, tantara, tantara, takak, takak, takak, takak, tantara, takak. Und das ist Wahnsinn.
0: Wahnsinn, ja. C'est la folie, wow. Ja, toll. Wir haben uns schon kennengelernt
1: Jo.
0: über deine wunderbare Frau und ihre Arbeit. Genau, und und ja. Wir haben gesprochen über humanitäre Arbeit und so weiter, das sie macht. Sie setzt sich ein für Handicap International, was sehr wichtig ist. Und ganz offensichtlich kam sie nach Westafrika, nach Benin, wollte dort arbeiten. Und begegnete unter anderem einem tollen Musiker
1: Genau.
0: und verliebte sich. Und das ist doch eine wunderbare Geschichte.
1: Ja.
0: Eine wunderbare Geschichte. Jetzt, das ist sicherlich schon ein paar Jahre her.
1: Ja, also wir haben uns schon kennengelernt, wir sind schon zusammen seit 27 Jahre.
0: Wow,
1: Ja,
0: fantastisch, ja.
1: 27
0: Das
1: Jahre.
0: kann ich sehr gut nachfühlen. Ich habe mit meiner eigenen Frau jetzt vor wenigen Tagen 30. Hochzeitstag gehabt. Und
1: Super.
0: das ist heute etwas Seltenes, oder? Wenn man gemeinsam auf eine gute Beziehung über längere Zeit schauen kann. Und diese Beziehung, ich glaube, das ist ganz offensichtlich, hat etwas mit Kultur zu tun. Ja?
1: Ja, total, total finde ich. Kultur und auch, das ist, man kann nicht in Beziehung Ehrlichkeit, Kultur und auch Ehrlichkeit, genau, das ist so wichtig und da muss funktionieren. Genau.
0: Aber wenn man solche Rhythmen hat, dann lernt man, wie man miteinander kommunizieren kann. Ne? Das ist also ich fand das immer wirklich beeindruckend, dieser Reichtum
1: Ja.
0: an Rhythmen. Das ist eigentlich miteinander sprechen, ne? Oder? Auf
1: Ja.
0: eine andere Art und Weise.
1: Ja. Ja. Also, unsere Leben, also das ist dieses Wort Kommunikation, ist also für mich, das ist was ist so tief wie man kann nicht was positiv also machen ohne Kommunikation. Und das ist so wirklich so wichtig. Genau.
0: Und die Trommel, ich sag mal, spricht.
1: Ja.
0: Warum sage ich das? Als ich bin ja auch hier zugewandert. Ich bin auch ein Einwanderer hier. Zu dem Zeitpunkt, als wir überlegten, hierher zu ziehen, hieß es Nairobi oder Berlin. Und meine Frau sagte, Berlin kennen wir noch nicht. Und dann überlegte ich, okay, wo ist die schöne Seite von Berlin? Das ist Potsdam. Sunny side of Berlin. Ja, und dann begann ich überhaupt erst hier das kennenzulernen und schätzen zu lernen und verstehen zu lernen, denn es war mir fremd. Ich kannte Berlin nicht, ich kannte Ostdeutschland, die DDR nicht. Bin mal als Jugendlicher hier einmal durchgefahren auf dem Weg nach Polen, aber in einem verschlossenen Zug. Boah, völlig andere Zeiten. Ich bin ein Fossil aus dem letzten Jahrtausend. und dann, wenn man hier leben will, dann beginnt man zu gucken, wie leben die Menschen hier. Und wir haben dann unter anderem, habe ich einen Chor gefunden, einen Gospelchor in Babelsberg, wo ich dann mich musikalisch und praktisch auch gut fühle, wohlfühle.
1: Ja, super.
0: Ja. Und dann begann ich zu gucken, was ist die Geschichte von dieser kleinen Kirche da, kleine Dorfkirche da, Friedrichskirche. Und nebenbei kam eine Anekdote hoch, die dann, also natürlich ist in der Zeit der Wende 1989, 90, ist hier unglaublich viel passiert, aber die Menschen sind oft auch zuerst einmal zu den Kirchen gegangen, weil dort ein gewisser Schutzraum war, wo man offen sprechen konnte und nicht so direkt bedroht war, nötigenfalls. Und die haben untereinander, diese Kirchenstationen, die das gemacht haben, die haben sich verständigt mit Trommeln. Das war für mich echt erstaunlich. Also ich weiß das jetzt von 4 Kirchen, wie die an einem bestimmten Tag bestimmter Rhythmus getrommelt haben, von der einen zur nächsten, zur übernächsten.
1: Ja.
0: Wir machen jetzt eine Aktion und das. Sprechen mit den Trommeln.
1: Ja.
0: Für die Revolution.
1: Für die Revolution, für die Aufwachen, für
0: das Wachen, genau.
1: Genau, ja.
0: Für die Diskussion.
1: Für Liebe auch.
0: Ja, ja, ja. Ja, genau.
1: Für Liebe.
0: Ja, aber irgendwie denkt man, das muss anders. Nein, das war auch hier wenigstens klein. Und natürlich gibt es starke Traditionen, die so die Menschen eng machen oder so. Aber es gibt manchmal auch diese Erinnerungen, wo das Herz aufgeht.
1: Ja.
0: Und ich glaube, man wird immer daran erinnert, wenn man solche Musik hört.
1: Ja.
0: Das ist eine ganz wichtige Botschaft. Vielleicht nur für einige wenige, aber für die ist das ganz wichtig.
1: Ich glaube, vor 15 Jahren, ich könnte schon sagen, Musik ist mein Job.
0: Ja, ja.
1: Musik ist, was ich mache in meinem Leben, ist mein Job, Geld zu verdienen. Aber heutzutage, das ist so, Musik hilft mir zu leben. Ja. Weil also durch die Musik passiert aber so viele Sachen. So viel Musik schon selbst ist schon eine Weg, die für große Kommunikation. Und Musik tut also einfach mehrere Leute erreichen. Es gibt andere Seite von Musik, die ich persönlich habe ich entdeckt, dass es nach meiner Ausbildung wie Musiktherapeut, das ist noch ein anderer Weg, weil in meinem ganzen Leben habe ich gedacht, okay, Musik, das ist schön, Musik ist Kommunikation, Musik ist, muss ja schön Not, Akkord, Harmonie sein und muss immer toll klingen. Aber nach meiner Ausbildung habe ich einfach verstanden, okay, Musik, die muss die Patienten helfen zu heilen, muss nicht immer schön sein.
0: Ja.
1: Muss nicht immer schön sein, muss nicht immer super klingen. Nee, das ist, also erstmal kommt diese Verbindung. Was der Therapeut kann machen und direkt verbinden hat mit den Patienten. Das ist der erste Weg. Okay, welche Musik, welche Percussion muss sein, welche Motiv muss sein und öfter solche Kommunikation oder solche Motiv kommen erstmal nicht von der Patient, von der Therapeut, kommt von also man nimmt diese Motive einfach und amüsiert langsam mit den Patienten und danach man sieht, was andere Personen, die interessiert sie, kommt zu uns und also Musik hat so viel Kraft, wirklich so viel Kraft. Und wenn ich komme genau auf dieses Kommunikation, Musik in unserem Dorf, vor langer Zeit, die Leute benutzen also Musik, wenn es gibt Krieg, tun die Leute aufwachen. Oder Leute, es gibt Krieg, wenn die Trommel macht, pata pata du du du, pa pa pa, alle wissen schon, pata pata du du du, pa pa pa. Okay, ja, normal, muss klingen dreimal, dritte Mal, oh, es gibt Krieg heute. Dann, das ist, kommt schon wie Information schon.
0: Oder es kommt Frieden, oder es kommt Liebe.
1: Genau.
0: Ich mag Jazz seit langer Zeit. Einer der ganz großen Festival-Manager, der die größten Festivals immer organisiert hat mit zigtausenden von Menschen, der sagt, irgendwann wurde er krank. Und was ihm geholfen hat, was ihn geheilt hat, war Musik. Er hat dann beschlossen, er macht nur noch bestimmte Art von Musikfestivals. Ja? Weil ihn das selber heilt. Healing. Mm. Ja. So, und ja, ich denke, mir geht das heute auch so. Ich kann alles Mögliche hier, werde auch alles Mögliche zeigen und zu Gehör bringen, aber wenn ich selber gesund sein will, dann möchte ich zum Beispiel Musik von dir hören. Verstehst du? Ja, und natürlich haben wir alle unsere Probleme und schwachen Seiten und die Gesellschaft ist krank. Wir sind in Krisen, der Krieg ist nahe. Ja? Es ist wirklich wichtig, Musik zu bekommen, die gut ist für unsere Seele.
1: Genau, Musik zu bekommen, Musik spielen für die Leute, zu Abstand schaffen für diese große Probleme, die...
0: Ja, aber nicht vergessen. Kein Kitsch oder so, ja? Ja? Ja. Das ist auch eine Debatte, Schlager oder so etwas, ja? Also ich kein Kitsch, um zu vergessen, sondern um mit der Realität umgehen zu können.
1: Genau.
0: Ja.
1: Ja.
0: Lass uns noch mal reinhören bei dir. Du hast mir neue Musik mitgebracht. Ich muss mal schauen aus deinem neuen Album und Auswahl. Ja.
1: Musik von Afrikadelle, das ist meine zweite Projekt.
0: Ja. Okay. Zum Beispiel Horoya oder.
1: Genau.
0: Ja? Gut. Hören wir mal rein.

0: So, wir sind beim Freien Radio Potsdam. Am Mikrofon ist Erich und im Gespräch mit Arkadius
1: Didavi.
0: Didavi aus Benin, aus Westafrika. Und du lebst jetzt schon einige Zeit in Berlin und hast eine tolle Band, mehrere auf, also vor allen Dingen eine. Aber ich würde jetzt einfach mal gerne über deine Band sprechen.
1: Ja, also meine erste Projekt war meine Quartett, Jazzquartett. Da, was passiert in dieser Band, das ist so, das ist afrikanisch, Rhythmus von Benin, mit, gemischt mit Jazz, Harmonie, neue Jazz modern. Da wir, also das ist mehr Improvisation,
0: yeah.
1: Mehr Improvisation, Jazz und wirklich, das ist für, wie, was wir haben vorher gehört, das ist wirklich andere Farbe. Und auch, was ich mache öfter ist, also ich versuche, zu anders klingen.
0: Ja.
1: Genau, das ist so wichtig für mich. Und danach, was passiert in meiner zweiten Band, das ist so, wenn die Leute kommen auf meine Konzerte zu hören, mhm. Am Ende, sie sind so begeistert.
0: Mhm. Ja.
1: Aber es gibt eine andere Aber. Aber die Leute sagen, aber wir möchten auch tanzen.
0: Ja, das stimmt. Das stimmt. Jazz ist erstmal auch eine Musik für den Kopf und für die Kreativität, aber tanzen ist wichtig, total
1: genau.
0: Wichtig. Und du machst auch Tanzmusik.
1: Und genau, deswegen haben wir gesagt, okay, warum nicht, ich mache meine zweite Band, die Afrikadel heißt, meine Band, die zweite Band heißt Afrikadel, das ist Spielwort A und Frikadelle von Berlin.
0: Super, super. Ja, ja, ja, ja.
1: Dann die Idee hinten ist, also ein bisschen zusammen lachen, aber das ist für mich, das ist genau Spaß, tanzen zusammen.
0: Ja.
1: Frikadelle ist, was, wenn die Leute Mittag in Berlin.
0: Absolut.
1: Viel essen und das, es bringt uns sofort zusammen.
0: Das ist so. Ich war jetzt im Urlaub, 2 Wochen, das hat wunderbar. Und dann kam ich zurück. Das Erste, was ich gemacht habe, war eine Frikadelle essen. Genau.
1: Ja.
0: Da wusste ich bin wieder hier. So.
1: Ja, es passt immer gut mit scharf Soße oder Pfeffer oder,
0: ja,
1: oder
0: ja.
1: Sanft. Oder. Genau, dann meine Überraschung war, habe ich Afrikadel gegründet und also Afrikadel hat sofort viel, also wir waren wirklich erfolgreich mit dem Afrikadel, weil wir haben so wichtige Konzerte gespielt, Berlin Hoffest, mehrere Festivals, Berlin Messe und also Afrikadel ist in Berlin ist so geliebt.
0: Angesagt.
1: Dann und genau, wir machen genauso, wir tanzen und das Publikum tanzen dann mit uns auch.
0: Sehr schön. Ja, das ist super, denn ich habe dich ja eingeladen, zu einem Festival zu kommen, um uns mit schöner Musik nicht nur glücklich zu machen, sondern dass wir auch tanzen können. Auf dem Bassangplatz. Und ich sage jetzt einfach nochmal, für alle, die interessiert sind, solche Musik zu erleben, am Samstag, 12. September, machen wir auf dem Bassangplatz das Mediatrike Festival für Lastenrad und Kultur. Und dann tritt auch Arkadius auf mit seiner Band.
1: Genau, und wir freuen uns total, da zu sein und Spaß zu haben mit dem Großpublikum. Ja. Genau.
0: Super, wunderbar. Ja, ich freue mich auch schon. Und das Besondere an dem Festival ist, dass wir Lastenräder haben und das mit Kultur verbinden wollen. Wunderbar. Ja. Alternative Mobilität und alternative Kultur zusammenzubringen. Ja. So, das ist die Grundidee und möglichst bunt und sagt es weiter und macht mit. Das ist etwas, wo jeder mitmachen kann und soll. Ja, ja, mit einer Idee. Wir sind offen für Ideen. Genau, wendet euch an Erich. So, genau. Ja. Jetzt würde ich gerne noch einen Song von dir bringen. Wollen wir noch mal einen von Afrikadelle bringen?
1: Jo.
0: Ja, gut.

0: Wir sind beim Freien Radio Potsdam. Am Mikrofon ist Erich. Gespräch mit Arkadiusz Didawi, Musiker. Und wir hören seine Musik, die, glaube ich, uns wirklich belebt. Jetzt, lieber Arkadiusz, wie findest du gute Musiker? Weil du hast lauter gute Musiker um mich herum. Es ist nicht nur Arkadiusz, der hier gut am Bass spielt, sondern da sind viele gute Musiker. Na?
1: Ja, also man muss erstmal, ich nehme Zeit und ich lade die Musik ein, erstmal ein Jam Session zu machen. Mhm. Und nach der Jam Session vielleicht.

0: ein paar Spieler und auch gute Freunde, auch, weil wir verstehen uns und wir können sprechen über andere Dinge, auch nach der Musik. Dann die Probe, also ich mache alle Arrangements.
1: Machst du selber?
0: Ja.
1: Okay. Ja. Das ist echt komplex hier auch, also ganz schön anspruchsvoll, ja.
0: Das ist was, ich lasse ganz offen, das ist Improvisation.
1: Yeah.
0: Und auch, ich respektiere die Idee und Feeling von jeder Musiker, weil man kann nicht, also spielen mit Freude nur was steht auf dem Papier oder auf den Noten. Also es fällt immer was.
1: Mhm.
0: Dann und ich mache diese ganze Struktur und strukturiere alles, aber es gibt, wenn jemand, ich lasse, obwohl alles ist schon, ich habe schon diese Struktur gemacht, ich lasse trotzdem offen, weil manchmal meine Freund Musiker sagt, ja, Arkadiusz, aber dieser Teil, ich finde nicht schön, lass uns ändern. Okay, das ist Ben. Dann wir probieren alle möglichen Möglichkeiten und wenn eine passt besser, wir nehmen und wir gehen weiter. Genau. Diese offen bleiben und ja, Tür öffnen, Tür lassen für die anderen zu rein richtig kommen.
1: Hier war jetzt ein Name, ein Titel, ein Thema. Avinivazu. Was heißt das? Was ist die Botschaft?
0: Avinivazu ist, du kannst nicht alles machen alleine.
1: Ja.
0: Du musst, also, du erstmal, wenn du, was er singt, hat mir erklärt, wenn du Mensch ist, du brauchst erstmal Hilfe.
1: Mhm, ja.
0: Obwohl du mehr Geld hast, dein Geld kann nicht die alleine die alles machen für dich.
1: Genau, ja.
0: Du brauchst die andere.
1: Ja.
0: Deswegen, du musst denken, immer die andere helfen.
1: Ja.
0: Das ist diese ganze Geschichte, ich verstehe nicht ganz, aber er hat mir erklärt.
1: Okay. Schon. In welcher Sprache war das?
0: Das war Jula.
1: Jula.
0: Ja.
1: Denn es gibt so viele Sprachen. ich weiß jetzt, also ich habe dann manchmal Situationen erlebt in einem Dorf, 5, 6 Sprachen. Also es gibt, also muss nicht sein, aber es gibt wirklich unterschiedliche Sprachen, also mindestens 1 oder 2 ist oft, ja?
0: Schon, also wir sprechen über Sprache, aber Dialekte.
1: Und Dialekte, natürlich.
0: Dann,
1: ja.
0: Zum Beispiel, in meinem Land, also
1: Benin.
0: Wir sprechen Fon. Okay, Fon ist unsere Hauptsprache. Aber wir haben 52 andere Dialekte.
1: 52.
0: Ja, und also das ist Wahnsinn. Und so funktioniert auch die Percussion und Rhythmus. Also, jeder Ort sagt, oh, nee, in meinem Dorf, so spielen wir. Wir spielen. Und andere sagen, nee, in unserem Dorf, wir spielen anders, diese Dinge. Und diese Diskussion ist...
1: Auch mit den Traum. Super.
0: Genau.
1: Ja, klar. Klar. Also es ist ein Erlebnis, diese Vielsprache.

0: Mehrsprachigkeit und die Vielrhythmigkeit. Und
1: yes.
0: So, ja.
1: Und also über Rhythmus, mein nächstes Projekt, das ist dritte Projekt, ist Kinder- und Jungen-Projekt für Percussion,
0: ja,
1: in Berlin.
0: Okay.
1: Percussion, Rhythmus,
0: ja,
1: und Improvisation.
0: Gut. Gut, gut.
1: Improvisation.
0: Und wo bietest du das dann an?
1: Also, ich bin dabei zu gucken, es ist noch nicht ganz,
0: ja, ja. Du
1: ich bin dabei zu schreiben, diese Projekt.
0: Mhm.
1: Und also, bei uns, es gibt ein Kulturzentrum in der Nähe, Neulendorfplatte,
0: okay,
1: da.
0: Ja.
1: Ich habe schon mit der Direktor, ich weiß nicht, schon gesprochen.
0: Mhm.
1: Und also, wenn meine Idee ist schon ganz klar, ich muss also klar machen mit ihm. Mhm.
0: Ja, gut, gut. Ich bin neugierig, wie sich das entwickelt, denn wir können vielleicht auch im Projekthaus so eine Idee gebrauchen, weißt du?
1: Ja.
0: Ja, ja.
1: Und
0: ich kann mir gut vorstellen, dass es da interessierte Menschen, Jugendliche gibt. Ja.
1: Habe ich schon in die mehrere Schulen gemacht,
0: mhm,
1: weil wenn mein Jazzquartett, wenn wir sind auf den Tour,
0: ja,
1: wir verbinden mit Workshop.
0: Ah, okay.
1: Wir verbinden mit Workshop, dann, wenn wir Beispiel im Stuttgart sind,
0: ja, ja,
1: wir kontaktieren die Schüler in Gattringen oder Segelfliegen,
0: ja, ja, ja,
1: oder
0: ja,
1: was.
0: Ja, ja, sind wir,
1: und
0: ja,
1: ja, dann ich gebe solche Workshop.
0: Super.
1: Workshop auch. Percussion Workshop und für die junge Leute, die sind schon, haben schon, sind vorgestritten im Percussion.
0: Wow.
1: Ich gebe Polyrhythmus,
0: ja, genau.
1: Workshop.
0: Super. Wunderbar. Lass uns noch mal reinhören in einen Song von dir. Faut pas oublier.
1: Faut pas oublier, das ist eine lustige. Genau.
0: Ja?
1: Ja.
0: Okay.

0: Ja, wir sind beim Freien Radio Potsdam, am Mikrofon ist Erich. 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Ja, das war jetzt ein toller Song gerade.
1: Ja.
0: Arkadiusz Fopaubier mit einem Augenzwinkern. Mit einem dicken Augenzwinkern. Und mir ist dabei eine kleine Anekdote, eine Geschichte eingefallen, die ich erlebt habe. Mich hat natürlich gerettet, dass ich ganz gut Französisch kann. Ja. Meine Mutter ist Französin.
1: Ah, wow.
0: Und das hat mich sehr gerettet da in Westafrika.
2: Ja, total, das kann ich vorstellen.
0: Wirklich. Und du musst dir vorstellen, wir waren als Familie auch da, meine Frau, ich und noch ein kleiner Junge damals, mein Sohn. Vier Jahre, fünf Jahre. Und noch ganz kurz vor der Schule und er hat dann überall Französisch gehört. Und etwas später, ungefähr ein Jahr später, sind wir dann wieder hier in Mitteleuropa gewesen und haben meine Großeltern, meine Grandparents besucht, in Normandie. Und Koya war dann zum ersten Mal bei seinen französischen Urgroßeltern. Und wir redeten Französisch und dann sagt mir Kolja auf Deutsch, was ist das, die reden ja Afrikanisch.
2: Ja,
0: für ihn recht. War das einfach,
2: ja.
0: Für ihn war das Afrika.
2: Ja, sie hat recht.
0: Es ist eine Szene, die werde ich nicht vergessen.
2: Ja, ja, total.
0: Faut pas oublier.
2: Ja, faut pas oublier, nicht vergessen.
0: Les surprises.
2: Voilà.
0: Des cultures intermêlées.
2: Voilà.
0: Ja, also, wie geht das deinen Kindern hier? Sie haben ja auch diese Erfahrung mit vielen Kulturen. Und
2: also, ich habe nur eine Tochter. Und sie ist hier geboren, genau, und sie spricht Französisch, weil habe ich Französisch
0: d'accord.
2: Mit sie Französisch immer gesprochen. Und genau, bon. J'ai parlé souvent avec elle, mais sa mère a tenu quand même parler l'allemand. Avec elle tout le temps.
0: Gut, eine klare, gute deutsche Mutter.
2: Genau, okay. Das ist, was habe ich so super gefunden, weil also wenn man schon erwachsen ist, Sprache, neue Sprache lernen, ist immer ein großes Problem.
0: Das ist ein großes Problem.
2: Ja, und eine Sprache wie Französisch oder Deutsch, das ist nicht einfach schnell zu, also pauken und lernen.
0: Genau.
2: Sonst, heutzutage, meine Tochter spricht Französisch, Englisch, Deutsch, bisschen Portugiesisch auch.
0: Wow.
2: Ja, weil. Gut. Sie hat ein Semester in Portugal gemacht.
0: Prima.
2: Auch ein
0: tolles Land, ein wunderbares Land.
2: Wir waren dort vor 2 Wochen, ja. Wir waren dort, sie zu besuchen, Porto.
0: Porto.
2: Ja, sehr toll. Stadt, ja. Ja, sehr toll. Ja, Land.
0: Ja. Und wenn man nach Portugal kommt, Portugal selber ist eigentlich ein wunderbares kleines Land. Und wie soll ich sagen, das, was mal Kolonialismus war, kommt jetzt in Form von Menschen aus allen Himmelsrichtungen nach Portugal.
2: Ja. Genau.
0: Und ganz viele Kulturen, überall, überall in Portugal.
2: Viel, wirklich. Wir haben, ja, nette Leute sind überall, genau, wenn man Glück hat. Treffen sie, aber wir haben immer nette Leute getroffen.
0: Ja, genau. Ja. Greifst du das auf, so als Thema in deinen Songs? Weil das sind jetzt Songs, ich glaube, mit Bezug Binnen, Westafrika. Aber die Lebenserfahrung hier,
2: ja,
0: die Frikadelle.
2: Ja, Frikadelle. Genau.
0: Frikadelle,
2: ja.
0: Wie baust du die ein in deine Musik?
2: Also, Frikadelle. Wie baut?
0: Ja. Comment est-ce que tu tires... inspiration.
2: Ah, ok.
0: De par cette expérience fondamentale de vivre ici en Allemagne pure et dure. Hein?
2: Oui, exactement. L'histoire de Frikadelle, c'est le groupe même, c'est ça. Meine Idee für zum Frikadelle gründet, das ist genau so, das ist, also, weil wir sind, Frikadelle ist 100% Multikulturen.
0: Multikulturen.
2: Ja, und also, eigentlich, die erste Name von Frikadelle habe ich gesagt, das ist Mülleimer. Frikadelle ist Mülleimer,
0: la poubelle.
2: Die wir alle Musiker, fünf Musiker, wir kommen dort. Und was machen wir? Wir, unsere Stress von dieses Ort, wo leben wir, wir bringen, also wir schmeißen weg unsere in dieses Mülleimer, Heimat. Und da, und wir machen Musik. Also lass uns Musik machen, bisschen Abstand zu haben. So ist genau die Basisidee von Frikadelle.
0: Man kann ja wirklich Musik auf dem Mülleimer machen. Ich habe das gesehen und erlebt.
2: Ja.
0: Das geht.
2: Ja, dann das ist genau so, genau das ist, was habe ich gesagt vorher. Musik ist unser Beruf, aber Musik hilft uns wirklich zu leben und Abstand zu haben für ein paar Sachen, die wir müssen nicht vergessen.
0: Faut pas oublier, non? Moi du tout.
2: Genau. Dann dieses Inspiration, also Inspiration von solcher Musik, das ist nur, weil habe ich so verschiedene Richtung musikalisch Musik gespielt in meinem Leben, habe ich in Benin oder im Togo habe ich 6-mal pro Woche gespielt im Club, der man fängt 21 zu spielen bis 2 Uhr nach. Und was passiert in solchen Clubs? Man spielt Blues, man spielt Jazzstandard, man spielt Funk, man spielt afrikanische Varieté, man spielt kubanische,
0: Genau. Alles,
2: dann,
0: was ist,
2: Dann, also,
0: ja,
2: das ist...
0: Weil man so und so viele Stunden spielen muss.
2: Ja.
0: Und es muss gute Musik sein.
2: Genau.
0: Und gute Musik ist überall. Ja?
2: Wir nehmen einfach Trinkpause, aber danach weiter.
0: Ja.
2: Und also... Wow. Deswegen in Berlin, ich habe kein Problem mit die Kubaner einfach zu reisen, zu spielen oder egal, Funky oder Blues.
0: Wow. Ist, also ihr könnt euch freuen auf ein tolles Konzert beim Mediatrack Festival am 12. September auf dem Bassangplatz und dann gibt es Musik, die klingt so. Danke.

0: Wie an jedem dritten Montag im Monat begrüßen wir Sie, verehrte Hörerinnen und Hörer, zu 2 Stunden Radio Pax. Das ist das freie, nicht kommerzielle Radio der Stadt Brandenburg. Wir bringen heute die aktuellen Nachrichten aus der Tierwelt, Frau Schlecht.
1: Nein, tut mir leid. Frau Dr. Wundke ist wieder in Ostasien unterwegs. Wir hoffen, sie kommt heil zurück. Sie ist ja, wie die Hörer von Radio Pax schon mehrfach mitbekommen haben, eine ziemliche Draufgängerin.
0: Dann holen wir dieses philosophisch angehauchte Gespräch zwischen Ihnen und Frau Dr. Wundke über die Rolle der Menschheit in der Evolution nochmal aus dem Archiv. Des Weiteren sind wir stolz, wieder einen aktuellen Fingerzeig für Sterngucker präsentieren zu können. Gegen 18 Uhr gibt es dann eine Neuerung in unserem kleinen Programm. Wir haben uns vorgenommen, ab jetzt monatlich ein Gedicht vorzustellen. Heute hören wir als erstes ein persisches Gedicht von Assis.
1: Das wird dann so um 18 Uhr sein.
0: Dann kommt eine Einladung zum Jahrestag der Bücherverbrennung in Brandenburg von Birgit Patz und die Stadtspaziergängerin Petra berichtet von ihren Erlebnissen mit Touristen. Danach erhebt noch Herr Kirchmaus seine Stimme, um auf kulturelle Ereignisse in der Stadt Brandenburg hinzuweisen. Losgehen soll es aber mit einer weiteren Wiederholung eines Beitrags von Herrn Kirchmaus aus dem Jahr 2024. In Brandenburg ist die Stimmung zurzeit etwas beklommen, weil Frau Schmidt, Michelle Schmidt, gestorben ist. Eine starke Schauspielerin und Performerin, auch Pädagogin, eine absolut besondere, humorvolle und kluge Frau, eine grandiose Clownin. Das Bedauern ist überall groß und da ist es vielleicht gut, wenn wir an Michelle erinnern mit einem Beitrag von 2024, in dem sie drin ist. Das war nicht das einzige Mal, dass sie bei Radio Pax aufgetreten ist. Sie war beispielsweise auch als Geisha bei unserer legendären Live-Sendung von Aarons Boot am Uminohi, dem Tag des Meeres in Japan, dabei. Deshalb sie als Geisha. Ja, wenn man sie traf und fragte, du, ich brauche meine Geisha, könntest du dir vorstellen und so weiter? Ja, natürlich konnte sie. Und sie kam dann in grandiosesten Klamotten. Ja, Michelle, Olaf hat einen Radio-Pax-Beitrag von 2024 rausgesucht, in dem sie auch zu Wort kommt.

Grundstücken gibt es ein Balkontheater. Klingt komisch, ist aber so. Hohenstücken ist jener Ort, an dem vor langer Zeit das zweite große Neubaugebiet der Stadt Brandenburg gebaut und fürderhin auch so gerufen wurde. Meist aber hieß es einfach nur das Ghetto, wie so ziemlich alle Neubaugebiete der DDR. So richtig Ghetto wurden sie zwar erst nach deren Ende, aber man liebte politisch unkorrekte Vokabeln. Damals. Was nun darin das Balkontheater wäre, wurde mir vom Radiopax-Zentralrat aufgetragen, herauszubekommen. Vorab jedoch hieß man mich, die Platte von der Platte zu lauschen. Denn ohne Musik gibt's kein richtiges Balkontheater. Jedenfalls nicht in Hohenstücken.

0: also begab ich mich in das Labyrinth aus Betonscheiben. Obwohl man vorsorglich bereits ein Drittel davon niedergerissen hat, verirrte ich mich. An einem kleinen Häuschen war etwas aufgemalt. Eine ES-150. Ossis wissen, was das war. Daneben standen auf dem Bild zwei Typen, von denen einer fast wie Sebastian Block aussah. Sehr mysteriös die Gegend. Plötzlich mitten auf der Wiese eine Kuchentafel neben einer blauen Tischtennisplatte. Leute saßen daran und raunten mir die Kunde vom rechten Weg ins Ohr. »Da, wo auf dem Bärchen Spielplatz ist!« Nun, dort wartete im Gras bereits Frau Schmidt. Die kennt ihr doch, oder? Jeder kennt Frau Schmidt, jedenfalls in Brandenburg. Nicht aber kannte ich eine andere Dame. Wer war die?
1: Ich bin noch ganz neu. Ich bin jetzt zugezogen. Seit 3 oder 4 Wochen.
2: Von wo zugezogen?
1: Von Dresden. Und ich bin wirklich hierher gekommen, weil ich hier Kollegin habe, Schmidt, mit der ich so gerne arbeite, weil wir Freunde geworden sind, weil ich hier wirklich Freunde habe, mit Familie, allem drum und dran. Und deshalb bin ich nach Brandenburg gezogen.
2: Ja, aber wie kommt man dazu, wenn man aus Dresden kommt, dass man Freunde in Brandenburg hat?
1: Ja, den Detlef kenne ich ja schon länger. Wir kennen uns ewig aus Cottbus.
2: Aus Cottbus? Was gibt es denn da, wo man sich kennenlernen kann?
1: Na, das Blatthaus zum Beispiel. Das war das Jugendkulturzentrum, in dem habe ich angefangen, Theatercollagen aufzuführen, Leute zu versammeln, die ich auf der Straße angesprochen habe, weil die irgendwie so aussahen, als hätten sie Spaß, Theater zu spielen. Und dann haben wir dort bestimmt 10 Stücke insgesamt in 3 Jahren auf der großen Bühne aufgeführt. Und dort war Detlef Franke damals der Veranstaltungsleiter, der auch so Bands eingekauft hat und so. Und da haben wir uns, das ist unser Schattendramaturg. Der spielt auch mit und er ist ja jetzt so die älteste Generation. Bei uns geht es ja auch ganz viel darum, DDR, früher, dann Wendezeit, Nachwendezeit. Das ist hier einfach noch ein großes Thema. Also wir beschränken uns darauf nicht, aber es ist immer mal wieder, so wie jetzt zum Beispiel diese ersten Maifeiern, mal ein großes Thema wird.
2: In welchem Amt hattest du das damals gemacht in Cottbus, im Glatthaus?
1: In welchem Amt?
2: Na, was warst du da?
1: Ach so, na, Autorin und Regisseurin. Ich bin ja auch studierte Regisseurin.
2: Also, ja, aber da hast du doch noch nicht studiert.
1: Das kam erst später, aber angefangen habe ich wirklich aus dem Bauch raus. Ah. Und dann hat mir später jemand gesagt, Alex, was du da machst, das ist übrigens ein Beruf, du kannst das studieren. Ich so, ach was. Aha. Und dann bin ich nach Berlin, habe das da studiert und mache dann ganz viel Theaterarbeiten eben. Und sowas, was wir hier aber machen, das ist sowas ganz Besonderes. Weil wir hier wirklich frei sind. An einem Stadttheater hast du es immer mit Hierarchien zu tun.
2: Aber auch ein Engagement mit Geld und so, ja, was man ja hier auf der Wiese, glaube ich, nicht hat.
1: Doch, die WBG entlohnt uns auch.
2: Also,
1: ja, also das ist schon richtig Arbeit, was wir quasi machen. Und da fließt viel Arbeit rein. Aber die gehen uns jetzt nicht irgendwie auf den Sack, sag ich mal. Die ständig mit der Uhr daneben stehen oder uns Vorgaben machen so. Ich sammle natürlich, jetzt wenn 70 Jahre WBG gerade ist aktuell, ist das natürlich ein tolles Thema. Und wir wollen uns auch endlich mal einfach bedanken, so bei denen. Deshalb gibt's ja auch die Weißen Tauben. Diese Show soll eben diesmal extra so ausgerichtet sein, dass wir so tun, als wäre es jetzt der große Dankesmoment an die WBG. Und wie glatt die Show läuft oder wie schief, das ist ja dann wieder...
2: Das heißt, du warst, obwohl du noch nicht in Brandenburg gewohnt hast, schon mit bei den vorherigen, wie sagt man da, Inszenierungen?
1: Probenwochen und dann im Endeffekt, genau, war ich eine Woche im Kreativspace, durfte ich dann residieren.
2: Was ist denn das, Kreativspace?
1: Das Kreativspace ist gleich hier oben in der Graso. Michelle, wie heißt denn die Straße, wo das Kreativspace ist? Graso-Straße?
3: Nee, das ist hier die Friedrich-Graso-Straße.
1: Das hier ist die Friedrich-Graso-Straße.
2: Ich glaube, das ist hier alles Graso-Straße. Die geht ja einmal rundherum.
1: Die Bröse-Straße ist es. Genau. Und da ist ganz oben drin das Kreativspace. Genau. Das ist ein Ort von der WBG, der geschaffen wurde, um dort drin Veranstaltungen zu machen.
2: Eine Wohnung quasi.
1: Eine Wohnung. Eine ganz modernisierte Wohnung mit Küche, mit einem großen Flatscreen, wo auch Präsentationen drauf gemacht werden können. Dort können Kochabende stattfinden mit Bewohnern aus dem Gebiet oder wir Künstlerinnen, die dort die gesamte Plattenaufnahmen haben gemacht.
3: Genau, die ganze Platte. Die haben, glaube ich, auch Bastelnachmittage gehabt oder Seniorentreffs. Das ist irgendwie rundum für Menschen, die irgendwie in der WBG wohnen, glaube ich, oder?
1: Genau.
2: Wie, kann man Aufnahmen machen für eine Schallplatte? Gibt es da Equipment?
1: Nee, das hat der Herr Block extra mitgebracht. Ja. Die WBG hat uns Herrn Block eingekauft, auch einen lokalen Musiker, das ist ja so toll von der WBG, und hat ihn unsere Schallplatte mastern, war es glaube ich nicht, das hat nochmal jemand anders gemacht, aber er hatte dann quasi die musikalische Leitung.
3: wir haben da eine ganze Woche drin verbracht in der Wohnung.
1: Genau,
3: und der hat da sein ganzes Equipment angeschleppt. Und das war echt nicht wenig, ja? Nee. Das war viel. Wir waren auch noch mal kurz in seinem Tonstudio drin, aber auch nur einen Vormittag, glaube ich. Den Rest hatten wir alles in dieser Wohnung. Also sowas kann man da auch machen.
2: Wie lange gibt es die schon da oben, die Wohnung?
1: 2 oder 3 Jahre. Wenn wir jetzt im 3. Jahr sind, ja. Beim ersten Mal habe ich dort schon residieren dürfen.
3: 2, 3 Jahre.
2: Mhm. Das heißt, das ist irgendwie alles miteinander entstanden. Also diese Wohnung und auch das Theaterprojekt und...
3: Na, die Wohnung gab es schon vorher. Da gab es vorher mal eine Ausstellung in diesem ganzen Block von diesem Martin Maleschka. Martin Maleschka. Da war schon die Rede davon, dass sie jetzt diesen Kreativspace ausbauen. Genau, da gab es das Balkontheater noch gar nicht. Das gab es dann erst ein paar Monate später. Also die Wohnung war schon geplant.
2: Weil ich habe sowas noch nie gehört, dass es in einem Neubaugebiet einen Kreativspace gibt. In der 5. Etage, ja? Oder?
1: Ja, das ist von der WBG.
2: Hier sind, glaube ich, 5 sind es.
1: 1, 2, 3, 4, 5. Ganz oben an der Seite mit Balkon. So, es ist,
2: ohne Fahrstuhl.
1: Ohne Fahrstuhl allerdings. Ja. Also hier gibt es jetzt natürlich auch Blocks, wo es wird ja alles saniert. Das ist ja das Krasse, dass die WBG das macht. Die machen ja hier auch Spielenachmittage. Die haben Hitzebeauftragte hier. Also die kümmern sich einfach, es ist ja eine Genossenschaft auch, um ihre Mitbewohnenden hier. Und das finden wir halt auch irgendwie ziemlich geil. Also warum man gerne auch mit denen zusammenarbeitet. So.
3: Genau. Und vor allen Dingen ist denen auch immer wichtig, was ich ja so auch so schön finde, davon handeln ja auch unsere Stücke, eben, dass sich wieder Menschen zusammenfinden. Ne? Jung und alt, aus allen möglichen Etappen und Schichten. Dass das hier wieder möglich ist. So ziehen ja auch wieder gerade viele junge Leute in die Platte.
2: Ja, es kommen bald die Flüchtlinge aus Berlin und Potsdam, die es genau, da nicht mehr bezahlen können. Richtig, und dann kann man sagen, kommt in die Friedrich-Grasow-Straße, hier gibt es einen Kreativspace.
1: Naja, ich glaube, da dürfen nicht alle rein, unangemeldet oder so. Also, zu unserem Balkontheater können sie aber kommen, ja. Weil das ist umsonst.
3: Genau.
1: Wir haben sogar einen Pizzawagen diesmal bestellt.
3: Und einen Kaffeestand.
1: Und einen Kaffeestand, genau. Letztes Jahr gab es ja Schmalzstullen, im ersten Jahr hatten wir eine Gulaschkanone. Ja. So.
3: Man sitzt auf Liegestühlen, mittlerweile sind wir da auch drauf.
1: Ja,
3: mit unserem Motiv. Oh Gott,
1: auf dem Teil 1 sogar noch.
2: Genau. Wenn ich das richtig gesehen habe, auf dem Flyer stand ein Aufführungstermin 23.8. Das ist ja der nächste Woche.
1: Ja, Freitag, der 23.8. und am 24.8. jeweils 19 Uhr.
2: Und wie ich das verstanden habe, diese ganzen jungen Leute, also 1, 2, 3, 4, 5 sind es gerade heute hier, 4 Damen, ein Herr. Die sind Statisten und die sind heute das erste Mal hier dabei.
1: Genau.
2: Und am nächsten Freitag wollt ihr das schon aufführen? Wie geht denn das?
1: Na, das geht ganz einfach, weil wir geil sind. Alle. Ein bisschen Mut, ein bisschen beherzt, ein bisschen lustige Ideen,
3: ja,
1: oder?
3: Ja, auf jeden Fall.
2: Ja. Also, was improvisiert ihr denn das Stück, oder?
1: Na, wir machen schon Verabredungen, dass sich hier niemand verletzt. Also gerade, wenn wir jetzt Gäste haben, junge Leute, und wir wollen ja auch mit dem Fahrrad fahren, da ist es schon wichtig, dass wir als ja quasi Verantwortliche ein bisschen drauf achten.
3: Es wird auch einen Fahrplan geben, also schon irgendwie so. Aber
1: wenn Frau Schmidt und die Alex mal eine Impro hinlegen, das ist was anderes, weil wir sind ein eingespieltes Team. Ja. Und hier üben wir dann schon auch mal ein bisschen. Aber nicht zu viel üben, das macht nämlich keinen Spaß.
3: Richtig.
1: Wenn man dann alles nur noch richtig machen kann, das interessiert uns nicht.
2: Ja, aber es gibt doch auch Text beim Theater, den muss man da auswendig lernen und sowas.
1: Ja klar, und sonst klebt der Text mal irgendwo noch ein bisschen in der Seitentasche. Am Baum.
2: Okay, aber den habt ihr schon im Kopf quasi.
1: Da haben wir schon einiges, aber der ist auch noch nicht fertig. Wir brauchen diesen Kick auch einfach so. Das letzte Mal waren wir auch erst einen Tag vor der Premiere, wo wir sagen konnten, wir sind fertig.
3: Ja, das stimmt. Wir haben am Freitag gespielt in Eisenhüttenstadt und am Donnerstag haben wir uns da verabredet. Du hast uns das Textbuch in die Hand gedrückt und am Abend, Freitag, hatten wir Premiere.
1: Ja, und es war geil.
3: Ja.
1: Weil wir uns auch viel damit beschäftigen. Also wir quatschen auch in unserer Freizeit sehr oft.
2: Ja, ihr seid Theaterleute. Ihr könnt auch Texte auswendig lernen. Ja, also ihr könnt das viel besser als
1: unbedingt. Das ist ja auch das Beste, was es gibt fürs Gehirn. Das macht ja auch so Spaß.
3: Klebst sie unter das Kopfkissen, weißt du? Ja. Überall an der Badewanne, am Waschbecken, am Spiegel.
1: Genau.
3: Und hämmerst dir den Text rein. Ja, dann gibt es ja noch deine Kollegin, die, wenn du mal hängst, es beruht auf Gegenseitigkeit, die dir deinen Text sagt.
1: Genau.
2: Also Flöte hat er nicht, ne?
3: Kann nicht schief gehen. Nee, so Flöte haben wir nicht. Nee. Wir sind unsere selber. Unsere
1: Ach, das wäre eigentlich für hier lustig.
3: Ja, so
1: wenn wir das ja zum Thema machen, dass alles richtig sein muss. So eine Soufflöse-Muschel, weißt du?
3: In so einer Muschel,
1: In so einer Muschel.
3: Nee, in so einer Sandmuschel,
1: die da drinnen sitzt.
3: Ja,
1: und dann immer so, ich sehe nicht mehr durch. Das ist eine sehr gute Idee. Siehst du, so läuft es.
3: Siehst du, Jupp, so. Tolle Idee.
2: Aber weil es ja Open Air ist, muss der Souffleur ein Megafon haben.
1: Ja, oder so ein Handmikro. Oder ein Megafon haben wir auch. Das ist richtig lustig so.
3: Ja.
1: Und so entstehen auch unsere Stücke meistens.
3: Genau.
1: So, das ist alles da, behaupte ich mal immer so. Und dann muss man gucken, ob man einfach einen Zugang, ob man so offen ist, dass man das dann so, dass es zu einem kommt. So Flöße, das machen wir. Ich gehe mal zu einem Statisten, wa?
3: Ja, und ich rufe jetzt mal den Olli an. Wir brauchen nämlich ein paar Fahrräder. Wir brauchen ja noch ein paar Fahrräder.
2: Wie habe ich das jetzt richtig verstanden? Ihr spielt den Originaltext von Shakespeare?
1: Nee, nicht den Originaltext. Wir nehmen einfach mal die Balkonszene und wandeln die ab aufs Milieu-Neubaugebiet. Und Romeo kommt zu Havel Julia. Also, das ist eine total beknackte Idee eigentlich, aber...
2: Ja, aber dass man so einen Text dann auch sprechen kann, muss denn ja einer wirklich aufschreiben, richtig?
1: Ja.
2: Wer macht denn das?
1: Naja, das machen wir schon ein bisschen zusammen. Auch mit denen, die dann mitspielen werden, werde ich hoffentlich auch ein bisschen noch Input bekommen. Und sonst habe ich, glaube ich, ziemlich Spaß mit so Dingen, die sich dann auch ein bisschen reimen dürfen.
2: Okay, du bist der Textmaster, mehr oder weniger.
1: Ein bisschen. Aber wir haben auch unseren Schattendramaturgen, Detlef Franke. Wir haben ganz viele Storys von Frau Schmidt. Also wir machen das schon zusammen, aber ja, aber das muss man ja nicht so betonen.
3: Ja, so genau.
1: Das ist natürlich ganz lustig, wenn es da...
2: Warum müssen die Leute jetzt mit dem Fahrrad rumfahren?
1: Weil das wird unsere Eröffnung. Wir haben ja ein Lied, das beginnt mit immer wenn ich Fahrrad fahre, reiße ich meine Augen auf. Ist schon so ein kleiner Hit geworden hier in Brandenburg. Dass wir einfach alle zusammen auftreten können, wäre so die Idee, dass wir hier mit dem Fahrrad... Wir spielen ja das erste Mal draußen auf der Wiese. Sonst waren wir ja immer an die Balkone mehr oder weniger, na, nicht gefesselt, aber jetzt dürfen wir die ganze Fläche benutzen. Und da sind dann eben Fahrräder toll, dass wir in kurzer Zeit viel Meter machen können. Das sind so ein bisschen liegen gebliebene Choreografie-Fantasien, die ich da habe. Warte mal, ich glaube, die warten jetzt auf ein Go.
2: Da fiel vorhin der Name von einer Dame, die bei der WBG das alles ein bisschen in die Hand genommen und inspiriert hat.
1: Ja.
2: Wer war das nochmal?
1: Das ist Katja Fischbahn. Katja Fischer, Fischper und Matthias Osterburg. Die sind die Mäzen und die sind die Initiatoren. Aber vor allem Katja Fischbahn, die in der Öffentlichkeitsarbeit die Chefin ist, die hat sich ganz viel ausgedacht, dass es eben nicht nur Marketing ist, sondern ganz hohen sozialen Stellenwert ihre Arbeit bekommt. Also für die Leute hier und eben auch künstlerisch. So.
2: Ja. Eine letzte Frage. Ja. Mit wem sprach ich denn überhaupt heute?
1: Ja, also ich bin ja die Alex Wilke.
2: Alex Wilke.
1: Genau, Alexandra Wilke, Alexandra Christina Wilke, aber kurz Alex. Ja. Die Alex. Und das ist Frau Schmidt.
2: Ja, na die kennen wir ja schon.
1: Die kennen wir ja schon.
2: Die ist die waren immer schon.
1: Und ich bin ja jetzt auch hierher gezogen, genau.
2: Na Mensch, hey, war schicke mit euch. Und ich bin gespannt, am 23.
1: Oder 24. Wir spielen ja zweimal.
2: Ah, okay, ja, dann. Ciao, ciao.
1: Ciao, ciao. In Kleinkreuz, werden ihm einen Besuch abstatten und gucken, wie das da so alles ist mit den Tauben. Und dann werden pro Vorstellung 10 weiße Friedenstauben hochsteigen, gegen die Fenster klatschen und sterben.
3: Nein, sie fliegen einfach nach Hause, wieder nach Kleinkreuz.
1: Es geht um den Wahnsinnstext Check, Check, Sommer im Neubaugebiet. Wenn wir das alle zusammenrufen können.
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0: Die zuletzt angesagten Termine sind leider nicht aktuell. Wir haben diesen Beitrag von Herrn Kirchmaus aus dem Jahr 2024 wiederholt, um damit an Michelle Schmidt zu erinnern, die vor einer Woche gestorben ist. Auch der nächste Beitrag ist eine Wiederholung aus dem Jahr 2024.
1: Frau Dr. Wundke, verehrte Hörerinnen und Hörer, befindet sich zurzeit auf einer Exkursion. Ich glaube, sie ist wieder in der Mongolei. Deshalb wiederholen wir diesmal einen alten Beitrag. Er führt uns zurück in die Zeit der Landtagswahl 2024.
0: Ja, das spielt aber nur eine untergeordnete Rolle. Im Kern geht es um die Frage nach der Rolle von uns Menschen in der Evolution.

0: Sie hören die Nachrichten aus der Tierwelt hier bei Radio Pax, verehrte Hörerinnen und Hörer, mit unserer Biologin Frau Dr. Wundke. Frau Dr. Wundke, gestatten Sie mir eine mehr allgemeine Frage, die sich an den aktuellen Diskussionen um den Begriff des Anthropozäns entzündet. Wir Menschen sind doch die Spezies mit der größten, ich will mal sagen, Gestaltungsmacht auf diesem Planeten. Es ist, als wären wir zunächst Passagiere auf dem Raumschiff Erde gewesen und würden uns aufgrund dieser Gestaltungsmacht auf einmal in der Position des Kapitäns wiederfinden. Und nun merken wir, dass wir mit der Steuerung der Lebensprozesse auf der Erde heillos überfordert sind. Wenn wir, die Spezies Mensch, am Steuer sitzen, lenken wir diesen Planeten in den Abgrund. Die Spezies Mensch ist zwar in der Lage, die Erde zu gestalten, aber diese Gestaltung erweist sich zunehmend als Zerstörung. Wir haben ja die Erde verändert, indem wir sie quasi aus der Steuermannsperspektive gestaltet haben, aus einer überschauenden, beherrschenden Perspektive. Und eben dadurch haben wir uns in die leitende Position sozusagen und damit in die Verantwortung für den Planeten manövriert. Und es fragt sich jetzt, sind wir als Spezies am Steuerpult fehl am Platz? Können wir die Verantwortung, die wir uns durch die Unterwerfung der Erde aufgeladen haben, jemals tragen?
1: Also aus biologischer Sicht haben wir uns damit einfach gnadenlos selbst überschätzt. Und das Grundding ist, dass natürlich es immer Arten gab und gibt, die mehr in ihre Umwelt hineinwirken als andere Arten. Also ganz simples Beispiel, was alle kennen, der Biber, ne? Der Biber kommt ja so in feuchten Auen beispielsweise vor, braucht halt Gewässer auch, ne? Und der hat natürlich entschieden mehr Gestaltung in seine Umgebung hinein, als beispielsweise der Seefrosch, der in dem gleichen Graben da wohnt, ne? Und solche Arten, da gibt es inzwischen richtig eine eigene Richtung in der Biologie sozusagen, die sich mit solchen Sachen, mit solchen Zusammenhängen auch befasst. Und die werden gern als Bioingenieure bezeichnet. Und da gibt es verschiedenste Forschungen inzwischen in verschiedensten Weltregionen. Also Biber ist das klassische Beispiel hier bei uns natürlich. Anderes Beispiel auch dafür bei uns, die Eichhörnchen, die ja darüber, dass sie eben Samen verstecken als Vorrat und nicht alle wiederfinden, praktisch Waldgärtner sind, ne? Und das dann damit eben Bäume pflanzen und verteilen. Und könnte man sagen, okay, die Bäume schmeißen ja sowieso ihre Samen ab und dann wachsen da neue. Aber das Eichhörnchen verschleppt halt auch Samen, die normalerweise nicht so weit fliegen können, weil Bäume haben ja verschiedene Strategien auch, sich zu vermehren oder ihre Samen zu verteilen. Und da gibt es welche, die haben so geflügelte Samen, die Ulme und hier die Linde mit ihrem kleinen Propeller beispielsweise, oder der fällt noch relativ dicht, also aber auch kein Stück vertrieben werden, weiter weggetragen werden vom Wind. Aber so ganz extrem Pappelsamen, das sind ja nur so Flusen, die können natürlich vom Wind riesig weit weg. Während eine Kastanie fällt runter und da wächst dann halt die neue. Und wenn da nicht irgendwelche Tiere sind, die weiter wegschleppen, dann würde die Kastanie nur sehr, sehr langsam vorankommen in ihrer Besiedlung von neuen Gebieten. Also wie gesagt, Eichhörnchen und Biber beispielsweise bei uns. In Afrika ein beliebtes Beispiel der Elefant, was auch nicht alle so auf dem Schirm haben. Man denkt immer, der Elefant lebt seit Ewigkeiten da in der Savanne und läuft da durch die Gegend und frisst irgendwie Gras und andere Sachen. Aber der Elefant erhält und macht auch sogar neue Savannen natürlich, weil die ja gern auch frisches Grün fressen, wie alle möglichen Pflanzenfresser. Und deswegen also auch kleine Baumkeimlinge und Ähnliches rausrupfen und fressen. Und dann wachsen da keine Bäume, sondern nur Sachen, die sozusagen kurzzeitig so einen kurzen Lebenszyklus haben und immer wieder jedes Jahr neu wachsen können. Und das ist so ein Grundkonzept auch, was man erst im Laufe der Zeit erkannt hat, dass nämlich die Arten in ihren Lebensräumen, also nicht nur sozusagen da leben, sondern die auch schaffen. Das heißt, wenn die Arten weg sind oder eine bestimmte Menge an Arten, dann sind auch die Lebensräume nicht mehr stabil. Und das ist das, womit sich diese neue Forschungsrichtung sehr intensiv auch befasst, nämlich der Frage auch, wir ahnen ja schon, beziehungsweise manche wissen es, glaube ich, auch, oder nehmen es jedenfalls als gegeben hin, dass die Welt eigentlich zu komplex ist, als dass wir sie komplett erfassen können. Und da sind wir an diesem Steuerpunkt nämlich, ne? Wenn ich die komplexen Zusammenhänge nicht übersehe, ist es ein bisschen schwierig mit der mit der Steuerung. Und da kann ich auch ein schönes Beispiel bringen. Also es gibt einfach ganz simple Beispiele, wo man so, Biologen haben ja, hatten wir ja schon öfter das Thema, immer wieder irgendwie so eine Frage und dann haben sie beantwortet und haben neue Fragen dabei gekriegt und so geht es immer weiter wahrscheinlich. Und es gibt eine hübsche Story aus Nordamerika, Afrika und Europa hatten wir jetzt ja gerade. Und zwar, ich glaube im Yellowstone-Nationalpark war das, da hatten die Wapitis, also diese nordamerikanischen Hirsche, überhand genommen. Und dann haben sich die klugen Menschen, die ja die Zusammenhänge mal voll überblicken, gedacht, nein, ja, müssen wir einfach ein paar Wölfe ansiedeln, die fressen ja Hirsche. Das ist korrekt. Das Komische war, nachdem dann also auch die Wölfe die Wapitis dezimiert hatten, nahmen die Biber im Yellowstone-Nationalpark zu. Und man wusste nicht so richtig, wie hängt denn das nun zusammen, ja. Bis man das genauer geguckt hat und rausfand, die Biber, also das dadurch, dass weniger Wapitis waren, beziehungsweise die auch scheuer waren und so in offeneren Sachen, beispielsweise in den Pappelauen entlang von irgendwelchen Gewässern, sich nicht mehr so hintrauten, weil sie da von den Wölfen leichter gefangen und gefressen werden konnten, haben die Biber zugenommen, weil nämlich diese Pappeln zugenommen haben. Also Pappelschößlinge sind hochgetrieben, weil die Wapitis sie nicht abgefressen haben. Und das war wieder die tolle Nahrungsgrundlage für den Biber. Und das ist vorher keinem irgendwie klar gewesen, dass das noch andere Folgen haben könnte. Und das ist aber ein schönes Beispiel, auch ein relativ simples, dafür, dass wir eben zwar glauben, wir wüssten, wo die Stellschrauben sind oder was passiert, wenn wir am Steuerrad drehen, dass wir aber eben es nicht überblicken, was da alles noch mit zusammenhängt. Das ist auf Inseln immer noch viel dramatischer, weil da diese komplexen Ökosysteme, nenne ich es jetzt mal, einfach viel ausbalancierter sind und mit ganz speziellen Arten, sodass, wenn da eine Störung reinkommt oder gibt es ja diese ganzen berühmten Inselgeschichten, eben durch irgendwelche eingeschleppten Tiere, einheimische Tiere vernichtet werden, dann wirklich solche Ökosysteme ins Kippen kommen können, weil eben die entscheidenden Arten und nicht mehr im Gleichgewicht stehen. Und das hat sich eigentlich immer wieder gezeigt, seitdem man es untersucht, was ja schon eine Weile auch läuft. Ein anderer Zweig davon ist ja die sogenannte Invasionsbiologie, die also untersucht, wie Arten, die irgendwohin verschleppt werden, sich aufs Ökosystem auswirken. Ich nenne jetzt mal hier für uns in Europa nur beispielsweise den Waschbären oder aber die Nilgans oder im Wasser diese Schwarzmundgrundel, dass da also existente Ökosysteme, je nachdem sozusagen, wie gut sie ausbalanciert sind und wie viele Arten sie hier sind, das kann man inzwischen wirklich belegen und mit Modellen nachrechnen, dass wenn die Artenzahl, insbesondere dieser Arten, die als sogenannte Bioingenieure eben da tätig sind, ne, wenn die sozusagen verringert wird, weil der Mensch wieder irgendwas eingeschleppt hat, was diese Arten vernichtet oder sie selbst ausrottet, weil er sie irgendwie nicht haben will, dass dann solche Ökosysteme auch aus dem Gleichgewicht kommen und Arten aussterben können. Um es mal ganz simpel zu plakatieren wieder, dass es eben auch tatsächlich unterschiedlich ist bei den verschiedenen Arten. Wenn ich so eine Blumenwiese habe und da drauf eine Biene und jetzt stoppt eine Blume auf der Wiese aus, weil die Menschen die alle pflücken oder keine Ahnung, ne, ist das für die Biene nicht dramatisch, die nimmt dann eben Pollen und Nektar von anderen Blumen. Wenn aber die Bienen aussterben, werden die Blumen nicht mehr befruchtet, die Bienenbestäubung brauchen zumindest, und sterben noch viel mehr Arten quasi aus. Also die Biene wäre dann auch wieder sozusagen eine Schlüsselart, die also noch bedeutungsvoller ist. Und da wir aber nicht mal überblicken, was alles Schlüsselarten sind, ist es ziemlich, wie soll ich es nennen, anmaßend finde ich es ja immer persönlich, zu sagen, ja, wir machen jetzt das und das für die eine Art, dann machen wir dieses und dann ist das wieder alles im Gleichgewicht. Und das Krasse daran ist eben, dass es zwar Leute gibt, die, wie gesagt, inzwischen sogar mit Modellieren und weiß ich nicht allem solche Sachen eben nachvollziehen und auch praktisch Prognosen machen können, wie sich solche Sachen dann entwickeln, aber auch nur grob, weil die sind sich schon bewusst, dass sie nicht alles überblicken, dass aber doch immer noch eine sehr, sehr große Fraktion eben glaubt, der Mensch ist so mächtig und entwickelt ja noch neue Sachen und dann kann man da irgendwelche anderen Stellschrauben drehen und dann kriegen wir das schon wieder hin. Und das ist aus biologischer Sicht relativ unwahrscheinlich, weil, das ist ja das aus meiner Sicht das Grundproblem dabei, weil wir mit unseren technischen und sonstigen Möglichkeiten, die wir so entwickelt haben, viel, viel schneller sind, als die normale Evolution auf der Erde abgelaufen ist bis heute. Es gab ja tatsächlich schon mal eine ganz, ganz große, also es gab schon mehrere große Umwälzungen, aber es gab mal eine ganz gravierende auf der Erde und zwar, ich weiß gar nicht, wann das war, 2 Milliarden Jahre oder so, als die Cyanobakterien entstanden sind, die in der Lage waren, Photosynthese zu machen. Und die haben ja erst die Atmosphäre mit Sauerstoff angereichert, sodass das Leben, wie es heute existent ist, mit Pflanzen, die Photosynthese machen und dem ganzen Kram, dass das möglich wurde. Und das ist aber eben über Millionen Jahre gelaufen und nicht über 100, wie wir hier gerade versuchen, irgendwelche Sachen zu machen und glauben, wir könnten sie sozusagen dann regeln. Das halte ich für einen Irrglauben.
0: Die Evolution hat uns mit Vernunft ausgestattet und unsere Vernunft macht uns zur dominanten Spezies. Aber um dieser dominanten Rolle gerecht zu werden und zu einem verantwortungsvollen Umgang mit der Natur zu finden, müssten wir eigentlich, wie es aussieht, noch einen großen Evolutionsschritt nach vorne tun. Meinen Sie, wir sind dazu von unseren biologischen Voraussetzungen her in der Lage? Ich habe gehört, dass 40% der Autoneuanschaffungen SUVs sein sollen. Wahnsinn! Und wenn man zurzeit die Wahlplakate ansieht, muss man feststellen, dass ökologische Verantwortungslosigkeit inzwischen zu einer wählbaren politischen Option geworden ist. Das ist schockierend. Meinen Sie, dass wir den Entwicklungsschritt hin zu einem umsichtigen und behutsamen Umgang mit unserer Lebenswelt trotzdem noch schaffen? Geben Sie der Menschheit eine Chance?
1: Wir hatten das gerade letztens auch im Freundeskreis, die Frage, ob der Pessimismus sozusagen begründet ist oder nicht. Ich habe so ein bisschen die Hoffnung, wir sind ja beide schon ältere Semester, Frau Schlecht, ne? Ich habe also ein bisschen die Hoffnung, dass der Pessimismus in unserer Altersgruppe natürlich auch die vielen Lebenserfahrungen sind, zu denen eben auch etliche Schlechte gehören, die man als junger Mensch noch nicht hat. Also frustrierende Geschichten mit irgendwelchen Schwachsinnsentscheidungen, was Ökologie betrifft und so, ne? Dass man da sozusagen im Laufe seines Lebens eben neben positiven Sachen auch negative ansammelt und deswegen dann so ein bisschen negativ auf die Welt guckt. An schlechten Tagen sage ich auch, diese Menschheit muss untergehen. Das ist eigentlich zweifelsfrei. An guten denke ich mir, vielleicht kann sie doch noch die Kurve kriegen. Aber das Grundding ist, dass dazu eine Ehrlichkeit gehört, wo ich nicht weiß, ob die in so einem auf Wirtschaftswachstum orientierten System überhaupt möglich ist. Also wenn ich jetzt gerade rumlaufe und die Wahlplakate sehe, da frage ich mich immer. Also mein Lieblingswahlplakat oder eins meiner Lieblingswahlplakate ist von der FDP bei uns im Landkreis. Ganz junger Mann drauf und da steht, machen, was wichtig wird. Wo ich so denke, macht doch erstmal, was wichtig ist und dann könnt ihr ja machen, was wichtig wird. Ne? Und was ist das überhaupt aus eurer Sicht? Ne? Also da steht so viel Zeugs drauf oder auch, was ich, die und die wählen, dann gehen die Steuern runter, wo ich sage, ja,

0: auf, wenn man so ein bisschen rumliest, auch in den Zeitungen. Ja, offensichtlich schon zwei große Fraktionen. Es gibt die einen, die immer noch sehr überzeugt davon sind, dass der Mensch schon immer tolle Sachen erfunden hat und wieder irgendwas erfinden wird, was uns rettet. Und es gibt die anderen, zu denen zähle ich mich, die sagen, wenn wir nicht einsehen, dass wir nicht alles haben können, werden wir untergehen. Ja, also ich finde auch die Diskussion, die dann manchmal so läuft, ja, Wohlstand, also Wohlstand für alle. Und weiß ich nicht, wo ich denke, ja, was ist Wohlstand, ne? Wenn keiner hungert und jeder eine Wohnung hat und so, oder braucht jeder einen Porsche, keine Ahnung, ne? Ist ja auch sehr eine Frage dessen, was man als Wohlstand bezeichnet. Und das Grundding ist, wenn wir, was ich als Biologin schon für angeraten halte, sozusagen so leben wollen, dass wir unsere natürlichen Lebensgrundlagen, die wir ja auch nicht, also ich möchte sie A nicht künstlich ersetzt haben und B, es hat ja auch noch nie geklappt. Ja, ich erinnere an diese Biosphere-Experimente in Amerika, wo die ja versuchen wollten, sozusagen in so einer Glasglocke von allem Äußeren abgeschieden. Und die waren nicht wirklich von Erfolg gekrönt. Na klar geht das ein Weilchen, aber es ist nicht der Ersatz, einfach weil es eben komplex ist, unsere Lebensgrundlage. Und die hat sich, da sind wir wieder an dem Punkt, eben über Jahrmillionen entwickelt. Und dann zu glauben, dass wir bloß, weil wir jetzt sozusagen so einen Haufen Zeugs entwickeln und machen und tun können, sozusagen auch irgendwas finden, was dann sozusagen das alles ganz doll beschleunigt und dabei aber nichts aus dem Gleichgewicht bringt, das ist absurd. Aldous Huxley, den ich ja sehr, sehr mag, hat mal in einem, also er hat seinen Protagonisten in einem seiner Bücher sagen lassen, nicht Homo sapiens, sondern Homo imbecillus müsste es heißen. Also nicht der weise Mensch, sondern der blöde Mensch, ja. Ist ein bisschen was dran. Und das andere Ding ist aber, um nochmal zu zeigen, wie wir immer wieder in dieses Ding tappen, wir glauben, wir wissen sozusagen, was gut ist und wir machen es im besten Wissen, nach bestem Wissen und Gewissen. Da gibt es eine niedliche Story aus Nordamerika. Und zwar gab es da vor über 100 Jahren, gibt es vielleicht immer noch so landwirtschaftliche Forschungseinrichtungen, die Landwirtschaft beraten sollten, also die Farmer. Und die hatten ja damals auch schon das Problem erkannt, dass sie doch einen Haufen so eingeschleppte Unkräuter aus Europa übrigens ganz viel auch hatten, die dann den Farmern Probleme machten, weil die sich erstmal wild vermehrten, weil es keine Gegenspieler gab in den Ökosystemen da. Die entwickeln sich ja eben immer langsamer als die Eingeschleppten, wenn die gut Fuß fassen. Und dann hat also ein Mitarbeiter von so einer Forschungseinrichtung so eine Broschüre erstellt mit Abbildung zu diesen Pflanzen. Und um das möglichst realitätsnah für die Farmer zu machen, hat er, ich finde das so klasse, hat er also getrocknete Pflanzen und Samen mit in diese Broschüre geklebt. Und nachweislich damit sozusagen die Verbreitung dieser Unkräuter bewirkt. Ne? Das finde ich schon krass, ja. Also die Forschungseinrichtung, die sozusagen die Farmer beraten und davor eigentlich ja schützen soll, hat das selber ganz massiv beigetragen zur Verbreitung. Und das ist aber typisch, ne? Wenn man sozusagen weitergraben würde, gibt es bestimmt noch viele ähnliche Stories. Und man staunt dann immer, dass also der Mensch daraus nicht schlau wird, also insgesamt betrachtet, ne, und sagt, vielleicht ist doch eine Nummer oder zwei Nummern zu groß, als dass wir es als Art schaffen. Und ich glaube wirklich, das Grundproblem ist die Geschwindigkeit, dass also Evolution, so wie sie abgelaufen ist auf der Erde, für alle Arten eben viel langsamer läuft als das, was wir heute mit unseren, dank unseres Geistes, entwickelten Instrumenten. Und ich finde das gefährlich, das nicht zu sehen zu wollen, dass diese Geschwindigkeit einfach ganz, ganz gefährlich ist. Entwicklung ist keine Frage, ist okay, ne?
1: Also Entwicklung und Fortschritt, ja, womöglich, aber keine ungezügelte Expansion, kein ungebremstes, hemmungsloses Wachstum, sondern ein behutsames, mehr tastendes Voranschreiten. Ein Voranschreiten eingedenk der überwältigenden Menge dessen, was wir nicht wissen. Vielen Dank, Frau Dr. Wundke, für das erhellende Gespräch.
0: Ich hätte noch eine Buchempfehlung zu dem Thema sozusagen, haben es schon mal Arten geschafft, sich selber auszurotten, ist mir nichts ohne Zutun des Menschen. Klar kann man sagen, die Dodos sind selber schuld, dass sie ausgestorben sind, weil warum waren sie eben flugunfähig geworden, als der Mensch dann kam und sie und mit seinen verwilderten Hunden und so. Aber wenn ich also den Menschen völlig rauslasse, finde ich keine Art, also ich habe jedenfalls bisher keine gefunden, die es wirklich geschafft hat, selber ihre Lebensgrundlage zu vernichten. Das ist schon beeindruckend, ne? Und das Gegenstück ist ja diese Invasionsbiologie, von der ich schon sprach, also diese Verschleppung von Arten durch den Menschen, die dann aber natürlich in Ökosystemen sozusagen irgendwie anfangen, Fuß zu fassen oder auch nicht. Und da gibt es ein tolles Buch und das heißt Die Ameise als Tramp von Bernhard Kegel. Der hat übrigens auch einen coolen Roman, so ein Zeitreisegeschichten-Ding geschrieben, wo welche ins Miozän reisen. Aber dieses Buch ist, also auch Wissen, der ist Biologe auch und Schriftsteller halt. Dieses Buch hat ganz viel zusammengetragen an einfachen netten Stories, wie der Mensch sich ins Knie schießt, weil er eben glaubt, Also die alte Geschichte von Kaninchen in Australien oder von den Agarkröten in irgendwelchen Zuckerrohrplantagen, und die Schnecken fressen sollten, aber nicht die Schnecken fraßen, sondern irgendwelche anderen Sachen. Und der Mensch dann immer noch eins draufsetzt nach dem Motto, ja, dann hole ich jetzt die Schlange, die ihm frisst. Ja, die Schlange frisst die dann aber

0: auch nicht, weil es irgendwie besser schmeckende Vogeleier gab und so. Ne? Und man liest das und denkt immer, warum will die Menschheit es nicht begreifen, ja? Dass sie es nicht überblickt und deswegen es lieber langsam angehen sollte und nicht so, oh, da kann man doch. Und da ist das Anfangsbeispiel mit den Wapitis und den Biguan ja noch wirklich ganz entspannt zu betrachten, weil nicht viel passiert ist, ja.
1: Ja, auch für diesen Buchtipp vielen Dank, Frau Dr. Wundke, und bis zum nächsten Mal. Die nächsten Nachrichten aus der Tierwelt hören Sie, verehrte Hörerinnen und Hörer, in einem

0: Der letzte Beitrag war eine Wiederholung aus dem Jahr 2024. Nun aber kommt ein ganz frischer, brandaktueller Fingerzeig für Sterngucker von Andreas und Carsten. Carsten ist übrigens 60 geworden. Herzlichen Glückwunsch.
1: Wir müssen den Ventilator ausmachen.
2: Ja.

0: Das hört sich ja spacig an. Was hören wir da?
1: Es hört sich habitabel an.
0: Habitabel, okay.
1: Es ist die habitable Zone.
0: Achso, wenn man durch die habitable Zone, also die erkennt man an diesem Geräusch.
1: Ja, wenn man durchfliegt, dann macht es dieses Geräusch.
0: Okay. Ja, wie ihr hört, ist mal hier wieder der Fingerzeig für Sterngucker. Heute ist so heiß, wir mussten den Ventilator ausstellen. Aber wir fangen natürlich wie immer an mit den üblichen Sachen. Was ist denn hier los? Der Stuhl knarrt. Ja. Ich muss still sitzen.
1: Was ist heute hier los?
0: Am 14.07. war Neumond und entsprechend haben wir am 29.07. Vollmond. Dahingegen ist es dann wieder am 12.08. Neumond und am Neumondtag vom 12. zum 13. da haben wir das Maximum der Perseiden. Ist das nicht toll? Wir warten das ganze Jahr auf das Maximum der Perseiden.
1: Ja, Hauptsache ist der Himmel schön klar und man legt sich nachts am besten weit außerhalb der Stadt auf eine Wiese.
0: Ideale Bedingungen, diese kleinen Sternschnüppchen zu sehen. Das muss man ausnutzen. Und genießt die Sternschnuppen. Bis zu 100 Erscheinungen in der Stunde. Bis zu 100. Das heißt, mehr als eine in der Minute. Wenn man sie alle sehen könnte.
1: Wenn man sie alle sehen könnte. Man kann ja immer bloß einen Ausschnitt sozusagen des Himmels sehen. Das ist ein bisschen schade. 100, das ist schon gut. Da sieht man schon ab und zu eine.
0: Ist wirklich schon lange her. War noch in den 90ern. Da habe ich mal so an einer Insel gesessen. Hatte gar nicht gewusst, dass gerade das Maximum der Perseiden ist. Und da ist was runtergeflattert. Und wir haben im Dunkeln am Grill gesessen. Und die Perseiden flatterten nach unten. Es war wirklich eine ergiebige Nacht und wir konnten gar nicht genug kriegen. 12. zum 13. August. Ist ja Urlaubszeit, vielleicht hat der eine oder die andere Zeit oder Lust, sich das mal anzuschauen. Was ist heute mit den Planeten los? Am Abendhimmel sieht man noch die Venus. Ab 0 Uhr sieht man den Saturn. Bis zum Sonnenaufgang.
1: Der geht da auf.
0: Ja, der geht den Mars, sieht man so ungefähr ab 3 Uhr. Und das war's. Gut, die Sterne, die am Himmel funkeln, die funkeln trotzdem.
1: Die funkeln trotzdem, aber nicht so lange. Ist ja Sommer.
0: Ist ja Sommer, ja. Die Nächte sind kurz. Sommersonnenwende war ja erst am 21. Juni. Der ist ja gerade mal so einen Monat her. Wir haben wahrscheinlich noch nicht mal eine komplette Nacht. Also im Sommer ist es ja so, dass wir von der Dämmerung zur Dämmerung wechseln. Also die Sonne geht unter, sie geht aber nicht so weit unter, dass sie nicht noch den Nachthimmel beleuchtet und dann geht sie schon wieder auf. Also die macht ja so eine Halbkreisbewegung hinterm Horizont. Und das ist schon eigentlich ein bisschen schlecht für die Sternenbeobachtung.
1: Ja, man kann natürlich ein paar Wetterphänomene beobachten, wie zum Beispiel leuchtende Nachtwolken. Die sieht man eigentlich nur dann, weil die Sonne sozusagen so im Norden steht, dass sie über den Pol hinweg vielleicht nochmal so eine Wolke einleuchtet, die so 30 Kilometer hoch am Himmel ist. Gibt es einige. Und das ist auch ein interessanter Anblick.
0: Zeig mal bitte nochmal auf den Punkt.
1: Ja, da in Richtung Norden muss man gucken.
0: Ja, also mit dem Radio-Zeigefinger hat er in Richtung Norden hier aus
1: dem
0: Fenster gezeigt.
1: Aus dem Nordfenster.
0: Also ich muss noch mal betonen, die Perseiden.
1: Die Perseiden.
0: 12. zum 13.8. Also Dinge, die wichtig sind, das ist hier wie in der Bibel, die werden mehrfach erwähnt. Die habitable Zone.
1: Ja, wir sind mittendrin. Früher hat man ja sich die Planeten angeguckt, so rundherum. Und irgendwann ist man auf die Idee gekommen, sozusagen, dass die eigentlich alle um die Sonne kreisen, was nicht so offensichtlich ist. Und dann hat man gesehen, einige sind weiter innen, andere sind weiter außen. Irgendwann, da dachte man vielleicht noch, dass auf allen Planeten natürlich irgendwelche Leben ist.
0: Und grüne Männchen.
1: Grüne Männchen oder Einhörner.
0: Ja, genau, die hatten wir auch schon.
1: Und dann hat man sich irgendwie überlegt, wo kann eigentlich Leben passieren, wo kann eigentlich Leben entstehen. Und die Planeten, die weiter innen näher an der Sonne dran sind, sind heißer und die weiter außen sind kälter. Und dann dachte man, ja, das wird ja bei anderen Sonnen, anderen Sternen auch so sein. Und man hat sich dann irgendwie mal gedacht, ja, wo könnte denn Leben sein? Und da die Standarddefinition ist so, wo Wasser flüssig sei, ist. Also wo Wasser weder friert noch verdampft, sondern wo Wasser so flüssig ist, der Bereich. Und die Erde liegt mittendrin bei uns.
0: Ja.
1: Der Mars ist so knapp an der oberen Kante und die Venus knapp an der unteren Kante.
0: Da ist ja schon richtig heiß an der Venus.
1: Ja, also. Aber da merkt man, eigentlich ist es nicht so viel anders. Aber man merkt da spielt natürlich jetzt nicht nur die Entfernung von der Sonne, von dem Stern eine Rolle, sondern natürlich auch noch die Atmosphäre, die da ist und alle anderen Sachen, die Größe von den Planeten. Der Mars ist so klein, dass er eine dichte Atmosphäre halten kann. Die Venus ist ja fast genauso groß wie die Erde. Die hat aber so viel Atmosphäre, weil sich da das Kohlendioxid nicht abbauen konnte, dass die so dicht ist, die Atmosphäre, dass da ein hoher Druck ist, ein hoher Treibhauseffekt, was wir jetzt hier auch probieren bei uns, dass es da eigentlich viel zu heiß ist, dass da Leben passiert. Aber interessant ist natürlich, wie sieht das mit anderen Sternen aus, die überall sind? Wir kennen ja mittlerweile viele, viele Exoplaneten. Sind die in der habitablen Zone?
0: Kann man ja ausrechnen, glaube ich.
1: Ne? Kann man ausrechnen, na klar. Und das hängt natürlich auch wieder von dem Stern ab. Wenn das ein kalter Stern ist, dann sollten die näher dran sein, um in der Zone zu sein. Wenn ein heißer Stern ist, weiter weg. Und manche Sterne sind auch nicht so ruhig wie die Sonne, sondern die haben Ausbrüche, zyklische, wo dann im Prinzip alles, wenn da Leben wäre, das alles wieder weggeblasen wird. Also das wäre dann auch nicht so toll. Lustig ist, man hat für diese habitable Zone auch den Begriff Goldlöckchenzone.
0: Habe ich ja noch nie gehört.
1: Von den drei Bären und Goldlöckchen, von den Geschichten. Der Brei ist zu heiß oder der Brei ist zu kalt. Der muss genau richtig sein.
0: Verständlich.
1: Also Atmosphäre hatten wir schon gesagt, Magnetfeld sollte da sein. Also alle möglichen anderen Sachen müssen da noch sein. Bei uns spielt der Mond auch eine große Rolle, weil er die Umlaufbahn stabilisiert oder die Drehung stabilisiert, dass wir nicht so umhereiern. Denn ist ja auch immer die Frage, ist denn der ganze Planet lebensfreundlich oder gibt es nur einzelne Zonen?
0: Ich sag mal, wenn der irgendwie eine gebundene Rotation zu seiner Sonne hin hat, dann hat er wahrscheinlich zur Sonne hin und zur Sonne weg nichts, aber vielleicht auf den...
1: Vielleicht auf der Kante, genau.
0: Auf der Kante irgendwo, ja, kleine Zonen.
1: Wenn er sich zu schnell dreht, dann ist er gleichmäßig warm überall. Wenn er sich zu langsam dreht, dann ist Sommer, Wind, also Tag, Nacht so ein großer Unterschied. Also da spielen schon eine ganze Menge Faktoren eine Rolle.
0: Ja, aber da muss man ja dann eben auch Planeten finden, wenn man denn sagen will, da gut, habitable Zone, okay. Wie findet man das? Da hat man doch auch schon mit irgendwelchen Spektralanalysen von Elementen, die eben nur durch Leben entstehen oder durch die Leben entsteht oder so, hat man doch auch schon durchgeführt und hat sich da auch schon mehrfach geirrt und hat gesagt, na nee, vielleicht doch nicht und so weiter.
1: Ja, das ist auch nicht so einfach. Also man ist ja schon überhaupt ein Ding, die Exoplaneten zu finden und zu erkennen. Und mittlerweile hat man es aber geschafft, für einige, die an ihrem Stern vorbeilaufen, also sozusagen die so sind, dass sie den Stern kurz verdunkeln, dass man ein Spektrum von den Sternen gemessen hat. Und dann, wenn der Planet vorbeikommt, die Änderung des Spektrums auch, sodass man hofft, dass da einige Lichtstrahlen dann durch die Atmosphäre gehen und dass man damit einige Elemente der Atmosphäre bestimmen kann. Also da gibt es auch einige Sachen, die man da guckt. Das sind dann diese sogenannten Biomarker. Also das sind alles solche Stoffe, die auf der Erde auf Leben hindeuten. Das sind also Sauerstoff, Ozon, Methan, die solche Sachen sind. Die können aber auch anders entstehen. Es gibt ein paar Stoffe, wo man denkt, ja, die sind eigentlich so eine Sache für Leben. Aber wir kennen ja auch nicht alle geologischen Vorgänge. Also es kann sein, dass da das anders ist. Und die Hauptfrage ist ja auch eigentlich, ist das Leben so, wie wir es kennen? Also wir suchen jetzt eigentlich nach Leben, so wie wir es hier kennen. Muss ja nicht sein.
0: Aber andersherum ist es ja irgendwie so, dass die Elemente, die dort existieren,
1: sind dieselben,
0: genau die gleichen.
1: Sind dieselben Naturgesetze wie hier.
0: Ja.
1: Und wir haben aber, das erste bisschen Leben bei uns hat angefangen, das alles auf Kohlenstoff aufzubauen, auf Wasser aufzubauen und die ganzen anderen Sachen noch mit dazu zu nehmen. vielleicht woanders anders. Also kann ja auch Methan aufbauen, dann ist es vielleicht kälter alles oder irgendwas, was heißer ist auf Quecksilber.
0: Oder ist es vielleicht so, dass man Leben auch anders definieren kann?
1: Na, die Definition von
0: Leben. Nee, ich meinte, dass es schon so funktioniert, aber dass es eben virtueller ist, das Leben. Dass es nicht, vielleicht nicht unbedingt ein Körper ist oder sowas.
1: Ach so. Ich glaube, wenn man sich jetzt lange drüber nachdenken würde und versuchen würde, das Leben, so wie wir es hier kennen, so nachzubauen, das ist schon so unglaublich komplex im Detail, dass wir das uns nicht hätten ausdenken können.
0: Nee, bestimmt nicht.
1: Und da ist jetzt die Frage, ob wir das überblicken, ob das mit anderen Elementen ähnlich gut funktionieren würde. Weil es ist unheimlich komplex. Und dann ist natürlich auch die Frage, also wenn man sich so vorstellt, dass vielleicht nicht die ganze andere Planet so eine habitable Zone ist. Wir kennen es ja nur von hier. Aber es wäre ja auch möglich, dass es einen Planet gibt, wo es mehrere Formen von Leben gibt, die entstehen. Also am Äquator leben, wo es besonders Hitze mag und am Pol, die vielleicht ein bisschen kühler ist oder vielleicht auch mehrere Planeten in dem System, die unterschiedliche Formen von Leben haben.
0: Wo sich das Leben möglicherweise auch über Raumfahrt austauscht?
1: Ja, also da ist jetzt die Frage, die man sich stellen kann, auch auf einem Planeten, ob das Leben an einer Stelle entstanden ist und sich dann ausgebreitet hat und sich dann an die Umweltbedingungen jeweils angepasst hat. Oder ob es vielleicht an zwei Stellen entsteht und dann in seinen Sphären bleibt.
0: Oder ob sich doch vielleicht
1: oder
0: im Sonnensystem verbreitet hat oder ob es vielleicht denn doch aus dem tiefen All irgendwas hier eingeschlagen ist und ja, hier DNA verteilt hat.
1: Wie heißt sowas? Diese Theorie?
0: Transpermie.
1: Kann durchaus sein. Also bei uns, wir kennen ja einige Meteoriten, die vom Mars, ja, die also wo auf Mars ein großer Brocken eingeschlagen ist, der dann wieder Steine rausgehauen hat, die hier geflogen sind. Wir wissen bei der Erde, dass es Bakterien und Viren sowieso Sporen, aber Bakterien gibt, die bis in die höchsten Schichten sind, die dann vom Sonnenwind auch weggetragen werden. Also ich denke, wenn auf Mars irgendwie lebensfreundliche Bedingungen wären, dann hätten wir den mit infiziert
0: mit unserem Leben. Kann ich mir durchaus vorstellen.
1: Ja, also solche Sachen können natürlich auch passieren.
0: Also, es ist ja nicht so, dass im Weltraum kein Leben existieren kann. Kann sehr wohl. Das Bärtierchen, ne? Also hat man ja festgestellt, es verfällt dann irgendwie, es lebt ja denn, es stirbt nicht, sondern es lebt jetzt auch nicht so direkt weiter, sondern
1: verpuppt sich oder macht trocknet aus, aber
0: und so wie es wieder in lebenswerte Gebiete kommt, geht's weiter, ne?
1: Ja, also vielleicht sind wir ja auch so entstanden, ganz woanders, also das Leben.
0: Also wenn ich so denke, vor Millionen Jahren, wie das Leben hier aussah. Jahren. Und
1: also das, obwohl, nee, weiß ich nicht, 900 Millionen, also das ist schon eine
0: Weile. Na gut, nicht Milliarden, sagen wir mal Millionen Jahren, wie das Leben da aussah und ja, wie es sich durchaus entwickelt hat. Auch, ich sag mal, alleine vor 60 Millionen Jahren mit dem Aussterben der Saurier, wie sich das Leben denn weiterentwickelt hat, das kann ja durchaus anders. Also es können ja Einzeller gewesen sein, die hier vielleicht auch nur angekommen sind.
1: Ja, das auf jeden Fall. Also da wird nicht ein Saurier vom Himmel gefallen sein. Also klar, nee, das ist ganz, ganz kleine Einzeller wahrscheinlich.
0: Aber wir waren ja bei der habitablen Zone.
1: Genau.
0: Müssen die denn nur in habitablen Zonen transportiert werden, diese?
1: Nee, ich glaube, im Weltraum ist denn egal. Also da können die dann auch überall hinfliegen, wenn sie denn.
0: Harte Gammastrahlung, schnell mal durchgeflogen.
1: Ja, muss ja nur eins durchkommen oder mehrere oder ein Pärchen. Ja, vielleicht gibt es aber auch ganz andere Formen von Leben, die sich so wie Leben bei uns hier, so in Sporenform hier, das Unkraut von einem Garten zum nächsten springt und die Pilze. Vielleicht ist es auch so,
0: dass hast du da jetzt ein Trauma gerade? Mit deinem kleinen Garten?
1: Vielleicht ist das auch so, von einem Planeten, wenn wir jetzt mehrere in der habitablen Zone hätten, zur nächsten Planeten, welche Spezies könnten, ich meine, wir könnten das so, wenn jetzt auf Mars vernünftige Lebensbedingungen sein würden, dann wäre es für uns heute schon möglich, sage ich mal, da Leute hinzuschicken, wenn wir das wirklich wollten und die da eine neue Zivilisation aufbauen.
0: Ich denke, heute wären schon Menschen dort, wenn es ein lebenswerter
1: Planet wäre.
0: Planet wäre. Aber wenn es dunkel wird, schaut in den Himmel, die Perseiden kommen.
1: Und wenn ihr dieses Signal hört, wisst ihr, ihr seid noch drin in der habitablen Zone.
2: Ja. Wo ist mein Mikrofon? Hier ist mein Mikrofon. Das war wieder der Fingerzeig für Sterngucker mit Andreas
1: und Carsten.
2: Diesmal mit knackendem Stuhl.
3: Als nächstes hören Sie, verehrte Hörerinnen und Hörer, ein persisches Gedicht. Das Gedicht des Monats Juli bei Radio Pax. Unser Freund Assis, der 2012 aus dem Iran geflohen ist, hat dieses Gedicht geschrieben und wir haben zusammen versucht, den Inhalt so ungefähr ins Deutsche zu übersetzen. Hören Sie zunächst das Original auf Persisch.
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3: Sie hörten eben ein Gedicht von Assis auf Persisch. Hier nun die Übersetzung ins Deutsche. Agar Sangam, wenn ich ein Stein bin. Wenn ich ein Stein bin, werde ich ein großer Stein sein. Wenn ich ein großer Stein bin, werde ich ein Berg sein. Wenn ich ein Berg bin, werde ich ein Gebirge sein. Wenn ich ein Gebirge, wenn ich ein Kloß im Hals bin, werde ich zur Träne. Und wenn ich Träne bin, werde ich zur Wolke. Und wenn ich Wolke bin, werde ich zu Regen. Und wenn ich Regen bin, werde ich Sturm sein. Wenn ich ein Bach bin, werde ich ein Fluss sein. Wenn ich ein Fluss bin, werde ich das Meer sein. Und wenn ich das Meer bin, werde ich Aufruhr sein, werde ich wiedergeboren, werde ich zu einem Gedicht, zu einem Bildnis, das das Schweigen bricht, ohne Angst zu reden, ein Weltgespräch, ein Universum von Fragen und Antworten. Ein Ofen zu backen, Brot zu essen, Arbeit. Eine Welt voller Kinder, eine Welt voller Türen, eine Welt voller Spiele, eine Welt voller Freundschaften, eine andere Welt, eine menschliche Welt, eine Welt würdig, Welt zu sein.

0: Vor 93 Jahren gab es in Brandenburg eine Bücherverbrennung. Birgit Patz engagiert sich dafür, dass diese Bücherverbrennung nicht vergessen wird und hat im letzten Jahr eine Gedenktafel gespendet, die seitdem am Theater hängt, wo die Bücherverbrennung war. Und in diesem Jahr soll es wieder eine kleine Aktion geben, die verhindern soll, dass wir diesen Termin vergessen.
1: Ich würde vielleicht ein klein bisschen erzählen, wie ich eigentlich dazu gekommen bin, warum das so entstanden ist. Ich habe schon relativ häufig an den Lesungen der Bibliothek in der Stadt teilgenommen. Und zwar immer genau um dieses Datum, 27.07., organisiert die Bibliothek eine Lesung. Und weil mir das Thema wichtig ist, bin ich da regelmäßig dann auch hingegangen und habe an den Veranstaltungen teilgenommen. Und dann gab es so ein Schlüsselerlebnis. Und zwar war das mal beim Besuch der Leipziger Messe. Mir ist ein kleines Büchlein in die Hand gefallen. Es waren Fotografien, so postkartenartig, von Orten in ganz Deutschland, und zwar von Orten der bekannten Bücherverbrennungen, die aber kein Gedenkort sind. Das heißt Orte, an denen das anscheinend in Vergessenheit geraten ist. Und ich habe das so durchgeblättert und dann denke ich, Mensch, das kennst du doch, das ist doch ein Foto vom Brandenburger Theater. Und dann habe ich das mir genauer angeguckt und habe gedacht, das ist ja unglaublich, dass in dieser Stadt ganz klar ist, welcher Tag, nämlich der 27.07., welcher Ort, der Schweizer Garten, das ist der Ort, an dem jetzt das Theater steht, und ja, keine Gedenktafel. Auf der Postkarte war noch eine falsche Fotografie, die irritierte so ein bisschen, und zwar ist es der Eingang, wo sozusagen die Verladestation des Theaters ist, wenn große LKWs vorfahren und die Symphoniker auf Reisen gehen. Das war von den Autoren, dieses kleine Heftchen, der vermutete Ort, aber das kam mir schon immer so ein bisschen vor, als ob das nicht ganz der authentische Ort ist. So, und dann bin ich ein bisschen auf die Suche gegangen nach Menschen, die möglicherweise das ähnlich sehen wie ich, und hatte eigentlich vorgenommen mir, dass wir für 2023, nämlich zum 90. Jahrestag dieses Gedenkens, vielleicht schaffen, eine Tafel hier zu organisieren. Ich habe das zunächst mal versucht über den Theateraufsichtsrat. Ich bin ja lange Zeit Mitglied da gewesen. Die Idee ist positiv aufgenommen worden, aber das hilft ja nicht viel, wenn es denn keinen gibt, der sich kümmert. Also da gab es dann keinen Kümmerer. Nächster Ansprechpartner war für mich dann die Stadtbibliothek, weil sie ja einmal im Jahr diese Veranstaltung macht. Das war für Frau Stabroth in dem Jahr nicht schaffbar, so war die Aussage. Und auch die Jahre danach war es immer ein bisschen beschwerlich. Und dann habe ich weitergesucht nach Partnern und habe dann Partnerin gefunden, und zwar die Leiterin des Stadtmuseums. Anja Grote hat sich dann meiner Idee angenommen und wir sind gut in ein schönes Projekt gekommen. Das heißt, wir haben uns noch Leute dazu gesucht und wir waren da beide von überzeugt, dass wir das schaffen. Die Idee für die Tafel, da muss ich Anja nochmal danken, und Anja muss wieder anderen Leuten danken, die uns da wirklich unterstützt haben, das inhaltlich entsprechend zu bestücken. Ja, und dann haben wir den Förderverein des Stadtmuseums noch mit eingebunden, sodass diese Tafel dann über eine Spende dann auch finanziert werden konnte. Und so hat sich eine Gruppe von Leuten gefunden, die dieses Projekt letztes Jahr umgesetzt haben. An dem Tag, als wir die Tafel dann eingeweiht haben, waren auch relativ viele Leute vor Ort. Ich würde so sagen, vielleicht 50. Es gab Aufnahmen, es gab viel positives Feedback. Und diese Arbeit an dem Projekt hat dazu geführt, dass wir ein oder zwei Tage vorher ein Foto zugesendet bekommen haben, wo dann tatsächlich der authentische Ort zu sehen ist, dieser Bücherverbrennung. Und wir haben jetzt Folgendes vorgehabt, dass wir die Tafel durchaus so anbringen, wie eben ursprünglich gedacht, und zwar am Haupteingang des Theaters. Das ist ein wesentlich öffentlicherer Platz und aus meiner Sicht fürs Gedenken auch ein schöner Platz. Und wir haben aber die Leute im letzten Jahr auch mitgenommen auf die Rückseite. Das heißt, das ist der Parkplatz des Theaters, der Innenbereich. Und das war ursprünglich der Schweizer Garten, und zwar der Innenhof dieses Restaurants. Und die Bücherverbrennung hat in diesem Innenhof stattgefunden, was nochmal problematischer war, weil dieser Schweizer Garten hatte einen Außenbereich, der viel mit Holz war. Das heißt, es waren viele Bauten und von daher hatten wir ursprünglich, das heißt Anja Grote und meine Person, haben wir uns gedacht, man wird es ja sicherlich nicht im Innenbereich gemacht haben, weil wenn so viel Holzanbauten sind, aber das Foto zeigt es ganz deutlich, der authentische Ort ist wirklich auf diesem Parkplatz. In diesem Jahr wird es so sein, dass wir am 27.07. eine kleine Veranstaltung am authentischen Ort machen. Das heißt, wer diese Veranstaltung besuchen möchte, muss wirklich um das Theater rumgehen, muss an der Schranke vorbeigehen und dann zum Parkplatz des Theaters gehen. Da wird er uns finden. Wir sind noch am Ideen sammeln. Wir haben schon einen Stand, dass wir also sozusagen sagen können, in welche Richtung das gehen soll. Es wird wieder mit musikalischen Tönen, eventuell auch mit Tönen, die dann mit der Bücherverbrennung direkt zu tun haben können, also einen Teppich von Geräuschen geben. Wir werden uns, da sind wir jetzt noch am Überlegen, auf eine Reihe von Bildern einigen. Wir werden eine Projektion vornehmen und werden dann eine relativ ruhige Sache machen. Und die Grundidee ist, dass man vielleicht immer die Orte wechselt. Einmal ein Jahr eine öffentlichere Variante und im zweiten Jahr dann am authentischen Ort im Innenbereich und auf dem Parkplatz dann eine kleinere Variante macht. Und ich würde mich freuen, wenn die Leute ein bisschen aufmerksam sind. Es wird 18:30 sein, der Tag ist bekannt, der 27.07. Und wir laden gerne ein, insbesondere die, die dieses Jahr wieder bei der Organisation dabei sind. Ich freue mich ganz doll, dass das nicht alleine von mir geschultert werden muss, sondern dass ich immer eine Gruppe von Leuten finde, die gerne mit dabei ist. Und wir begrüßen sie gerne als Besucher und als Zuhörer für die Veranstaltung. Mhm.

0: Sie hören Radio Pax aus Brandenburg an der Havel. Petra, unsere Radio-Stadtspaziergängerin, war wieder auf Touristenjagd. Hier ihr Bericht.
1: Eure Spaziergängerin Petra, die war wieder unterwegs. Das heißt nicht die, sondern ich war unterwegs. Ja, wir haben Juli und im Juli ist ja Sommerzeit. Jetzt haben auch die Ferien losgelegt, Zeugnisse sind gekommen. Für den einen gut, für den anderen nicht. Aber in meinem Bekanntenkreis waren die Zeugnisse von den Kindern alle super. Also schön, nicht? Den Umständen entsprechend. Ja, meine Zeugnisse waren auch immer schön. Jedenfalls Mama und Papa haben sich gefreut. Aber gut, andere Thema, ich bin ja nicht wichtig. Jo, wichtig sind ja unsere Gäste hier in Brandenburg. Ne? Und ihr werdet nicht glauben, alle Fortland stoße ich auf die. Ja? Das heißt, manchmal rempeln wir uns so ja an. Letztens, da war ich am Steintorturm, Richtung Neue Heidestraße. Steintorturm ist ja übrigens unser ältester Wehrturm von der Stadtbefestigungsanlage. Hat ja auch so ein schönes Symbol da oben dran, ne? So mit Bienenkorb und Felder und der dritte, glaube ich, waren dampfende Schornsteine. Das weiß ich aber jetzt nicht so genau. Nee, die Schornsteine waren noch nicht, oder doch? Ich weiß es nicht. Müsst ihr mal selber gucken. So, und die beiden Fahrradfahrer, mittleres Alter, in fast Seniorenbereich, mit Fahrrad, ohne elektrischen Dingens da, die machten Fotos und guckten sich den Plan an. Touristen erkennst du ja immer, ja, die haben ja meistens auch oft diesen Plan vom Stadtmarketing dran, in der Hand. Nee, aber die hatten ihr Handy. Ja, und die gucken und suchten und fotografierten und freuten sich. Die waren wirklich richtig gut drauf. Ja, und dann sind wir ins Gespräch gekommen, wie das so ist, ne? Wenn man mal so über die Straße geht. Die Frau hat mir erzählt, die sind aus Hamburg. Der Mann hat immer genickt. Und dann hat sie gesagt, wir sind von Hamburg mal zu den kleineren oder anderen Gewässern, nämlich nach Mecklenburg, auf der Seenplatte, haben sich da denn die Fahrräder besorgt und sind jetzt so über Land, also natürlich über Land Brandenburg dann angekommen und weiter. So, immer dann auch suchen sich eine Übernachtung und waren so erfreut, dass sie uns hier Brandenburg an der Havel gefunden haben, weil es so viele schöne Kleinigkeiten hier gibt. Und dann kommt man so in Hundertste und Tausendste und erzählt so ein bisschen. Und eine halbe Stadtführung wartet im Stehen. Ja. Und die waren so dankbar, weil sie dann auch noch einen Tipp für das Essen gekriegt haben. Ja, die anderen dagegen waren zwei Frauen aus Magdeburg. Die habe ich im Laden getroffen. Ich brauchte nur ganz schnell ein schwarzes Kleid. Ihr wisst, für welchen Anlass. Ja. Ja. Und die Damen haben mir erzählt, die eine zumindest hat erzählt, dass er ihr Besuch bei hatte. Die hat dann die gleiche Bluse anprobiert wie ich, nur dass sie mir drei Nummern zu groß war. Aber dieser Schlamperlook ist ja heute aktuell. Ja. Und der anderen Dame hat es super gepasst und ausgesehen hat es auch gut, aber das war ihr zu teuer. Gut, kann ich auch verstehen. Jeder muss ja haushalten, wie er kann. In Magdeburg wollten sie mal so einen kurzen Abstecher nach Brandenburg machen. So, und dann wollten sie eine Dampferfahrt machen oder zumindest eine Bootsfahrt oder sowas. Aber denkst du, Puppe, ging nicht. War nichts zu machen. Der erste war weg, den sie hätten nehmen können, und der zweite wäre erst am Nachmittag. Naja. Und da die andere Dame nicht so gut zu Fuß war, haben sie versucht, ein Käffchen zu trinken irgendwo. Ja, war auch nicht so ganz einfach. Montags hat ja Café Pauline zum Beispiel zu. Ja, ist ja eine andere Geschichte. Ja, und die ganzen Museen haben ja auch alle zu montags. Montags ist ja der Museums-Spartag. Ne? Jo, das zu der Geschichte. Und dann habe ich noch mal zwei andere Frauen in einer verlängerten Neustädtischen Heidestraße getroffen. Da standen wir unter so einem Fenster, da guckt auch immer ein junger Mann raus. Nee, eigentlich jung ist er nicht mehr. Aber gut, sagt man ja so. Da ging es dann um den Weg zum Bahnhof am kürzesten. Ja, naja, haben wir dann beschrieben und sind dann auch ins Gespräch gekommen. Jedenfalls waren die dann hier auch auf Sightseeing aus, hatten das jetzt schon alles hinter sich und hatten die Nase voll und wollten wieder nach Hause mit dem Zug. Ja, und als die Damen dann weg waren, die ich dann noch unterwegs zweimal getroffen habe, komischerweise, ich war ja mit Fahrrad, dazwischen spricht mich der Herr am Fenster an und da sagt er, was, sagt er, mich ja Spielwaren? Ja, ja, habe ich gesagt, Mama hat da gearbeitet, Tante Agnes hat da gearbeitet, könnte noch ein paar andere Namen nennen. Olle Günther, der war ja der Modellbauchef und war auch Modellbauer dort im Betrieb, ne? Also die haben die Dinger da rekonstruiert, nee, das ist Quatsch, rekonstruiert hat er zum Schluss Mama in einer Reklamation, als dann mechanische Spielwaren abgewickelt wurde. Hat ja nicht lange überlebt, ne? Ach ja, Stahl mit Kekse geht weiter, aber erst nach der Ferien, ja? Vor der Ferien haben wir Stahl mit Kekse Teil 1 und irgendwie kriegen wir das vielleicht gebacken im Juli, ich glaube aber eher im August, weil mein Archivar oder unser Archivar hier vom Radio meine so linke, rechte und Mittelhand ist. Also den Herrn brauche ich immer, ja. Ohne den bin ich nämlich aufgeschmissen, ja, weil ich ja so rede, wie ich rede und manchmal kann man so eine Sache nicht einfach so senden, ja. Da lachen sie immer alle. Ja, aber es ist wirklich nicht so einfach, mal so ordentlich zu reden, ohne Hände und Füße und ohne was zu klappern. Ne? Okay, das war's von mir. Reicht, war ewig lange unterwegs in den meisten Stadtteilen von Brandenburg an der Havel. Ihr habt euch wohl einen schönen Sommer und dieses Zwischenspiel zwischen Regen und Sonne, das müsst ihr einfach aushalten, nicht? Es wird alles ein bisschen mehr und alles stärker, aber so ist das halt mit Klimawandel. Tschüss!

0: Unsere Stadtspaziergängerin Petra hat auch noch ein Gespräch bei der Veranstaltung Stahl und Kekse im Industriemuseum aufgezeichnet. Olaf hat es freundlicherweise etwas bearbeitet und zusammengeschnitten.
1: Sie hatten ja vor, dass ich denn die Autoanhängerproduktion, also Konstruktion übernehme, als ich dann studiert habe in Riesa.
2: Apropos studiert.
1: Aber leider kam dann die Wende dazwischen.
3: Aber er ist ja der König von Brandenburg gewesen wahrscheinlich.
1: Dem
3: Engelmann, was hätte ich.
1: Ich sollte nur Konstrukteur sein.
3: Ackermann, hießen doch alle so.
2: Mit Ackermann war ja Nebenhotel zur Weißen Latte.
3: Windischmann
2: war Suchtchef. Ackermann war
3: Knastchef.
1: ich sollte ja nur Konstrukteur davon werden.
2: Sag mal, wenn du in Riesa studiert hast, haben alle irgendwie vom Stahlwerk denn da studiert? Ist ja welche Branche, also Richtung?
1: Nee. Fachschule war das ja. Ach so. Also du bist ja nur als Ingenieur, nicht als Diplom-Ingenieur rausgekommen.
2: Ach. Die Meisterausbildung wurde die da auch mit?
1: Nein.
2: Die war auch wieder in der Bereich.
1: Das war eben die Fachschule, da haben sie, was weiß ich, irgendwelche für Walzwerktechnik und Werkstoffkunde und so Kram, alle Betriebswirtschaftler und Instandhalter. Ich habe dann Glück gehabt, die Wende hat mir dann die Möglichkeit beschert, noch ein Jahr, anderthalb Jahre in Wildau ranzuhängen und dadurch habe ich dann noch ein Diplom.
2: Wann hat denn das eigentlich mit dem Fußball angefangen? Mit dem Fußball?
4: Bei Stahl-Brandenburg?
2: Stahl-Brandenburg, ja.
4: 1950 haben die sich hier
2: gegründet. 1950.
4: Ja, das war eine schöne Zeit,
2: ich war da auch noch da. Also Steffen Freud, der hat ja dann, der ist ja dann zu den Gelb-Schwarzen. Was ist denn das? Borussia Dortmund. Jawohl.
5: Das war mein Klassenkamerad gewesen.
1: Genau, in meiner Lehre, diese Bremer Typ, diese Wohnung, haben wir für mehrere Fußball-Wahlprofis umgebaut. Ihr kennt ja vielleicht noch dieses Parkett, weil so in
2: Fischgrätenmuster
1: war. So was hat der denn so reingekriegt, dann hat der eine Schiebetür reingekriegt, ja, und es gab ja.
4: Nicht nur das. Was mir mein Vater alles erzählt hat.
1: Ja.
4: Oder der Ene Maurer, der musste bei den Ehen privat, war im Keller irgendwo, einen Swimmingpool mauern.
2: Was?
4: Hast du eine Ahnung, was das halt hier
1: gab? Zum Beispiel eine Schiebetüren drin, ne? Und da gibt es ja so spezielle Schiebetürschlösser. Ne? Das war so ein Schnapper, der da rauskommt. Und sowas gab es natürlich nicht zu kaufen, aber für den hatten sie plötzlich sowas.
4: Ja, ne? Stahlwerk hatte ja auch ein hervorragendes. Eine Motorboot-Yacht. In die Motorjacht ging der Motor kaputt. Da musste mein Vater in den Westen fahren und einen Volvo-Motor holen für das Boot. Mein Vater hat den Generaldirektor gefahren. Und dann gibt es automatisch so Informationen. Ne?
2: Naja,
4: kann schön. Man ja nicht alles erzählen. In Weißwasser war auch eine Glasbläserei. Ich weiß nicht, ob ihr das noch kennt. Hm? Mit Kristallglas. Richtig schöne.
3: Mhm. Ach, okay. Die haben ja so eine fetten Kriegsplatten aus.
4: Die haben sie verschenkt. Schalen, Vase. Und der hat das ganze Auto voll gehabt. Ich sag, da kannst du da nicht mal. Ne? Früher war man ja noch jung und naiv. Nee, sagt, das ist alles abgeziert.
2: Wurde also, Protokoll geführt.
4: Oder nach Suhl für den.
2: Ach, Waffen, wa?
4: Generaldirektor. Da habe ich mir die Flinte angeguckt. Das war eine Drilling. Und Handgravur mit. Besonderes Material, fünfstellig. Ich sage, wer zahlt denn das alles? Na, hier sagt er, die Arbeiter hier, du als Elektriker. Also so weit gab es früher auch, was das jetzt auch gibt. Ja, und nur
1: das
4: jetzt
1: wissen wir ja, dass sie in Suhl super Waffen gebaut haben. Ne?
4: Ja.
1: Also speziell Yachtwaffen.
4: Ende der DDR-Zeit, 88 oder 87, da haben sie eine Eigenproduktion von einer, ich würde jetzt sagen, Kalaschnikow.
1: Ja, hab's mir angeguckt. Mit NATO-Munition.
4: Und war aber eine DDR-Produktion, ja.
1: Die waren dann vor Rostock in so einem Lager.
4: In den Container.
3: Daran kann ich mich erinnern, dass das in der Zeitung stand, als sie dieses Lager entdeckt haben.
4: Weißt du, was ich bis heute vermisse? Das ist die tägliche 1 Liter Milch trinken. Also einen halben Liter stand dir zu.
2: Ja.
4: Aber ich habe immer von anderen noch das Milch. Und manchmal war oben auf dem Silberdeckel da, auf dem Aludeckel, schon für den nächsten Tag.
2: Das Datum drauf, ne?
4: Ja.
2: Und
4: die wollten immer nicht. Ich sage, her.
2: Ja.
4: Oder Vita-Marken, Cola-Marken.
1: Genau.
4: Und dann habe ich dafür eine Tüte Kaffee gekriegt.
2: Siehst du?
4: In der Kantine, weil man sich kannte.
1: Aber hat jeder gekriegt? Also du bist da hingegangen, du hattest...
2: Und der Sirup.
4: Der stand ja überall.
2: Der stand überall.
1: Das fand ich ja schlimm, da hast ja mal die Hälfte, das war ja 50-50, ja.
4: Also, ja, also das hat nicht alles geschmeckt.
2: Ich sag mal Beziehung, ne? Also Schwiegermutter, die war Mädchen für alles in der Tischlerei. Du, die ist überall rangekommen. Ja. Die hatten sie alle gekannt, Frau Niske. Ja? Und dann war sie auch ja, prominent, nicht so groß, aber kräftig und hatte immer eine Dutt-Frisur. Also die war von Weitem zu sehen. Ne?
4: Die kommt wieder.
2: Ja, die kommt wieder, genau.
4: Das sind keine normalen Drähte, die da hochgehen. Du siehst oben zu den Sicherungen, das sind NH-Sicherungen, das sind so eine Sicherung, da hast du einen Knauf gehabt, dann konntest du die rausmachen.
2: Ja.
4: Die gehen hoch bis 400 Ampere oder noch mehr so, ja.
3: Ist das ein Schützenhaus oder was? So das Ding hier.
2: Da muss ich euch mal jetzt unterbrechen, weil wir nämlich von der Medizin bei den Reihenuntersuchungen, ich habe ja damals die Kataloge, ich habe ja alle 2 Jahre neue Kataloge für die Reihenuntersuchung, die Elektriker über 1000 Volt Spannung eine besondere Untersuchung war.
4: Da ist auch nicht jeder rangekommen.
2: Nein.
4: Also da wollte mal so ein BMSA-Techniker anfangen bei uns. Und da habe ich gesagt, gehst du den BMSA-Techniker, weil deine Berechnung liegt bis 100 Volt, keine Ahnung, 60 Volt oder bis
1: 160. Also es waren ja auch unsere Boulevardmöbel mit diesen roten Polstern.
2: Na, die stehen ja da draußen.
1: Ja, aber wer hat die hergestellt, die roten Polster?
2: Na, und? Die Konsumgüterproduktion vom Stahl- und Walzwerk.
4: Wisst ihr nicht. Die Dinger hier, kann ich mich entsinnen, die sind nur in das Rohr reingeklemmt. Hm? Hinten die Lehne und unten das. Und die waren nicht unbequem. Also du hast durch die Löcher da drin, da sind ja so eine Klebrom-Löcher drin gewesen da, hast du gut gesessen drauf. Vor allen Dingen konntest du nach dem Duschen oder Schwimmen oder da ist nichts, ist abgelaufen, genau.
2: Ja, also da sind ja Löcher drin, ja. Du
4: musst noch eine Hose machen und dann ist abgelaufen. Aber mir war so, als wenn du da noch eine orange Sorte hier.
3: Und braun.
1: Ja, ich wollte sagen, orange, stimmt. Braun und irgendwie ist mir noch
3: der so dunkelgrün wahrscheinlich.
4: Aber das sind andere.
2: Das sind andere. Die haben ja einen anderen hier zum Anlehnen. Ja.
5: Meine, aber trotzdem kannst du auch nass
4: rufen. Die haben, ja. Die haben auch eine,
1: aber jetzt muss ich mal sagen, im Westen habt ihr genau so ein Zeug auch.
3: Klar, ja. Aber da habt ihr nicht ein Stahlwerk hergestellt.
1: Nee, aber trotz alledem, da war uns der Westen, oder wir dem Westen, war keiner dem anderen voraus. Ja.
4: Nein, ich habe mal von einem Kollegen, der hatte ganz viele Westverwandte und dann hat er mal so einen Katalog mitgebracht zur Arbeit. So ein
3: Genex.
4: Nee, extra ein Genex-Katalog. Also da waren ganz viele Sachen, Motorräder, Autos und Kühlschränke, Waschmaschinen.
2: Also ich kann euch sagen, dass ich zur Hochzeit so eine Küchenmaschine von Privileg gekriegt habe und die wurde in der DDR hergestellt. Naja. Und die hat meine Patentante aus dem Westen mir zur Hochzeit geschenkt.
3: Na toll. So. Ja, genau wie die Nähmaschinen aus Wittenberge.
2: Ja.
3: Da wurden da noch als Naumann oder irgendwas drauf, im Westen. Wir hatten noch mal zu Plettenkrügern so ein Zeitzeugentreffen. Da hat der Ena erzählt, die hatten durch irgendwelche geschichtlichen Zufälle Verwandte in Kanada. Und dann haben die den halt immer Dollar mitgebracht oder so, wenn sie mal zu Besuch waren. Und da haben sie gedacht, irgendwas müssen wir den ja zurückgeben. Und da hat er quasi aus der Produktion so ein Bügeleisen abgezweigt. Und der hat das dann gekriegt und hat gesagt, wie seid ihr denn daran gekommen? Das gibt es doch bei uns im Großmarkt, so bei so einem Aldi zu kaufen. Das war wirklich. Und dann haben die anderen erzählt, das stimmt, die hatten in einer Abteilung, da kamen dann immer die Stecker für die kanadischen Steckdosen. Und dann haben sie die da zusammengeschraubt. Die haben sie denen quasi da hinterher geschmissen und die hat dann mit Beziehungen, haben sie dann so Bügeleisen organisiert für den und der sagt, naja, kann ich mir doch auch selber kaufen. Ja. Genau. Nach Kanada, hier vom Packhofufer quasi.
2: Tja, das ist ja mit vielen Dingen so gewesen, ne? Wo ich das erste Mal im Westen durfte, zum 60. Geburtstag meiner Patentante, war übrigens im Jahr der Wende dann, ja? Da war ich so überrascht und erstaunt, was man so alles wiedererkannte in den Ramschtischen. Ja, wir sind nach Handarbeit, teuer bezahlt, Erzgebirgezeugs. Ja, das lag da einfach rum für ein paar Pfennchen. Ja. Und das hat dich dann schon überrascht. Ja, ist schon irgendwie erstaunlich.
1: Aber ist ja bekannt, also Alfred Pentacon hergestellt hat die Praktika, die wurde als Revue oder was auch immer verkauft.

0: Guten Tag, ich bin Karl-Kevin König, König hinten mit CH. Und an meiner Seite sitzt Heidi-Red Haldenreich von Radio Wellpappe.
1: Guten Abend.
0: Und begrüßen ihn zu den Veranstaltungsreport bei Radio Pax.
1: Sagen Sie, Herr König, Veranstaltungsreport klingt doch etwas hölzern, also gar nicht, wie könnte man sagen, stylisch oder hip.
0: Oder schmissig, wie man früher mal gesagt hat.
1: Jedenfalls von der medialen Ästhetik her sich besser einbettend könnte einen Gewinn bringen.
0: Na, mit Brahms können wir nicht mithalten, aber stimmt schon. Früher gab es ja mal den Kulturspiegel, wo so alle drin gestanden hat.
1: Alles Kulturelle.
0: Aber auch Stadtgeschichte und so.
1: Klingt aber auch etwas altbacken.
0: Zeitlos.
1: Wie könnte man diesen Teil der Pax-Sendung nennen? Den Namen der Stadt sollte man dabei natürlich nicht strapazieren.
0: Um Gottes Willen, auch Havel dürfte da nicht drin vorkommen.
1: Auch das Wort Roland einzuflechten wäre etwas, nun ja, anbiedernd, trivial.
0: Fritze Bollmann genauso.
1: Vielleicht sowas in Richtung Litfaßsäule.
0: Oder ganz einfach, weil wir horchen ja überall rin, einfach dit Ohr.
1: Das Ohr hat was. Ich denke, wir behalten das im Auge.
0: Wie ein Ohr? Da haben wir ja auch gleich was. Das Hörspielwochenende nämlich. In Slavendorf an letzten, Wochenende.
1: Dazu hören wir ein Interview mit dem Hörspielautor Sebastian Hocke.
0: Bei den Älteren auch bekannt von den Kabarett-Duo, wie hießen die? Vogel und Frei, glaube ich.
2: Jedes Jahr, man kann schon die Uhr nachstellen, so ungefähr Ende Juli, gibt es in Brandenburg das Hörspielfest oder Hörspielwochenende, wie es ja offiziell heißt. Und der Erfinder, einer der Erfinder, steht heute wieder neben mir. Sebastian Hocke ist es. Hallo.
3: Hallo. Ich wäre sehr, sehr gerne der Erfinder dieses Festivals, aber ich bin es gar nicht. Aber ich bin seit auch mittlerweile 14 Jahren dabei und mitverantwortlich, genau.
2: Wie ehrlich, aber wir hatten doch mal ein längeres Interview gemacht im HDO unten im Keller. Habe ich das so falsch in Erinnerung? Hattest du das nicht mit Martin Bauch zusammen? Nein?
3: Nee, das ist völlig falsch. Da trügt tatsächlich ein bisschen die Erinnerung. Erfunden wurde das, ich glaube, 2006 und erstmalig durchgeführt 2007. Interessanterweise von ehemaligen Mitschülern von mir. Und ich bin dann ein paar Jahre später dazugekommen.
2: Mit Schülern?
3: Ja, richtig. Mit denen habe ich Abitur gemacht. Und ein paar von uns kennen uns schon tatsächlich seitdem. Das sind jetzt 24 Jahre. Wir kennen uns länger. Aber vor 24 Jahren haben wir Abitur gemacht. So lange ist es schon her.
2: Okay, und wo sind die jetzt hin, die Mitschüler?
3: Einer ist tatsächlich aus dem Umfeld von den Gründungsmitgliedern, ist sogar noch dabei. Der ist auch heute hier auf der Wiese.
2: Aber du bist der Einzige, der sich dann auch professionell dem Hörspiel gewidmet hat.
3: Das ist richtig. Ich bin jetzt auch nicht nur Hörspielmacher, sondern seit vergangenem Jahr auch wieder Vereinsvorsitzender. Ich habe das einige Jahre nicht gemacht. Und bin ansonsten aber der Einzige, der auch mit dem Hörspiel professionell verbandelt ist durch die Rundfunkproduktion.
2: Da hast du doch bestimmt auch erstens natürlich Überblick und zweitens bestimmt auch Kontakte, wie man die Hörspiele auswählt und verwenden darf hier für die Veranstaltung.
3: Ja, richtig. Das ist natürlich schon so, dass ich einfach durch die Berufskontakte einen guten Überblick habe, was laufen gerade für Produktionen, die besonders interessant sind. Wir versuchen eigentlich immer Rundfunkproduktionen, Verlagshörspiele und auch Autorenproduktionen, also Produktionen, die nicht in einem Sender entstanden sind, in einem professionellen Studioumfeld zu spielen. Und da hilft es natürlich, wenn man gut vernetzt ist in dem Bereich.
2: Und wie wählt ihr das aus? Gibt es da eine Sitzung im Verein und wird dann gestritten und diskutiert?
3: Es gibt tatsächlich Programmgruppen, mal ganz vorsichtig ausgedrückt. Also es gibt eine Gruppe, die sich hauptsächlich ums Kinderprogramm kümmert, wo verschiedene Vorstellungen ausgetauscht und zusammengetragen werden. Und dann versucht man auszuwählen nach verschiedenen Altersgruppen, damit man möglichst im Familienprogramm viele verschiedene Altersgruppen auch bedient. Wir haben eben gerade 3 Fragezeichen gehört. Wir haben aber heute im Laufe des Tages auch die Eule mit der Beule gehabt, was eher für kleinere vielleicht. Also meine Tochter, die ist noch nicht mal 2 und die liebt das jetzt schon. Und die 3 Fragezeichen geht ja bis ins Erwachsenenalter hinein. Mhm.
2: Wenn ihr die hier abspielt, diese Hörspiele, müsst ihr da was bezahlen für?
3: Ja, das ist schon so, dass man Lizenzgebühren zahlt. Das ist sehr unterschiedlich, wie hoch die sind. Wir haben manchmal auch das Glück, dass ein Verlag sagt, ach, wir finden die Veranstaltung so schön, wir stellen das kostenfrei zur Verfügung. Das gibt's auch manchmal. Gerade bei den Kinderhörspielen kommt es häufiger vor, bei den Erwachsenenhörspielen eher nicht. Da kommen die Lizenzen von den Rundfunkanstalten, die investieren sehr, sehr viel Geld in die Produktion. Und es gibt ja keinen so wahnsinnig großen Hörspielmarkt, anders als beim Film, ist damit jetzt nicht das ganz, ganz große Geld zu verdienen. Insofern verstehe ich das auch ein bisschen, dass sie natürlich jede Gelegenheit nutzen, auch nochmal Lizenzgebühren irgendwo zu generieren.
2: Andererseits habe ich, als ich vorhin durch die Tür ging, keinen Eintritt bezahlt. Also muss das Geld für diese Veranstaltung woanders herkommen.
3: Das ist so. Wir machen das ganz bewusst so, dass wir versuchen, ans Hörspiel ranzuführen, an verschiedene Formen des Hörspiels. Wir wollen so ein erster Berührungspunkt sein mit dem Hörspiel. Wir haben natürlich auch Hörspielfans, die immer wiederkommen. Aber es ist schon so, dass wir versuchen wollen, aufzuzeigen, was es so an Hörspielen gibt. Und wir machen das mit der Unterstützung von vielen, vielen Brandenburger Unternehmerinnen und Unternehmen. Wir machen das mit Unterstützung der Stadt und der Sparkassenförderung natürlich.
2: Okay, also viele Quellen anzapfen, ja. Und viele Telefonate führen, viele Klinken putzen.
3: So ist das. Also wir haben Menschen im Verein, die sich tatsächlich nur darum kümmern, um das Akquirieren der Gelder, weil so ein Hörspielwochenende natürlich Geld kostet.
2: Wenn man das schon so viele Jahre macht, wie viele sind jetzt 16? Oder, weil dann hat man ja vielleicht auch schon ja, so feste Adressen, die man ansteuert.
3: Also wir führen gerade aktuell die 18. Veranstaltung durch. Uns gibt es aber schon 20 Jahre. Wir haben 2 Jahre Corona-Pause. Und übernächstes Jahr dann 20-jähriges Jubiläum und da laufen die ersten Vorbereitungen sogar schon für.
2: Oh, hey, mit 2 Jahren Vorlauf, das ist ja professionell. Und ich habe gestaunt, also richtig Arbeitsgruppen, die sich um die verschiedenen Sparten kümmern. Wie viele Leute seid ihr im Verein?
3: Arbeitsgruppen, so heißt, da treffen sich nicht 20 Leute, sondern in der Regel 3 oder 4. Wir sind insgesamt ungefähr 15 Mitglieder. Das heißt, wir haben so einen Kern von Leuten, die auch in der Stadt leben, mit denen man sehr, sehr regelmäßig im Austausch ist zu verschiedenen Sachen. Und dann gibt es so alte Verbindungen, Leute, die uns verbunden sind, schon sehr, sehr viele Jahre nicht mehr in Brandenburg leben, aber manchmal extra zum Wochenende anreisen, um zu helfen beim Catering oder auf der Wiese oder beim Aufbau.
2: Nachher wird es dann wieder wahrscheinlich, dass es war überschrieben mit Krimiabend, dann wird gespielt das Live-Hörspiel von dem schreibenden Kommissar aus Brandenburg.
3: Genau. Wir haben zum 3. Mal in Folge jetzt einen Jean Wirsch-Krimi im Programm Haveljagd, den 3. Manzetti. Zum vorerst letzten Mal einen Manzetti. Und wir haben wieder tolle Schauspielerinnen und Schauspieler, die wir kombinieren auf der Bühne mit tollen, begabten Laiendarstellerinnen und Darstellern aus Brandenburg. Also wir versuchen immer so eine Mischung zu bekommen aus sehr, sehr oberes Regal wie ein Uwe Teschner oder Lou Strenger, die viel im Hörspiel- und im Hörbuchbereich engagiert sind und sehr populär.

0: Ist, wobei ich glaube, drei Teile ein anderer Kommissar mit einem anderen Protagonisten erzählt werden. Ich muss aber gestehen, wie viele das sind, das kann ich nicht genau sagen mit dem anderen Protagonisten, denn ich habe nur Manzettis gelesen.
1: Jedes Mal, wenn der Krimi anfängt, füllt sich die Wiese. Der Jan hat eine unglaubliche Fanbase in Brandenburg. Natürlich kein Wunder, weil ständig in den Krimis Brandenburg-Bezüge auftauchen. Aber dann wird es heute Abend noch mal richtig voll werden, denke ich mal. Ja, ich denke, es wird heute noch ein schöner Abend und morgen, naja, die Sendung kommt ja dann später. Also hat ja keinen Sinn, das anzusagen. Aber gibt es morgen noch was Interessantes?
0: Ich wäre auf jeden Fall sehr, sehr dankbar und froh über einen kleinen Nachhall der Krimi-Nacht. Denn wir haben ja, muss man ja sagen, mittlerweile auf lokaler Ebene, das geht vielen Städten so, dass es nur noch sehr, sehr wenig wirklich lokale Presse gibt. Und insofern wäre es natürlich schön, wenn man auch eine kleine Nachbereitung noch hätte zur Krimi-Nacht zum Beispiel. Morgen im Programm, was haben wir noch? Wir haben ein ausschließlich Kinderprogramm. Für Erwachsene ist morgen gar nichts mehr. Das haben wir vor ein paar Jahren so eingeführt, weil der zweite Tag dann einfach auch viel Kapazitäten dann noch zieht und Durchhaltevermögen kostet. Wir sind wirklich von, ich bin seit gestern Abend eigentlich durchgehend auf der Wiese. Ich habe die letzten 2 Wochen hauptamtlich nichts anderes gemacht als die Vorbereitung für diese Live-Produktion. Das heißt, Vollzeit gearbeitet und darüber hinaus. Und das kostet dann natürlich, wenn man dann auch noch moderiert auf der Bühne und nicht nur, in Anführungsstrichen, nur die Regie von einem Live-Hörspiel macht, durchaus Kapazitäten. Und es ist dann auch so, an einem Sonntagabend sind die Leute auch dankbar, wenn sie zu Hause auf der Couch lümmeln können.
1: Ja. Im Land Brandenburg seid ihr wahrscheinlich das einzige Hörspielveranstaltung.
0: Das ist richtig, soweit ich weiß, zumindest in der Form. Also es gibt andere Hörspielveranstaltungen, sowas wie das Hörspiel unterm Sternenhimmel in Potsdam. Es gibt auch immer mehr.
1: In Potsdam, ist das auch mit deiner Mitwirkung oder weil du arbeitest ja in Potsdam?
0: Nein, das ist ganz lustig. Ich bin zwar Brandenburger, habe aber noch nie eine RBB-Produktion gemacht. Nein, es ist tatsächlich so, dass, glaube ich, hauptsächlich mit Radio 1 in Verbindung läuft. Es gibt aber verschiedene Festivals. Auch an diesem Wochenende ist ein Hörspielfestival in Köln. Wir haben vorhin mit dem kompletten Publikum Grüße
1: Yay. Schön, na dann. Ja, auch von mir Grüße nach Köln und beste Wünsche an Sebastian Hocke und ich, ja, wünsche noch eine erfolgreiche Karriere und überhaupt alles Schöne in der Welt.
0: Hab lieben Dank.
1: Dann.
2: Nun ja, einen Nachhall zur Krimi-Nacht. Können wir dazu was sagen? Also, ich sage, die war richtig schicke geworden. Irgendwie war das dieses Jahr alles flüssiger als sonst. Und mehr wie richtiger Krimi. Ich fand auch die sprachlichen Momente eindrucksvoller gestaltet. Die Sprecher leben sich offenbar in die Rollen hinein. Kommissar Manzetti vor allem. Vielleicht ja auch wie in Akustik. Wenn gut klingt, ist schon mal halbe Miete. Konntest du ja sehen, vorher bei die Stücke war manchmal ganz schön leise. Nun, liebe Hörer von Das Ohr, begeben wir uns in den Ortsteil Plaue. Dort ankerte wie jedes Jahr das Traumschiff aus Oranienburg. Theatralisches allerdings gab es in diesem Jahr erst in Brandenburg. Am Plauer Bornufer war dafür ein Live-Polit-Podcast des Deutschlandfunk zu erleben. 4 Redakteure des Hauptstadtstudios hatten sich auf das Boot begeben und ihre monatliche Auswärtssendung vor und mit Publikum eingesprochen. Auweia, da muss ich gleich was sagen. Olle Armin Kirchmaus hat nämlich das Interview mit die Studioleiterin verbasselt. Hat er wieder mal vergessen, den Rekorder von Standby auf Aufnahme zu drücken. Ach, wie schon bei der Vokalnacht das Gespräch mit dem Musikschuldirektor. Genau, was ist denn los mit denen? Vielleicht ist das Bier alle im Kühlschrank. Nun ja, dann können wir nur noch ein wenig Musik spielen. 2 Tage später gab es nämlich auf dem Traumschiff einen Open Stage Abend. Da war unter anderem Leo zu hören, bekannt von den Bus Stop Buzzards, dieses Mal aber als Singer-Songwriter. Und danach gibt es noch ein bisschen was von den Jazztag auf dem J-Hardhof, was wir immer nicht reingekriegt haben, die letzten Sendungen.

0: Und wenn wir es schaffen, noch ein paar Veranstaltungstipps.
1: Schottland, mein Freund. Schottland. Ja, man ahnt es nicht, die Everett White Band aus Schottland. Besser bekannt, ehrlich gesagt, in der Interpretation von Phil Collins oder von Candy Dalfa. Ja, und nachdem wir es gespielt haben, wenn sie euch nur noch an unsere Version erinnern.

Singen vom Musiklehrer, von Raffi. Und davor passt eigentlich gar nicht zur Tageszeit, aber ein sehr schöner Titel, Morning Dance von Jay Beckenstein, von der spannenden Band Spyro Gyra, wer immer die noch kennt, übersetzt Schraubenalbe. Nachschub!

Ich bin dabei.

0: Dankeschön.
1: Instagram. Ich war nicht mehr auf Instagram, aber der Account existiert noch. Leo-Reinke.music. Könnt ihr gerne mal vorbeigucken.
2: Und wann ist dein nächstes Konzert?
1: Zum Höfefest am Ratskeller. Genau.
2: Na prima.
1: 15.8.
2: Wer jetzt laut Ordnungsamt Schluss. Und mein Plan war, dass Leo als letzter auftritt. Aber wir haben ja heute einiges schon gelernt. Sie wissen, was jetzt kommt. Die Pläne ändern sich.
3: So, das war das. Und jetzt dann noch ein paar Infos. Da gibt es nämlich im Plaue das Fischer-Jacobi am nächsten Wochenende. Abends immer auch was live. An Tage den Fischerumzug in die Boote auf dem Wasser. Ist nicht mehr so wie früher in Schlosshof, aber auch bisschen wie schicke. In einer anderen kulturellen Sparte bewegen sich meine Vorschläge. Am 31. Juli spielt um 19 Uhr die Janine Faldig Band, zwei Musiker, viele Instrumente, alle Genres, und zwar in der Kulturscheune Netzen. Am 2. August um 17 Uhr ist dann im Dom Marie Fukumoto zu hören auf der Orgel. Es gibt Stücke von Bach, Mythel und anderen. Apropos Orgel, bei den Fischer-Jacobi gibt es auch was in der Kirche. Die Orgelnauten spielen da am Sonnabend um 4 Popmusik auf Orgel und Schlagwerk. Und wir verabschieden uns mit dem Ende der Ouvertüre von Brahms.

0: Hallo und herzlich willkommen bei Refugee Radio Potsdam. Mein Name ist Obiri Mokini und ich freue mich sehr, Sie zu unserer heutigen Sendung begrüßen zu dürfen. Auch heute erwarten Sie spannende Geschichten, interessante Gespräche und aktuelle Informationen aus der Flüchtlings- und Migrantengemeinschaft in Brandenburg. Zu Beginn unserer Sendung hören Sie zwei Geflüchtete, die ihre persönlichen Erfahrungen mit Refugee Radio teilen. In den Gesprächen berichten sie über die Gründe ihrer Flucht, ihre ersten Erfahrungen in geflüchteten Unterkünften, ihre Wunsch, sich aktiv in die deutsche Gesellschaft einzubringen, sowie über die Herausforderungen, denen sie auf ihrem Integrationsweg begegnen. Außerdem wird unser Reporter Nana Dennis Jambot bei der Faktveranstaltung zur Lebenssituation für afrikanische Suchende im Land Brandenburg, die vom Refugee Emancipation und RAA Brandenburg in Potsdam-Schlatz organisiert wurde. Dort diskutierten Fachleute, Vertreterinnen und Vertreter von Organisationen sowie Menschen mit Fluchterfahrung über die aktuelle Lebenssituation afrikanischer Suchende in Brandenburg. In unserer heutigen Sendung hören Sie einige Eindrücke und Stimmen von dieser Veranstaltung. Außerdem möchten wir Sie herzlich zu Swift African Culture and Democratic Dialogue einladen, die am 8. und 9. Oktober dieses Jahr in Brandenburg bei Basic und Potsdam stattfinden wird. Die Teilnahme ist kostenlos und alle Interessierten sind herzlich willkommen. Unter dem Leitthema Flucht, Migration, Integration und demokratische Teilhabe bringt die Konferenz geflüchtete Menschen, Migrantinnen und Migranten, Schülerinnen und Schüler, Studierende, Vertreterinnen und Vertreter aus Politik, Wissenschaft, Zivilgesellschaft sowie afrikanische Botschaften zusammen. Gemeinsam werden Themen wie Integration, demokratische Teilhabe, Klimawandel und Migration, Jugendengagement, Friedensförderung und internationale Zusammenarbeit diskutiert. Nun wünschen wir Ihnen eine interessante Sendung und bedanken uns herzlich für Ihr Zuhören. Vielen Dank.
1: Hallo Damen und Herren. Guten Tag, mein Name ist Atib Zakaria, ich wohne in Bad Belzig. Seit einem Jahr, halb oder 13 Monate ungefähr, gesamt in Deutschland. Ich wohne jetzt in Bad Belzig im Kamm, aber es gibt es gibt so viele Möglichkeiten in unserem Kamm. Ich erkläre, was passiert in der Nacht und Abend in unserem Kampf. Wenn fangen unsere Tage morgen, es gibt so viele Katastrophen, Leute im Morgen machen laut und unsere Stimmung soll ganz schlecht sein oder etwas. Ich habe gelernt, viele im unsere Kamm. Aber unsere Kamm ist jetzt beendet in dieses Jahr, abgeschlossen, und es gibt neue Gebäude jetzt, wo jemand bekommt, dieses Vertrag beendet unsere Kamm. Aber auch es gibt die Leute drinnen in ein Wochen getroffen draußen, und wir reden über unsere Zukunft. Aber niemand hat etwas über ihre Zukunft geredet oder etwas. Es gibt kein Los vor alles. Wir immer hören den Krieg drinnen im Küche. Was haben sie passiert hier? Die Security jeden Tag kommt und ruft die Polizei. Was hat das gemacht oder etwas? Krieg, noch Krieg. Genau wie unsere Leben. Jeden Tag. Wir treffen neue Krieg, damit da geht besser oder etwas, ich weiß nicht. Aber jetzt auch, es gibt andere Teil. Wir sind drinnen im einen Raum, vier Personen. Vier Personen sind drei alle normal, aber die vierten Personen bekommen ganz crazy oder ganz verrückt, Mann. Er lebt mit uns seit 3 Monaten drinnen. Aber jetzt, ich habe mit Sozial gesprochen über dieses, aber es gibt keinen Erfolg, ich weiß nicht. Aber meine Frage ist, aber warum normale Menschen lieben mit einem Katastrophenmann oder einem Verrückmann? Dieser Mann, er muss im Krankenhaus sein, nicht mit uns oder mit jemand, normaler Mensch oder etwas. Das geht nicht, aber auch, das passiert jeden Tag. Aber ich suche, wir uns überarbeiten, aber bis jetzt gibt es keinen Erfolg. Suchen aber auch eine kleine Chance für eine Wohnung zu finden, auch es gibt keinen Erfolg, ich weiß nicht. Das ist passiert jeden Tag. Aber ich weiß nicht, die Lieben schwierig für mich oder die für jemand hat eine in ihrem Kopf eine schwierige, die etwas zu tun, ich weiß nicht. Aber ich hoffe, alles geht besser. Und das, ich kann einfach sagen, das ist alles wirklich. Auch später, ich kann einfach reden über Deutsch, geht besser. Aber jetzt, ich hoffe, schon verstehe mich.
0: Dankeschön für die kurze Vorstellung. Ich komme wieder zu dir, aber erstmal, ich wollte, dass der andere junge Mann auch sich vorstellen. Kannst du uns bitte sagen, wie heißt du, woher kommst du und wie lange bist du in Deutschland und wo wohnst du im Moment?
2: Vielen Dank für eure Vorstellung. Liebe Hörerinnen und Hörer, ich heiße Jelfak und komme aus eigentlich aus dem Süden und ich wohne seit einem Jahr in Potsdam. Ich wohne in einem Heim. Es ist weit weg von dem Zentrum. Wir heißen Fahrland. Wir wohnen da ungefähr 60 Mitbewohner. Und wir wohnen in einem Container. Die Größe ist 13 Quadratmeter. Und wir wohnen zwei Mitbewohner in einem Raum, und das ist ein bisschen so klein, man muss ein bisschen größer sein, damit in die Ruhe sein. Ich habe mein B1 und B2 auch in Berlin gemacht, und das ist ein bisschen in der Nähe von die Potsdam. Meine Frage ist, warum die Sozialamt oder über die Toilette sind sehr schlecht. Ich frage, ob es ist verbessert, wenn wir die Toilette sauber in jeden Tag oder dreimal pro Woche ist ein bisschen besser, weil gibt es Leute, da wohnt ungefähr 10 Jahre und gibt es noch im Heim. er wohnt seit 10 Jahren in Deutschland und er geht gar nicht gemacht und er will nicht rausgehen, zum Beispiel eine Wohnung zu suchen oder eine Arbeit zu suchen. Er wohnt noch im Heim und ihr tut das. Ja, und vielen Dank für Ihre Aufmerksamkeit und wir sehen uns bald.
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0: Ja, vielen Dank, Estima. Ja, du hast gesagt, du wohnst in Bad Belzig und du wohnst auch mit anderen Leuten in deinem Zimmer. Kannst du uns sagen, Estima, wie lange hast du in Übergang Wohnheim Bad Belzig gewohnt und warum bist du in Deutschland?
1: Bin ich wieder da und ja, gute Frage. Und seit einem Jahr in Bad Belzig sein. Seit einem Jahr, ich habe ein B1-Kurs abgeschlossen und jetzt ich muss weiter B2 auch weiter lernen, aber es gibt keine Los. Wirklich keine Los. Wenn es gibt Los oder es gibt einen kleinen Platz für mich, damit da und organisiert über meine Zukunft. Das ist erstmal. Zweites Mal, du hast mir gefragt, warum kommst du nach Deutschland? Aber jetzt, guck mal, jetzt unser Land, es gibt einen schwierigen Krieg in der Welt. Ich muss wirklich in mein Zukunftiger besser sein in mein Land, nicht draußen vor anderer Land oder etwas. Aber wir haben keine andere Entscheidung. Aber wir müssen in einem Sicherheitsland leben oder etwas, damit unsere Zukunftiger geht besser sein. Aber jetzt bin ich jung, 23. Ich habe so viel große Chance einfach. Wie genau jede Person lebt in dieser Welt, er braucht ein bisschen Chance für Zukunft. Zukunft ist wichtig für mich und für meine Familie. Ja, aber das ist ein bisschen besser, wenn es gibt eine Sicherheit, Land und bleibt da und darf man etwas machen und organisiert über was denkst du oder etwas? Du kannst einfach machen, Schritt für Schritt, damit geht besser. Ja, das bin ich da in Deutschland und ich danke alle die Leute in Deutschland und ich kann einfach, was ist noch, ich kann sagen oder etwas. Aber ich danke euch. Ich danke euch und das ist mein alles.
0: Ja, kannst du auch uns sagen, was willst du wirklich in Deutschland erreichen? Was ist dein Target? Was möchtest du machen?
1: Mein Gefühl in Deutschland, aber ich habe früher gehört, über was passiert in diesem Land. Aber jetzt, wenn ich bin da und kontaktiere mit deutschen Leuten und die anderen Fremden oder etwas, das geht die anderen. Im Social Media bekommen jetzt alle manche Leute sagen über positiv und manchmal sagt oder über negativ. Aber ich interessiere mich nicht das alles, aber ich muss einfach sehen und interessiere jemand Respekt für die andere. Woher kommst du oder du bist aus Afrika oder etwas, das ist egal für mich. Aber wir sind jetzt im 226. Die Leute denken über nach 100 oder 200 Jahre noch. Aber wir müssen denken über dieses Thema. Nicht über Rassismus, er hat mir gesagt oder etwas. Aber meine Gefühle, es gibt unterschiedliche Gefühle. Wenn ich habe erstmal nach Hamburg gefahren und letzte 2 Wochen bin ich in eine kleine Stadt, da es gibt ein Festival. Dieses Festival, ich habe geliebt mit die schönen Leute aus Deutschland, aber ich dachte, es gibt ein bisschen die andere Unterschiede zwischen Ostdeutschland und Westdeutschland. Aber Westen, ich glaube, die lieben normal. Ich habe wirklich das Gefühl, wenn ich da in Hamburg. Aber hier in Brandenburg, ich weiß nicht, was passiert mit den Leuten. Manchmal bin ich auf dem Weg, gehen zum Markt oder etwas, bekommen die anderen deutsche Leute gegen über mich oder etwas und sagt schlecht, geh, der Afrikaner Mann oder schwarze Fahrer, er hat einen Fahrer oder guck mal, was ist passiert mit ihrem Mann? Ich habe gesehen, einfach er Fahrer, die Fahrer. Aber ich weiß nicht, was ist passiert mit ihrem Kopf? 4-mal, ich habe die schlechte Worte gehört in diesem Bad Bilzig. Wie ich kann, das ist passiert mit jemand oder aus Afrika oder die anderen Leute aus Europa lieben mit uns hier oder etwas. Ich weiß nicht. Aber ich hoffe, das geht besser. Und ich weiß, die Leute, vor allem jedes Land, es gibt die Leute halb besser, halb geht schlecht. Aber ich hoffe, alle die Leute mit uns getroffen, geht freundlich und akzeptiert die jemand auf die andere Land kommt oder etwas.

0: Dankeschön. Beruflich zu Hause, was hattest du gelernt?
1: Erstmal mein Beruf in meinem Land, ich habe schon gelernt als IT. Ich muss weiter hier lernen, aber es gibt jeden Tag fickt mein Kopf die alles Thema im Bad Bilsig. Aber ich dachte, ich kann nicht denken über weiter alles IT lernen. Aber ich muss erstmal von dieses Heim weg auf oder Entschuldigung, auswechseln oder etwas vor andere Wohnung und organisieren über mein Zukunft. Aber wirklich, ich muss weiter hier lernen über IT. Aber guck mal, wir sind jetzt 2026. Die Leute denken über alle, was passiert mit die zum Beispiel ChatGPT oder etwas. Die Technologie geht hoch. Die andere Sache, das ist einfach egal. Jemand hat nicht gedacht über Beispiele bauen oder etwas, interessiert das nicht. Geht, aber die Leute denken über, was passiert noch 50 Jahre oder etwas. Aber das ist mein Kopf. Ich wünsche, das geht besser.
0: Jetzt kann ich zu dir auch wenden. Kannst du uns auch mitteilen, was hast du zu Hause gelernt? Er hat mitgebracht IT-Wissen. Und du, was hattest du zu Hause gelernt?
2: Vielen Dank für Ihre Fragen. Für mich habe ich in meinem Heimatland als Umweltwissenschaft studiert und ich habe mein Studium abgeschlossen und ich habe auch mein Master in meiner Heimatland abgeschlossen. Und ich habe hier mein Adelszertifikat. Ich habe anerkennen lassen und das daher habe ich meine Zertifikate und Zeugnisse sammeln und will ich noch meine berufliche international berufliche verbessern und auch meine Zeugnisse verbessert hier in Deutschland. Und deswegen habe ich Deutschland gewählt auch und ich habe meinen B2-Kurs abgeschlossen im nächsten Monat.
0: So, haben Sie auch versucht, hier etwas zu bewegen in die Richtung auf deine IT und in die Richtung auf deine Wissen auch zum Fighter zu lernen, zum Beispiel Weiterbildung hier zu versuchen zu machen? Und ja, was haben Sie versucht bis jetzt?
2: Okay, für mich ist besonders weiter zu lernen. Wenn es möglich für mich ist, will eine Ausbildung als Wasserbetrieb.
0: Okay.
2: Ja, und ich habe so viele Ausbildungsbewerbungen gemacht und ich will sofort eine Ausbildung oder vielleicht, wenn es nicht möglich ist, will ein Masterstudium machen hier in Potsdam Universität.
0: Ich denke, du hast schon Master gemacht.
2: Ja.
0: So, Ahmad, ja. Musst du Wiederholung machen, ja. Master hier? Ja. Warum?
2: Ich habe schon in meiner Heimatland in Klimaschutz gemacht, in Branche Klimaschutz und will es hier wiederholen in andere Abteilung in Klimamanagement machen. Deswegen habe ich Wiederholung.
0: Okay. Ja. Super, danke. Ja, was würdest du als Herausforderung beschreiben, die gegen dich steht, zwischen dich und der Zukunft. Ja, du musst etwas weiter machen. Was siehst du als Herausforderung?
2: Okay, in Deutschland alles geht nicht schnell, langsam, langsam. Das ist meine erste Herausforderung. Und auch die Sprachkenntnisse, auch wenn du hast B2 und deine Sprache nicht so alles B2-Niveau sind, du kannst nicht schaffen auch. Und auch die Zeit auch für mich ist eine große Herausforderung hier in Deutschland, besonders wenn du willst. Zum Beispiel jetzt ist 18. oder 19. 19.6. Wenn du willst eine Ausbildung machen, du kannst jetzt Bewerbung und nächstes Jahr anfangen. Das ist meine Herausforderung. Das bedeutet, du kannst 6 Monate warten. Und das geht nicht mehr. Ich will ein bisschen weiter lernen, weil ich bin jetzt 28 Jahre alt und ich muss meine Zukunft schnell gehen.
0: Willst du auch weiter in IT auch etwas eher versuchen zu machen?
1: Auf jeden Fall, ich will. Ich möchte auch hier weiter lernen als IT. Aber was passiert, wenn es gibt keine Möglichkeit, einen Platz, damit alle auf Aufgaben lösen oder etwas machen? Wir sind drinnen in einem Raum, 4 Personen. Wenn willst du lernen, bekommen die anderen laut mit Musik oder etwas machen, damit du kannst einfach etwas nicht schaffen. Aber ich dachte manchmal, mein Planen, ich muss von diesem Kamm raus wechseln und dann denken über nach. Aber jetzt, mein Teil, jetzt ich muss von diesem Kamm aus wechseln oder ich suche die Arbeit, damit die Chance groß sein und eine schöne Wohnung finden oder etwas. Und denke über meine zukünftige alles IT oder wie ich kann einfach weiterlernen oder etwas. Aber jetzt, ich kann etwas nicht machen. Wirklich. Glaub mir. Aber meine Stimmung sind schlecht. Wenn es gibt dritte Person, alles nicht positiv oder etwas. Alles negativ. Ich rauche eine Zigarette und mache laut, wenn willst du lernen. Aber guck mal, wie ich kann lernen mit dieser schwierigen Lehre. Ja, ich muss ein bisschen konzentrieren, meinen Kopf und alles Worte haben und ich muss mit jemandem kontaktieren, bleib ruhig, aber geht nicht, wirklich geht nicht. Die alle Leute drücken unseren Kopf, ah, warum bist du jetzt nicht anfangen da weiter IT, aber er kann es nicht, aber was passiert hier? Aber viele Katastrophen getroffen mit dir auf dem Weg drinnen im Supermarkt. Wenn ein schlechtes Wort gehört, deine Stimmung geht ganz tagesschlecht. Aber wir brauchen einen kleinen Platz, sind ruhig und so. Kein Problem für weiter die Lernen. Wirklich, wirklich, ich muss erstmal von dieses Heim und eine Wohnung finden und ein schönes etwas tun oder etwas schaffen machen. Wirklich.

0: vielen Dank. Lassen Sie uns über auch Ihre Erfahrung in SC-Aufnahmeeinrichtungen sprechen. Warst du auch in Eisenhüttenstadt? Kennst du Eisenhüttenstadt?
1: Ja, Eisenhüttenstadt.
0: Ja. Was war deine Erfahrung in Eisenhüttenstadt, als du in Deutschland gekommen bist?
2: Oh, in Eisen, ich habe sehr Angst in Eisen, weil ich kann nicht Deutsch nicht sprechen. Aber die Klima, es war sehr katastrophal für mich in Wohnheim. Es war immer schlechter und sehr, aber ich habe nicht nur zwei Wochen gelebt, ja, in Eisenhüttenstadt, aber es war sehr, und wenn wir im Frühstück gehen, die Linie, oder wie heißt das, ja, Schlange ist sehr, ja, Schlange, bis daraus in die, bis raus in, raus die Küche. Vielleicht, wenn es sonnig, du kannst einfach im Sonne warten, damit dein, ja. Und im Abend, es war keine Brot mehr, oder? Etwas zum Essen. Es war ein bisschen sehr kleiner Essen. Du kannst einfach in zwei oder drei Teile nehmen. Aber ja, das war meine Erfahrung, aber ich habe das schaffen und das geht schnell, nur zwei Wochen und dann gehe ich nach Frankfurt angehe oder in Frankfurt war in Markendorf und das war ein isolierter Camp. Ich habe mein Interview auch dort gemacht. Eins und zweiter Interview hat dort gemacht und die Wohnung war auch sehr schlecht. Jeden Tag oder jede Woche wir haben Kampf oder Komplex zwischen den Leuten. Das kommt aus

0: komme ich in Potsdam. Und, ja.
1: Und wie war deine Erfahrung in Eisenhüttenstadt? Und wie lange hattest du in Eisenhüttenstadt gewohnt?
2: Oh Mann, das ist ein schwieriger Tag für mich im Eisenhüttenstadt. Wenn erst mal kommen von Heidelberg. Heidelberg, Westdeutschland. Transfer ist 12 Stunden bis Eisenhüttenstadt. Ich dachte, diese Transfer, die bekommen die andere schöne Platz für mich oder mit einer schönen Freund mit mir. Wenn erst mal gekommen ist, ich treffe mit die Katastrophe Leute in der Nähe von der Turm aus der Stadt. In der Nacht, wenn wir gegangen drinnen, diese Leute rauchen Marihuana und sagen, ah, hallo Afrikaner, schöne Mur, Mur, Mia, Mia, Wallah. Ich habe gehört, aber ich kenne Arabisch. Ich komme aus dem Sudan und ich kann Arabisch sehr, so gut. Ich verstehe jedes Wort aus Arabisch. Er dachte, ich kenne nicht Arabisch. Ich habe geantwortet, ey Bruder, da ist Maza Tafal, Maza Turid. Und richtig Arabisch gesagt. Er hat, oh, Sudan, Sudan, einfach, alles gut, alles gut. Komm rein, komm rein. Ah Mann, ich muss wieder zurück, Heidelberg oder etwas, die andere Stadt oder etwas. Ich dachte, ich muss die andere Platz suchen oder etwas. Aber geht nicht. Ich habe ein Woche oder zwei, ja, ungefähr zwei Wochen in Hörsenstadt geliebt. Mann, aber das ist genau wie in der, ich lange auf der Hell oder da, in der Hell oder etwas. Jeden Tag Krieg die Schlange oder etwas. Wie der Vater, meine Freundin, hat schon gesagt, es gibt jeden Tag Krieg, noch Krieg auf. Ich weiß nicht, was passiert mit diesen Leuten. Manchmal dachte ich, wenn du machst einen Krieg, du kannst einfach zurück in dein Land und mach das da. Nicht kommt hier und willst du mach alles kaputt sein. Und zur Polizei immer Sicherheit unter, wir müssen die. Aber ich weiß nicht, was passiert, wirklich. Es gibt viele Leute, verrückt sein in Rosenstadt, aber ich hoffe, jemand kommt neu nach Deutschland, er muss beobachten diese Leute. Damit jemand streitet, machen oder etwas, das geht nicht. Wenn willst du wirklich etwas machen, schlecht, so in dein Land, mach das da. Ja, nicht kommt hier und mach alles du laut, definierst da, die jeden Tag die Polizei kommt und wie hat das gemacht und im Supermarkt. Und es gibt so jeden Tag, die Leute arbeiten drinnen in der Nähe von Eisenhüttenstadt, es gibt einen Markt. Dieses Markt beschwert, ob die Leute kommen vor unserem Markt und geklaut die Sache. Wirklich, glaub mir. Jemand kaufen, einfach klaut die Sache und kommt. Die Polizei kommt via dies mit jemand geschlafen und andere. Polizei suchen auf diesmal, aber geht nicht. Auch ich habe eine Erfahrung über die Frisur. Aber wenn die Leute kennst, ich kann ja auf der als Frisur arbeiten oder etwas. Jeden Tag macht er ein Problem bekommen und bekommen die andere Style, macht die meine Haare wieder, damit die eine Kamera ihre Gesicht nicht so richtig sein. Jeden Tag neue Style. Ich habe das gedacht. Ich auch. Ich glaube, ich arbeite mit diesen Leuten oder etwas. Ich habe gestoppt. Ich habe gelassen, dies alle Arbeit bis jetzt. Ich kann nicht arbeiten als Frisur. Guck mal. Aber ich dachte, das ist ein Katastrophentag. Ich hoffe, ich kann nicht wieder passiert mit mir. Wirklich.
1: Warst du auch in Wunsdorf gewesen?
2: Ja.
1: Wunsdorf? Ja. Wie lange hast du in Wunsdorf gewohnt?
2: Ich habe geliebt im Wunsdorf 11 Jahre. 11 Jahre ohne. Elf Monate. Ah Mann. Ah, es gibt auch diese Katastrophe, die passiert in meinem Kopf. Ich kann reden ohne Stopp oder etwas. Entschuldigung. 11 Monate, ich habe gelebt im Bundesdorf und ich habe bis S2 abgeschlossen, drinnen, in dieses Camp. Und ich arbeite, die freie Arbeit mit der Küche drinnen,

die Essen für alle die Leute wohnt in Munsdorf vorbereitet. Ich habe so schon Zertifikat dabei schon. Und es gibt nicht Leute aus Deutschland arbeiten drinnen in dieser Küche. Ich habe schon Kontakte mit ihm. Bis jetzt es gibt die nicht Leute auch es gibt Kontakte. Das ich dachte niemand hat Frau hat mir gesagt, genau wie ihm, einfach nicht aufgeben, dieses Leben, du kannst einfach weiter lernen oder etwas. Wenn Sie in Munsdorf, bekommen Sie eine schlechte Antwort vom BAMF, wenn unser Krieg anfangen da. Diese steht, dieses Papier, du musst von hier weg. Wir haben keine Chance in Deutschland. Du kommst aus dem Sudan, du kannst einfach weg von hier. Ich habe gestoppt und denke über diese Antwort. Oh, das ist fuck mein Kopf. Das, damit das ist schlechte Antwort von alle Sudanesen wohnen. Manche Leute zurück nach Frankreich, die andere nach Niederland gefahren oder die andere nach UK oder Belgien oder etwas. Aber die mindesten Leute wohnen mit mir. Wir denken, wir müssen hier bleiben. Und was ist passiert, das ist besser für uns. Und ich habe schon gewartet, bis die bekommen der neue Transfer nach Bad Bilsig. Und ich schwöre dir, das ist eine schlechte Antwort von Oh, mein Kopf, ich kann nicht einfach weiter sagen. Ich kann nicht erinnern, aber schlechte Tag war für mich. Wirklich. Das ist jetzt, meine Stimme geht schlecht. Ich kann nicht weiterreden, aber schlechte Tag, was passiert. Aber das ist immer in meinem Kopf habe.

0: dich entscheidet, nach Deutschland zu kommen, was würdest du als deine Erwartung beschreiben? Was erwartest du, dass wenn ich in Deutschland sein, so und so was sind meine Erwartungen? Also, verstehst du, was ich meine? Erwarten, zum Beispiel, was
1: erwartest du?
0: Ja, was erwartest du?
2: Bevor
0: du this entscheidest.
2: Ja, wenn bevor ich in Deutschland gekommen habe, ich warte, dass alles Dinge geht schnell sehr. Aber wenn ich hier kommt, ich habe Überraschung, das ist sehr
0: Überraschung,
2: das ist sehr sehr langsam geht die, ja, wenn ich etwas will, zum Beispiel ich habe mein VBS Wohnungsberechtigung gemacht und ich habe jetzt abgelaufen und ich habe mehr keine Wohnung habe und ich will nochmal erneut andere haben. Ich muss neue beantragen und muss damit auch 3 oder 4 Monate warten und dann kommt neue und das und auch ich muss in Warteliste warten, damit eine Wohnung habe. Und das ist meine.
0: Und was ist deine Erfahrung dafür über diese?
3: Erstmal, ich habe gelernt, die deutsche Leute stehen auf dem Schlange so lang. Erstmal, ich dachte, das ist passiert in Deutschland. Du musst ein Geduld oder große Geduld haben. Ah, das ist schon erstmal gelernt. Ja. Und dann weiter, wenn ich habe etwas zu machen oder etwas zu machen, normal, 1 Stunde, 2 Stunden normal für mich. Das ist genug für mich, damit die anderen Leute auf dem Schlange stehen, zum Beispiel 2 Stunden oder etwas, damit eine kleine Sache kaufen und essen. Das ist normal. Aber in Mailand, ich kann nicht warten, das ist lange, 2 Stunden, damit eine kleine Sache oder ein Pommes kaufen und essen. Das passiert im Festival. Ich habe gesehen, so, Mann, ich kann einfach nicht sagen, das ist alles, das ist Erfahrung. Ich habe gelernt, erst einmal, wenn ich nach Deutschland gekommen, du musst eine Geduld haben. Alles geht schnell, Schritt für Schritt. Wenn einen Schritt falsch gemacht, du musst zurück 2 Schritt hinter machen. Ja, deshalb, ich muss wie genau ein Kind oder etwas, er will neue Schritt machen oder etwas machen. Langsam oder muss wieder zurück. Woher kommst du?

0: Corona.
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2: So genau, das ist Geduld, muss man lernen. Ja. Sie haben das richtig gesagt. Ich habe auch Geduld für 15 Jahre gehabt in geflutete Unterkunft in Übergang-Wohnheim bei Bessig. 15 Jahre Geduld. Aha. 15 Jahre Geduld. Ja. So, lassen uns jetzt zum anderen Sachen über Ihre verschiedene Erfahrungen in deinem Wohnheim. Wie läuft die Situation in deinem jetzigen Wohnheim?
4: Ja, wir haben, ich weiß nicht, wie kann man sagen, aber die Sauberkeit ist für mich.
2: Sauberkeit?
4: Ja, die Sauberkeit ist immer schlechte in meiner Wohnheim. Es gibt Leute, hat 10 Jahre in Potsdam, ja, und wohnt noch in meiner Heim, ja, und sie tut das, weil er will, etwas nicht geht. Zum Beispiel er machen die im Toilette, er macht die schlechter, oder im Duscht. Ja, ich weiß nicht, was kann ich sagen, aber im Dusch, wenn du im Dusch nur vor Dusch, nicht vor die andere Sache machen, im Dusch. Wenn willst du dein Haar kratzen, du kannst einfach sauber machen, damit du fertig habe. Aber ja, ich kann nicht das sagen, aber das ist schlechter Wort dahin. Im Dusch, du kannst, mach kein Pepe in, aber die Leute machen das. wenn ich im frühen Morgen willst in Schule gehen, ich gehe das, ich lässt Dusch oder etwas. Ich kann nicht das nicht übernehmen und einfach nicht zur Schule gehen und bleibe ich, damit das Situation lösen. Und andere, früher haben wir die Küche und wir haben auch Warteraum, oder wie heißt das, wir haben die Raum vor dir, wenn jemand hat, willst ein bisschen konzentriert in deine oder willst lernen.
2: Pauseraum.
4: Bis 21 oder 22 bis 22, und jetzt im Sommer 22 ist noch früher. Und wenn du kommst ein bisschen später, du darfst nicht kochen oder in dieser Raum ein bisschen konzentrieren lernen oder etwas tun, weil ich wohne in meiner Raum mit Mitbewohner, ja, zum Beispiel, wenn er telefoniert 21 oder 23 Uhr bis morgen. Ja, immer sprechen. Weil er hat keiner etwas zu tun im morgen, im nächsten Tag. Und das war meine schlechte Erfahrung. Aber ich weiß nicht, warum die Heimleitung die Situation nicht lösen oder beenden, damit wir in bessere Situation leben können.
2: So, mein Freund, sind deine Erfahrungen in Übergangswohnheim Bad Bessig?
0: Mann. Jetzt mal, ich wohne mit einer Katastrophe, Mann, mit drinnen, mit unserer, ein kleiner Raum. Wir sind 4 Personen drinnen. 3 Personen sind normal, genau wie ich. Manchmal denken über, wie viel spielt das oder etwas. Aber die 14 Personen, das gefällt mein Kopf, wirklich. Jeden Tag macht so laut. Er hasse die Dusche. Wie ich kann bleiben mit jemand, hasse die Wasser. Ich weiß nicht, wie ich kann bleiben mit jemand. Er hasse die Wasser, er dusche nicht. Ich weiß nicht, wie. Das ist bekommen alles, liegt auf dem Wort vor Erwartung im Sozial. Warum dieser Mann, er hat in ihrem Kopf ein bisschen Problem oder etwas, er braucht die Arzt. Nicht direkt kommt mit uns blieben wie normale Leute. Das ist, ich weiß nicht, wie ich kann denken über das. Deine Stimmung immer, wenn aufgefragt, um 7 Uhr oder etwas, schlecht. Unser Raum ist schlecht. Geht draußen, es gibt eine Person, trinken so viel Alkohol, auf Durchgänger, machen alles kaputt auf dem die Toilette, auf dem Straße oder etwas. Warum im Morgen treffen mit diesen Leuten? Ich habe kein Problem mit jemand, aber diese Leute immer in der Morgen um 7 Uhr aufstehen, treffen mit diesen Leuten. Muss diese Leute, die andere heim oder etwas, kommen weit weg von normalen Leuten. Das ist wirklich, ich habe schon gelernt, was passiert drin im Heim. Aber ich weiß nicht. Aber manchmal, ich will auf der Toilette schlafen, alles in meinem Raum. Guck mal, ich dachte, Toilette besser alles in meinem Raum. Manchmal bekommt es sauber, die Fenster auf und die Luft kommt rein, raus oder etwas, bekommt alles schon. Aber unser Raum, ich kann nicht bleiben eine Stunde. Damit dieses verrückte Mann ist da drin. Aber ich weiß nicht. Ich hoffe, die Leute verstehen, was ich will sagen. Aber das ist für mich nicht passiert für jemand anderen. Auch ich muss manchmal, wenn mein Kopf Schmerzen sein, ich muss einen Alkohol trinken oder rauchen, Zigarette oder etwas. Aber ich rauche nicht, aber ich trinke nicht. Aber manchmal, ich will machen das, damit wir genau die verrückten Leute lieben und sehen, wenn diese Leute Glück sein oder etwas. Aber ich denke, was diese schlechte Sache gemacht, dein Kopf geht beendet. Ja, ich habe Angst vor meiner Zukunft und ich muss akzeptieren, wenn etwas bekommen und ich muss überachten über schlechte Sachen für mich. Ja.

0: Bevor wir gehen, kurz über deine Erfahrung auch in der Stadt. Wir haben jetzt über eure Erfahrungen in der Unterkunft gesprochen. Was sind eure Erfahrungen in der Stadt mit den Einheimischen?
1: Och, erstmal, ich habe eine schöne Fußballmannschaft mit ihm Fußball gespielt. Vergangenheit auch im Unisdorf. Auch ich spielte Unisdorf-Mannschaft. Und im Bad Bilzig, aber die Leute, normal. Aber wenn ich habe gespielt mit die Leute aus Deutschland kommen, die anderen fremde Leute oder etwas. Es gibt eine Kontaktierung mit nur die Trainer. Die Trainer, ein bisschen, es gibt andere Meinung über die Afrika-Leute, wirklich. Deshalb jetzt, ich habe gekündigt von diesem Team, wirklich. Jetzt, ich muss die andere Team suchen. Aber ich bin jung, die anderen sind alt. Ich spiele mit uns, aber wir müssen jedes Mal gewinnen in dieses Spiel. Aber geht nicht. Die Trainer, wir müssen gewinnen dieses Match oder dieses Spiel, aber geht nicht. Aber es gibt andere Leute, er versteht mich und es gibt andere aus Afrika auch, sie heißt Dennis, er kommt aus Kenia auch. Aber auch wir spielen sehr gut. Wirklich, ich kann nicht einfach mein selber, ich kann sagen, na, ich mache das besser oder nein, aber ich vertraue meiner Fähigkeit. Und es gibt keine schöne Antwort, die Behandlung so schlecht, aber wir müssen von diesem Team wechseln oder die andere Team suchen etwas. Aber jetzt, letzte Woche, ich habe von dieser Gruppe rausgehen. Und dieses EP, unser Spiel, auch abgeladen. Und jetzt, ich muss weiter die andere Team und kontaktieren. Das bedeutet, was ist passiert in unserer kleinen Stadt. Die Leute, gleich wie uns, aber die deutschen Leute, es gibt manche, die, ich kann einfach kurz sagen, machen die Rassismus, aber die ihre Kopf. Genau wie die andere Meinung sagen oder etwas, aber ich weiß nicht, wie ich kann sagen auf Deutsch. Ja, aber ich fühle, was ich will machen dieses Mal. Aber ich fühle, ich verstehe, was ich will sagen, aber etwas, wenn Behandlung mit mir oder es gibt eine kleine Beziehung mit jemandem, etwas, ich verstehe einfach bei ja, ohne Sprache. Ich muss jetzt von dieser Stadt ausgehen und suche die schöne Mannschaft. Ich liebe Fußball sehr, so sehr. Aber es gibt keine Chance. Muss morgen arbeiten, wiederkommt. Welche lieben da? Wir müssen ein bisschen freundlicher sein mit jemand oder etwas. Aber ich weiß nicht. Aber dieses Deutschland. Aber wir müssen akzeptieren, was passiert vor ihrem Land und folgen unserer Zukunft. Das war's.
0: Danke. Das ist seine Erfahrung in Stadt Bad Bessig. Teile uns mit auch über deine Erfahrung in Land auf Stadt Potsdam.
2: Ich habe in einem Dorf gewohnt, bevor ich in Hauptstadt umgezogen bin. Deswegen habe ich sehr gute Erfahrungen. Jetzt wohne ich in einem weit weg. Ich weiß nicht, ist es ein Dorf oder aber weit weg von diesem Zentrum. Ich komme nicht so oft im Zentrum, aber ich habe im ersten Mal sehr schlechte Erfahrung. Ich habe versucht, 3 Monate in Sparkasse ein Konto eröffnen. Und das geht nicht mehr. Ich habe in anderer Bank versucht und ich schaffe das. Und ja, aber für die Wohnung suchen, ich komme immer in die Wohnungsamt und ich warte einfach. Und ja, Aber ich habe nicht so viel Erfahrung, weil wohne ich in weit weg von der Hauptstadt. Ja, vielen Dank auch für.
0: Sagen uns kurz, warum, was passiert mit deinem Versuch, ein Konto in Sparkasse zu eröffnen? Was läuft schlecht oder was? Warum abgelehnt?
2: Ja, in Bank, ich gehe jeden Monat und gebe mir einen neuen Termin. Ja, wenn ich gehe in diesen Termin, sag mir, oh, es tut mir leid, du kannst in einen anderen Termin. Und ich habe versucht, mit die andere Person sprechen, warum die Bank will nicht mehr ein Konto eröffnen und sag mir, du kannst einfach sagen, dass ich mein Aufenthaltstitel dabei und alles Dokumente dabei sind. Und ich habe alles Dokumente gegeben und sag mir, kommt in nächsten Monat. In nächsten Monat, wenn ich da sind, mein Termin kommt, ich gehe und sag mir, wo ist dein Dokument? Ich habe nicht dein Dokument dabei. Und es war dreimal. Erste Mal mein Termin geht nicht und ich sag mir, dein Dokument nicht hier dabei. Und ich hab meine Meinung verändert und ich gehe in andere Bank und ich schaffe das in einmal nur eine Stunde, ich habe das schaffen. Ja.
0: Gut. Vielen Dank. Ja, schön, dass er hier sein heute mit uns in unserer Radio, Refugee Radio Potsdam. Und hier ist immer für euch offen. Sie können zu uns hier jedes Mal herkommen und zusammen Kaffee trinken. Und wir haben regelmäßig auch verschiedene Veranstaltungen hier und Workshops. Und insbesondere am August haben wir eine Training in nahe von Bad Belzig, nicht weit von Bad Belzig, eine Training Camp, das läuft für eine Woche. Da kann man übernachten auch und dann trainen wir zusammen über deine Thema, schöne Thema, Klimawandel. Als einer von unseren Experten. du bist Klimaexperte.
2: Ja, ich habe in 2022 in die Klimakonferenz.
0: Yeah.
2: Da ich war in Sudan. Und ich habe so wirklich sehr interessant auf die Klimawandelung und ich bin da immer vor dieser Thema. Ich bin
0: okay, sehr
2: interessant und ja, und vielen Dank für Ihre Ladung und ich hoffe, das ist geht nicht schnell.
0: Auch in Oktober haben wir auch eine große Veranstaltung in Bad Belzig und hier in Potsdam für 2 Tage. Es gibt viele zum Tanzen, Musik da, alles da. So, das ist 2 Tage in Oktober. Aber erstmal werdest du auch mit. So, ich freue mich. Vielen Dank für das Gespräch. Mein Name ist Obiri Mokine vom Refugee Radio Potsdam. Und bis nächsten Monat, wenn wir zu uns auch nochmal eine andere Interview bringen. Bis dann, bleiben Sie gesund.
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0: in English.
1: I'm Nana Denis Njambot, local reporter from Refugee Radio Potsdam. 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
1: Thank you. Happy to meet you. And I just want to ask you, why did you decide to attend this conference?
2: I think it's very interesting to know how lives African people in Brandenburg or Potsdam. Yeah. And for me, for my job, is it important to know how sports can help for integration.
1: 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That was good. 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
1: 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What helps refugees make friends and build society connections? 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
2: The accommodation?
1: Accommodation, like Wohnung, housing, yeah, it's a problem. Are you aware?
2: The most refugees live in Heim, yes? Yeah. In the big houses.
1: Yeah, yeah. After this Heim, you
2: have a flat?
1: You need a flat.
2: Yeah.
1: After Heim is a problem.
2: It's a problem, yes.
1: Are you aware of this?
2: Ob ich schon da war in so einem Heim, Gemeinschaftswohnung. You get a Wohnung, you get a flat. It's a problem for yes,
1: in
2: I know.
1: Germany. Okay, thank you.
2: And especially in big towns like Potsdam.
1: Really?
2: Yeah. Mm-hmm. And it's very expensive.
1: Yeah, really, really. 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
2: You're welcome.
1: That was the first interview. 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
3: Okay. I just want to ask you this one question. 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
4: Deutsch.
1: Oder Deutsch. Oder
4: okay, ich denke, die größte Verantwortung liegt bei den Kommunen und den Landkreisen, die Menschen gut unterzubringen, weil nur sie die Bedingungen ja bestimmen können. Und manchmal sehe ich, dass die Unterbringungsmöglichkeiten nicht gut sind und die Kommunen sich nicht darüber im Klaren sind, was das für langfristige Folgen hat. Denn würde man die Menschen zu Beginn direkt schon gut unterbringen und die Integration damit ermöglichen, gäbe es im Nachhinein viele Anpassungsschwierigkeiten nicht.
3: Vielen, vielen Dank. Das ist sehr gut. Okay.
4: Okay.
3: Ja, thank you. 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
3: 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Thank you very much, Hannah Blank. 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
3: You're welcome. Okay, my name is Nana Denise Njambot, local reporter from Refugee Radio in Potsdam. And you?
5: Yeah, hello. My name is Florian Schubert from the SABB Klebingstelle in Kaput. Bei uns werden 6 jugendliche, unbegleitete, minderjährige Geflüchtete untergebracht, also minderjährig. Und die Frage, die jetzt gestellt wurde, war, was ist die größte Herausforderung für die Jugendlichen? Und zunächst ist es natürlich erstmal die Sprache. Also die Jugendlichen, sie kommen bei uns an und sie können noch kein Deutsch sprechen. Und deswegen versuchen wir natürlich so schnell wie es geht, sie in Deutschkurse zu bringen, zu integrieren dahingehend, weil das ist der Sprache ist der Schlüssel. Dann ist natürlich, die Jugendlichen kommen gerade an. Bei uns, wir sind wirklich eine Erstaufnahmeeinrichtung. Also bei uns kommen die Jugendlichen an und da geht es wirklich auch darum, ärztliche Termine zu schauen, ist der Impfstab, also sowas, behördliche Termine mit dem Jugendamt wahrzunehmen sozusagen und dann zu schauen, natürlich auch eine Perspektive den Jugendlichen zu geben, dass sie, ja, genau, das ist so. Das sind die größten Herausforderungen, gerade zum Anfang, weil bei uns, they start at us. So that's the first contact in Germany. They are for 3 months at our home and then they go to a next step. So we are the first steps and that's our big challenges, of course. Yeah. Of course, so at first for the... Oder ich spreche in Deutsch weiter.
3: Ja,
5: für die Jugendlichen sind natürlich erstmal wir die erste Anlaufstelle, wir die Social Worker, die Sozialarbeiter, die im Haus sind. Wir sind 24 Stunden da und wir haben natürlich das Vorteil, dass wir nicht eine große Gemeinschaftsunterkunft sind mit ganz vielen, sondern bei uns leben 6 Menschen. Das heißt, der Kontakt in einem Haus. Nein, in einem Haus. Jeder Jugendliche hat sein eigenes Zimmer, hat seine eigene Privatsphäre, aber wir leben alle zusammen. In einem Haus mit 6 Zimmern und wir sind ein kleines Haus, wir sind nicht so eine große Unterkunft. Und bei uns ist der Kontakt und viel, viel näher und dadurch können wir auch besser helfen. Because we are smaller, we can help better.
3: Better, ja.
5: Yeah. Because weil die Jugendlichen, also weil sie halt under 18 sind. Die Menschen sind under 18, sie haben einen besonderen Schutz. They need more.
1: Ja.
5: They are alone. They have no family here. They are under 18. They need special help. And that's why it's smaller. And at first we are the first, wir sind die ersten Ansprechpartner, but we try to cooperate with, for example, den IB, Migrationsdienst in Gelto, in Werder, and to connect with other, like Flüchtlingshilfe Babelsberg, with Deutschkurse. Darüber entstehen auch wieder neue Möglichkeiten, so new connections. It's, we try to build a big Netzwerk, yeah, a big network.
3: Yeah. Thank you very, very much, Florian Strobel.
5: Yeah.
3: It was nice having you over the Refugee Radio Potsdam.
5: Yeah.
3: You are welcome.
5: Vielen, vielen Dank. Ich wollte mich auch nochmal bedanken. Es ist ja jetzt hier im Rahmen dieser Veranstaltung. Es war vielen Dank, dass diese Veranstaltung, dass ich heute daran teilnehmen konnte und eine sehr wichtige Veranstaltung, gerade im Hinblick auf die afrikanischen Schutzsuchenden, die wir halt auch haben. Genau. Das ist wirklich sehr wichtig. Dankeschön.
3: Vielen, vielen Dank.

gibt es eine Reise in die panafrikanische Frauenwelt. Am 31. Juli feiern wir den panafrikanischen Frauentag. Aus diesem Grund gibt es heute Beiträge von Frauen, außer unserem Jingle. Kommt immer noch von Manu Dibango Mboasu.

Und es gibt natürlich nicht nur eine Sprache, die wir hören wollen, sondern wir wollen ein bisschen mehr hören. Und zwar dieses Mal, ja, dann gehen wir, seien wir mal so Richtung, Richtung, ja genau, Richtung was? Richtung, Richtung, ja, ja, genau. Richtung, nicht gut so ganz Haiti, aber Richtung Karibik.

wirklich jede Note ist eine Danksagung. Also das, jede Note ist ein Dank, ist ein Dankeschön. Und das kann ich wirklich, wirklich bestätigen. Françoise, Nicole, Ndoumé. Ce que tout ce, was alles die Schwestern gesagt haben, wird einfach hiermit ins hundertfach, tausendfach, billionenfach bestätigt. Und deswegen wollen wir auch, wir denken auch an Mama Céline, an Mama, an alle Mamas, an Mama Therese, an Mama Priso auch. Und wir sagen und jetzt wirklich dir nochmal Dankeschön, dass du diese fantastische Schwester bist. Und wir hören das noch ein bisschen in Lingala, wenn du möchtest. Also, das ist jetzt, eigentlich alles Gute zum Geburtstag. In Lingala. Warten. Und wenn es nicht funktioniert, müssen wir ein kleines bisschen warten. Aber es sollte eigentlich soweit sein. Wenn nicht, dann müssen wir das ein bisschen anders machen. Und das machen wir, weil wir das auch auf Lingala hören wollen.

Also haben wir eine kleine, das war die Rumba Queen. Und jetzt haben wir ein bisschen die Runde gemacht. Und zwar, ja genau, in dieser panafrikanischen Welt. Aber zunächst einmal, wie gesagt, Françoise, Nicole und Jean Dume, alles Gute zum Geburtstag. All the best. And ancestral blessings. Wir werden jetzt weiterreisen und zwar auch in die Geschichte und ein bisschen nicht so weit weg von hier, Potsdam, einfach in die andere, etwas größere Hauptstadt. Und da gab es eine Reihe von Veranstaltungen, und eine wirklich absolut beeindruckende Ausstellung. Und das ist der Rahmen, bei dem ich die Möglichkeit gab. Und ihr wisst, ich hatte das auch das letzte Mal versprochen, dass wir das auch hören werden. Und zwar geht es um ein Gespräch mit Matilda the Great. Wir wissen, dass Matilda the Great auch verschiedene Veranstaltungen organisiert, so ein Gedenkmarsch auch für, wir könnten sagen, für die Terrier, also für ehemalige Soldatinnen, die aus besetzten Ländern kamen, also in der Zeit, die als Kolonialzeit und die Zeit der Teil der Marfa-Zeit ist, war und

Wir bleiben im südlichen Afrika. Im südlichen Afrika, und wir wollen nur Klammer auf und Klammer zu machen. Das, was in Südafrika im Moment passiert, ist natürlich, wie sollen wir das zum Ausdruck bringen? Eine Schande? Also, dass wir alle, und ich glaube, ich bin sicher, diejenigen, die hier sind, vor dem, ich hätte fast gesagt, vom Radioapparat, also auf jeden Fall, die zuhören und die eigentlich mitmachen, wissen, also wir sind gelaufen, wir haben boykottiert, wir haben einiges gemacht und natürlich die KämpferInnen vor Ort noch viel mehr und die Kinder von Soweto und von woanders natürlich selbstverständlich mehr, also das Einzige ist, ganz Afrika ist für Südafrika aufgestanden. Und jetzt werden Afrikanerinnen aus Südafrika vertrieben. Ich glaube, da braucht man da etwas mehr politische Bildung und politisches Bewusstsein. Und das wünsche ich uns allen. Und damit wir Hoffnung, damit die Hoffnung bleibt, bleiben wir dabei, also wie gesagt, in südlichen Afrika. Und es gibt so ein Buch, das ist Generation Repair, Transnationale Dialoge Namibia-Deutschland, das Schwarzbuch, The Black Book, herausgegeben, published by Princess Adetun Küppers Adebisi und Michael Küppers Adebisi. Generation Repair, Transnational Dialogues, Namibia, Germany. Ich habe das Gefühl, wir brauchen nicht nur Repair Namibia, Germany, sondern auch Afrika, Afrika. Also auch innerhalb des afrikanischen Kontinents. Und da hat Eritrea Behane, indigenes Kind, Hüterin des heiligen Ahnenfeuers. Das ist ein wunderbares Gedicht und ich versuche das auch auszusprechen. Zauberspruch, Urero, endloser Schwur, Hereros Wehr. Bei den Tränen meiner Mutter, wie schlammiges Wasser, das den Fluss herunterfließt, auf blutiger Erde, unaufhörlich, versuchend zu löschen, Mutter Afrikas Durst zu stillen. Flüstere ihre Namen aus der Dunkelheit, flüstere sie zurück ins Leben. Oh, Schattenkind, vergessenes Kind, springt! Trommel. Freigeboren, getragen von Hoffnungen und Träumen und doch die Last der Ketten spürend, spring! Trommel. Schrei den Schmerz heraus, die Ketten singen die Melodie des Leids. Hör auf den Boden unter deinen Füßen, Vibration wie Trommeln, du stammst zum Klang der Unterdrückung. Hör zu! Trommeln. Du, Hörer, befreie das Menschen, Kind, lebendig begraben. Nicht erzählte Version unserer Narrative, nicht erzählte Version unserer reparierten Narrative, Geschichte. Ingenious Child, Keeper of the Sacred Ancestral Fire. Spell who her oh, endless oath, Herero's wear, by my mother's tears, like muddy water running down the river unto bloody soil, ceaselessly trying to quench Mother Africa's thirst. Whisper their names out of darkness. Whisper them back into life. Oh, shadow child, forgotten child, jump, drums. Born free, carried by hopes and dreams, yet feeling the burden of chains, jump, drums. Yell out the pain, the chains singing the melody of sorrow, listening to the ground under your feet, vibration like drums. You stomp to the sound of oppression. Listen, drums. You, listener, free the man child buried alive, untold her story. Untold history, repair history. Und ich glaube, nach so einem Gedicht braucht man ein kleines bisschen
Hoffnung. Und diese Hoffnung kann einfach von einer Gruppe, von einem Chor. Und das ist ein Chor von Jugendlichen. Und das ist Namibian Youth Chor. Und wir versuchen das jetzt zusammen zu hören. Weil sie sind, glaube ich, ein bisschen voller Energie, dieses Chor. Und das hören wir einfach.

All diese Energie, da kann man wirklich nur sagen, das ist wirklich so etwas ganz, ganz Besonderes. Und es gibt auch was anderes, was wir eigentlich uns anhören können. Das ist eine andere, eine ganz andere Tradition. Und das ist auch wieder eine ganze, etwas, was auch in der, aus der Kultur und der Welt stattgefunden hat. Das ist ein Konzert. Und ein Konzert mit ganz besonderen Frauen. Und ich glaube, wir können das erste Mal uns anhören und dann können wir ein kleines bisschen kommentieren. Weil, also, wenn man sagt, voller Energie, das ist in der Tat voller Energie.

Soweit ich denken kann, haben wir diese Musik nicht hier gespielt. Das ist das allererste Mal, dank einem genauer Festival. Und dank des Festivals haben wir Asma Hamzawi und Benaz Timbuktu gehört. Und das ist natürlich etwas auch Ungewöhnliches, weil das Instrument, das wir im Hintergrund hören oder im Vordergrund hören, heißt Gemri. Und bisher hatten eigentlich nur Männer dieses Instruments gespielt. Ihr erinnert euch, wir haben auch mit dem Chora das auch gemacht, Musikerinnen vorgestellt haben, die früher nie auch da gespielt hätten das spielen können. Und vielleicht möchten wir ein bisschen mehr von dieser Musik hören. Also, es bleibt in Erinnerung erstmal Gimbri und genauer. Aber wir hören, das ist nicht mehr das vom 10. Juli, aber eine andere Aufnahme. Asma Hamzawi und Benaz Timbuktu.

Wenn wir diese Musik hören, dann müssen wir auch etwas noch im Hintergrund hören. Und zwar denken wir, dass wir auf einem Boot sind. Und auf diesem Boot befinden sich versklavte Menschen. Im 15. Jahrhundert, vielleicht auch davor. Und diese Menschen wurden einfach gekidnappt. Warum heißt es Timbuktu? Weil sie in Mali entführt wurden, in Ketten gesetzt wurden oder aus anderen Ländern, also aus dem heutigen Nigeria oder anderen Ländern. Und das Gembe, das wir hören, und die Art von Trommel, die wir auch hören, hat mit diesem Leben auf dem Boot zu tun. Das heißt, Menschen mussten rudern. Und die Instrumente, die wir auch hören, die Krotal, klick, klick, klick, klick, klick, klick, das ist das Echo der Ketten, die sie getragen haben, diese Menschen, die versklavt wurden. Und das war erstmal ein furchtbares Leben dort. Und wenn sie nicht mehr konnten, gab es ein Loch am Ende des Bootes und sie wurden ins Meer geworfen.

Und das ganz Besondere ist, aus dieser schrecklichen, also kaum zu vorstellenden Schrecken, ist eine heilige Musik. Und das 30-jährige Instrument, das wir hören, das Gimbri, wurde, wie gesagt, wie es auch auf der Webseite des Hauses der Kulturen der Welt heißt, also haben nur die Hände männlicher Malems berührt. Das heißt, Menschen, die selbst Musiker waren, aber nicht jeder Musiker, das sind Meister. Und es hat mit einem Ritual zu tun. Lila. Und in diesem Ritual spielen Frauen eine zentrale Rolle. Und das ist die Katma. Das ist die Frau, die eigentlich das ganze Ritual leitet. Asma Amzawi ist Tochter des Malem Rashid Amzawi. Und sie hat Wurzeln aus dem äußeren Süden Marokkos, mütterlicher Seite. Ihre Mutter ist eine Musikerin, eine Tänzerin. Und schon mit 7 hat ihr Vater angefangen, ihr das Gimbri beizubringen. Mit 5 ging sie auf Tour. Und mit ihrer Schwester Aisha und ihrer Kindheitsfreundin Sukaina Elmeji hat sie die Töchter von Timbuktu ins Leben gerufen. Natürlich braucht man viel mehr als ein paar Minuten, um zu erklären, was Lila ist. Mit diesem Ritual, mit dieser Möglichkeit, in Transen zu gehen, mit allem dann.

Der Bandname ist Programm. Blatibuktu erinnert an jene Stadt, von der aus die transsaharische Verschleppung einst marokkanischen Boden erreichte, und benennt zugleich die Töchter eines Erbes, die ihnen lange verwehrt blieb, sie aber nie verlassen hat. Wer sie heute auf der Bühne erlebt, hört nicht nur eine Musik, sondern eine Korrektur, das Wiederfinden einer weiblichen Stimme im Zentrum eines Rituals, in dem sie immer schon zu Hause war. Schreibt aus der

aber ihr denkt vielleicht, okay, das ist etwas, was in Marokko ist und das hat dann einen bestimmten Ursprung und das ist nicht nur eigentlich in Marokko, beziehungsweise es gibt auch bestimmte Traditionen, zum Beispiel in Sar, auch in Äthiopien und auch in Ägypten. Und vielleicht könnten wir kurz ein bisschen vom Sar aus Ägypten hören.

Etwas könnte in diesem Zusammenhang einfach betont werden. Es ist möglich, unheimlich schreckliche, entmenschliche Situationen erlebt zu haben und trotzdem aus der Situation etwas zu machen, was heilend ist. Das ist vielleicht die Botschaft zum Panafrikanischen Frauentag. Und wir werden diesen Tag feiern vom 31. Juli bis zum 2. August unter dem Motto Panafrikanische Frauen für globale Gerechtigkeit, für soziale Gerechtigkeit, Bildung und Frieden. Also wenn es möglich war, für versklavte Menschen aus verschiedenen Ländern sich zusammenzutun und so eine Musik entstehen zu lassen, die heilend ist, sich von der Sufi-Tradition inspirieren zu lassen und das ist bis zum heutigen Tag trotz Rückschläge, trotz Verfolgung noch lebendig ist, dann gibt es, glaube ich, ein bisschen Hoffnung in dieser Welt. Und hier, weil wir hier in Potsdam sind, das wäre vielleicht eine Möglichkeit, nachzuschauen, was gibt es denn für Traditionen, die so positiv sind, von Musikformen, die Menschen empowern und nicht Menschen einfach irgendwie fertig machen. Wie ist es möglich, dass uns die Worte, die wir aussprechen, etwas Positives bewirken? Das wäre eine Suche, weil hier natürlich auch in Potsdam, dann wären vielleicht sehr, sehr viele Lieder eigentlich notwendig. So we have actually something very particular here. How is it possible to dig into traditions also here in Potsdam? Because actually there were traditions as well in Potsdam, but not those who were actually destroying people from inside or physically, but those who could empower people, who could actually lead people to on their way of healing, because there's a lot of healing that is necessary here. A lot of lila could take place, but actually people here have to find their own way of dealing with their sometimes extremely terrible past. Some people say it's not only for enslavement, it's not only what they call colonization, but it's also the 30 Years' War in the 17th century. So people here have a lot to do. But, I mean, that gives hope, because you have people who have experienced terrible, terrible, terrible moments, centuries, and have managed to give us as an heritage this music that is healing music, despite all the persecutions. There is some hope. Donc vraiment, il y a une note d'espoir, parce que malgré toutes les persécutions qui ont eu lieu, voilà cette communauté noire au cœur du Maroc qui a su nous donner en héritage cette musique qui est née vraiment de circonstances qui ont duré des siècles, absolument déshumanisantes et absolument terribles. Et ils ont fait en sorte que ça puisse être une musique qui soigne. Musique qui guérit, y compris les descendants des oppresseurs et des génocidaires d'hier. Et donc, c'est aussi ce qui pourrait se passer, par exemple ici à Potsdam, c'est qu'il y a une recherche pour savoir quelles sont les traditions qui permettent d'humaniser en fait la société et non pas de détruire les personnes, que ce soit de l'intérieur ou physiquement. Et peut-être que c'est un peu un souffle d'espoir qui nous est donné. Donc, c'est peut-être sur cette note que nous allons repartir avec quelques notes, une fois de plus, d'Asma Hamzaoui, mais aussi quelques, comme d'habitude, on termine avec Pata Pata. Donc d'abord, quelques notes de cette musique Gnawa qui est absolument extraordinaire. Et puis aussi, après,
comme d'habitude, notre pata-pata traditionnelle.

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Und wirklich, wie gesagt, man muss ein bisschen suchen, aber das ist wirklich sehr notwendig, sich Gedanken zu machen, wie bestimmte Musiken einfach zum Heilen bringen können. Und wie angekündigt, werden wir, sobald die Technik es zulässt, das nochmal hören, wie unsere, wie immer, Pata Pata. Und ja genau, man möchte vielleicht wissen,

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DJ Glow mit seinem Set Mothership. Unsere Sendung endet in knapp 5 Minuten. Das gesamte Set ist noch deutlich länger. Das könnt ihr auf unserer Webseite NuteBeats.de gerne vollständig hören.

0: Es ist Mitternacht und zu dieser späten Stunde begrüße ich euch mittlerweile zur 10. Ausgabe der Sendung mit Songs aus neuer Welt, zu der Musiksendung, die den Blick über den musikalisch-pop geprägten Tellerrand wagt, zu der Musiksendung, die sich mit Songs beschäftigt, die nicht nach Spotify-Algorithmen produziert sind. Ich begrüße euch zur 10. Ausgabe Im Westen nichts Neues mit mir, Erik. Aber wenn man diese Einladung so hört, dann könnten langjährige Frappe-Hörer jene Beschreibung auch gut und gerne mit einer ehemaligen Sendung assoziieren. Ebenfalls eine Sendung ohne Genregrenzen und ja, die sich nie davor gescheut hat, die kommerzielle 3-Minuten-Marke zu überschreiten. Die Rede ist natürlich von den Nachtschwärmereien. Und zu dieser kleinen Jubiläumsausgabe habe ich keine Mühen gescheut, den Sven aus dem Frapo-Ruhestand zu locken. Und ich freue mich sehr, dass er hier heute dabei ist. Willkommen zurück, lieber Sven.
1: Vielen lieben Dank.
2: So, jetzt machen wir mal weg. Vielen lieben Dank. Genau. Das ist lange her, ja. Das ist inzwischen schon wieder 8 Jahre.
0: Ja, wir senden jetzt hier aus den Frapo-Studios quasi. Und ja, du warst auch ganz begeistert, auch mal wieder hier zu sein.
2: Ja, es hat sich ein bisschen was getan. Ne? Hier die Schallschutzdämmung ist neu. Der Tisch kommt mir anders vor. Da war mal ein versenkter Plattenspieler, der ist nicht mehr da. Also ja, hat sich was getan. Ich bin nicht unzufrieden. Schöne neue Monitoranlage.
0: Ja. Ich hoffe, dir geht es gut. Und ja, ich denke, wir starten direkt rein mit einer kleinen Frage, denn meine Sendung dreht sich ja vor allem um Weltmusik und ich habe ja natürlich mehrere Sendungen auch von dir gehört damals. Du warst ja der Weltmusik auch nicht abgeneigt. Was verbindest du damit?
2: Interessante Soundkonzepte, interessante Arrangements, Verschmelzung von verschiedenen Genres mit folkloristischen Elementen, also alles, was das Musikhören unterhaltsam macht, das verbinde ich mit Weltmusik und habe da auch viel gespielt. Und im Grunde ist ja eigentlich alles Weltmusik, weil alle Musik findet auf der Welt statt.
0: Genau.
2: Ja, also ich halte zum Beispiel auch deutschen Schlager, wenn man so will, als Weltmusik durchaus. Und ja,
0: Weltmusik ist ja auch so ein Begriff, der bei uns so im Westen, vor allem auch in den USA, so geprägt ist, in der World Music. Alles, was nicht diesen Normen entspricht, was kommerziell vor allem viel gesendet wird, wird einem so dieser Stempel aufgedrückt, Weltmusik. Da gibt es ja auch so viele unterschiedliche Genres. Und da auch die Frage, was ist so dein weltmusikalischer Hotspot? Also sei es eine Region, ein Genre oder auch eine Insel zum Beispiel?
2: Hotspot? Ich würde schon fast sagen, dass da Afrika und der Nahe Osten sehr nah sind bei mir. Also so auch vom Klanglichen gefällt mir gut. Und Südamerika.
0: Ja, da ist
2: da ist viel los. Ich habe ja zwei Sendungen auch von dir hören dürfen. Und du hattest ja auch eine schöne große Südamerika-Connection in einer deiner Sendungen. Da gehen wir bestimmt noch drauf ein.
0: Ja, also da werden wir auch viel auch in zukünftigen Sendungen hören. Und auch zu Afrika mache ich immer wieder mal was. Und da findet man immer wieder was. Da kann man jahrelang drüber berichten, was es da an musikalischen Begebenheiten so gibt. Und ja, ich würde sagen, ich würde dich einmal einführen mit einem Song, den ich mitgebracht habe. Mein erster Track ist nämlich einer der bekanntesten Volksmusikstücke aus Aserbaidschan.
2: Oh.
0: Welches sich ja über die Jahrhunderte hinweg auch in Anatolien etabliert hat.
2: Ja.
0: Der Name ist Girim Yarim Bashazin, zu Deutsch, ich ging in den Garten meiner Geliebten, ein klassisches Sehnsucht-Liebeslied.
2: Schön, schön, ich bin gespannt.
0: Und genau, er ist von Erda Erzin standen, er hat eine Version entwickelt, die, also viele machen das, haben so einen vokalen Fokus, wo sie dann ja das, so Sachen anders betonen, und Erda Erzin standen, einer der bekanntesten Baklama-Spieler aus der Türkei, hat daraus eine sehr atmosphärische Komposition gemacht mit der arabischen Nech-Flöte. Also, hören wir einfach mal rein.

0: Gere dem Jarin Baschasin von Erzinschan. Und ja, hat sie gefallen.
1: Sehr schön. War wirklich sehr schön. Melancholisch.
0: Ja. Und Erda Erzinschan, kurz, ich hatte ihn auch schon mal in der Sendung, 1971 geboren und gilt so als einer der bekanntesten Baklama-Sachspieler einer türkischen anatolischen Langhalslaute. Einer der Meister am Instrument. Er benutzt dabei die Serb-Technik, bei der beide Hände am Griffstück arbeiten, wodurch angeschlagen wird, gezupft und abgezogen wird, alles gleichzeitig und dadurch ein großes klangliches Feld eröffnet wird, wo er drauf spielen kann. Und ja, man sagt, dass die Töne dadurch Legato wirken in der Musikwissenschaft, also dass sie ineinander verfließen. Ja.
1: Da weißt du mehr als ich, aber es klingt gut. Also es ist sehr melancholisch und man kauft ihm ab, dass er im Garten seiner Liebsten war.
0: Genau. Und wer vor allen Dingen die tollen Instrumentals nochmal hören will von Erzinschan, kann ich nur das Instrumental-Album von 2018 empfehlen, Karasu. Und ja, jetzt bin ich gespannt, was du dabei hast.
1: Ich wurde ja gebeten, etwas mitzubringen. Genau. Und ich habe es auf die ganz faule Tour gemacht und habe einfach so in meinen alten Sendungen nachgeschaut, was war denn da so wirklich krass Weltmusik. Und habe dir als erstes ein Stück mitgebracht. Das hat mir ein Internetfreund und Kollege, der selbst im Freien Radio in Chemnitz damals eine Sendung hatte und den ich sehr früh, noch lange vor meiner Sendung, oft gehört habe, weil er eben auch nicht nur so in den amerikanischen Indie-Rock der 60er Jahre war, sondern eben auch Weltmusikanteile dabei hatte und die ich sehr gefeiert habe. Und da ist mal ein Link von ihm gedroppt worden, da geht es um eine türkische Band aus den 70er Jahren, also die ihre größten Erfolge in den 70er Jahren hat. Ich kann nichts zu der Band sagen, ich habe auch damals recherchiert und ich habe nichts gefunden. Mag an meinem nicht vorhandenen türkischen Sprachkenntnissen liegen, aber ich weiß auf jeden Fall, die Band, das ist die, ich muss trotzdem ablesen, ja. Masha Vivuat.
0: Genau.
1: Und den Song müsstest du mal kurz ablesen, lieber Erik.
0: Das ist Adimis Miskindir Bizim.
1: Viel Spaß damit.

0: Maja ve Fuat.
1: Arimis miskindir bisim.
2: Ist der, ja, Titel. Und der Kollege, der mir das damals empfohlen hat oder gedroppt hat, sagt man ja so schön, der ist heute übrigens eine kleine YouTube-Berühmtheit und macht interessante Videos auf einem Kanal, der heißt Nuo Visio, und da gibt es noch ein paar Nebenkanäle, wo er auch aktiv ist, und das ist der Frank Stoner. Und der, wie gesagt, hat damals in Chemnitz am Uniradio auch selbst angefangen und hat eine schöne Sendung mit den größten Sachen der 60er und frühen 70er Jahre gemacht, war so sein Metier. Und ich denke, das hört man auch in dem Song, dass da so ein bisschen die Reminiszenzen der Flower Power Mucke auf jeden Fall durchschimmern. Ja. Und trotzdem aber diese schöne türkische Singerei, sehr schön.
1: Ja, fand ich auch sehr schön. Hat mich so ein bisschen an so eine Roadmovie-Ästhetik erinnert. Ja. So wie man nur halt in Anatolien oder so hat. Ja. Fand ich schon sehr schick. Und ja, ich habe das noch gar nicht gesagt. Tut mir leid, das muss ich noch ergänzen. Wir wechseln uns natürlich jetzt immer so ein bisschen ab zu dieser speziellen Sendung.
2: Ein klassisches Ping-Pong.
1: Ganz genau. Und ich habe jetzt was mitgebracht, das kennst du bestimmt, denn du hattest sie auch schon das eine oder andere Mal in deiner Sendung. Anna von Hauswolf. Kommt aus einer Musikerfamilie. Letztes Jahr im Oktober erschien ihr 7. Album Ikonoklast, wo wir auch vor 2 oder 3 Sendungen das Stück Stardust mit dabei hatten. Und jetzt von ihrem 5. Album, mein Lieblingsalbum von ihr, Dead Magic, das geprägt ist von dunklen Arrangements, Gothic und ja, langsamen atmosphärischen Aufbauten. In Interviews meinte sie auch, da musste sie sich so nochmal selber finden, hat auch so einen Weg in diese Schamanismusrichtung gefunden und weg von traditionellen Religionen, die man heute so kennt. Und da diese spirituelle Nähe merkt man auch sehr stark in ihrem Album. Und da hören wir jetzt mal rein in The Mysterious Vanishing of Elektra. Sie singt nicht, sie beschwört.

0: Ja, schon gewaltig, ne? Immer wieder gewaltig.
1: Ja, nachts irgendwie in Sturm auf der Landstraße, diese Musik voller Lautstärke im Auto. Da hast du von nichts mehr Angst. Ja. Toll, wirklich toll.
0: The Mysterious Vanishing of Elektra, Anna von Hauswolf. Und zufälligerweise ist Elektra auch ihr dritter Name.
1: Ja. Ah, das wusste ich gar nicht. Ja. Ich hatte sie damals mal in einer Sendung, muss 2015 gleich in der ersten Sendung gewesen sein, mit dem Song Deathbed. Das war damals noch ihre Orgelphase. Da hat sie also mit Kirchenorgeln gearbeitet. Mhm. Genauso voluminös wie gerade eben, aber
0: auch ein tolles Album, 2010, ja. Ceremony heißt das. Mhm. Genau, und ja, das war auch so ein... Dieses Album ist halt auch in so einer Phase entstanden, wo sie sich quasi, wie gesagt, nochmal so selber neu entdeckt hat und diesen schamanistischen Hintergrund, den sie da so für sich entdeckt hat, auch nochmal sehr in diese gothic-dunkle, atmosphärische Richtung gegangen ist.
1: Ja, ich hatte eben auch so ein bisschen das Gefühl, das könnte auch eine Platte von Entlag sein. Eine andere Stimme natürlich, weiß ich selbst, aber so die Machart und wie wichtig ihr auch ihre Texte sind, kommt mir recht bekannt vor. Björk würde ich auch vielleicht nennen. So. Ja. Das ist sehr artverwandt.
0: Wenn ich mich sogar recht erinnere, hatte ich sie genau danach auch mal in der Sendung. Also erst Anna von Hauswolf und dann Björk. Mhm. Ich denke, das passt auch super zusammen. Genau, also The Mysterious Vanishing of Elektra, 2018 erschienen auf dem Album Dead Magic. 5 Songs sind nur drauf und es geht 50 Minuten lang. Also da hat man auf jeden Fall schön lange Songs, schöner Aufbau, sehr atmosphärisch, wie gesagt. Ja. Und ja, diese Songs brauchen Zeit, um sich wirklich schön zu entfalten. Und das ist auch, so, auch mal was Besonderes ist. Genau. Ja. Oh. Du hast als nächstes
1: was ich würde sagen, Norden. Wir bleiben noch ein bisschen in Skandinavien. Genau, wir haben gerade noch mal umdisponiert. und ich habe mitgebracht auch einen Liebling, All-Time-Liebling von mir selbst, Mari Boine, eine norwegische Samin, die auch Elemente des Jazz, der zuweilen Elektro mit samischen folkloristischen Texten und Musiken verbindet. Schönes Crossover. Und der Song müsste Wuwe sein, ne?
0: Wuwe-Mu.
1: Ja, Wuwe-Mu, genau. Mhm. Und der erklärt sich selbst. Ich denke, da brauchen wir gar nicht viel sagen. Mari Boine.

0: Marie Boyne.
1: Way, Way, Moo, ne, war der Track. Ja, die hatte ich auch schon mal in der Sendung. Ich habe auch sogar überlegt, ob ich sie dir jetzt nochmal mitbringe. Aber glücklicherweise hast du jetzt vorgelegt. Dann
0: hätten wir jetzt noch einen aus dem Ärmel schütteln müssen.
1: Ja. Ja, aber ich habe mir sogar ein Funfact zu ihr aufgeschrieben. Die vier Farben auf der samischen Flagge. Grün, Rot, Gelb und Blau. Für was stehen die? Weißt du das?
0: Ich würde jetzt mal vermuten, Sonne, Himmel, Pflanzen und was war das letzte? Rot. Blut?
1: Ja, also ist das schon in die richtige Richtung. Da ist ja so ein Kreis in der Mitte und der steht einmal für die Mond, also die dunkle Seite für den Mond und die helle für die Sonne. Und die anderen Farben, also die auch nochmal auf der ganzen Flagge platziert sind, Rot, Grün, Gelb und Blau, sind die traditionellen Farben der samischen Tracht, der Gachti.
0: Ah.
1: Dass du auch mal davon gehört hast.
0: Ja, die ist ja wirklich gelernt.
1: Also wenn man sich die Bilder anschaut, auch von ihr und von den Auftritten, da sind ja auch die Kostüme oder auch Trachten, die sie tragen, schon sehr, sehr kunterbunt gemischt.
0: Ja.
1: Und sieht auch sehr toll aus. Leider war sie jetzt, also das heißt leider, sie war glücklicherweise auch in Deutschland am 27.02.2026 in der Berliner Philharmoniker. Mhm. Und vielleicht kommt sie ja nächstes Jahr wieder. Auf jeden Fall eine große Empfehlung. Sie ist immer wieder mal in Europa.
0: Unbedingt.
1: Kann man gerne auch mal hingehen.
0: Ja.
1: Und...
0: ja. Und wie gesagt, es ist nicht irgendwie samische Folklore, sondern es ist ein Crossover. Also es ist eine begnadete Jazzsängerin, die Marie Boyne, und hat eine große Band. Ne? Also es hat schon fast Big Band Charakter, wenn sie groß auffährt. Also absolut empfehlenswert.
1: Ja. Und ich mache jetzt direkt weiter und habe auch was traditionelles Folklore-mäßiges, aber auch in einer besonderen Variante. Ich habe drei junge Musiker, die sich zur Aufgabe gemacht haben, die musikalische Tradition der Altai weiterzutragen. Weißt du, das ist nämlich ganz im Osten von Russland, das Altai-Gebirge.
0: Ja.
1: Und das Volk, das sind drei Musiker, die unter dem Namen Baiterik mittlerweile auftreten, namentlich Ezendey Balbin, Daniel Danchev und Ayan Enchinov. Und sie haben angefangen in Teenagerjahren, sind jetzt alle so Mitte 20 und stammen aus der Russischen Republik Altai. Und ja, da veröffentlichten sie in den Teenagerjahren schon Altai-Musik. Und das Besondere ist natürlich mehrtöniger Kehlkopfgesang mit den Klängen westmongolischer Zwei-Seiten-Lauten. Der Tofschur nennt man die.
0: Ah, ich wollte doch sagen, Altai ist kurz vor der Mongolei. Ja?
1: Genau.
0: Mit Kehlengesang, da kriegt man mich auch. Toll.
1: Und genau, unter ihrem früheren Namen Altin Tu veröffentlichten sie den Song Word Batir, der sie vor allen Dingen für Weltmusik-Konnoisseure sehr bekannt gemacht hat. Und unter ihrem neuen Namen Baiterik, wie ich gerade schon meinte, veröffentlichten sie bereits zwei Alben. Und von ihrem aktuellsten Album The Wolf of Life hören wir jetzt zwei Tracks hintereinander. Denn ich finde, beide haben einen klaren Fokus. Einer hat mehr so auf die Blasinstrumente der Altai einen Fokus, relativ kurz. Und dann nochmal zu der Zwei-Seiten-Laute der Tofschur habe ich hintereinander gemixt. In einem kleinen Mashup und das Klangbild so alt wie die Berge der Altai selbst, roh und archaisch zugleich. Hier sind Baiterik.

0: bei Terek. In einem kleinen Double-Feature, einmal mit dem Song Agin und dann Alkish hinterher.
1: Stark, also. Wenn dich das interessiert, lieber Erik, dann würde ich dir mal eine Platte empfehlen. Weiß nicht, ob du von der Band schon mal gehört hast, The Wu. Das ist eine, kann man sagen, mongolische Biker-Rockband, die genau diese Elemente, also diesen Kehlengesang, diese Folklore

gab. Ja. Da geht es um eine Band namens Dacher Bracher, deren Name heißt so viel wie Nehmen und Geben. Und die sind einfach übers Land gezogen sozusagen in der Ukraine und haben volkstümliche Weisen eingesammelt und haben die eben mit ihren durchaus auch volkstümlichen Instrumenten, aber in einem ganz anderen Stil neu arrangiert. Und das ist so eine interessante Mischung und ich mag dann natürlich auch diesen slawischen Gesang dazu. Der Song heißt Vesna und ich glaube inzwischen ist Dacher Bracher eigentlich auch schon mehr oder weniger im Mainstream angekommen. Also sie geben gut besuchte Konzerte. Damals, als ich die das erste Mal in der Sendung haben, hatten die ein Konzert in einem Sender, in einem Radiosender in Seattle, KXP, und waren damals eigentlich völlig unbekannt in der Welt und saßen da mit ihren schönen ukrainischen Riesenhüten und fegten einem quasi weg mit diesem tollen Sound. Dacher Bracher, Vesna.

0: Dachabracher Vesna.
1: Und du meintest ja schon gerade, Dachabracher steht für geben und nehmen. Und ich denke mal, Dachabracher hat uns gegeben und wir haben gerne genommen.
0: Absolut, ja.
1: Das war ein wunderschönes Stück.
0: Ich glaube, das war sogar noch das erste File, das habe ich damals für die Sendung von YouTube gerippt. Inzwischen haben wir da natürlich schon bessere Quellen, hätte ich eigentlich auch mitbringen können, aber no. Nicht dran gedacht. Außerdem ist ja das erste File auch immer das, was man zuerst hört und am besten findet.
1: Ja, 2004 gegründet, die Band, und du warst ja auch schon mal live vor Ort, war...
0: Nee, wir hatten Karten hatten dann einen schlimmen Anfall von, ach, ich gehe jetzt nicht nochmal in die Gedanken. Und sind dann dummerweise zu Hause geblieben. Ja, bereue ich. Aber sie kommen wieder und dann tun wir uns das nochmal an.
1: Ja, und würde ich mir auch nochmal gerne live anschauen. Und ja, in der Sendung jetzt, wie das manchmal so ist, hier bei Im Westen nichts Neues, gibt es auch diese starken Genre-Switches, wie du sie auch früher mal hattest, einfach ohne Konsequenz, einfach zum nächsten Song. Und so ist es jetzt auch hier. Jetzt habe ich nämlich einen Kompagnon von Chancha Via Siguito, den wir auch schon oft in der Sendung mal hatten. Und Argentinien.
0: Südamerika, jo.
1: Genau, es geht mich nach Südamerika, argentinischer Klangmeister, der die Symbiose von Natur und Natur-Sound-Samples und elektronischen Beats wie zwischen Techno und IDM und Ambient mixen kann wie kein zweiter. Und zwar sein Kompagnon, und guter Freund Robin Perkins. Der Brite ist besser bekannt unter dem Namen El Bucho. Er studierte lateinamerikanische Studien an der Universität Glasgow. Und seine Liebe für den Kontinent blieb bestehen, denn danach reiste er durch verschiedenste Länder, Argentinien, Kolumbien und auch Mittelamerika, Mexiko, wo er auch produziert und jetzt lebt. Und ähnlich wie Chancha entwickelte auch El Bucho einen unverkennbaren Sound, eine Mischung aus Dub, IDM, also Intelligent Dance Music, was so in den 90ern auch aufgekommen ist, mit Elektronika und diesen Natursound-Samples. Und während Chancha oft sehr experimentelle Wege geht, ist er so einer, der sich so ein bisschen einen hausigen Kern bewahrt hat und auch meiner Meinung nach hörenswert ist.
0: Ich bin sehr gespannt.
1: El Bucho wird begleitet von Alumin Guerrero und Rodrigo Galado, Fuego e Quinizas, El Bucho.

0: El Bujo, Fuego y Quinizas. In Begleitung von Aluminio Guerrero und Rodrigo Galado. Sogar eine Neuerscheinung, also kam erst vor 2 Wochen raus.
1: Oh, also
0: ganz frisch.
1: Erinnert mich wirklich sehr stark ans erste Album von Chancha. Mhm. Hat schöne, schöne Vibes.
0: Hm? Ja.
1: Gefällt mir. Und gut produziert. Klingt sehr gut.
0: Ja, und auch nur eine Empfehlung, auch mal die Augen aufzuhalten für Konzerte von Chancha oder El Bujo, denn beide sind zusammen auf Tour gewesen, jetzt letztens erst in Berlin und nächstes Jahr wahrscheinlich wieder. Da treten sie beide auf, also 2 Fliegen mit einer Klappe, tolle Musik aus Argentinien. Und ja, ich denke, wir haben noch Platz für einen Song. Und
1: Die Zeit verfliegt ja mal im freien Radio in Potsdam. Ja, wenn man nur eine Stunde hat, ist man schnell vorbei und zu zweit hat jeder 3 Songs. Ja, es ist hart. Ich bin dran, oder?
0: Genau, du bist dran.
1: Also, wir machen einen Sprung zurück über den Atlantik nach Südafrika. Und da kommen wir zu Felix Laban. Das war damals in einer meiner Sendungen auch brandneuer Scheiß. Jetzt schon wieder 13 Jahre her oder sowas. Ja. Ja. Und zwar ist der Typ in Südafrika zunächst als Gitarrist in Punkbands unterwegs und ab 2001 beginnt er dann irgendwie elektronische Musik zu machen im Bereich so Ambient, Downbeat und so. Also so was für die Chill-Out-Lounge, genau, würde man sagen. Ja. Und 2015 hat er dann ein Album, sein viertes inzwischen, rausgebracht. Death Safari hieß das, also Taube Safari. Und dort widmet er sich eigentlich das ganze Album durch so der menschlichen Stimme. Und man muss sich vorstellen, er ist eben mit dem Aufnahmegerät durch Kapstadt gelaufen und hat dann irgendwelche Dialoge irgendwo, ich weiß nicht, ob heimlich, aber auf jeden Fall aus dem Leben heraus mitgeschnitten und die dann in Samples auf dem Album verarbeitet.
0: Cool.
1: Tolles Stück. Und das Stück heißt, lass mich jetzt gucken, I'm so high, I could swear. Hören wir mal rein.
0: Ja, wir verabschieden uns auch.
1: Ach, wir verabschieden uns.
0: Ich lasse es mal im Hintergrund so anlaufen.
1: Und lieber Erik, dann danke für die Einladung.
0: Ich habe mich zu bedanken. Das war wunderbar, dass du heute bei der 10. Sendung bei Im Besten nichts Neues dabei warst. Und gerne auch mal wieder dann irgendwo.
1: Und du machst hier eine tolle Sendung, tolle Musik. Ich denke, du hast mit Sicherheit schon eine Fanbase in der Hörerschaft, von der du zwar vielleicht nicht weißt, aber
0: sie ist da.
1: Die Sendung ist toll und mach so weiter, bleib dran.
0: Dann danke ich dir und ich danke euch beim Mithören jetzt zu dieser Sendung hier um 0 Uhr von 0 bis 1 im Westen nichts Neues im freien Radio Potsdam. Ich sag ciao und bis zum nächsten Mal. Ciao.

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2: Sie lebt, sie ist quicklebendig, hustet ein bisschen rum, es ist Herbst. So, am Mikrofon ist Erich und der freut sich auf ein spannendes Kulturgespräch mit Sabine Wiedemann, mit Sharon Kotkowski und Jalal Mando, der gleich noch zu uns stößt, ja, über eine interessante Theaterarbeit, die sie gerade machen in Potsdam. Ja, genau. Wir gucken vielleicht erstmal für euch nach Musik, denn es geht um Israel und Palästina. Und liebe Sabine, du hast eine kleine Playlist, hast du gesagt?
3: Ja, habe ich. Fängt ein bisschen weit entfernt von Israel an, aber in Nordafrika ein ganz alter Song von Sora Al-Fassir.
2: Spiel mal ab.
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0: So, na, das war ein marokkanisch-arabisches Lied von einer jüdischen Sängerin aus Marokko und der Name ist
1: Sura Al-Fasiya.
2: Zuhara.
0: Zuhara Al-Fasir. Also, das ist, glaube ich, schon mal eine tolle Einstimmung auf unser Thema. So, nämlich die Beziehungen zwischen Juden und Arabern. Und ja, liebe Sabine, stell dich kurz mal vor. Liebe Sharon, bitte stell dich kurz mal vor. Und genau.
1: Ja, gerne. Also, hallo zusammen. Mein Name ist Sabine Wiedemann. Ich lebe seit 25 Jahren hier in Potsdam und mache ungefähr seit genau dieser Zeit auch Theater. Wir haben ein Projekt gegründet, Netzwerk Karawanserei. Läuft auch, glaube ich, im 12. Jahr. Und seit 3 Jahren haben wir einen Verein, Escala e.V. Und mit dem machen wir ganz viele interkulturelle Projekte, unter anderem eben Theaterstücke, so wie das letzte jetzt, Jerusalem Al-Quds, einer vertrackten Situation auf der Spur.
0: Dankeschön.
2: Ich bin Sharon Kutkowski, ich komme aus Israel, ich bin in Potsdam seit 2016. Ich bin Schauspielerin, Theaterregie und ich arbeite mit Sabina Wiedemann seit fast 10 Jahren,
1: Seit dieser Zeit, ja.
2: seit dieser Zeit. Und wir machen zusammen verschiedene Projekte, Theaterprojekte. Und ja, unser letztes Projekt ist Jerusalem Al-Quds.
0: Genau. Also, ich beobachte euch ja auch schon seit ungefähr 10 Jahren und freue mich jedes Mal, wenn ein Stück, wenn eine Performance, wenn eine kulturelle Idee, die ihr bringt, wenn die kommt. Und meistens und stark kommen dann Frauen
1: Ja, also
0: vor, ne?
1: genau, liegt zum einen daran, dass wir eben ein, ich sag mal, Kollektiv in Anführungsstrichen sind, was aus Frauen besteht. Deswegen versuchen wir auch Themen zu finden, die für uns passend sind. Und die andere Motivation ist, dass eben Frauengeschichten ganz wenig, also historische, wie wir da jetzt viele gemacht haben in den letzten Jahren, ganz wenig bekannt sind. Also wir versuchen eigentlich, Frauenbiografien bekannt zu machen, die bisher in der Versenkung verschwunden waren.
0: Genau. Und da haben wir schöne Beispiele erlebt, gemeinsam auch. Jetzt, Sharon, du hast da natürlich ein besonderes Verdienst. Du gehst auf die Bühne und du stellst sie dann vor, diese Frauen, diese starken Frauen. So. Und ich kann mir vorstellen, das ist wirklich nicht einfach, weil da doch auch Sprach.
2: Genau.
0: Probleme sind vielleicht auch andere, ich weiß es nicht, ich stecke nicht in deiner Haut, aber.
2: Ja, Schauspielerin in Deutschland und auf Deutsch mit meiner israelischen Akzent. Ist manchmal nicht so einfach, auch die Texte auswendig zu lernen. Aber manchmal fühle ich mich locker mit der Sprache auf der Bühne. Zum Beispiel jetzt fühle ich mich weniger sicher, obwohl, okay, ich spreche, aber auf dem Bühne irgendwie kommt es anders. Und klar ist auch, weil ich den Text schon vorher kenne.
1: Vorbereitet hast.
2: Vor, genau. Ich mag total gerne Frauen oder Frauengeschichten und Frauenbiografien auf die Bühne zu bringen. Aber ich muss sagen, dass auch die letzte Rolle hier in Jerusalem Al-Quds fand ich total interessant, um zu spielen. Es ist andere Arbeit. Ich meine, es gibt die echten Frauen, zum Beispiel Olympe de Gouges oder Fatima Mernissi von sprich ältere Schwester, sprich aus noch noch anderen Stück von uns. Und das Lied, das wir schon vorher gehört haben, ist von diesem Stück. Also, und dann, es ist echte Frauen. Und dann, die Rolle ist ein bisschen anders. Ist ihre Geschichte auf den Boden zu bringen. Aber in Jerusalem Al-Quds, es war eine fiktive Frau oder Rolle. Und es war eine große Herausforderung, weil ich spiele eigentlich zwei Rollen gleichzeitig. Und wir werden darüber später sprechen.
0: Gleich noch gemeinsam sprechen. Im Moment schleicht sich noch unser Freund Jalal hier mit ins Studio. Genau, prima. Ja, danke. Wir sind im Gespräch über Theater, über deutsche Regie und jüdisch-arabisches Theater. Und ein spannendes Stück, was wir jetzt schon angesprochen haben, mit dem Namen Jerusalem und Al-Quds. Und wenn man einmal nach Israel gefahren ist, dann weiß man, das ist der Gegensatz, ne? So. Ja, vielleicht auch schon so. Meine erste Frage an der Stelle ist, wo kommt denn das Stück her?
1: Da muss ich einspringen. Ich habe das gesehen auf der Bühne beim Theaterfestival in Avignon im Sommer 2024. Und ist von Ismail Saidi geschrieben worden, auch vor zwei Jahren.
0: Ismail Saidi.
1: Ja, Ismail Saidi ist ein belgischer Autor mit marokkanischen Wurzeln. Und der hat in den letzten Jahren ziemlich viele Stücke in die Richtung geschrieben, also Kontakt, ich sag mal europäisch, nahöstlichen Kontakt oder muslimisch, christlich, jüdische Konflikte, hat er relativ viele geschrieben und hatte sehr großen Erfolg in den Jahren davor mit dem Stück Dschihad. Da beschreibt er die Situation von zwei Belgiern, die nicht wissen, was sie mit ihrem Leben anfangen sollen und sich dann vom islamischen Staat rekrutieren lassen. Mhm. Und mit diesem Stück hatte er in den Vorjahren Furore gemacht. Das hatte ich mir nie angeguckt, weil ich auf dieses Thema keine Lust hatte. Und bei dem Titel Jerusalem hatte ich das Gefühl, das kann ich mal probieren. Und als ich da saß, war ich sehr beeindruckt von dem Stück. Und als ich dann wieder hier war, dachte ich mir, ich muss dieses Stück irgendwie für uns kriegen und habe dann den Kontakt aufgenommen mit dem Ort beim Theaterfestival in Avignon und dann sofort mit dem Autor. Und der hat überhaupt kein Problem damit gehabt, uns es zur Verfügung zu stellen, damit wir es übersetzen und hier aufführen können.
0: Genau. Also erster Schritt war das Theaterfest, das weltberühmte Theaterfestival von Avignon mit unzähligen Theaterstücken. Und da pilgerst du regelmäßig hin,
1: ja,
0: um interessante Theaterstücke zu finden und bist auf Ismail Saidi gestoßen.
1: Genau.
0: Ja. Und er hat freundlich reagiert und dann hattest du ein französisches Theaterstück.
1: Ja, genau. Das brauchte dann ein bisschen Zeit, bis ich dann alles übersetzt hatte. Und ja, jetzt die Uraufführung auf Französisch war halt im Sommer 2004 und die Uraufführung auf Deutsch im September 2025.
0: Okay, also einige Arbeit, um das vorzubereiten.
1: Ja.
0: Und dann natürlich auch die richtigen Menschen zu finden, die das machen können. Und eine Schwierigkeit in diesem Stück sind eigentlich vier Rollen. Vier Rollen und zwei gute Schauspieler. So, also bekam jede Sharon zwei Rollen und Jalal zwei Rollen. Genau. Und Jalal können wir jetzt auch gleich mal vorstellen. Hallo Jalal.
3: Ja, hallo.
0: Schön, dass du da bist. Sei so freundlich, sag noch mal zwei Worte zu dir. Wer ist Jalal?
3: Oh, zwei Worte. Worte oder Sätze?
0: Sätze.
3: Also ich bin Jalal, also ich komme aus Syrien, ich bin hier seit 10 Jahren ungefähr, jetzt fast 10 Jahren. Ich bin Filmmacher, Mediengestalter und auch gleichzeitig Schauspieler.
0: Dankeschön, genau. Und wir sind uns ganz früh schon begegnet, du kommst aus Syrien.
3: Ja, Homs.
0: Genau, und warst direkt in meiner Nachbarschaft in einem Flüchtlingsheim.
3: Ich war nie in einem Flüchtlingsheim.
0: In der Pirschheide?
3: Nein,
0: ich warst war nicht. Warst du nicht?
3: Nein. Ich habe so viel Glück, das habe ich so schnell ein Wiegezimmer gefunden.
0: Danke. Ja, in der Brandenburger Vorstadt, ne?
3: Ja, 19. Straße.
0: Okay, super. Genau. Dann habe ich das durcheinander gebracht mit der Gruppe, die da von Pirschheide kam.
3: Nee.
0: Ja. Okay, Künstler. Künstler. Und wir sprechen jetzt über das Stück Jerusalem Al-Quds und dieses Problem der Doppelrollen. Ich glaube, das ist sehr anspruchsvoll, oder?
2: Es ist nicht ein Problem, es ist nur wirklich eine große Herausforderung, zwei Rollen zu spielen.
3: Auf fremde Sprache.
2: Ja, genau. Und es sind nicht zwei Rollen, in dem das erstmal ist eine Rolle und danach kommt der andere, sondern wirklich gleichzeitig. Oder es gibt immer wieder diese Wechsel zwischen diesen Rollen. Ich spiele Delphine, eine junge Frau aus Kanada, und ihre
1: Großmutter.
2: Großmutter oder die Geist von ihrer Großmutter. Mhm.
3: Ja, ich spiele Shahid ibn Abu Qasim, ibn Abu Rashid Abu Qasim al-Qudsi und gleichzeitig die Großvater der Abu Qasim al-Qudsi. Die beiden sind seit langem her gestorben und dann sie kommen zurück in die richtige Moment.
2: Genau.
0: Ja.
2: In einer Sonnenfinsternis.
0: In einer Sonnenfinsternis.
3: In dem wir blind waren.
2: Genau.
0: Ja, genau. Ja, und ich durfte dieses Stück von euch erleben, quasi mehr oder weniger bei der Uraufführung, ja, im Kulturhaus Babelsberg. Das halten wir noch mal fest, ne?
1: Ja. Ja. Deutsche Erstaufführung.
0: Deutsche Erstaufführung im Kulturhaus Babelsberg. Zu einem Zeitpunkt jetzt, der echt nicht so einfach ist. Das war wohl nicht so hingeplant, oder? Dass das jetzt so alles miteinander zusammenkommt, oder?
1: Nein, es ist eigentlich noch ein bisschen verflixter gewesen, weil der Ismail Saidi, der das Stück geschrieben hat, der hat es geschrieben, weil er endlich mal was machen wollte, was nicht aktuell war. Also dieses Dschihad, von dem ich vorhin sprach, das kam ja, also das war quasi, das brannte, vor allen Dingen in Frankreich brannte das auch, weil diese ganzen Attentate und so weiter ja waren, also das hat er über viele Jahre gespielt und er war immer im Feuer der Aktualität. Ja?
0: Ja.
1: Also er hat zum Beispiel mal eine Aufführung gehabt, das hat mir neulich die Agentin erzählt. Da kam er in einen Saal und hat gesagt, komisch, diese Leute hier, die haben hier irgendwie alle ein Problem. Der eine hinkt, der andere hat eine Augenklappe, der nächste hat noch irgendwie eine Verletzung. Und er war ganz verwirrt und hat dann die Frau, die die Veranstaltung organisiert hat, gefragt, was ist denn das für ein Publikum? Und dann hat sie gesagt, das waren Leute, alles Leute, die beim Attentat im Bataclan waren. Also die alle wow. diesen Anschlag, diesen islamistischen Anschlag erlebt ja. hatten. Und die haben sich das gewünscht, dieses Stück zu gucken, also Dschihad, dieses Vorgängerstück. Mhm. Und er hatte dann beschlossen, jetzt reicht's mit der Aktualität, jetzt macht er mal was, wo er die israelische und die palästinensische Geschichte mal gegenüberstellen kann, aber unabhängig von der Aktualität. Und dann hat er den Probenplan gehabt für dieses Stück. Februar 2024 wollten sie loslegen. Na, und der 7. Oktober 2023 ist dann voll da rein und er war wieder voll in der Aktualität. Also man kann sich was wünschen, aber die Realität überholt einen dann. Und bei uns war es so ähnlich. Ja, also dass dann der Krieg immer noch war, das konnten wir nicht vorhersehen.
0: Das konnte man nicht wissen. Er verfolgt uns.
1: Ja.
0: Er ist immer noch nicht zu Ende. Ja. Genau.
2: Aber ja. jetzt ja, gibt hoffentlich, ich meine, es gibt eine Waffenruhe und hoffentlich ein Anfang von, ich weiß nicht,
1: Ein Dialog.
2: Aber mal sehen.
0: Mal sehen. Genau. Lass uns mal ein Lied hereinholen, was du mir schon gerade genannt hast.
2: Genau, es heißt auf Hebräisch Kama Tov Shebata Abayta. Es bedeutet, wie gut und wie schön, dass du zurück nach Hause gekommen bist. Und der ganze Israel, es ist von Arik Einstein.
0: Okay.
2: Es ist ein sehr bekanntes Single und alle hören es jetzt. Weil die Geiseln zurückgekommen sind.

0: Super, man kann es schon richtig fühlen in seiner Art zu singen, wie man die Freude ausdrücken kann. Ne?
1: Ja, genau.
0: Wir nennen nochmal seinen Namen für unsere Hörer in Deutschland, die ihn nicht so kennen. Das ist?
1: Arik Einstein. Und er ist sehr bekanntes Singer in Israel. Er ist schon tot. So, es ist wirklich ein sehr altes Lied.
0: Wunderbar. Genau, ein Lied der Hoffnung. Ja, wir sind im Gespräch über Theater, über ein interessantes Theaterstück, Jerusalem Al-Quds, das hier eine Uraufführung erlebte, eine deutsche Uraufführung. Und ja, worum geht das eigentlich in diesem Stück?
2: Soll ich? Okay. Ja. Na, es fängt an mit einer sehr aktuellen Begegnung, dass eine junge Dame jüdischen Ursprungs in Ost-Jerusalem das Haus ihrer Großmutter reklamiert, was ihr das Gericht zugesprochen hat. Da drin wohnt aber ein junger Mann und demzufolge ist der Konflikt vorprogrammiert und die beiden schenken sich erstmal nichts in diesem Konflikt, bis das dann parallel, also ist eine erfundene Geschichte, dass dann eine Sonnenfinsternis ihre Auswirkung zeigt, dadurch, dass dann auch noch Donner kommt und Blitz. Durch diesen Trick kommen die beiden Biografien der Großeltern zum Vorschein, also die Großelterngeneration. Und auf einmal steht dann der junge Mann aus dem heutigen Ost-Jerusalem und hat vor sich eine Frau, die reagiert auf eigentümliche Art und Weise, spricht ein ganz komisch, also rumänisch-polenischem Akzent. Und er kommt damit nicht klar, kann das nicht einordnen. Und dann kommt der nächste Donner, der nächste Blitz. Und er ist dann sein eigener Großvater oder er verkörpert seinen eigenen Großvater. Und dem Zuschauer wird dann in den nächsten 45 Minuten vorgeführt, wie es eigentlich zu dem aktuellen Konflikt kam. Also nicht jetzt von Anbeginn an, aber zumindestens seit dem Zweiten Weltkrieg oder seit den 30er Jahren des 20. Jahrhunderts. Und das springt permanent zwischen der aktuellen Situation oder den Schauspielern, die aktuelle Zeit verkörpern, und der Vergangenheit. Und der Ismail Saidi hat das so aufgebaut, dass jeder Seite oder ja, jedem Blickwinkel ziemlich genau gleich viel Zeit gegeben wird und auch wir als Zuschauer von beiden Kulturen ein bisschen was lernen. Also wir lernen, einmal hören wir die Fatiha, also die Eröffnungssure aus dem Koran, dann hören wir das Kaddish, das Totengebet aus dem jüdischen Glauben. Also er hat versucht, beide Seiten, ich weiß immer nicht, ob in dem, wenn man sagt beide Seiten, ob da nicht schon der Konflikt sozusagen weiterlebt, sondern müsste man vielleicht ein anderes Wort finden oder eine andere Beschreibung finden. Ja, das dauert dann ungefähr eine Dreiviertelstunde. Und am Ende, aber das können die anderen vielleicht erzählen, nochmal mit dem Schluss.
0: Genau. Jetzt danke erstmal. Jalal, du warst als Erster auf der Bühne.
2: Ja.
0: Und erstmal mit dieser Rolle des jungen Mannes in der Wohnung, der natürlich nicht ausziehen will und verärgert ist und so weiter. Du kannst uns vielleicht das mal mal kurz schildern und als Gefühl. Und dann wird dieser junge Mann im Grunde genommen von seinem Opa überfallen, ne?
2: Ja.
0: Oder? Gebe ich das ungefähr richtig wieder?
3: Also ich glaube, ich kenne diese Gefühle auch von Syrien. Also du musst dein Haus, deine einige Nachbarschaft verlassen wegen der Krieg oder wegen dem Assad-Regime. Und das habe ich auch erlebt einmal. Und das ist ein ähnliches Gefühl. Also du hast das in dir ein Wut. Also warum soll ich einfach raus? Ja? Mhm. Das ist meine einige Wohnung, das ist mein Zuhause. Und jetzt kommt jemand einfach, weil er glaubt an das oder denkt an das und dann er will mein Haus nehmen. Ich glaube, das ähnliche Gefühl mit auch gemischt von Rache. Also warum soll ich einfach hier ausziehen und so? Das ist, ich habe Recht dafür, ja. Und also ich glaube, das habe ich immer an diesem Moment, an diesem Gefühl gedacht. Und natürlich ist es auch krass, also habe ich auch von diesem Stück viel gelernt, weil in Syrien hören wir nur schlecht über Israel oder Juden, die, und ich habe echt niemals an Holocaust gehört.
0: Ja. Ich fand das nicht nur schön, wie du das gespielt hast, ich fand das ein bisschen witzig, weil der junge Mann rechnet natürlich nicht damit, dass sein Opa sich meldet. Ne? Und wie der das dann macht, also wie der dann so vorbeikommt, über dich kommt, über mich kommt sozusagen. Und da habe ich auch selber an meinen Großvater denken müssen. Also ich hätte auch sowas nur deutsch-deutsch quasi. Also irgendwie... Ich bin kein Schauspieler, aber also so etwas erleben können, ja. Und die Auseinandersetzung mit diesem Großvater, das ist ja schon, also nicht nur witzig, das ist, also man bekommt auf einmal ein gutes Gefühl für, was ist die arabische Kultur da, an dieser Stelle. Ja, weil es gibt so viele arabische Kulturen, aber genau da, an dieser Stelle eben, ne?
3: Ja, ich glaube, an diesem Stück ist ein bisschen übertrieben. Also das ist auch nicht klarer deutsche, arabische Kultur, weil er wurde viel mit dem Koran, also ich glaube auch, das ist manchmal falsch geschrieben. Also
0: ja,
3: man benutzt diese Worte nicht.
0: Okay.
3: Aber ich glaube, er will zeigen, dass es gibt die Großvater, der ist Muslime, der ist gläubig und er sagt immer, ja, Ahmar, Esel und so. Aber ich glaube, ist das Stück hat nicht mit der arabischen Kultur zu tun, direkt. Ich glaube, es hat mit Witz, also er hat das richtig schlau gebaut, okay, dass man einen Witz machen kann. Und das, deswegen ist es witzig. Und ich glaube, das ist der Schlaue an dem Stück, dass du gehst mit solchen Themen mit Witz. Und es hat nicht mit Kultur zu tun, sondern mit Charakter zu tun.
0: Okay.
1: Ja, genau. Ich denke auch, dass die Dramaturgie ist sehr, sehr smart, sehr schlau, weil es gibt diese wirklich Tragödien von die beiden, aber dazwischen viele witzige Momente, dass das Publikum ein bisschen Luft bekommen oder ein bisschen eine Pause oder eine komische, ich meine, ja, eine lustige, komische Pause zwischen die Hardcore-Szenen. Und es ist nicht nur traurig und schwer und so ein Stück, sondern auch sehr lustig, sehr witzig, sehr leicht und sehr menschlich.
0: Genau.
3: Ich glaube, in dem Theater oder in Kunst insgesamt, allgemein, also wir brauchen Satire. Also Satire ist sehr wichtig, um die Themen zu umgehen. Also ich habe, also ich selber in meinem Leben auch mit meiner Arbeit Kunst, ich finde Satire ist sehr wichtig, und über alle Themen zu reden. Also das ist die Test von der Freiheit. Die Freiheit funktioniert oder nicht, dann wie weit weg kann ich Satire machen? Und das ist deswegen, ich finde es Comedy oder Humor sehr wichtig in alle Themen.
0: Die junge Jüdin aus Kanada, sie hat wirklich erstmal so ein bisschen amerikanische Gewohnheiten. Ne? eine junge, emanzipierte Frau, also kannst vielleicht mal ein paar Worte zu ihr sagen. Was ist das für eine Frau?
1: Die junge Frau, Delphine, ich finde sie ein bisschen, ich würde sagen, in bestimmten Momenten sehr naiv. Oder sie denkt, ja, das gehört mir und that's it. Und sie sagt auch, ja, so, das ist Eigentum. Und ich denke, dass drin steckt noch ein Konflikt eigentlich. Es ist nicht nur der jüdische-arabische Konflikt, sondern auch diese, ich würde sagen, vielleicht vielleicht Kapitalistik-Konflikt. Ja. Was bedeutet Eigentum? Oder wenn man so lange in einem Haus wohnt, warum es nicht hingehört? Und weil die Großmutter hat dieses Haus verlassen. Also was bedeutet Eigentum? Und verschiedene Perspektiven. Und Delphine, ich meine, ich habe sie ein bisschen naiv, aber auch ein bisschen snobbisch gespielt. Also ja, sie ist von die Westen, sie weiß, was ist right, what is wrong, quasi, ja, aber dann sie versteht auch langsam, dass die Situation ist kompliziert. Genau, ist komplizierter
0: ja,
1: als
0: genau. Kompliziert.
1: Die Leute denken.
0: Ja, ja. Und auch nicht nur kompliziert, sondern satirisch, witzig, interessant, ne? Ja, ja, in diesem Hin und Her.
1: Und auch noch ein Wort.
0: Bitte
1: schön. Sie wusste nicht auch von ihrer eigenen Geschichte.
0: So. Yeah.
1: Und das muss ich sagen, finde ich ein bisschen komisch. Ich meine, auch mein Großvater ist ein Shoah-Überlebender. Er ist schon lange gestorben, aber ich kenne seine Geschichte auch nicht genau, nur ein bisschen wie. Nur, ich kann über seine Geschichte 5 Sätze sagen. Ich weiß nicht genau. Aber es scheint so, dass sie gar nicht wusste. Und das finde ich ein bisschen komisch.
3: Aber ich kann das ungefähr verstehen jetzt, wenn ich daran denke, weil ich war selber ins Gefängnis in Syrien vor 2 Jahren. Und ich weiß nicht jetzt, soll ich das zu meinem Kind weitergeben und das weitererzählen oder nicht? Das weiß ich nicht. Also er hat schon mal gefragt, was ist das in meiner Folterer, in meinem Arm und so. Und ich glaube, ich will ihm das nicht weitergeben ungefähr. Ich glaube, ich kann das jetzt verstehen, dass die Großeltern oder die Vater erzählen das nicht weiter. Also von meiner, ja, ja. Meiner persönlichen Perspektive.
1: Ja, viele haben auch nicht darüber gesprochen damals. Ja. Und ich kann es verstehen, wie man kann das weiter.
3: Ja.
0: Und es ist ja noch eine Generation dazwischen, das quasi Enkelin und Großmutter oder Enkel und Großvater. Und die Elterngeneration hat ja schon Probleme, große Probleme, ne? So. Oder?
2: Also ich glaube, das ist ein ganz großes Thema in dem Stück, die Transmission, also wie etwas weitergegeben wird. Und ich glaube, das Stück legt einfach den Finger da in die Wunde, um zu sagen, ihr müsst es weitergeben. Also vielleicht nicht haargenau, vielleicht nicht im Detail, aber ihr müsst über eure Herkunft und eure Vergangenheit sprechen. Sonst gibt es manchmal sehr, sehr große Fehlentwicklungen, dass man einfach nur etwas tradiert, was man in Anführungsstrichen, was man so denkt oder so sagt. Also im Stück ist ja dieser Stein, ja. Kommt vor, von dem der Shahid glaubt, dass er von seinem Großvater sei. Und der Großvater sagt, das ist so ein Blödsinn, ich habe nie einen Stein irgendwie euch übergeben, damit ihr damit was macht. Aber es wurde so erzählt. Und wenn man eben seine eigene Geschichte nicht erzählt, dann wird sie von anderen erzählt. Und das, dann bekommt man kein klares Bild, dann bekommt man keine Basis, auf der man sein eigenes Leben bauen kann. Natürlich ist das nur ein Teil eines Lebens, aber es ist auf jeden Fall einer, der wirkt.
0: Ja, ja, genau. Ja, also das Theaterstück ist spannend. Es ist schön. Ich habe einen tollen Abend verbracht. Ich danke euch für diesen schönen Abend. Und ich empfehle sehr, schaut euch das Stück mal an. Gibt es noch eine Gelegenheit, bringt ihr es noch einmal auf die Bühne?
2: Auf jeden Fall.
1: Hoffentlich, ja.
2: Ja, wir wissen noch nicht wann und wo, aber wir hoffen spätestens, also in Potsdam vielleicht wieder im März oder so, aber es sind auch Anfragen für andere Orte in Brandenburg jetzt schon gekommen und wir arbeiten dran. Vielleicht gibt es dann auch schon im Januar nochmal zu sehen irgendwo. Wir arbeiten dran.
0: Okay. Und damit das vielleicht noch, noch besser klappt, sagen wir jetzt auch, wie könnt ihr Sabine Wiedemann und das Team erreichen, wenn ihr Ideen habt, wo das Theaterstück vielleicht sein könnte?
2: Ja, wir haben eine Webseite, escala-culture oder culture mit C geschrieben, culture, Ich wollte jetzt eigentlich die Webseite nennen, escala-culture.org. Das ist unsere Webseite.
0: Okay.
2: Oder ich nenne jetzt auch gleich noch hinterher die E-Mail-Adresse.
0: Genau.
2: escala-info@web.de.
0: escala-info@web.de. Und da kommt ihr zu Sabine Wiedemann und zum Team.
2: Ja.
0: Und wenn ihr Ideen habt, auf welchen Bühnen oder Schulen oder wo auch immer das Stück gut passen könnte, über ja, jüdisch-arabischen Dialog, dann meldet euch, ne? Oder?
2: Sehr gerne. Wir kommen.
1: Sehr, sehr gerne. Genau.
0: Genau. Und es ist ein tolles Stück, ein spannendes Stück, sehr unterhaltsam und es öffnet einem die Augen, ja, glaube ich schon, dass man das so sagen kann. Ich habe es jedenfalls sehr genossen und dabei gedacht, nicht nur irgendwie an meine eigene Familiengeschichte, sondern ich war einmal mit meiner Frau Iris in Jerusalem, in der Altstadt, eingeladen, in einer Wohnung. Wenn man weiß, wie die Jerusalemer Altstadt aufgebaut ist, das ist irgendwie dreidimensional, also wir waren in so einer Art Höhlenwohnung. Schräg oben und rechts unten war eine Bäckerei und links schräg unten war eine benachbarte arabische Familie und dann eine jüdische Familie. Also es war allein schon die Art und Weise, wie man da miteinander wohnt, ist eine Erfahrung in sich. Und dann macht man ein paar Schritte raus in die Gasse, in die mittelalterliche Gasse, in den Bazar, in den Souk.

0: interessant, dass ich einfach zu, fertig, aus, zu, Zwangsruhe für einen halben Tag. Dann war wieder offen, so, und dann, das ging alles recht gesittet letztlich zu, weil ich dachte, hoppla, jetzt müsste doch gleich irgendwie ein Clash sein. Nein, nein, nein, es ging, also die, alle wussten schon, was so passiert. Und ich konnte irgendwie damit umgehen, ja. Aber man hat sofort gemerkt, das ist also nicht irgendwie von hier nach da, direkt wie wir zwei uns jetzt gegenüber sitzen und gegenüberstehen, ein Konflikt, das ist ein Konflikt, der kommt von oben, von unten, von links, von rechts, von allen Seiten. Mhm. Und,
1: in
0: allen Formen und also...
1: In Feiertage, die jüdische Feiertage, aber auch die muslimische Feiertage.
0: Ja, genau, genau. Ja.
1: Es gibt manchmal, zum Beispiel im Ramadan in bestimmte Daten oder ja. In jüdische Feiertage, wo viele Menschen rein in die Innenstadt, in die Altstadt kommen, dann sie müssen das irgendwie steuern. Zehntausenden oder mehr, und sie müssen es irgendwie steuern.
0: Genau. Also ich wollte das jetzt auch irgendwie gar nicht negativ ausdrücken, sondern es war einfach eine Urerfahrung, ja? So für ein paar Tage, weil wir halt da... von indirekten Freunden dorthin eingeladen worden. Hätten ja auch anderswo in Jerusalem leben. Und als wir in Tel Aviv waren, war es auch eigentlich ein bisschen so wie hier. Ne? Man hat da eine kleine Wohnung und spaziert dann durch die Stadt. Und naja, also ja. Aber Jerusalem war eine Erfahrung in sich. Und dann nochmal natürlich nach Bethlehem rüber. So, ich will das jetzt nicht breitreten, sondern einfach mal einladen. Lasst euch auf solche Erfahrungen ein. Es macht etwas mit mir und mit meinem Denken und mit meinem Verständnis zuhören zu wollen und mitdiskutieren zu wollen. Denn die meisten, die irgendwie hier diskutieren, die kennen ja weder Israelis noch Araber noch solche Situationen. Ne? Und ich glaube, das ist so wichtig. Also ich bin euch so dankbar hier, Wie ihr das auf die Bühne bringt miteinander, weil das ist so eine seltene Situation, dass wir alle miteinander hier das ausdrücken können, ne? Oder? Drücke ich das?
1: Aber es war nicht unsere erste Erfahrung auf dem Bühne zusammen.
2: Also wir haben mehreres Mal gespielt hier. Also mehreres Mal.
1: Ja,
2: also
1: genau.
2: Eigentlich dreimal haben wir ein Theaterstück im Tanzautotheater und nochmal die Poetik-Hafler und jetzt Al-Quds.
1: Jerusalem Al-Quds. Und ja, und das war für mich und Jalal, wir fühlen sehr bequem miteinander. So.
2: Wir probieren, die Konflikte zu lösen, aber...
0: Ja!
1: Genau. Ja. Ich meine, wir immer sagen, wenn alle Leute wurden wie wir, alles wird okay.
0: Wahrscheinlich, ja. Genau.
1: Also so auch das ist Mercedes Stück, aber unsere Version, sage ich so, wir stellen uns auch am Ende vor.
0: Ja.
1: Ganz kurz.
0: Ja. Genau. So. Ja, ich frage jetzt einfach nochmal, wie wollt ihr weitermachen? Also ihr bringt jetzt dieses Stück wieder hoffentlich in mehreren Etappen auf die Bühne. Und ihr habt ja auch noch andere Theaterstücke, die ihr macht. Was ist noch so in eurem Plan und Repertoire?
1: Wir haben ein großes Repertoire, aber ich denke, dass jetzt wir können über Sprich, ältere Schwester sprechen.
3: Können wir sofort machen, aber vielleicht noch, wir würden gerne auch einen Workshop machen zu diesem Theaterstück, also Jerusalem Al-Quds. Da suchen wir auch gerne noch Unterstützung.
0: Ja.
3: Also, und natürlich das noch häufiger aufführen. Und im Frühjahr 25 hatten wir eben auch noch eine Uraufführung, aber dann von einem eigenen Stück. Das war Sprich, ältere Schwester, sprich.
0: Ja.
1: Genau, und es ist über zwei Frauen, zwei nordafrikanische Frauen. Eine ist Muslime, eine aus Marokko und eine ist Juden aus Tunesien und sie, die beiden waren sehr aktiv in Menschenrechten, sage ich so. Frauenrechten, klar, aber

0: Menschenrechten. Und sie treffen sich, ist eine fiktionale Begegnung, aber sie treffen sich auf dem Bühne. Genau. Und auch mit viel Musik, viel tolles Musik von Nordafrika. Und ja, es heißt Sprich, ältere Schwester, sprich. So, es ist Fatima Merenissi, das ist die Tunesienfrau. Und,
1: nee, andersrum.
0: Sorry, ja, Fatima Merenissi ist die marokkanische Frau, Marokkanerin. Genau. Und Giselle Halimi ist die
1: Juristin, die Anwältin.
0: Genau, aus Tunesien.
1: Die sind beide schon verstorben, aber zumindest Giselle Halimi war in Frankreich so bekannt, dass sie bei der Eröffnung der Olympischen Spiele auch als Figur auf der Seine mitreisen durfte.
2: Ja, genau. Wer
1: das gesehen hat bei der Eröffnungszeremonie, also die
2: ganz
1: war einfach
2: fantastisch, ja.
1: Die war einfach super bekannt, weil sie sich getraut hat, während des Algerienkrieges, des Unabhängigkeitskrieges Algerier zu verteidigen gegenüber des französischen Staates. Aber sie hat auch viele Frauenthemen aufgegriffen in den 70er Jahren, Vergewaltigung, Abtreibung nach Vergewaltigung und so weiter. Und deswegen war sie einfach auch für die Frauenrechte jetzt besonders bei Fatime Mernissi. Das war halt eine Soziologieprofessorin in Marokko und hat sich sehr bemüht zu verstehen, die Rolle der Frau, wie sie im Koran steht, ob es die Rolle ist, die heute auch vorgelebt wird, hat sich sehr damit auseinandergesetzt und ist durch viele Bücher bekannt worden.
2: Vielen Dank.
0: Escala beschäftigt sich gerade ganz viel mit diesen Themen. Ich meine, die jüdische, muslimische Begegnungen.
2: Und ich bin euch dankbar dafür. Genau. Ja, lasst uns rausgehen aus unserem Gespräch noch mit einem schönen Friedenssong von Arik Einstein.
0: Ja, es heißt ein After-War-Song auf Hebräisch Shir Shachre Melchama.

0: Das Verfahren zwischen Ibn Abu Qasim gegen Lachance wird nun endlich ein Ende finden. Das Gericht ist soeben zurückgekommen und nimmt vor einem Saal voller Journalisten Platz. Die beiden gegnerischen Parteien sind nicht zur Verhandlung erschienen. Es ist soweit, der Richter wird seinen Urteilsspruch verkünden.
1: In Anbetracht der Tatsache, dass der Kläger Herr Shahid ibn Rashid ibn Abu Qasim seine Besitzansprüche auf das Haus in der Straße der Hoffnung Nummer 17 im Bezirk Sheikh Jarrah in Jerusalem nicht beweisen konnte. In Anbetracht der Tatsache, dass die Verteidigung Frau Delphine Lachance dem Gericht Dokumente mit Datum vom 17. September 1947 vorgelegt hat, die beweisen, dass der oben genannte Ort als Besitz von Frau Ruth Dreyfus beurkundet wurde, dass die Verteidigung ihre direkte Abstammung von der Erblasserin belegen konnte. In Anbetracht der Tatsache, dass der Kläger keine weiteren Dokumente vorlegen konnte, die die oben genannten der Verteidigung rechtsungültig werden ließen. In Anbetracht der Tatsache, dass alle dem Kläger zur Erhärterung seiner Aussagen gewährten Fristen verstrichen sind, verurteilt das Gericht den Kläger zum Verlassen des Hauses, Straße der Hoffnung, Nummer 17, Sheikh Jarrah, Viertel in Jerusalem, sowie dazu, die Schlüssel des Hauses an Frau Delphine Lachance zu übergeben. Durch die Gesetze Israels anerkannt als alleinige Besitzerin des Hauses.
0: Ein weiteres außergewöhnliches Ereignis, das alle seit Monaten erwartet, wird heute um 15 Uhr stattfinden. Eine Sonnenfinsternis sowie ein magnetischer Sturm. Nie zuvor haben diese beiden Ereignisse gleichzeitig stattgefunden. Die Wirkung des magnetischen Sturms auf die Erde sind unbekannt. Verrückte Ideen dazu schießen wie Pilze aus dem Boden. Mehrere Demonstrationen wurden überall auf dem Planeten niedergeschlagen und die gesamte Welt hat die Augen auf den Himmel gerichtet. Wir möchten Sie daran erinnern, sehr vorsichtig zu sein. In Jerusalem wurde der apokalyptischen Bewegung verboten zu demonstrieren. Diese Bewegung, die das Ende der Welt für heute verkündet, wurde als terroristische Organisation eingestellt.

0: Es ist offen.
1: Shalom. Ich bin vielleicht ein bisschen zu früh. Es tut mir leid mit der Zeitverschiebung. Weiß ich nicht mehr, wie spät es ist. Und da ich die Stadt überhaupt nicht kenne,
0: Sie sind sehr
1: mich...
0: früh.
1: Wie bitte?
0: Sie sind sehr früh. Ha. Ich habe noch 7 Minuten. Bis dieser Augenblick, bis diese 420 Sekunden, bin ich bei mir zu Hause.
1: Einverstanden? Ziehen Sie es vor, dass ich draußen warte?
0: Ich ziehe vor, dass Sie gar nicht existieren werden. Dass Sie gar nicht hier wären. Dass es hier mein Zuhause bleibt.
1: Ich glaube, das klappt nicht.
0: Wie bitte?
1: Ich versuche trotz der Situation höflich und wohlwollend zu sein. Aber Sie hätten mir echt nicht dabei.
0: Wohlwollend. Oh, cute. Sie jagen mich von meinem Zuhause, Sie lassen meine Geschichte verschwinden. Und Sie nennen das Wohlfühlen. Wie cute ist das?
1: Sie verdrehen die ganze Situation. Sie sind in meinem Haus. Dieses Haus ist seit Jahrzehnten bei meiner Familie.
0: Das ist auch meine Familie seit 10 Jahrhunderten.
1: Nur weil Sie hier sind, ist es noch lange nicht Ihres.
0: Wie bitte? Sie wohnen 1000 Kilometern und das ist Ihres. Und ich wohne hier und das ist nicht meines.
1: Ja, das nennt man Eigentum.
0: Nein. Das nennt man organisierter Diebstahl.
1: Diebstahl?
0: Ja.
1: Diebstahl? Sie sind in der ersten Instanz im Berufungsverfahren und selbst vor dem obersten Gericht beurteilt worden, mir den Schlüssel zu übergeben.
0: Nein, ist nicht vorbei, ist nicht vorbei, ist nicht vorbei. Es bleiben hier nochmal die internationale Gericht und die UNO.
1: Wenn Sie zur UNO gehen, bin ich mit Sicherheit erledigt.
0: Was?
1: Selbst wenn Sie nur zur UNO gehen, um Ihren Intern zu zeigen, endet es bestimmt mit einer neuen Unterhaltung Israel.
0: Was meinen Sie?
1: Und ich werde Anspruch haben auf eine Resolution unsexy.
0: Raus! Raus aus meinem Haus! Raus!
1: Einverstanden. Was.

0: Okay. Jetzt ist aber Zeit. Bitte verlassen Sie mein Haus. Haben Sie etwas vergessen? Nein, nein, nein, nein, nein, nein, nein. Bitte schlagen Sie mir nicht, schlagen Sie mir nicht. Ich will nicht sterben. Bitte, ich fließe an. Bitte, Gewalt bringt nichts.
1: Hey, hey, hey, hey, was bitte erzählen Sie da?
0: Schlagen Sie mir nicht.
1: Ich will Sie überhaupt nicht schlagen.
0: Wirklich?
1: Natürlich, Sie sehen einen Araber mit einem Stein und Sie haben Angst. Rassisten.
0: Sie sehen einen Juden und suchen nach einem Stein? Antisemit.
1: Dieser Stein, es ist von meinem Großvater. Er hat sie vor Waschen benutzt. Ich wollte sie einfach mitnehmen. Ich grüße Sie nicht.
0: Warten Sie. Es gab dort einen Rahmen.
1: Wo?
0: Hier in der Wand.
1: Ja?
0: Ja, genau. Warum haben Sie ihn genommen?
1: Weil es im Haus steht und alles in meiner Zuhause steht, gehört mir.
0: Nein, nicht dieser Rahmen. Das Urteil betrifft auch ihn.
1: Mir ist egal, dass es im Urteil erwähnt ist. Ich habe eine Expertise erstellen gelassen. Das ist viel wert. Ich will sie einfach verkaufen, um mir ein neues Zuhause zu leisten.
0: Der Stoff im Rahmen. Schauen Sie ihn an, bitte.
1: Ich habe ihn tausendmal gesehen.
0: Es ist auf Hebräisch geschrieben, oder?
1: Wow, echt? Natürlich.
0: Können Sie Hebräisch lesen?
1: Nein, ich kann nur Chinesisch lesen.
0: Wirklich?
1: Machen Sie das absichtlich? Ich bin hier geboren und hier aufgewachsen. Nicht wie ein Bitch.
0: Ich habe es gehört.
1: Es war absichtlich.
0: Na dann, wenn Sie Hebräisch lesen können, sagen Sie mir bitte, was dort geschrieben steht.
1: Henrik.
0: Henrik.
1: Henrik, Henrik, ja.
0: Henrik. Das war der Vorname meines Großonkels. Meine Großmutter hat dieses Stück Stoff aufbewahrt. Das war auf dem Uniformrock meines Großonkels gestickt.
1: Das verändert nichts.
0: Das ändert alles. Hey, geben Sie ihn mir zurück.
1: Nein.
0: Hey, geben Sie ihn mir zurück.
1: Nein,
0: geben Sie mir zurück.
1: Junge Frau, alles gut? Oh mein Gott, das bringt mir nur Probleme. Bitte, bitte nicht sterben. Nicht jetzt. Hey, junge Frau. Hey, junge Frau, Sie lebt ja noch, oder? Hey. Oh mein Gott, oh mein Gott, oh mein Gott. Junge Frau, bitte, bitte.